0: der Last befreit und ihre Hände vom Tragkorb erlöset. Als du mich in der Not anriefst, half ich dir heraus und antwortete dir aus der Wetterwolke und prüfte dich am Haderwasser. Höre, mein Volk, ich will dich ermahnen. Israel, du sollst mich hören. Kein anderer Gott sei unter dir und einen fremden Gott sollst du nicht anbeten. Ich bin der Herr, dein Gott, der dich aus Ägyptenland geführt hat. Tu deinen Mund weit auf, lass mich ihn füllen. Aber mein Volk gehorcht nicht meiner Stimme und Israel will mich nicht. So habe ich sie dahingegeben in die Verstocktheit ihres Herzens, dass sie wandeln nach eigenem Rat. Wenn doch mein Volk mir gehorsam wäre und Israel auf meinem Wege ginge, dann wollte ich seine Feinde bald demütigen und meine Hand gegen seine Widersacher wenden. Und die den Herrn hassen, müssten sich vor ihm beugen, aber Israels Zeit würde ewiglich währen und ich würde es mit dem besten Weizen speisen und mit Honig aus dem Felsen sättigen.
1: Das war der Bibeltext für den heutigen Tag, entnommen aus der großen Hörbibel mit freundlicher Genehmigung der Deutschen Bibelgesellschaft. Hier noch einmal die Bibelstelle. Altes Testament, Psalm 81. Gedanken dazu kommen jetzt von Eduard Friesen aus Bornheim.
2: Viele kennen das aus der Schulzeit oder dem Studium. Die Prüfungen kommen näher, plötzlich werde ich ernst. Ich bete mehr. Ich sage vielleicht, Herr, bitte hilf mir. Wenn ich das schaffe, dann nehme ich dich wirklich ernst. Und dann kommt die Rettung. Die Prüfung ist bestanden, die Erleichterung ist riesig. Aber schon nach kurzer Zeit ist das Gebet von damals vergessen. Nicht aus Bosheit, einfach weil das Leben weiterläuft. Psalm 81 hält mir genau diesen Spiegel vor. Israel hat gerufen, als sie bedrängt sind, und Gott hat geantwortet. Aber nach der Rettung ist die Nähe zu Gott nicht gewachsen, sie ist wieder verblasst. In diesem Psalm ruft Asaf Israel zum Lob Gottes auf. Grund für dieses Lob ist die historische Wende der Geschichte, als aus Sklaven ein freies Volk wurde. Aber dann geschieht in diesem Psalm ein überraschender Wechsel. Aus dem Lob des Volkes wird plötzlich das Reden Gottes selbst. Und Gott erinnert sein Volk an seine Rettung. Ich habe euch aus Ägypten geführt. Ich habe eure Last von euren Schultern genommen. In der Not habt ihr zu mir gerufen. Ich habe euch geantwortet. Das ist auch unsere Geschichte als Christen. Nicht wir haben uns selbst gerettet. Nicht wir haben uns selbst zu Gott hochgearbeitet. Gott hat gehandelt. Gott hat gerufen. Gott hat befreit. Jetzt aber wendet sich der Psalm mit ernster Mahnung und Korrektur an die Hörer. Gott hatte Israel gerettet und ihm eine Zukunft versprochen. Deshalb sollte Israel Gott allein verbunden sein, wie in einer Ehe. Untreue durfte hier nicht vorkommen, weil niemand anderes Israel befreit hat. Andere Götter durften deshalb auch nicht angebetet werden. Deshalb klagt Gott über sein Volk. Er sagt in Vers 12 und 13, aber mein Volk gehorcht nicht meiner Stimme und Israel will mich nicht. So habe ich sie dahingegeben in die Verstocktheit ihres Herzens, dass sie wandeln nach eigenem Rat. Offensichtlich geht es Israel wie uns heute auch. Sie sind im alten Trott gelandet, folgen alten Gewohnheiten und haben dieses einmalige Ereignis aus den Augen verloren. Dabei ist die Befreiung Israels viel mehr als eine einmalige Hilfe Gottes. Sie ist identitätsstiftend. In dieser Befreiung stellt sich Gott zu Israel als seinem Volk. Er wird umgekehrt als Gott Israels bezeichnet. In dieser Verbindung und mit seiner Hilfe sollte es immer und ewig weitergehen. Wie schade, dass Israel aus dem befreienden Handeln Gottes nicht den Schluss gezogen hat, dass sich Gehorsam für sie immer auszahlen wird. Die Israeliten hatten sich von ihrem Befreier abgewendet und hörten nicht auf ihn. Die Reaktion Gottes ist, sie ihrem eigenen Denken zu überlassen. Der Begriff verstockt bedeutet, dass Menschen in einen selbstgewählten Tunnelblick geraten und die Fähigkeit zur Korrektur langsam und zunehmend verlieren. Gott wäre aber bereit, ihnen zu helfen. Israel müsste sich nur nach ihm ausrichten und seine Gebote halten. Dann würde er ihre Feinde zurückdrängen und Israel mit Weizen und Honig speisen. Aber Gott ist eben ein Gentleman. Liebe, auch Gegenliebe, kann keiner erzwingen. Der zentrale Schmerz in Psalm 81 ist nicht, dass Israel Gott gar nicht kannte. Das Problem ist, sie kannten ihn als einmaligen Retter, aber sie wollten ihn nicht als langfristigen Herrn. Sie riefen in der Not, aber nach der Rettung hörten sie nicht auf ihn. Das ist ein sehr aktuelles Problem. Denn ich kann genauso leben. Ich bete, wenn ich Angst habe. Ich suche Gott, wenn ich überfordert bin. Ich flehe um Hilfe, wenn ich nicht weiter weiß. Und das ist gut. Das soll ich sogar tun. Die Bibel lädt mich ja ein, in jeder Not zu Gott zu kommen. Aber Psalm 81 stellt die ehrliche Frage: Was passiert nach der Hilfe, wenn die Krise vorbei ist? Höre ich dann noch? Vertraue ich dann noch? Stelle ich mein Leben nach seinen Maßstäben um? Bleibe ich dann noch in seiner Nähe? Oft passiert etwas ganz Menschliches. Sobald es wieder läuft, übernehme ich wieder selbst das Steuer. Dann denke ich nicht bewusst gegen Gott, ich denke einfach ohne ihn. Und genau das nennt der Psalm beim Namen. Gott steht hier als abgewiesener Helfer an der Seite. Er sieht, wie Israel mit Feinden zu kämpfen hat, ohne seine Hilfe. Er sieht, dass der Fortbestand des Volkes ohne ihn nicht mehr gesichert ist. Er würde so gerne wie damals in Ägypten zu ihrer Hilfe eilen, um Israels Zukunft zu sichern. Im Psalm ist sogar davon die Rede, dass Israels Zeit ewiglich währt. Aber die Entfernung von Gott hat eine große Gefahr für Israel mit sich gebracht. Dies wird leider im späteren Verlauf der Geschichte zum Exil führen. Gott hofft, dass Israel trotz seiner aktuellen Probleme auf die Vergangenheit blickt, sich bewusst macht, mit welchem Gott es verbunden ist, sich auf den Weg zu ihm macht und auf seine Hilfe hofft. Gott zwingt sich seinem Volk nicht auf. Er wartet geduldig und lässt sie ihre eigenen Lektionen aus den Folgen ihrer Entscheidungen lernen. Was Psalm 81 so stark macht: Gott spricht hier nicht kalt oder distanziert, er spricht mit Schmerz, aber auch mit werbender Liebe. Sinngemäß sagt Gott: Wenn mein Volk doch auf mich hören würde. So spricht kein harter Richter, der nur aburteilt. So redet ein Vater, der sein Volk zurückruft. Ein Gott, der nicht sagt, dann eben nicht, sondern: Warum lauft ihr an mir vorbei, wo ich es auch gut mit euch meine? Das ist wichtig für mich. Wenn Psalm 81 mich überführt, dann nicht um mich zu zerstören, sondern um mich zurückzuholen zu Gott. Gott deckt mein Vergessen auf, weil er Gemeinschaft mit mir will. Er sagt nicht nur, du hast mich vergessen. Er sagt auch, komm zurück, hör doch auf mich, ich will dich segnen. Das ist der Ton dieses Psalms. Ernst, aber eine Einladung.
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1: Viertes Buch Mose 13, die Verse 1 bis 3 und 17 bis 24. Der Herr sagte zu Mose: Sende Leute aus, damit sie das Land Kanaan erkunden, das ich dem Volk Israel geben will. Nimm dazu aus jedem der 12 Stämme einen der führenden Männer. Mose folgte dem Befehl des Herrn. Er wählte 12 Männer aus, lauter Sippenälteste, und schickte sie von der Wüste Paran aus ins Land Kanaan. Er sagte zu ihnen: Geht zunächst durch das Steppengebiet und durchstreift dann das Bergland, das sich nordwärts anschließt. Seht euch Land und Leute genau an. Erkundet, wie viele Menschen dort wohnen und wie stark sie sind. Achtet darauf, ob ihre Städte befestigt sind oder nicht. Seht, ob ihr Land fruchtbar ist und ob es dort Wälder gibt. Habt keine Angst und bringt Proben von den Früchten des Landes mit. Es war gerade die Jahreszeit, in der die ersten Trauben reif werden. Die 12 Männer machten sich auf den Weg und erkundeten das Land von der Wüste Zin bis hinauf nach Rehob bei Lebo Hamat. Zunächst zogen sie durch das Südland und kamen dann nach Hebron. Dort wohnten Ahiman, Sheshai und Talmai, die Nachkommen Anaks. Die Stadt Hebron war 7 Jahre früher gegründet worden als Zoan in Ägypten. Als sie in das Traubental kamen, schnitten sie eine Weinranke mit einer Traube ab. Die war so schwer, dass 2 von ihnen sie auf einer Stange tragen mussten. Auch Granatäpfel und Feigen nahmen sie mit. Das Tal bekam später den Namen Eschkol, Traubental, wegen der Traube, die die Kundschafter der Israeliten dort abgeschnitten hatten.
2: Gott gibt Mose den Auftrag, Männer auszusenden und das verheißene Land zu erkunden. Mose schickt daraufhin 12 Männer los, um wirklich von dir zu erfahren, wie es dort ist. Ebenso wie für das Volk Israel hat Gott auch für sie ihr verheißenes Land bereit. Ich meine damit den Ort, an dem sie richtig sind, wo sie hingehören. Anders ausgedrückt, das Land, für das sie geschaffen sind. Auch sie haben die Aufgabe, sich gut vorzubereiten und zu erkunden, was sie brauchen, um die Hürden zu überwinden, um ihr Land auch zu erreichen. Oft sind wir der frommen Meinung, dass wir einfach drauf los sollen, mit großem Gottvertrauen und ohne eigenen Verstand. Selbstverständlich brauchen wir viel Gottvertrauen, aber ebenso unseren Verstand und unsere Mitmenschen. Es müssen nicht unbedingt 12 Begleiter sein wie bei Mose, aber je mehr, desto besser. Dieser Text erinnert mich daran und ermutigt mich, meinen Verstand zu gebrauchen. Aber ich soll auch nicht einfach leichtsinnig losgehen. Ich will gut prüfen und mich gut vorbereiten, damit ich bereit bin für das von Gott verheißene Land.
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Liebe Hörerinnen und Hörer, im Programm des ERF hören Sie Ausschnitte eines Gottesdienstes aus der St. Matthäus-Gemeinde. In der heutigen Predigt hören Sie Klaus Pache. Er spricht zum Thema die Gaben des Geistes. Grundlage seiner Ausführungen ist ein Abschnitt aus dem 1. Korintherbrief, Kapitel 12, die Verse 1 bis 11. Wir wünschen wertvolle Impulse und einen guten

0: Wir feiern unseren Gottesdienst im Namen Gottes des Vaters und des Sohnes und des Heiligen Geistes. Amen. Und wir wissen, unsere Hilfe steht im Namen des Herrn, der Himmel und Erde gemacht hat. Und er spricht uns dieses Wort zum Pfingstfest zu aus Sacharja 4, der Vers 6b. Es soll nicht durch Heer oder Kraft, sondern durch meinen Geist geschehen, spricht der Herr Zebaoth. Wir beten. Ja, lieber Herr, es sind nicht die Dinge, die wir tun können. Es ist nicht das, was wir so in uns haben, sondern du bist es, der es in uns wirkt, das, was Ewigkeitswert hat, das, was wirklich zählt. Wir brauchen dich. Ohne dich können wir nichts tun. Du sendest uns deinen Heiligen Geist, der in unserem Leben wirkt, der uns offen macht für dein Wort, der uns in deine Nähe zieht, der die Gemeinschaft mit dir ermöglicht. Herr, wir wollen dir danken für das Pfingstfest, das wir erleben dürfen. Wir wollen dir danken auch für diesen Gottesdienst heute. Und wir bitten dich darum, dass wir dir begegnen, dass unsere Herzen offen sind für dein Reden und dass wir das mitnehmen, aufnehmen in unseren Alltag hinein, was von dir kommt, was ein jeder, was eine jede braucht. Herr, denn du legst dein lebensschaffendes Wort in uns hinein. Und du möchtest, dass unser Leben ein Leben ist, das von dir geprägt ist. Ja, du möchtest dein Leben in uns leben. Und so hab Dank, Herr, dass wir das so hören und auch erfahren dürfen, da wo wir offen sind für dich. Und so lass uns heute hören, wie Jünger hören. Und lass uns nicht nur mit offenen Ohren, sondern eben auch mit einem offenen Herzen heute auf dich schauen und dir begegnen. Danke, Herr, dass du da bist. Wir kommen in deinem Namen hier zusammen und du hast verheißen, dass du mitten unter uns bist. Herr, wir loben und wir preisen dich darüber. Amen. Ja, und so wollen wir hören in dieser Weise mit offenen Herzen auf das, was Gott zu uns redet. Und die Lesung für diesen Gottesdienst, die steht geschrieben im Johannesevangelium, Kapitel 14, die Verse 15 bis 21. Und ich darf bitten, zu der Lesung von den Plätzen aufzustehen.
1: Liebt ihr mich, so werdet ihr meine Gebote halten. Und ich will den Vater bitten, und er wird euch einen anderen Tröster geben, dass er bei euch sei in Ewigkeit, den Geist der Wahrheit, den die Welt nicht empfangen kann, denn sie sieht ihn nicht und kennt ihn nicht. Ihr kennt ihn, denn er bleibt bei euch und wird in euch sein. Ich will euch nicht als Waisen zurücklassen, ich komme zu euch. Es ist noch eine kleine Zeit, dann sieht die Welt mich nicht mehr. Ihr aber seht mich, denn ich lebe und ihr sollt auch leben. An jenem Tag werdet ihr erkennen, dass ich in meinem Vater bin und ihr in mir und ich in euch. Wer meine Gebote hat und hält sie, der ist's, der mich liebt. Wer mich aber liebt, der wird von meinem Vater geliebt werden, und ich werde ihn lieben und mich ihm offenbaren.
0: Selig sind wir, wenn wir Gottes Wort hören und im Herzen bewahren. Amen. Wir geben Gott die Ehre, indem wir miteinander unseren christlichen Glauben bekennen. Ich glaube an Gott, den Vater, den Allmächtigen, den Schöpfer des Himmels und der Erde und an Jesus Christus, seinen eingeborenen Sohn, unseren Herrn, empfangen vom Heiligen Geist, geboren von der Jungfrau Maria, gelitten unter Pontius Pilatus, gekreuzigt, gestorben und begraben, hinabgestiegen in das Reich des Todes, am dritten Tage auferstanden von den Toten, aufgefahren in den Himmel. Er sitzt zur Rechten Gottes, des allmächtigen Vaters. Von dort wird er kommen, zu richten die Lebenden und die Toten. Ich glaube an den Heiligen Geist, die heilige christliche Kirche, Gemeinschaft der Heiligen, Vergebung der Sünden, Auferstehung der Toten und das ewige Leben. Amen.
2: Wir nehmen wieder Platz und wollen noch einmal jetzt vor der Predigt ein Lied miteinander singen. Amen.

Glaube beginnt mit der Überzeugung, dass Gott existiert. Ich habe gerade so bei dem Glaubensbekenntnis gedacht, sind steile Sätze, die wir da sagen. Geboren von der Jungfrau Maria, auferstanden am dritten Tag von den Toten, von dort wird er wiederkommen zu richten, die Lebenden und die Toten. Glaubt ihr das? Also ich hoffe. Wir sagen es so schnell. Und sind wir davon überzeugt, dass das Realität ist, dass das wirklich so passiert ist und passieren wird? Glaube beginnt mit der Überzeugung, dass Gott existiert. Und dann erleben wir Zeichen und Wunder. Und dann passieren auch heute, auch in unserer aufgeklärten Welt, Dinge, die sich nicht so ohne weiteres mit Zufall oder mit, ja, ob man das glauben soll oder nicht, erklären lassen. Ein schönes Beispiel. Es war an einem Donnerstag im November. Am Abend in unserem Gemeindeforum, das wir einmal im Monat haben, sollten Peter und Käthe als Mitglieder aufgenommen werden. Ich hatte ein Gespräch mit ihnen und da sie beide so aus einer gemeindlichen Vergangenheit kamen, hatte ich auch wie selbstverständlich angenommen, dass sie Kinder Gottes, dass sie Christen sind. Bei ihr war das auch ganz klar, bei Peter nicht so ganz. Er war sich seiner Sache nicht sicher, sagte das aber nicht. Irgendwie war ihm überhaupt nicht klar, ob er glaubt und ein Kind Gottes ist. Und der Tag drauf dann, also der Tag dieser Donnerstag, tagsüber, wo er in seinem Büro bei seinem Arbeitsplatz saß, sagte er mir später, wurde er immer unruhiger. Er konnte sich überhaupt nicht auf seine Arbeit konzentrieren. Und gegen 17 Uhr hat er dann seine Arbeitsstätte verlassen und musste immer mit dem Fahrrad fahren. Er ist also grundsätzlich mit dem Fahrrad gefahren. Das ist ja eine gewisse Strecke. Und bevor er sein Fahrrad besteigt, betet er, so hat er mir erzählt, das erste Mal in seinem Leben so herausfordernd, und zwar ungefähr so. Gott, wenn du willst, dass ich heute in der Gemeinde aufgenommen werden soll, dann tu was. Schick mir jemanden, der mir hilft. Wenn nichts geschieht, dann kannst du mich für immer von deiner Liste streichen. Das ist heftig. Und so innerlich aufgewühlt steigt also Peter auf sein Rad und es regnet und er hält den Kopf gesenkt und sieht die Person nicht, die ihn genau vor das Fahrrad läuft. Hätte er sie also um Haar umgefahren. Und als er aufschaut, so eben noch bremsen können, erkennt er in dem Mann, der da vor seinem Fahrrad steht, Holger, nämlich der Holger, den er auf der letzten Männerfreizeit kennengelernt hat. Und im selben Augenblick ist für ihn klar, den hat Gott mir geschickt. Und die beiden reden miteinander und Peter schreibt später, ich erzählte Holger von meinem Problem und er lud mich ein, mit zu ihm ins Haus zu kommen. Er wohnt in der Straße, durch die ich die letzten Jahre täglich mit dem Fahrrad durchgefahren bin, ohne dass wir uns ein einziges Mal getroffen hatten. Mir war bis zu diesem Tag auch nicht bekannt, dass er dort wohnt. Nach dem Gespräch mit Holger bin ich, glaube ich zumindest, nach Hause geflogen. Ich weiß nur noch, dass ich sehr aufgewühlt zu Hause angekommen bin und meiner Frau gleich erzählt habe, dass ich mein Leben Gott übergeben habe. Die offizielle Aufnahme in meine Gemeinde war nur noch eine schöne Nebensache. Zeichen und Wunder. Ihr Lieben, ich denke, wir sind umgeben davon, täglich. Oft viel mehr als uns bewusst ist. Und es ist mir für diesen Pfingstmontag ein echtes Anliegen, dass es nicht bei Predigt und Information bleibt, sondern dass das geschieht, was der Apostel Paulus einst so formuliert hat, in 1. Korinther 2, Vers 4. Mein Wort und meine Predigt geschahen nicht mit überredenden Worten menschlicher Weisheit, sondern in Erweisung des Geistes und der Kraft. Detmar Scheunemann war in den 50er, 60er Jahren vorwiegend in Indonesien tätig und hat dort echten geistlichen Aufbruch erlebt. Etwas, was man nur bestaunen kann, was bis heute nachwirkt. Und in diesem Wort schreibt er als Zeitzeuge, unter den über 500 Christen aus den Kirchen in Timor, die sich zu einem 10-tägigen Bibelkurs versammelt hatten, saß ein alter Mann, der in eigener Bilderschrift die Hauptsachen des Unterrichts mitschrieb.
Vor einigen Jahren hatte er noch als Opferpriester seines Dorfes den Götzen geopfert. Da hörte er eines Tages beim Opfern mit seinen Ohren Gottes Stimme, die ihn anrief, bekehre dich zum lebendigen Gott. Auf der Stelle verließ er den Götzendienst und baute dem lebendigen Gott ein Haus, in dem er fortan an jedem siebten Tag mit seinem Gesang den lebendigen Gott anbetete, und zwar in Wort und Gesang. Er sang mir diese Lieder vor. In timoresischer Sprache enthielten sie Dank und Anbetung an den Schöpfer. Durch direkte Offenbarung empfing er den Schöpfungsbericht und zeichnete ihn in seiner Bilderschrift auf. Er selber ist Analphabet. Er zeigte mir diese Zeichnungen, die in ihrer Reihenfolge dem biblischen Schöpfungsbericht entsprachen, auf vergilbten Blättern. Er empfing auch den Namen Jesus durch Offenbarung, auf den er und sein Dorf warten sollten. Und wirklich, 2 Jahre später bekam er die ersten Kontakte mit Christen. Als die Missionare in sein Dorf kamen, fanden sie eine wartende, alttestamentliche Gemeinde vor. Zitat Ende. Zeichen und Wunder. Das können wir nicht machen, so sehr wir uns auch darum bemühen. Das Wirken des Heiligen Geistes ist wie der Wind, unberechenbar und kraftvoll. Jesus sagt, Johannes 3, Vers 8, es ist dabei wie beim Wind, er weht, wie er will. Du hörst ihn, aber du kannst nicht erklären, woher er kommt und wohin er geht. So ist das auch mit der Geburt aus dem Geist Gottes, mit diesem Neuen, was Gott jedem schenkt, der an ihn glaubt. Aber wir sind nicht unbeteiligt. Wir beten, weil wir glauben, dass Gott existiert. Wir dienen Gott, weil wir ihn lieben und nur zu gut wissen, dass wir ihm gar nicht genug danken können. Gott antwortet auf unsere Bereitschaft, ihm zu dienen, mit einem Auftrag und mit der Vollmacht und mit den Gaben des Heiligen Geistes. Ohne ihn können wir nichts tun, zumindest nichts, was von ewiger Bedeutung ist. An dieser Stelle müssen wir uns ein wenig näher mit den Gaben des Heiligen Geistes beschäftigen, und weil das so viele sind, kann es an dieser Stelle unter der Überschrift Zeichen und Wunder nur um die Wunderbaren gehen. Also wunderbar ist alles, aber eben die ganz Besonderen, die unter diese Überschrift gehören. Und ich lese aus 1. Korinther 12 die Verse 1 bis 11. Da schreibt Paulus: Über die Gaben des Geistes aber will ich euch, liebe Brüder, nicht in Unwissenheit lassen. Ihr wisst, als ihr Heiden wart, zog es euch mit Macht zu den stummen Götzen. Darum tue ich euch kund, dass niemand Jesus verflucht, der durch den Geist Gottes redet. Und niemand kann Jesus den Herrn nennen, außer durch den Heiligen Geist. Es sind verschiedene Gaben, aber es ist ein Geist. Es sind verschiedene Ämter, aber es ist ein Herr. Und es sind verschiedene Kräfte, aber es ist ein Gott, der da wirkt, alles in allem. In einem jeden offenbart sich der Geist zum Nutzen aller. Dem einen wird durch den Geist gegeben, von der Weisheit zu reden, dem anderen wird gegeben, von der Erkenntnis zu reden, nach demselben Geist. Einem anderen Glaube in demselben Geist, einem anderen die Gabe, gesund zu machen, in dem einen Geist. Einem anderen die Kraft, Wunder zu tun, einem anderen prophetische Rede, einem anderen die Gabe, die Geister zu unterscheiden, einem anderen mancherlei Zungenrede, einem anderen die Gabe, sie auszulegen. Dies alles aber wirkt derselbe eine Geist und teilt einem jeden das Seine zu, wie er will. Gott beschenkt seine Kinder mit den Gaben des Heiligen Geistes. Oft knüpfen die an die natürliche Begabung an, die Gott uns auch geschenkt hat. Aber dann sind da auch die übernatürlichen Gaben, die der Heilige Geist den Kindern Gottes schenkt. Zeichen und Wunder geschehen völlig außerhalb dessen, was ein Mensch tun kann. Und bevor wir uns das ein wenig näher anschauen, gilt es so, den Rahmen festzulegen, in dem Gott Geistesgaben, die Charismata, schenkt. Und das sind so 3 Eckpunkte, und die sind wichtig. Also jetzt doch ein bisschen Theologie. Das Erste: Es muss klar sein, dass sie von Kindern Gottes praktiziert werden und so nicht mit okkulten Gaben verwechselt werden können. Das Kriterium für wirkliches geistliches Leben ist das eindeutige Bekenntnis zu Jesus Christus.
Paulus schreibt, darum tue ich euch kund, dass niemand Jesus verflucht, der durch den Geist Gottes redet, und niemand kann Jesus den Herrn nennen, außer durch den Heiligen Geist. Und hier unterscheiden sich die Zeichen und Wunder, die Gottes guter Heiliger Geist wirkt, von allem esoterischen und dämonischen Wirken. Wo wir ein wirkliches Kind Gottes vor uns haben, sollten wir vorsichtig sein mit Urteilen, die Gottes Handeln in Zweifel ziehen. Zu schnell war in der Vergangenheit die Rede von einem Geist von unten. Vorsichtig. Andererseits, wo das eindeutige Bekenntnis zu Jesus fehlt, ist Vorsicht geboten. Ob weiße Magie, alle Formen von Besprechung, ob fernöstliche Riten oder der weite Raum des Okkulten, ohne Jesus ist es nicht das Wirken des Geistes Gottes. Da bleibt für mich nur die eine Empfehlung, lass die Finger davon. Warum sich mit Wasser aus einem trüben Tümpel begnügen, wenn Gott uns frisches Wasser anbietet? Das ist das Erste. Das Zweite. Die Gaben sind uns nicht zum Eigennutz gegeben. Es ist der eine Herr, der sie zum Dienst für alle gibt. Ein anderer Apostel schreibt in einem seiner Briefe von Sinn und Zweck der guten Gaben Gottes, in 1. Petrus 4, Vers 10 heißt es, und dient einander ein jeder mit der Gabe, die er empfangen hat, als die guten Haushalter der mancherlei Gnade Gottes. Dient einander. Wisst ihr, zu sehr steht oft das eigene Bedürfnis nach etwas Außergewöhnlichen im Vordergrund, und nicht so sehr der Dienst für den anderen, denn dazu hat es Gott geschenkt. Der Autor Winfried Hahn schreibt an einer Stelle, in den Gemeinden wächst die Zahl narzisstischer, wichtigtuerischer und von ihrer Meinung begeisterter Mitglieder. Das gegenseitige Kränken und Gekränktsein in unseren christlichen Gemeinden muss aufhören. Wir brauchen Veränderung für unsere selbstbezogenen Einstellungen und Charaktere in Richtung Demut, gegenseitigem Respekt und Wertschätzung, gepaart mit Vergebungsbereitschaft, Verständnis und Liebe füreinander. Amen dazu. Dient einander mit der Gabe, die ihr empfangen habt. Jesus kniete nieder und wusch seinen Jüngern die Füße. Wir waschen unseren Brüdern und Schwestern nur zu gerne den Kopf. Ein gewaltiger Unterschied. Der dritte Eckpunkt. Gott gibt, was er will und wem er es geben will. Er handelt völlig souverän. Geistliche Gaben stehen nicht in unserer Verfügung. Im Griechischen steht das Wort Charismata und das bedeutet Gnadengabe. Es sind Geschenke Gottes, um die wir mit Nachdruck bitten dürfen, die wir aber nicht einklagen können. 1. Korinther 12, Vers 11, dies alles aber wirkt derselbe eine Geist und teilt einem jeden das Seine zu, wie er will. Wem er will. Paulus hat oder war diese Wahrheit so wichtig, dass er am Schluss des Kapitels noch einmal rhetorisch fragt, in 1. Korinther 12, 29 bis 30, sind alle Apostel, sind alle Propheten, sind alle Lehrer, sind alles Wundertäter, haben alle die Gabe, gesund zu machen, reden alle in Zungen, können alle auslegen? Rhetorische Frage, natürlich nicht. Dies alles aber wirkt derselbe eine Geist und teilt einem jeden das Seine zu, wie er will. Ich lese das noch einmal vor aus 1. Korinther 12. Dem einen wird durch den Geist gegeben, von der Weisheit zu reden, dem anderen wird gegeben, von der Erkenntnis zu reden, nach demselben Geist. Einem anderen Glauben, in demselben Geist, einem anderen die Gabe, gesund zu machen, in dem einen Geist. Einem anderen die Kraft, Wunder zu tun, einem anderen prophetische Rede, einem anderen die Gabe, die Geister zu unterscheiden, einem anderen mancherlei Zungenrede, einem anderen die Gabe, sie auszulegen. Vor einiger Zeit schrieb eine junge Frau folgenden Brief. Wie wahrscheinlich die meisten wissen, ging es mir letztes Jahr sehr schlecht, nachdem ich schon vor 8 Jahren an Hautkrebs erkrankte. Es hat fast 2 Monate gedauert, bis ich die eigentliche Diagnose Hirnmetastase bekam. Aber ich hatte das Gefühl, Gott führt Regie. Ganz sanft wurde ich an die Befunde herangeführt und so vieles passte perfekt zusammen.
In kleinen Portionen von einer Untersuchung zur anderen wurden die Ergebnisse schlimmer. Fast jedes Mal hatte ich die Eingebung, mir das Hiob-Lied anhören zu sollen. Haben wir Gutes empfangen von Gott und sollten das Böse nicht auch annehmen? Er hat's gegeben und er nahm es fort, gelobt sei der Name des Herrn. Wenn ich so weit war und dem zustimmen konnte, war es auf einmal gar nicht mehr so bedrohlich. Als es dann auch in der Familie und im Freundeskreis bekannter wurde und man für mich gebetet hat, kam ein unbeschreiblicher Friede dazu, der auch fast die ganze Zeit angehalten hat. Das ist für mich das eigentliche Wunder, die tiefe Gewissheit, egal was mir passiert, Jesus lässt mich nicht alleine. Danach kamen Monate, in denen nicht sehr viel passierte. Die waren schwerer auszuhalten. Zwar war der Friede noch da, aber auch meine Ungeduld, das Doppelsehen, wollte einfach nicht weggehen. Aber das schien Gottes Methode zu sein, mich zum Stillehalten zu überreden. Seit November weiß ich nun, dass alle Metastasen weg sind. Ich bin also geheilt. Das wäre ohne Gottes Eingreifen nicht möglich gewesen. Als das damals passiert ist, haben die Ärzte ihr keine Chance gegeben bei dem Befund, den sie bekommen. Gott heilt auch heute noch. Anderes Beispiel werde ich nie vergessen. Meine erste Bibelstunde und mitten hinein in die Bibelstunde kommt ein junges Ehepaar, Eltern von drei kleinen Mädchen und bittet um Gebet. Die Frau war an Brustkrebs erkrankt und der ging damals in der Regel böse aus. Wir haben noch in dieser Stunde für die junge Mutter gebetet, dann auch als Älteste nach Jakobus 5. Bis heute sehe ich Erika fast jeden Sonntag im Gottesdienst in der Gemeinde, inzwischen oft mit ihren Enkelkindern. Gott heilt. Oder ich denke an eine andere Frau, die vor 30 Jahren an Brustkrebs erkrankte. Der Arzt gab ihr im Gespräch nach der OP noch ein halbes Jahr. Wir haben für sie gebetet. Sie hat gerade ihren 81. Geburtstag gefeiert. Zeichen und Wunder immer wieder und auch ganz aktuell. Aber auch hier wirkt Gottes Geist, wie er will. Denn andere aus unserer Mitte hat der Herr zu sich geholt. Wir haben es nicht im Griff. Aber es passiert. Und er ist immer da. Egal was passiert. Und so dürfen wir mit ganz viel Hoffnung und Glauben für unsere Kranken beten. Gebet für die Kranken, die Gabe der Krankenheilung, beten wir dafür, dass Gott sie wieder vermehrt in unserer Mitte schenkt. Und das denke ich auch ganz besonders mit Blick auf unseren missionarischen Auftrag. Dass Zeichen und Wunder geschehen, die die Menschen ins Fragen bringen, die Christus nicht kennen. Und davon gibt's heute wahrlich genug. Wenn du ein mitfühlendes Herz hast, große Empathie für Kranke, dann bitte doch Gott um die Gabe der Heilung. Zeichen und Wunder, da ist die Gabe der Weisheit. Gabe der Weisheit, Gabe der Erkenntnis. Noch so eine Geschichte, die Pfarrer Scheunemann zitiert. Ich habe euch ja gesagt, heute viele Beispiele. Ich hoffe, ihr vertragt das. Er schreibt an einer Stelle, der stellvertretende Landrat des Kreises Soe auf der Insel Timor berichtet, es war Abend geworden. Wir hatten mit unserem Team nach 40 Kilometern Fußmarsch unser Ziel erreicht. Es war eine seltsame Begrüßung. Sie brachten einen kranken Kirchenältesten, der nicht gehen konnte, mit der Bitte für ihn um Heilung zu beten. Da sagte einer aus unserem Team, das können wir jetzt nicht tun. Der Kranke hat Kollektengelder veruntreut. Und bevor er das nicht vor Gott in Ordnung bringt, können wir nicht für ihn beten. Dieses Wort traf den Nagel auf den Kopf. Das Team war gerade erst angekommen und hatte keine Ahnung von der Gemeindesituation. Der Kirchenälteste tat Buße, wir stellten uns im Kreis um ihn und beteten Gott und Gott tat das Wunder. Er stand auf, nahm den Stuhl, auf dem sie ihn hineingetragen hatten und ging gesund nach Hause. Die Gabe der Prophetie. Das ist sicher immer auch ein Teil unserer Verkündigung, wenn sie vollmächtig geschieht. Propheten waren es, die im Alten Testament in die jeweilige Situation sprachen und Gottes Willen weitergegeben haben. Propheten haben auch die Aufgabe, wegweisende Dinge aufzuzeigen, die noch in der Zukunft liegen.
Mut zuzusprechen, Warnungen auszusprechen oder auch einen Eindruck weiterzugeben, den Gott einem schenkt. Schließlich die Gabe des Glaubens. Im Unterschied zu dem Glauben, den jeder ja von uns hat, wenn er ein Gotteskind ist, meint die Gabe des Glaubens mehr. Das sind so Menschen, wo ich immer ganz klein werde, die über den Horizont hinausschauen, die es wagen. Menschen, die vertrauen, wo andere lieber ihre Rente ausrechnen. Menschen, die Gott Großes zutrauen und sich nicht beirren lassen. Ich weiß nicht, wer von euch das Buch, die Biografie von Georg Müller kennt, Niemals enttäuscht. Georg Müller war deutscher Theologe und Sozialarbeiter im 19. Jahrhundert in England und hatte Hunderten von Waisenkindern in Bristol so eine Heimat gegeben. Als er eines Tages wirklich kein Geld mehr hatte, es kein Geld mehr gab und die Vorratsräume leer waren, ließ er die Kinder trotzdem zum Essen kommen und an den Tischen Platz nehmen. Und dann sprach er das Tischgebet und dankte Gott für das Essen, obwohl nichts da war. Noch während des Gebets, so berichten die, die damals Zeitzeugen waren in einem Buch, kam ein Fuhrwerk in den Hof, Freunde brachten eine große Lebensmittelspende und alle wurden satt. Ich glaube, ich hätte die Kinder nicht zum Frühstück gerufen. Dazu bedarf es der Gabe des Glaubens. Dann gibt es noch die Gabe der Geisterunterscheidung. Das ist auch so ein ganz, ganz wichtiger Punkt, gerade in unserer Zeit, aber eigentlich zu allen Zeiten der Gemeinde Jesu. Wisst ihr, wir lassen uns so leicht durch Schlagzeilen und Zahlen beeindrucken. Und wie viel in der frommen, auch in der frommen Berichterstattung wird für bare Münze genommen und entbehrt jeder seriösen Recherche. Wie viele Kranke blieben krank, obwohl sie in der Statistik des Veranstalters als geheilt geführt wurden? Wie viele Versprechen haben sich nicht erfüllt? Ich habe in den vielen Jahren meines Dienstes da so einiges erlebt. Jesus liebe ich über alles und ohne ihn kann ich mir mein Leben nicht vorstellen. Ich liebe seine Gemeinde. Und solange ich kann, will ich das Evangelium predigen. Aber auf der langen Strecke lernt man auch, was trägt und was nicht. Wie viel Begeisterung habe ich erlebt, aber nach einer gewissen Zeit war das Feuer erloschen. Wie viel Verführung und Manipulation. Wie kann man sich vollmundige Fernsehprediger anschauen und die ganze Zeit wird während der Übertragung auf einem Textband der aktuelle Spendenstand eingeblendet. Wisst ihr, da gruselt es mich. Und da muss ich doch merken, da stimmt was nicht. Das kann es doch nicht sein. Gerade diejenigen unter uns, die über einen großen Glauben und viel Vertrauen fügen, wünsche ich die Gabe der Geisterunterscheidung, damit es ein Leben lang trägt, das Gute und Gott Wohlgefällige. Das, was nachhaltig ist und keine Luftblase. Und schließlich eine letzte Gabe des Heiligen Geistes an dieser Stelle, die für viel Furore und viel Streit in der Christenheit gesorgt hat. Und wer jetzt mitgehört hat, wird sagen, das musste ja noch kommen. Die Gabe der Sprachenrede oder Zungenrede, wie es im Neuen Testament heißt. Das ist übrigens die einzige Gabe, die uns gegeben wird, mit der Direktive zur persönlichen Erbauung. Alles andere ist ja sehr nach außen gerichtet als dienende Gabe, aber das ist eine Gabe, die dir Gott schenkt zur persönlichen Ermutigung. Wenn unsere Sprache nicht mehr reicht, wenn Anbetung um Worte ringt, tritt der Heilige Geist für uns ein. Paulus schreibt in 1. Korinther 14, 18, ich danke Gott, dass ich mehr in Zungen rede als ihr alle. Das ist so mein Statement. Es ist bestimmt 25 Jahre her. Ich saß in meinem Arbeitszimmer, hatte Predigtvorbereitung und dann habe ich gebetet, wie ich das immer getan habe. Ich habe Gott gedankt und ihn gelobt und dann in einer anderen, mir unbekannten Sprache weitergebetet. Seither bete ich hin und wieder so, ungeplant, je nach Situation. Ich bete so in meiner stillen Zeit vor Gott, nicht öffentlich, denn Paulus schreibt hier einen Vers weiter, 1. Korinther 14, 19, aber ich will in der Gemeinde lieber 5 Worte reden mit meinem Verstand, damit ich auch andere unterweise als 10.000 Worte in Zungen. Zeichen und Wunder. Wisst ihr, es hat wenig Sinn, wenn wir wissen, was in 1. Korinther 12 steht und in 1. Korinther 14 und in Römer 12
Es hat wenig Sinn, wenn wir uns darüber streiten, ob es nun 18 oder 29 geistliche Gaben gibt. Die Frage ist doch, wo sind unter uns Menschen mit der Gabe der Krankenheilung? Wo sind die Propheten? Wo die Wundertäter? Wo die Menschen voller Glauben? Wo diejenigen, die in der Lage sind, weise und voller Erkenntnis zu raten? Wo sitzen hier die Menschen mit der Gabe der Geisterunterscheidung? Ich bin fest davon überzeugt, dass in den schweren Zeiten, die auf die Gemeinde Jesu zukommen, in einer Zeit, wo die Kirche dramatisch an Einfluss verliert, in einer Zeit wirtschaftlicher und ökologischer Katastrophen, dass in dieser Zeit die Gemeinde, die Kirche Jesu Christi, nichts nötiger braucht als die Fülle des Heiligen Geistes. Sonst bestehen wir nicht. Die Tradition wird uns nicht retten. Nur durch ihn, durch Gott selbst, werden wir zu Menschen, die sich vor allem eins wünschen, dass Jesus groß rauskommt. Nicht wir, dass er groß rauskommt. Denn das ist der eigentliche Auftrag des Heiligen Geistes. Jesus sagt in Johannes 16, Vers 13, wenn aber jener kommt, der Geist der Wahrheit, wird er euch in alle Wahrheit leiten. Denn er wird nicht aus sich selbst reden, sondern was er hören wird, das wird er reden. Und was zukünftig ist, wird er euch verkündigen. Er wird mich verherrlichen, denn von dem Meinen wird er es nehmen und euch verkündigen. Wisst ihr, woran man geisterfüllte Menschen erkennt? An der Tatsache, dass Jesus das Thema ihres Lebens ist. Und das wünsche ich uns. Je länger, je mehr. Ich bete. Und Herr, danke so von Herzen, dass du uns ermutigst und begleitest, auch gerade in einer Zeit, die uns so viel Anlass zum Zweifel gibt, wo es manchmal richtig schwer wird, an dem festzuhalten, was dein Wort uns mitteilt, wo uns auch viele Erfahrungen fehlen in unserer so abgesicherten und von bestimmten anderen Werten geprägten westlichen Welt. Herr, wir wollen dich bitten, dass wir immer wieder in jeder Generation neu das erfahren, was du deiner Kirche zu allen Zeiten geschenkt hast. Dein wunderbares Wirken, die Erfahrung, dass du wirklich da bist, deine Führung, deine Weisheit und dann auch der Blick für die Dinge, die du tust und die wunderbar sind. Zu deiner Ehre und unser aller Freude. Danke dafür. Amen.

Und so wollen wir gemeinsam beten. Vater unser im Himmel, geheiligt werde dein Name. Dein Reich komme, dein Wille geschehe, wie im Himmel, so auf Erden. Unser tägliches Brot gib uns heute und vergib uns unsere Schuld, wie auch wir vergeben unseren Schuldigern. Und führe uns nicht in Versuchung, sondern erlöse uns von dem Bösen. Denn dein ist das Reich und die Kraft und die Herrlichkeit in Ewigkeit. Amen. Geht hin im Frieden des Herrn. Der Herr segne dich und der Herr behüte dich. Der Herr lasse sein Angesicht leuchten über dir und sei dir gnädig. Der Herr erhebe sein Angesicht auf dich und er gebe dir Frieden.

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1: Herzlich willkommen zur Sendereihe Durch die Bibel. Diesmal erwartet Sie die vorletzte Sendung zum alttestamentlichen Buch der Sprüche Salomos. Beim letzten Mal haben wir das Kapitel 29 erreicht. Da ging es unter anderem um Menschen, die geradewegs ins Verderben laufen, weil sie auf warnende Worte nicht hören wollen. Und Staatsoberhäupter wurden dazu aufgefordert, sich durch gerechtes Handeln hervorzutun und nicht etwa durch unnütze Staatsausgaben, die aus immer neuen Steuern finanziert werden müssen. Interessant, dass auch diese Aussage zu jenem Teil des Sprüchebuches gehört, der auf die Freunde oder Vertrauten des israelitischen Königs Hiskia zurückgeht. Sie erinnern sich, dieser Abschnitt umfasst die Kapitel 25 bis 29 und beginnt mit den Worten: Auch dies sind Sprüche Salomos, die Männer Hiskias, des Königs von Juda, haben sie gesammelt.

Das 29. Kapitel im Buch der Sprüche Salomos ist das letzte, das auf die Freunde oder Vertrauten des israelitischen Königs Hiskia zurückgeht. Danach folgt in Kapitel 30 die Spruchsammlung Agurs und mit der Spruchsammlung Lemuels in Kapitel 31 endet das Buch der Sprüche. Hier nun aus Kapitel 29 der 5. Vers. Wer seinem Nächsten schmeichelt, der spannt ihm ein Netz über den Weg. Beifall für jemanden, der gute Arbeit leistet, ist sicherlich in Ordnung. Verdienste sollen anerkannt werden. Ich denke, es gibt auch Augenblicke, in denen es richtig ist, aufzustehen und jemanden hochleben zu lassen. Aber wenn das Ganze in Schmeichelei ausartet, dann ist das wie eine Überdosis an Honig, von der wir im Buch der Sprüche schon gelesen haben. Doch manche Leute haben sich der Schmeichelei geradewegs verschrieben. Sie loben andere Leute über den grünen Klee, auch wenn diese nur gerade so ihre Pflicht tun. Diese Schmeichler sorgen für Verunsicherung, weil diejenigen, die gelobt werden, kaum noch einzuschätzen wissen, ob das, was sie geleistet haben, einfach nur gut oder wirklich hervorragend war. Ich erinnere mich an einen Mann, der mit seiner Lobhudelei auch mich in Verlegenheit brachte. Wie oft hat er bei meiner Sekretärin angerufen und ihr gesagt, dass er im Radio eine Andacht oder Predigt von mir gehört habe, die einfach spitzenmäßig gut gewesen sei. Und je größer seine Begeisterung, desto übertriebener seine Forderungen. Mal wollte er, dass eine bestimmte Ansprache unbedingt wiederholt wird. Mal forderte er, dass wir sie in einem Buch veröffentlichen. Ich denke, dass jemand, der sonst nicht viel Anerkennung bekommt, für solche Schmeicheleien durchaus empfänglich ist. Und das kann unter Umständen schon tragische Züge annehmen, wenn jemand falschen Lobeshymnen Glauben schenkt und sich geradewegs danach sehnt. In unserem Bibeltext springe ich nun zu Vers 10. Die Blutgierigen hassen den Frommen, aber die Gerechten nehmen sich seiner an. Man könnte diesen Vers auch so übersetzen. Die Blutgierigen hassen den Vollkommenen, also denjenigen, der sich ganz und gar dem Gesetz Gottes unterordnet. Aber die Gerechten bemühen sich um seine Seele. Die Blutgierigen, das sind Menschen, die auch im übertragenen Sinne Mord und Hass in ihren Herzen tragen. Deshalb hat Jesus einmal gesagt, dass derjenige, der seinen Bruder hasst, im Grunde des Mordes schuldig sei. Und im 1. Johannesbrief Kapitel 3 heißt es, wer seinen Bruder hasst, der ist ein Totschläger, und ihr wisst, dass kein Totschläger das ewige Leben bleibend in sich hat. Kain war ein Mörder, und der Mord fing in seinem Herzen an. Im 1. Buch Mose wird seine Geschichte erzählt. Diese Geschichte zeigt, wie schnell und wie tief ein Mensch fallen kann. Kain und sein Bruder Abel waren die Söhne von Adam und Eva, den beiden ersten Menschen, die nahezu vollkommen waren, als Gott sie schuf. Aber nachdem sie gesündigt hatten, konnten sie nur noch Sünder in die Welt setzen. Adam und Eva brachten Söhne und Töchter hervor, die so waren wie sie selbst. Auch Kain war einer von ihnen. Er hasste seinen Bruder, weil dieser von Gott angeblich mehr Anerkennung bekam, und schließlich wurde Kain zum Mörder. Weiter mit Vers 11. Ein Tor schüttet all seinen Unmut aus, aber ein Weiser beschwichtigt ihn zuletzt. Ein törichter Mensch, also ein Tor, hält oftmals große Stücke auf sich selbst und merkt gar nicht, wie lächerlich er sich macht. Er schüttet all seinen Unmut aus, heißt es in unserem Bibelvers. Dass ein Weiser ihn zuletzt beschwichtigt, bedeutet, ein weiser Mensch schlägt nicht in dieselbe Kerbe, sondern im Gegenteil, er versucht den törichten Menschen davor zu bewahren, sich wie ein Narr zu benehmen und sich an anderen zu versündigen. Dazu braucht es eine ziemlich edle Gesinnung, denn wie leicht kommt man in Versuchung, einen törichten Menschen einfach schwätzen zu lassen, egal was er von sich gibt. Vers 12. Ein Herrscher, der auf Lügen hört, hat nur gottlose Diener.
Was in der Beziehung zwischen Eltern und Kindern zumeist selbstverständlich ist, gilt auch für die politische Obrigkeit und dem gewöhnlichen Volk. Eltern müssen für ihre Kinder glaubwürdige Vorbilder sein, weil Kinder ihre Eltern nachahmen. Wenn Eltern ungerecht und unehrlich sind, brauchen sie sich nicht zu wundern, wenn die Kinder es ihnen gleichtun. Ähnliches gilt für die Politik. Das Verhalten eines Machthabers oder eines Spitzenpolitikers hat Einfluss auf das gewöhnliche Volk. Wenn ein Politiker beispielsweise Steuergelder verschwendet, braucht er sich nicht zu wundern, dass immer mehr Menschen das Finanzamt betrügen. Und wer als moralische Instanz versagt und die Würde des menschlichen Lebens nicht zu schätzen weiß, der braucht sich nicht zu wundern, dass die Gesellschaft verroht und dass Menschen immer rücksichtsloser werden. Wieder überspringe ich einige Verse und komme nun zu Vers 17. Züchtige deinen Sohn, so wird er dir Freude machen und deine Seele erquicken. Schon mehrfach habe ich in den Sendungen zum Sprüchebuch darauf hingewiesen, dass es nicht darum geht, ein Kind zu verprügeln, wenn es ungehorsam war oder Schaden angerichtet hat, sondern es geht darum, ihm Zucht, also Gehorsam und Disziplin beizubringen und es zu korrigieren. Ganz in diesem Sinne ist auch Vers 18 zu verstehen. Wo keine Offenbarung ist, wird das Volk wild und wüst. Aber wohl dem, der auf die Weisung achtet. Ähnlich wie ein ungehorsames Kind kann auch ein ganzes Volk wild und wüst werden. Und was hilft dagegen? Göttliche Weisung, also Weisung, die durch Gott offenbart wird. Im Leben eines einzelnen Christen ist es das Werk des Heiligen Geistes, das ihm Verständnis für das Wort Gottes gibt. Wo keine Offenbarung ist, wird das Volk wild und wüst, haben wir gerade in Vers 18 gehört. Im ersten Buch Samuel, am Anfang von Kapitel 3, wird berichtet, dass davon auch das Volk Israel betroffen war. Dort heißt es, zu der Zeit war des Herrn Wort selten und es gab kaum noch Offenbarung. Was war die Ursache dafür? Nun, viele Menschen waren gleichgültig geworden und legten keinen großen Wert auf Gottes Weisung. Erst nach und nach bemerkten die Israeliten, dass dieser Zustand einem Mangel gleichkam. Zum Glück erbarmte sich Gott und sandte dem Propheten Samuel, um dieser Not zu begegnen. Vielleicht erinnern Sie sich daran, dass Josua einmal beunruhigt gewesen war, weil einige der Leute in seinem Lager prophezeiten. Aber Mose sagte zu ihm, wollte Gott, dass alle im Volk des Herrn Propheten wären und der Herr seinen Geist über sie kommen ließe. Denn es wurden nicht nur die ganz großen Prophezeiungen der etablierten Propheten benötigt, sondern auch Wegweisung für den Alltag. An dieser Stelle möchte ich nun, dass wir das Kapitel 29 hinter uns lassen. Wie vorhin schon erwähnt, bildet dieses Kapitel das Ende der Sammlung von Sprüchen, die auf die Männer des israelitischen Königs Hiskia zurückgehen. Sie haben diese Sprüche Salomos offenbar lange Zeit nach seiner Regentschaft und vielleicht auf Veranlassung von Hiskia gesammelt und dem Buch der Sprüche hinzugefügt. In Kapitel 30 dagegen werden uns die Sprichwörter eines unbekannten Weisen mit Namen Agur präsentiert. Der erste Vers sagt uns alles, was wir über seine Herkunft wissen. Dies sind die Worte Agurs, des Sohnes des Jake aus Massa. Es spricht der Mann, ich habe mich gemüht, o Gott, ich habe mich gemüht, o Gott, und muss davon lassen. Keiner der genannten Personen ist uns bekannt. Die Eigennamen allerdings scheinen hebräisch zu sein. Agur könnte Sammler bedeuten und Jake fromm. Manche Theologen sind sogar der Meinung, dass die beiden Namen wie gewöhnliche Hauptwörter zu verstehen seien. Der erste Teil von Vers 1 würde demnach lauten, dies sind die Worte eines Sammlers, des Sohnes eines Frommen. In Vers 4 lesen wir, wer ist hinaufgefahren zum Himmel und wieder herab? Wer hat den Wind in seine Hände gefasst? Wer hat die Wasser in ein Kleid gebunden? Wer hat alle Enden der Welt bestimmt? Wie heißt er und wie heißt sein Sohn? Weißt du das?
Es ist interessant, dass dies Fragen sind, die Gott bereits dem Hiob gestellt hat. Wer ist fähig, solche Fragen zu beantworten? Nun, zu der Frage, wer zum Himmel hinaufgefahren ist und wieder herab, fällt mir ein Zitat aus dem Johannesevangelium ein, das eine Antwort darauf gibt. Jesus hat einmal gesagt, und niemand ist gen Himmel aufgefahren, außer dem, der vom Himmel herabgekommen ist, nämlich der Menschensohn. Der Menschensohn, damit meint Jesus sich selbst. Recht originell ist die Frage Agurs, wer hat den Wind in seine Hände gefasst? Das klingt so, als würde Gott den Wind wie einen Gegenstand in der Hand halten. Oder genauer gesagt, Gott hält den Wind in der Hand, so wie wir einen Gegenstand festhalten. Was für eine Vorstellung! Dahinter steckt die Unbeholfenheit des Menschen, der einfach nicht versteht, wie Gott auch der Herr ist über den Wind. Erinnern wir uns daran, wie Jesus einmal einen Sturm am See Genezareth gestillt hat, weil ein Boot mit seinen Jüngern zu kentern drohte. Im Matthäusevangelium wird berichtet, die Menschen aber verwunderten sich und sprachen, was ist das für ein Mann, dass ihm Wind und Meer gehorsam sind? Der Wind, der von einem gewöhnlichen Menschen nicht beherrscht und nicht eingefangen werden kann, dient im Neuen Testament aber auch als ein Bild für eine geistliche Wahrheit. Nachdem Jesus vom Geist Gottes geredet hatte, sagte er, der Wind bläst, wo er will, und du hörst sein Sausen wohl, aber du weißt nicht, woher er kommt und wohin er fährt. Zurück zu unserem Bibeltext in Kapitel 30 des Sprüchebuches. Dort heißt es in Vers 5, alle Worte Gottes sind durchläutert. Er ist ein Schild denen, die auf ihn trauen. Dazu will ich nur sagen, nichts wird sie so reinigen wie das Wort Gottes. Alle Worte Gottes sind durchläutert. Sie sind reiner als jede Seife und sie sind wahre Wunderreiniger, weil sie uns zur Umkehr bewegen können. Im Neuen Testament, im ersten Johannesbrief lesen wir, wenn wir unsere Sünden bekennen, so ist er treu und gerecht, dass er uns die Sünden vergibt und reinigt uns von aller Ungerechtigkeit. Wieder zurück zum Buch der Sprüche Salomos. In Kapitel 30, Vers 6 lesen wir, tu nichts zu seinen Worten hinzu, dass er dich nicht zur Rechenschaft ziehe und du als Lügner dastehst. Das sollte uns vorsichtig machen im Umgang mit dem Wort Gottes. Er wird Rechenschaft von uns fordern, wenn wir sein Wort verfälschen und dadurch andere Menschen, die es hören, in die Irre führen. Weiter ab Vers 7. Zweierlei bitte ich von dir, das wollest du mir nicht verweigern, ihr denn ich sterbe. Falschheit und Lüge lass ferne von mir sein. Armut und Reichtum gib mir nicht. Lass mich aber mein Teil Speise dahin nehmen, das du mir beschieden hast. Ich könnte sonst, wenn ich zu satt würde, verleugnen und sagen, wer ist der Herr? Oder wenn ich zu arm würde, könnte ich stehlen und mich an dem Namen meines Gottes vergreifen. Soweit die Verse 7 bis 9. Falschheit und Lüge lass ferne von mir sein. Das bedeutet, dass ich nicht engere Gemeinschaft haben möchte mit denen, die falsch sind und schmeicheln und lügen. Mit solchen Leuten zu leben, ist ungefähr so, als würde man in einem Schlangennest leben. Und weiter sagt Agur, der Verfasser dieser Zeilen, Armut und Reichtum gibt mir nicht. Anders ausgedrückt, wenn ich meinen Lebensweg so betrachte und die ganzen Armen und die ganzen Reichen am Wegesrand sehe, dann möchte ich am liebsten irgendwo in der Mitte bleiben. Gott schenke mir, dass ich zu keinem der beiden Extreme gehöre. Ich springe weiter zu Vers 12. Es gibt eine Art, die sich rein dünkt und ist doch von ihrem Schmutz nicht gewaschen. Das gilt leider auch für so manche Christen in der Gemeinde. Sie dünken sich rein. Das heißt, im Grunde ihres Herzens haben sie das Gefühl, dass sie keinen Erretter brauchen. Doch damit belügen sie sich selbst. Sie sind einfach nur religiös. Auch Leute in hohen Stellungen, im Geschäftsleben und in der Politik gehören manchmal zu denen, die sich rein dünken. Das heißt, sie sind davon überzeugt, sich keines Fehlverhaltens schuldig gemacht zu haben. Aber vor Gott sind wir alle Sünder. Wir ermangeln des Ruhmes, den wir bei Gott haben sollten, so drückt es Paulus im Römerbrief aus.
Es gibt, bildlich gesprochen, nur eine einzige Methode, mit der wir rein werden können, nämlich mit dem Blut Jesu Christi gewaschen zu werden. Das Blut Jesu macht uns rein von aller Sünde, heißt es im ersten Johannesbrief. Und nun wieder zurück zu unserem Bibeltext aus dem Sprüchebuch Kapitel 30. Dort heißt es in der zweiten Hälfte von Vers 15: Drei sind nicht zu sättigen und vier sagen nie, es ist genug. Und dann werden vier Dinge aufgezählt, die nicht zu sättigen sind. Das Totenreich und der Frauen verschlossener Schoß, die Erde, die nicht des Wassers satt wird, und das Feuer, das nie spricht, es ist genug. Zuerst wird das Totenreich genannt. Sie und ich, wir leben sozusagen in einem Leichenzug, der sich auf das Totenreich zubewegt. So ist es mit uns allen. Die Geschichte begann außerhalb des Gartens Eden mit dem Tod von Abel, der von seinem Bruder Kain getötet wurde. Und so ging es weiter durch die Jahrhunderte. Diese alte Welt, in der wir leben, ist wie ein großer Friedhof. Das Totenreich ist nicht zu sättigen. An zweiter Stelle wird in Vers 16 der Frauen verschlossener Schoß genannt. Damit gemeint sind die vielen Frauen, die aus irgendwelchen Gründen keine Kinder bekommen können und sich doch so sehr danach sehnen. Manch eine von ihnen hat sogar das Gefühl, das Leben sei sinnlos, wenn nicht so ein kleines Wesen seine Ärmchen um ihren Hals legt und Mama zu ihr sagt. Es soll auch Männer geben, die so empfinden, wenn sie erfahren, dass sie niemals Väter sein werden. An dritter Stelle wird in Vers 16 die Erde genannt, die nicht des Wassers satt wird. Hiermit sind Regionen gemeint, in denen es niemals genügend Regen gibt. Die Erde dürstet sozusagen nach Wasser. Und schließlich das Feuer, das nie spricht, es ist genug. Das erinnert mich an die verheerenden Waldbrände, die in sehr heißen und trockenen Gebieten jedes Jahr alles vernichten, was ihnen im Wege steht. Manchmal gelingt es den Menschen nicht, das Feuer wenigstens von den Siedlungen fernzuhalten, und sie verlieren alles, was sie besitzen. Das Feuer wird hier also zu einem Bild für etwas, was unersättlich ist. Und nun Vers 17. Ein Auge, das den Vater verspottet und verachtet, der Mutter zu gehorchen, das müssen die Raben am Bach aushacken und die jungen Adler fressen. Das hört sich furchtbar brutal an, aber in der Tat warnt die Bibel davor, sich gegen Vater und Mutter aufzulehnen, ihnen Unrecht zu tun und ihnen im Alter keine Barmherzigkeit zu erweisen. Natürlich gibt es aber auch Eltern, die nicht unschuldig sind, dass sich ihre Kinder so verhalten. Ich lese weiter ab Vers 18. Drei sind mir zu wundersam und vier verstehe ich nicht. Des Adlers Weg am Himmel, der Schlange Weg auf dem Felsen, des Schiffes Weg mitten im Meer und des Mannes Weg beim Weibe. Agur, der Schreiber dieser Zeilen, wundert sich über manche Dinge, die eigentlich ganz alltäglich erscheinen. Anscheinend hat er den Flug eines Adlers beobachtet und war fasziniert von einer Schlange auf einem Felsen. Und dann ist da noch der Weg eines Schiffes mitten im Meer. Lachen Sie ruhig, aber als ich mal vor vielen Jahren auf dem Kreuzfahrtschiff Queen Mary den Atlantik überquerte, da war es für mich auch wie ein Wunder, dass dieses riesige Schiff aus Stahl auf dem Wasser schwimmen konnte. Noch wunderlicher, allerdings auf einer ganz anderen Ebene, ist es allerdings, was da manchmal zwischen Mann und Frau passiert. Sie verlieben sich und können nicht mehr voneinander lassen. Und mit Gottes Hilfe hält diese Liebe ein Leben lang. In einem scharfen Kontrast dazu heißt es in Vers 20: So ist der Weg der Ehebrecherin. Sie verschlingt und wischt sich den Mund und spricht: Ich habe nichts Böses getan. Ich finde, diese Beschreibung passt ganz genau in unsere heutige Zeit. Es gibt Leute, die in Sünde leben und trotzdem behaupten, dass das, was sie tun, keine Sünde ist. Wer moralische Verfehlungen beim Namen nennt, wird oft als Moralapostel verunglimpft. Und wenn es um den Bereich von Partnerschaft und Sexualität geht, muss man womöglich sogar Beschimpfungen über sich ergehen lassen. Doch Gottes Einstellungen zu gewissen Dingen ändern sich nicht.
Wir als Menschen tun gut daran, Gottes gute Ordnungen zu beachten. Denn Gott liegt es ferne, sich als Spielverderber zu betätigen. Er will nur unser Bestes.

Das war's mal wieder. Das war eine weitere Folge aus der Sendereihe Durch die Bibel. Ich lade Sie herzlich ein, auch beim nächsten Mal wieder mit dabei zu sein, bei der letzten Sendung zum Buch der Sprüche Salomos. Bis dahin, auf Wiederhören und Gottes Segen mit Ihnen.

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0: Herzlich willkommen, sagt Simone Nickel. Mein Gast ist heute die Bäuerin Ute Ley aus Unterfranken. Die sechsfache Mutter, Hauswirtschafterin und Ausbilderin managt einen großen Haushalt. Ihre Liebe zum Landleben teilt sie auf ihrem Erlebnisbauernhof mit kleinen und großen Besuchern. Bekannt geworden ist sie als Gewinnerin des Bayerischen Kochwettbewerbs Landfrauenküche und als Buchautorin. Doch die bodenständige Bäuerin kennt auch schwierige Zeiten. 2010 überfallen sie erstmals Herzrasen, Schwindel und Panik. Psychosomatische Beschwerden, die in der Klinik behandelt werden müssen. Was Ute Ley damals geholfen hat, wie sie ihr Leben heute gestaltet und warum das Erntedankfest für sie eine Herzenssache ist, das erzählt sie in dieser Sendung. Herzlich willkommen, Ute Ley. Schön, dass Sie da sind.
1: Hallo.
0: Frau Ley, wenn ich an Bauernhof und Landwirtschaft denke, dann denke ich an Landluft. Wie geht's Ihnen?
1: Landluft, die duftet nach Zuhause. Ja, das ist schon so, genau.
0: Also was Angenehmes, was Positives für Sie.
1: Ja, das ist schon, wenn man dann zum Beispiel vom Urlaub heimkommt oder sowas und man steigt zu Hause vom Auto aus und dann riecht's nach Stall und dann weiß man einfach, jetzt bin ich wieder daheim.
0: Wenn man im Stall arbeitet, riecht man dann auch dementsprechend, wenn man wieder rauskommt? Das heißt, man muss öfters duschen.
1: Auf jeden Fall, ja.
0: Urlaub auf dem Bauernhof ist beliebt, aber dauerhaft dort zu leben und zu arbeiten, das ist ja nochmal was anderes. Wie ist es dazu gekommen, dass Sie auf einem Bauernhof leben? War es der Bauer, der eine Frau suchte? Oder hatten Sie selber den Wunsch, dort zu leben und zu arbeiten?
1: Also tatsächlich bin ich auf den Bauernhof gekommen durch meinen Mann. Und den habe ich in der Ausbildung kennengelernt. Ich habe Hauswirtschaft gelernt, ländliche Hauswirtschaft gab es damals noch, auf zwei verschiedenen landwirtschaftlichen Betrieben. Und in der Zeit der Ausbildung, da gab es so einen Berufswettbewerb und da haben wir uns getroffen und kennengelernt und durch ihn bin ich dann auf dem landwirtschaftlichen Betrieb gelandet, sozusagen.
0: Genau. Also Sie hatten sich schon mal gleich entschlossen, auch landwirtschaftlichen Hauswirtschaft zu lernen?
1: Ja, also ich hatte davor schon einen Freund, der auch Landwirtschaft hatte. Und durch den bin ich eigentlich so auf die Idee gekommen, in die Richtung was zu machen. Die hatten damals eine Dorfhelferin, mit dem seine Mutter krank war. Und mit der habe ich mich unterhalten und die hat mir eben erzählt, dass so ihre Aufgabe ist, wenn irgendwo die Bäuerin oder die Frau ausfällt in der Familie, dass sie dann da einspringt. Und das fand ich total interessanten Beruf. Und dann habe ich mir eben entschieden, diesen Beruf auszuwählen und das zu machen. Genau. Und dann musste ich eben dafür 2 Jahre Hauswirtschaft lernen, auf 2 verschiedenen Landwirtschaften. Betrieben und danach noch 2,5 Jahre Schule und dann war ich Dorfhelferin, genau.
0: Mhm. Ja. Auf Ihrer Website steht, dass Sie eine moderne Landwirtschaft haben. Was heißt das denn? Stellen Sie uns Ihren Hof mal vor.
1: Ja, also unser Hof ist ein Milchviehbetrieb. Wir haben 140 Milchkühe und die Nachzucht dazu, also so ungefähr 280 Rinder. Wir haben 2 Melkroboter, also das ist ziemlich modern, da können die Kühe Tag und Nacht, immer wann sie wollen, sozusagen zum Melken gehen und es muss kein Mensch mehr dort sein, der das Melken macht, sondern das macht die Maschine ganz alleine. Wir haben eine Biogasanlage, eine große, in der wir aus der Gülle von den Kühen und Silage Strom erzeugen und den Strom speisen wir ins Netz ein, der wird verkauft. Und als Abfall sozusagen bleibt Wärme übrig. Da heizt man 10 Häuser damit. Und dann noch ein Erlebnisbauernhof und das ganze Ackerland dazu. Also wir haben 250 Hektar, davon sind 80 Hektar Wiesen. Und der Rest ist Acker und da bauen wir das Futter an für die Kühe, für die Biogasanlage und einen Teil auch zum Verkaufen.
0: Ein richtig großer Betrieb, ja, kann man sagen. Jetzt haben Sie gesagt, Melkroboter. Heißt das, dass Sie morgens gar nicht mehr früh aufstehen müssen und melken?
1: Also melken müssen wir nimmer, aber wir haben trotzdem noch die Stallzeiten, weil es gibt ja auch noch andere Sachen, die im Stall gemacht werden müssen. Das Melken fällt zwar weg, aber trotzdem ist es so, dass mal die Kälbchen müssen gefüttert werden. Dann sind öfters mal Kühe, die man irgendwie behandeln muss, wenn die irgendwie krank sind oder die müssen besamt werden. Oder man muss einfach mal nachschauen, ob alles in Ordnung ist. Dann gibt es so manche Kühe, die nicht alleine zum Melken gehen. Die müssen dann in die Roboter reingetrieben werden, damit die auch gemolken werden. Auf jeden Fall ist immer noch genug zu tun. Also wir haben noch unsere festen Stallzeiten früh und Abend.
0: Mhm. Das ist geblieben. Ich habe auf Ihrer Website auch gelesen, da steht ein selbstreinigender Stall. Wie geht das denn?
1: Also wir haben einen Mistschieber, wo wirklich auf den Laufgängen durchfährt und den Mist zusammenschiebt und dann auch, dass der dann auch so weggeschoben wird und dann praktisch in die Güllegrube geht. Aber es ist trotzdem so, die Boxen, in denen die Kühe liegen oder auch die Übergänge, wo sie zu den Robotern laufen, die muss man auch noch mit der Hand sauber machen. Das ist auch was, was früh und abend dann einfach gemacht wird in der Stallzeit. Genau.
0: Ja. Wie sieht denn so ein typischer Tag von Ihnen aus?
1: Also ich stehe meistens so um 6, 6:30 auf, dann gehe ich in den Stall und fütter die Kälbchen, tue Schrot bei den Kühen drauf, wo das gemacht gehört. Ja, das dauert unterschiedlich lang, je nachdem, ob man neugeborene Kälbchen hat, die das noch nicht so richtig können mit der Milch trinken. Da braucht man dann ein wenig länger. Wenn es weniger sind, wenn die das alle schon gut können, ist man da eigentlich relativ schnell durch. Genau, und dann mache ich Frühstück. Und danach habe ich dann ganz viele Gruppen am Hof, kommen dann Schulklassen oder Kindergärten. Da sind die Vormittage oft damit angefüllt. Ansonsten Büroarbeit, Hausarbeit, ja, je nachdem, was halt gerade so anfällt.
0: Sie haben einen Erlebnisbauernhof. Was kann man denn bei Ihnen erleben? Erzählen Sie mal.
1: Ja, man kann die Landwirtschaft bei uns einfach erleben zum Anfassen. Also wir haben ganz viele Gruppen, die zu unserem Hof kommen und ja, mir geht's im Endeffekt einfach darum, dass die Kinder oder die Erwachsenen, die halt kommen, sehen, wie Lebensmittel erzeugt werden und was da einfach auch dahinter steckt. Weil für viele ist ja mittlerweile so, man kauft die Milch im Supermarktregal oder den Käse oder auch das Fleisch und weiß ja gar nicht mehr, wo das eigentlich wirklich herkommt. Und einfach auch so diesen Kontakt zum Tier, dass die Kinder das erleben dürfen, dass sie da einfach auch Zeit haben, dass sie Freiheit haben, Platz haben, wo sie spielen können und einfach so Erlebnisse haben, die sie so, sag mal jetzt mal, im normalen Leben einfach gar nicht mehr haben können, so mit der Natur und in der Natur. Das ist ganz wichtig, genau.
0: Sind das hauptsächlich Kinder und Schulklassen, die zu Ihnen kommen?
1: Hauptsächlich sind es Kinder und Schulklassen, Familien. Also wir machen auch viel Kindergeburtstage, ab und zu auch mal Senioren, aber die Kinder sind so das Hauptklientel.
0: Ja. Mhm. Sie haben 2018 in der bayerischen Fernsehsendung Landfrauenküche den ersten Platz gemacht. Mit einem besonderen Menü haben Sie überzeugt. Da denkt man, Sie stehen oft in der Küche. Ist das so?
1: Nein, ich stehe tatsächlich gar nicht oft in der Küche. Meine Schwiegermutter, wir wohnen alle zusammen bei unserem Hof, es sind mehr Generationen Haushalt. Und meine Schwiegermutter ist tatsächlich diejenige, die am meisten kocht oder die Auszubildende, wenn die da ist. Mhm. Genau.
0: Und Sie, wenn Sie mal kochen, was kommt dann bei Ihnen auf den Tisch? Muss es einfach schnell gehen oder?
1: Ja, also meistens ist es schon was dann auch schnell geht, aber ich koche auch einfach gern mal italienisch oder asiatisch oder einfach mal so ein bisschen ausgefallen. Nicht so die bodenständige Küche, die man sonst so oft haben, sondern einfach mal ein bisschen ausgefallene Sachen. Viel mit Gemüse und ja, auch mal Hülsenfrüchte oder solche Sachen. Einfach ein bisschen abwechslungsreicher und anders.
0: Genau. Sie haben auch einen eigenen Gemüsegarten. Das kenne ich von Ihrem Buch, das Sie geschrieben haben, Meine Liebe zum Land. Da versuchen Sie wirklich auch jahreszeitlich auch zu kochen, ne? Was es gerade so gibt.
1: Genau, was es gerade so gibt, das wird dann auch verkocht.
0: Sie haben einen großen Betrieb. Das ist ein großer Bauernhof. Wie viele Leute sind bei Ihnen vor Ort? Wie viele sitzen da um den Mittagstisch?
1: Also wir sind, wenn alle zu Hause sind, sind wir schon zu zehnt, weil wir mit meinen Schwiegereltern eben zusammen wohnen. Und dann haben wir aber noch einen jungen Mann mit Down-Syndrom, der bei uns am Hof arbeitet, der ist auch da. Wir haben eine Auszubildende in der Hauswirtschaft, die noch mit ist. Und wenn jetzt irgendwelche Baustellen am Hof sind, dass dann die ja mitessen. Also der Tisch ist irgendwie immer voll. Wir haben einen sehr großen Esstisch und es ist gut, dass wir den haben, weil das ist wirklich so der Treffpunkt, der Mittelpunkt von allem. Ja, genau.
0: Kann ich mir vorstellen. Sie sind wahrscheinlich auch gastfreundlich. Da kommt es auch nicht so groß drauf an, wenn eins von den Kindern irgendjemand noch mitbringt, oder?
1: Nee, also ich liebe das, wenn wirklich der Tisch voll ist. Und ich finde es ganz schön, dass wirklich sich die Freunde von den Kindern bei uns so richtig wohlfühlen und zu Hause fühlen. Und das ist auch, ja, das ist was ganz Wunderbares. Und das ist ja auch so, die jungen Menschen im Haus zu haben mit all ihren Geschichten, all ihren Sorgen und Nöten, aber auch all dem Schönen, was sie so mitbringen, das macht ja das eigene Leben auch wieder total bunt.
0: Sie bilden Hauswirtschafterinnen aus, sind Mutter von 6 Kindern, managen die Angebote des Erlebnisbauernhofs, haben ein Buch geschrieben und Sie sind auch noch ehrenamtlich aktiv. Das ist ganz schön viel, wenn man das so hört. Da könnte man denken, Sie sind eine richtige Powerfrau. Wie sehen Sie es?
1: Ja, also den Begriff Powerfrau, den finde ich schwierig, weil das schaut immer so aus oder hört sich immer so an, als ob man alles im Griff hat und wirklich von früh bis Abend voller Kraft, voller Elan so durch seinen Tag durchrennt und alles mit links erledigt. Und das ist es einfach nicht. Und ich glaube auch ganz ehrlich, dass es solche Menschen gar nicht oder wenn da nur ganz, ganz selten gibt. Weil die Kraft ist einfach begrenzt bei jedem.
0: Und wie würden Sie sich selber beschreiben?
1: Also ich glaube, ich bin schon ein sehr aktiver Mensch und ich bin auch ein Mensch, der neugierig ist aufs Leben, neugierig ist auf andere Menschen, auf Geschichten von anderen Menschen, der gern viel ausprobiert, viel entdeckt, unterwegs ist, Neues kennenlernt, Neues sieht, aber auch immer mal wieder Zeit braucht, um zur Ruhe zu kommen, zu lesen oder ja, Sport zu machen. Also das ist so die Waagschale oder dann auch mit den Kindern einfach Zeit zu verbringen, einfach auch mal am Tisch zu sitzen, sich einfach nur unterhalten zu können, ohne zu wissen, oh nee, heute Abend ist schon wieder der nächste Termin oder so. Das tut mir schon auch sehr gut, genau.
0: 2010 mit Ende 30, da ging es Ihnen gar nicht gut, da sind Sie in so ein richtiges Tief reingerutscht. Was haben Sie damals erlebt?
1: Ich war mit unserem dritten Kind auf dem Weg zum Arzt. Und auf der Fahrt dorthin habe ich Herzrasen gekriegt und mir ist schwindelig geworden. Und ich habe mich richtig, richtig unwohl gefühlt und habe echt gedacht, keine Ahnung, ich habe jetzt einen Herzinfarkt oder ich konnte es gar nicht einordnen eigentlich, was los ist. Ich habe nur noch gedacht, ich muss schauen, dass ich den da noch hinbringe. Und dann habe ich auch in der Arztpraxis gesagt, dass es mir nicht gut geht, ob ich mich erstmal hinlegen kann. Und habe dann auch zu Hause angerufen, dass die mich holen sollen, weil ich mich nicht mehr getraut habe, Auto zu fahren. Die habe ich dann abgeholt und ich war dann auch beim Hausarzt, der hat mich durchgecheckt, da war alles in Ordnung und abends ging es dann wieder los, wieder die gleichen Symptome und im Endeffekt war es dann so, dass ich dann im Krankenhaus gelandet bin, weil man halt auch nicht genau wusste, was es ist. War dann eine Woche im Krankenhaus, bin durchgecheckt worden, körperlich war alles in Ordnung und dann stand irgendwann so die Diagnose im Raum, ja, dann wenn es körperlich nicht ist, dann ist es psychisch und dann war ich dann in der Psychiatrie oder auf der psychosomatischen Station, genau.
0: Wie war das für Sie, wenn ich mir das vorstelle? Vorher haben Sie sehr viel gearbeitet, waren mittendrin in Ihrer Landwirtschaft, Erlebnisbäuerin und jetzt auf einmal geht gar nichts mehr in der Klinik.
1: Ja, das war ein totaler Schock. Also es war für alle ein totaler Schock. Es war für mich ein totaler Schock, weil das irgendwie sowas war, das war vollkommen außerhalb von meinem Denken oder von dem, wie gerade mein Leben abgelaufen ist, was gerade so im Leben los war. Und es war aber auch für das ganze Umfeld ein totaler Schock, weil natürlich von jetzt auf nachher ich einfach weg war. Und es auch was war, was man jetzt nicht zuordnen konnte. Es war jetzt nicht so, dass man gesagt hat, jetzt hat sie ein gebrochenes Bein, das braucht jetzt 6 Wochen und dann ist es wieder gut, sondern es war jetzt wirklich so, jetzt hat man da eine Diagnose und weiß eigentlich überhaupt nicht, was das bedeutet.
0: Wie lautete die Diagnose?
1: Ich glaube, die Diagnose war dann Angst- und Panikstörung mit depressiver Episode. Also im Endeffekt die Sachen, genau. Mhm. Ja.
0: Wie alt waren Ihre Kinder damals?
1: Der Kleinste war noch nicht mal ein Jahr. Ich glaube, der war 10 Monate alt und der Größte 9.
0: Was hat Ihnen geholfen, aus diesem Tief wieder rauszukommen?
1: Also was auf jeden Fall sehr viel geholfen hat, war, dass wir die Kinder hatten, dass ich meinen Mann hatte, dass wir einfach diesen festen Zusammenhalt hatten, wo man gewusst hat, man kann sich aufeinander verlassen und der wird jetzt nicht sagen, jetzt suche ich mir eine andere oder so, nur weil ich jetzt plötzlich nicht mehr kann, sondern ich wusste einfach, der steht hinter mir und wird auch alles dafür tun, dass es mir wieder besser geht. Ich wusste, dass die Kinder gut aufgehoben sind, weil sie einfach daheim in dem normalen Umfeld sein konnten, weil meine Schwiegereltern da waren, weil meine Schwiegermutter sich da auch sehr viel gekümmert hat. Und was mir auf jeden Fall immer wieder da total durchgeholfen hat, das war mein Glaube. Ich wusste einfach, es sind Menschen da, die beten für mich, wenn ich es nicht mehr kann. Dann beten die und dann wirklich so Schritt für Schritt sich auch so mit dem auseinanderzusetzen, was habe ich da jetzt eigentlich, was bedeutet es jetzt? Auch, es gibt andere Menschen, die das auch haben und die damit leben können. Das Leben ist jetzt hier nicht vorbei, sondern es geht weiter. Und dann einfach so Schritt für Schritt wieder so zurück ins Leben zu finden. Gespräche, ja.
0: Das war also ein längerer Prozess,
1: ja.
0: Bis Sie wieder ganz in der Reihe waren, bis sie wieder gesund geworden sind. Haben Sie erkannt, dass sich irgendwas in Ihrem Leben ändern sollte, damit es Ihnen besser geht, dass Sie irgendwas verändern sollten?
1: Auf jeden Fall, dass ich lernen muss oder dass ich lernen musste, auf mich mehr zu hören und einfach auch schon zu merken, wenn so die Warnsignale losgehen, es wird zu viel. Ich glaube, das war das, wo ich davor über diesen Punkt, es ist eigentlich zu viel und es geht eigentlich nichts mehr, permanent immer drüber gegangen bin. Weil irgendwie ging es ja trotzdem immer. Also wir haben da davor, bevor es mir so schlecht ging, wir haben da gebaut, auch Wohnhaus umgebaut, dass praktisch jedes von den Kindern auch ein Zimmer gekriegt hat. Und ich habe da wirklich, da war unser Jüngster gerade erst geboren, nächtelang habe ich dann da auch gestrichen und so, weil ich gedacht habe, ich will das selber machen und dass es fertig wird und dass es schön wird. Und ohne irgendwie so drauf zu merken, dass das eigentlich ganz, ganz ungut war. Und das ist auf jeden Fall was ich gelernt habe, dass ich einfach da mehr auf mich merke und mehr auf das merke, was brauche ich, was kann ich mir zumuten und was ist einfach auch zu viel. Auch mal Nein zu sagen, wobei das echt so ein Schritt, also das ist so ein Prozess, ich glaube, der wird noch mein Leben lang andauern. Weil es einfach viele Sachen gibt, die ich gern mache und wo ich auch gern dabei bin. Und da dann wirklich auch zu merken, auch wenn es noch so schön ist, es ist jetzt ein Punkt erreicht, wo es einfach zu viel ist. Auch für Termine, wenn jetzt abends, also wenn ich Anfang der Woche schon weiß, in dieser Woche habe ich 5 Abendtermine, dann weiß ich eigentlich schon, das geht gar nicht und dann müsste ich mindestens 3 davon streichen oder so. Ja.
0: Was tut Ihnen noch gut? Was tut Ihrer Seele gut? Was haben Sie herausgefunden?
1: Also Lobpreis tut mir total gut. Das ist meine absolute Medizin. Entweder selbst Lobpreis singen oder dann auch einfach nur anhören und mitsingen. Im Sommer ist es das Schwimmen. Also ich fahre mit dem Fahrrad 10 Minuten ins Freibad und das ist wirklich meine Glücksstunde jeden Tag, wenn ich das schaffe, dass ich da dann schwimmen gehe. Oder auch das Joggen oder Spazierenlaufen. Und dann einfach auch Zeit mit den Kindern und mit meinem Mann, ohne dass man irgendwelche Termine hat. Also da einfach auch zu gucken, dass es nicht zu viele Termine werden. Und Mittagspause ist ganz wichtig. Also wenn ich das schaffe, da bin ich auch sehr dankbar dafür. Einfach nach dem Mittagessen so eine halbe Stunde, Stunde, wo man sich einfach dann auch rausnimmt und auch keiner was will und auch keiner kommt. Und dass ich dann auch ein bisschen schlafen kann oder was lesen oder aber einfach abschalten. Genau, das tut mir total gut, ja.
0: Lobpreis haben Sie jetzt gesagt, also Gott mit Liedern ehren. Aber wenn es einem nicht gut geht, wenn die Seele am Boden liegt, dann will man vielleicht gar nicht unbedingt singen.
1: Ja, singen geht da manchmal nicht, aber anhören kann man es immer und es verändert so viel. Also allein durch das, dass andere dann sozusagen singen und dass man es einfach anhören kann oder sich damit hineinnehmen lassen kann, ist es oft schon so, dass man dann von sich selbst wegschaut, auf Gott hinschaut und dann verändert sich schon irgendwie das ganze Befinden auch und so. Also das habe ich schon ganz oft erlebt. Oder auch mit der Band, wir haben alle 2 Wochen immer Probe und oft war es dann so, gerade wie die Kinder noch kleiner waren, dass man gedacht hat, oh nee, und jetzt nach diesem vollen Tag nicht noch Bandprobe oder so. Aber wenn man dann bei der Probe war und dann auch danach, da bin ich dann heimgegangen und habe mir einfach gedacht, wow, das hat so gut getan. Also das ist wirklich was, wo mich einfach total stärkt und wo ich auch jedes Mal wieder unendlich beschenkt werde.
0: Also es war nicht so, dass Sie gesagt haben, ach, mein ehrenamtliches Engagement, das fahre ich jetzt radikal zurück, damit es mir besser geht?
1: Ich habe schon erstmal nichts mehr gemacht. Also von dem ganzen Ehrenamtlichen natürlich habe ich schon erstmal wirklich radikal alles bleiben lassen und muss erstmal mich neu sortieren und einfach mal schauen, was geht eigentlich noch und was nicht. Und dann halt so nach und nach langsam habe ich dann auch wieder angefangen. Auch das mit dem Erlebnisbauernhof, das habe ich zum Beispiel erst 2013 begonnen. Das war ja dann schon 3 Jahre danach.
0: Ja. Welche Sätze und Gedanken tun Ihnen gut? Was ist so richtig Balsam für Ihre Seele?
1: Also Balsam für die Seele ist auf jeden Fall dieses, du bist wertvoll, du bist kostbar, du bist einzigartig und geliebt, ganz egal, ob du was leisten kannst oder nichts leisten kannst. Also einfach dieses, dass das, wie Gott mich sieht, nicht davon abhängig ist von dem, was ich für eine Leistung bringe oder nicht. Ja.
0: Das Gesundwerden war ein längerer Prozess. Würden Sie sagen, dann war alles vorbei oder gab es noch mal andere Tiefpunkte, wo Sie aussteigen mussten, wo Sie gemerkt haben, nee, jetzt geht's nicht mehr?
1: Ja, also ich war 2010 eben das erste Mal in der Klinik. Da war ich eben eine Woche im Krankenhaus und dann 3 Wochen noch auf der psychosomatischen Station und danach noch mal 4 Wochen auf psychosomatischer Reha. Das war sehr, sehr gut. Also das war, glaube ich, so mit das Beste in dieser ganzen Zeit von der professionellen Hilfe, weil das wirklich eine christliche Klinik auch war. Und das war ganz, ganz anders wie alles andere, weil da einfach auch der Glaube in die Therapie integriert gewesen ist. Und dann war es aber so, dass ich 2012 nochmal für 9 Wochen in der Klinik war, weil es mich da wirklich dann auch nochmal komplett zerbröselt hat. Und das letzte Mal war jetzt 2021, da war ich 3 Wochen stationär und 3 Wochen in der Tagesklinik. Und dazwischen gab es aber auch immer mal wieder Zeiten, wo es wieder ein wenig schwieriger war, wo es aber dann irgendwie immer so geklappt hat, dass ich doch daheim bleiben konnte und es ging dann wieder nach und nach bergauf.
0: Ist es so, dass Sie mittlerweile so spüren, aha, jetzt muss ich kürzer treten, da sind Warnsignale?
1: Ja, also die Warnsignale, die merke ich, glaube ich, jetzt auf jeden Fall schon wesentlich eher, wie es früher noch gewesen ist. Wenn dann so eine innere Unruhe kommt oder ich nicht mehr schlafen kann oder ich merke irgendwie, ich bin ständig gereizt oder mir ist alles zu viel oder sowas, dann weiß ich eigentlich schon, jetzt muss man einfach dann auch mal schauen, dass es weniger ist.
0: Mhm. Ja. Wenn man Panikattacken gehabt hat, dann kann man ja auch die Angst vor der Angst kriegen. Kennen Sie das?
1: Ja, das kenne ich sehr gut. Also, dass man dann einfach viel, viel bewusster hinhört und hinspürt, was macht mein Körper gerade. Und dass es dann manchmal schon so ist, was, wenn ich jetzt zum Beispiel plötzlich Schwitz oder mein Herzrasen anfängt oder wie auch immer, dass man dann schon in so eine Hab-Acht-Stellung geht und so, oh nein, jetzt geht's dann gleich wieder los. Und das begünstigt natürlich, dass dann, dass es losgeht. Oder wenn man dann mit den Gedanken immerzu nur darum kreist, dann kann es natürlich auch echt so sein, dass es einem dann auch wieder in so eine Panikattacke reinzieht.
0: Mhm. Ja, genau. Was machen Sie, wenn Sie eine Panikattacke kriegen?
1: Also wenn ich jetzt im Bett liege und merke, dass es losgeht, dann ist es auf jeden Fall ganz gut aufzustehen, einfach mal ein Glas kaltes Wasser zu trinken oder überhaupt sich zu bewegen, einfach schauen, dass man spazieren geht oder sich Menschen sucht, mit dem man reden kann, ein Stück weit sich einfach auch ablenken. Und manchmal ist es auch so, dass man es einfach akzeptieren muss, wenn es dann schon so ist und einfach sagen muss, die kommt jetzt, es ist furchtbar, es fühlt sich schrecklich an. Ich will es jetzt ganz sicherlich nicht haben, aber ich komme da jetzt auch durch, ohne dass ich tot umfall.
0: Haben Sie auch Medikamente genommen oder nehmen Sie noch Medikamente?
1: Ja, also ich habe Medikamente genommen, ganz lang. Ich meine, ich war auch dankbar dafür eigentlich, dass es die Medikamente gab, weil ich da dadurch auch, glaube ich, es erst überhaupt möglich war, dass ich auch eine Therapie machen konnte, weil ich musste ja erstmal auf ein Level kommen, wo es nicht mir ständig nur eben vom Körperlichen her auch so schlecht geht. Mhm. Dass da eine gewisse Stabilität da war und dann konnte man auch mit Verhaltenstherapie und so anfangen.
0: Mhm. Sie hatten jetzt erzählt, dass Sie in dieser christlichen Klinik ganz gute Erfahrungen gemacht haben. Nehmen Sie uns da noch so ein bisschen mit rein. Was waren die guten Tipps, die Sie da bekommen haben?
1: Also das Wunderbare da war einfach schon, dass jeder Tag schon mit einer Andacht angefangen hat. Da hat mal ein Arzt, mal eine Krankenschwester, mal eine Therapeut eine Andacht gemacht früh. Also da, das waren auch wirklich vom Personal her alles Christen. Dann war auch der Großteil der Patienten waren Christen. Und es war wirklich so, wir hatten ganz viel Gruppentherapie. Man hatte eine feste Gruppe für diese 4 Wochen auch. Und da ist auch ganz viel füreinander gebetet worden und so. Also es war jetzt nicht nur, dass man sich jetzt auf dieses Psychotherapeutische verlassen hat, sondern ganz, ganz viel einfach auch auf Gott und das Gott hingelegt hat. Wir hatten Dreierschaften, wo wir uns selbstständig einfach getroffen haben, mindestens einmal in der Woche zusammengesetzt haben, ausgetauscht haben, was gerade bei jedem so los ist, füreinander gebetet haben. Ja, das war einfach so diese ganze Atmosphäre. Das war wie, wenn man 4 Wochen auf eine Freizeit fährt. Man war einfach raus aus dem Alltag, aber man war so ganz nah bei Gott. Und ich habe auch ganz tolle Menschen da kennengelernt. Und man hat auch gesehen, dass eben auch Christen in solche Situationen kommen. Mhm. Und dass es auch viele Christen gibt, die einfach an einem Punkt in ihrem Leben sind, in dem Moment, wo sie sagen, es geht gerade nicht weiter und ich brauche jetzt gerade Hilfe und Unterstützung.
0: Bei einer Freizeit kann es ja sein, ganz tolles Gemeinschaftserlebnis und hinterher zu Hause stürzt man wieder ab. Bei der Klinik könnte es auch so sein, oder?
1: Ja, aber man hat dann schon auch viel Werkzeug auch mit an die Hand gekriegt, eben wie es dann daheim weitergeht. Aber wie gesagt, ich meine, man hat ja bei mir gesehen, es waren ja trotzdem immer wieder die Punkte, wo ich trotzdem wieder abgestürzt bin und es trotzdem nicht weiterging.
0: In unserer Gesellschaft und in den sozialen Netzwerken werden ja so die Erfolgreichen, die Sieger, die Gesunden, die werden hochgejubelt. Und so die schwierigen Lebenserfahrungen, das wird eher ausgeblendet. Wie empfinden Sie das?
1: Ja, das finde ich total schwierig, weil es einfach nicht der Realität entspricht. Also wenn man Menschen kennenlernt und wenn man mit denen ins Gespräch kommt, gerade wenn man dann auch vielleicht ein wenig tiefer einsteigt, dann sieht man eigentlich ganz schnell, dass jeder so sein Päckchen hat, das er mit sich rumträgt. Und natürlich läuft keiner rum und trägt es vor sich her und geht damit hausieren, aber wenn man immer so tut, als ob das nicht zum Leben dazugehören würde, dann grenzt man dadurch ja auch ganz viele Menschen aus, die vielleicht gerade in einer Situation sind, wo es ihnen eben gerade nicht gut geht. Und deswegen finde ich das eigentlich einfach so wichtig, dass man es auch offen kommuniziert. Mir hat es total gut getan, dass es Menschen gab, die es offen kommuniziert haben, wo ich dann eben sehen konnte, ich bin jetzt nicht allein damit. Es geht anderen genauso und es ist jetzt auch kein Weltuntergang, sondern es geht weiter, das Leben. Und von dem her denke ich mir, will ich das auch offen kommunizieren, um anderen Menschen damit auch wieder Mut zu geben.
0: Und Sie machen das auch, Sie sprechen da ganz offen darüber, auch in Ihrem Buch haben Sie das immer mal thematisiert. Ich glaube, auch bei der Landfrauenküche war es Ihnen auch wichtig, dieses Thema zu thematisieren. Wie reagieren die Menschen?
1: Also ich habe es noch nie erlebt, dass irgendjemand negativ reagiert hat. Gar nicht. Im Gegenteil, es war ganz oft so, wie gesagt, zum Beispiel jetzt bei der Sendung von der Landfrauenküche, da haben wir es ja auch angesprochen oder auch im Buch. Ich habe ganz viele positive Rückmeldungen bekommen, ganz oft von Frauen in ähnlichen Situationen, die dann gesagt haben, sie sind einfach so dankbar dafür, dass jemand das so geschildert hat, weil sie können das so gut nachvollziehen. Und das hat ihnen dann eben auch wieder geholfen und hat ihnen wieder neue Kraft und Hoffnung gegeben.
0: Was würden Sie einem Menschen sagen, der jetzt zuhört, der an einer psychischen Erkrankung leidet?
1: Also auf jeden Fall zuerst mal, dass er nie dran zweifeln soll, dass das irgendwas mit seinem Wert zu tun hat. Nur weil jetzt jemand eine psychische Erkrankung hat, heißt es nicht, dass er deswegen weniger wert ist oder seinen Platz in der Gesellschaft irgendwie nicht hat oder nicht haben dürfte oder so. Und dass es einfach jedem Menschen passieren kann, dass er in so eine Situation reinkommt. Ich denke, es ist da niemand davor gefeit, dass er mit einer psychischen Erkrankung zu tun hat. Und dass es wichtig ist, sich Hilfe zu suchen. Ganz oft ist es ja leider mittlerweile so, dass professionelle Hilfe zu bekommen sehr, sehr lang dauert. Aber dass man dann einfach schaut, dass man sich vielleicht Menschen in seinem Umfeld sucht, wo man denkt, die könnten einem verstehen und könnten einem in der Situation gut tun. Oder dass man einfach auch im Internet, gibt es ja auch genügend Möglichkeiten, wo man einfach irgendwelche Foren findet, wo man sich austauschen kann drüber. Ja, und wenn man gläubig ist, dann finde ich es ganz, ganz wichtig, dass man einfach das auch dem Menschen einfach sagt, Leute, mir geht's im Moment total schlecht. Ich kann vielleicht gerade nicht mal beten, aber ihr könnt's. Ich weiß, dass ihr es könnt und dass ihr mich im Gebet durchtragen könnt. Und das ist echt ein richtig großes Geschenk dann, ja.
0: Wer an Gott glaubt, der könnte ja auch mal zu dem Punkt kommen, dass er sagt, warum Gott, hast du mir das jetzt gerade zugemutet? 6 Kinder, die brauchen mich, mein Mann, die Family, der auf dem Bauernhof, alle, ich werde gebraucht. Warum passiert das jetzt? War dieser Gedanke mal da?
1: Also so richtig bewusst kann ich mich jetzt nicht erinnern, dass es irgendwie mal so war. Aber das ist natürlich schon so eine Frage, die dann immer wieder kommt, wenn irgendwas Schlimmes passiert oder wenn man in irgendeiner Situation ist. Und ich glaube aber, dass diese Warum-Frage einfach das ist, die führt nie zu einem Ziel. Da kann ich mich dann noch so sehr in diese Warum-Frage reindenken oder reinsteigern, aber das hilft mir nicht, um da wieder rauszukommen. Das ändert ja nichts an der Situation.
0: 2010 haben Sie die erste Panikattacke gehabt, wo nichts mehr ging. Was hat das mit Ihrer Familie gemacht, mit Ihrer Ehe gemacht?
1: Also ich glaube schon, dass es unsere Ehe nochmal auf einem ganz anderen Level auch gestärkt hat. Weil es plötzlich so war, dass einer, also in dem Fall jetzt ich, nicht mehr funktioniert. Und dann musste man trotzdem irgendwie schauen, wie geht's jetzt weiter und wie können wir weiter auch füreinander da sein. Also ich für meinen Mann, aber mein Mann vor allem auch für mich. Und das hat irgendwie unseren Zusammenhalt, glaube ich, noch mal fester gemacht, als er davor eh schon gewesen ist. Das auf jeden Fall. Und für die Kinder war es gut, dass sie in dem normalen Umfeld bleiben konnten. Ich meine, das war natürlich schon ein Schock erstmal. Jetzt ist die Mama weg und was ist jetzt? Aber ich glaube, teilweise haben sie es noch gar nicht wirklich so verstanden. Und teilweise hat sie es aber auch jetzt nicht in ihrem Grundvertrauen erschüttert, dass es ihnen ja gut geht und sie gut aufgehoben sind und ihr Leben funktioniert. Also das war ein großer Segen, dadurch, dass wir halt einfach mit den Schwiegereltern zusammenleben, dass die da wirklich in ihrem normalen Umfeld bleiben konnten. Ja.
0: Wer mal eine Angst- und Panikstörung hatte, der könnte ja auch die Angst kriegen, es kommt wieder. Sie haben ja auch die Erfahrung gemacht, dass es zweimal wieder kam. Wie geht's Ihnen damit?
1: Ja, ich glaube, diese Angst, die bleibt im Unterbewussten schon auch immer so ein Stück weit da. Dass man denkt, oh nee, jetzt geht's mir so gut und jetzt läuft's gerade und jetzt ist es so schön, wie es ist und hoffentlich kommt es nicht wieder. Aber im Endeffekt hat man das ja nie in der Hand, wie das Leben verläuft. Also ich meine, ich kann jetzt morgen auch einen Verkehrsunfall haben und kann dann im Rollstuhl sitzen oder wie auch immer. Das Leben kann sich ja immer von jetzt auf nachher ganz ändern. Und wenn ich jetzt die ganze Zeit nur über diese Angst nachdenke und das mehr oder weniger schon erwarte, dass die wieder kommt, dann schränke ich ja mein Leben dadurch auch total ein. Und ich habe ja auch schon erlebt, dass es die schwierigen Zeiten gab und die schlimmen Zeiten und ich da durchgekommen bin und ich ja trotz allem heute an dem Punkt stehe, an dem ich stehe und dass es mir ja gut geht. Also von dem her weiß man ja auch, man kann es auch schaffen, auch wenn man es sich natürlich nicht wünscht.
0: Mhm. Ja. Ist das so, dass Ihnen der Glaube an der Stelle auch so ein bisschen Fundament gibt, Sicherheit?
1: Ja, also der Glaube ist das Fundament in meinem Leben. Wenn ich das nicht hätte, dann wüsste ich auch nicht, wie ich wäre und wo ich heute wäre. Weil das wirklich das ist, wo ich einfach weiß, egal was ist, es ist einer da, auf den kann ich mich hundertprozentig verlassen und der verlässt mich nicht. Und der geht mit mir durch, ganz egal, durch was für Situationen ich durchgehen muss. Also ich könnte es mir nicht vorstellen, wirklich ohne meinen Glauben mein Leben zu leben.
0: Von dem, was Sie erzählt haben, habe ich den Eindruck, Ihr Leben hat sich verändert durch die Panikattacken. Sie haben auch auf manches jetzt einen anderen Blick bekommen. Sind Sie heute eine andere Ute als früher?
1: Also ich denke schon, dass ich anders bin, als ich davor gewesen bin. Auf jeden Fall vielleicht ein Stück weit so diese Bullabü-Mentalität vielleicht abgelegt habe. So dieses, ach, die Welt ist immer gut und schön und alles, das wird schon irgendwie auch wieder und so. Das hat sich dann irgendwie halt gezeigt, dass es eben nicht immer so ist. Aber trotz allem, und da bin ich total dankbar dafür, hat die Erkrankung in meinem Herzen das nie erschüttert, dass es einfach schön ist, dass jeder Tag was Schönes zu bieten hat, dass ich unendlich gesegnet und beschenkt bin durch die Kinder, durch meinen Mann, durch das Ganze, wie wir leben, durch die Freunde, durch so vieles einfach. Und dass jeder Tag so viel wunderbare Kleinigkeiten auch bereithält, über die man einfach nur staunen kann und dankbar darauf schauen kann. Und da bin ich echt froh, dass mich das jetzt nicht irgendwie zu jemand Griesgrämigen gemacht hat oder der nur noch leidend durchs Leben geht oder sowas, sondern dass ich mir wirklich diese Freude auch erhalten durfte. Also das ist ein riesengroßes Geschenk, ja.
0: Und Sie feiern auch ganz bewusst immer wieder Erntedank, habe ich gelesen.
1: Ja, also wir haben in dem Jahr, wo es mir eben das erste Mal so schlecht ging, wie das losging, 2010, da haben wir kurz nachdem ich in der Klinik war, angefangen mit Stallbauen, also den neuen Stall mit den Robotern eben. Und es war eine total herausfordernde Situation. Also da ist der Stall gebaut worden, es waren immer zu Bauarbeiter da, die Kinder waren klein, ich war nicht da, mein Mann war total eingespannt. Und wie dann der Stall fertig war, haben wir eine Einweihungsfeier gemacht für diesen Stall und haben diese Einweihungsfeier bewusst mit einem Gottesdienst begonnen, wo die Kinder auch ein Anspiel gemacht haben, eben zum Thema Erntedank, dass man eben jemanden hat, an dem man sich wendet mit seinem Dank, dass das alles nicht selbstverständlich ist. Und ich durfte damals auch die Predigt halten und dann wirklich auch erzählen, was so in diesem ganzen Jahr bei uns los war. Und wir hatten da auch sämtliche Leute, die da irgendwie am Bau beteiligt waren, mit eingeladen. Und es war ein sehr, sehr bewegendes Fest. Also da schauen wir immer noch gern drauf zurück. Und dann haben wir 2012 unsere Maschinenhalle gebaut. Und da hat mein Mann damals schon gesagt, wenn wir die Maschinenhalle bauen, dann werden wir in dieser Maschinenhalle jedes Jahr einen Gottesdienst feiern. Und seitdem gibt es das Erntedankfest bei uns am Hof, wirklich auch groß. Also wir feiern immer einen Erntedank, einen Familiengottesdienst Nachmittag in der Maschinenhalle. Es sind immer so zwischen 250 und 300 Leute, die da kommen. Danach gibt es Kaffee und Kuchen, wo dann viele auch was dafür backen und mitbringen. Und dann können die Menschen den Hof entdecken, die Kinder können spielen. Und das ist uns einfach sehr, sehr wichtig. Das ist wirklich so das wichtigste Fest im Jahreskreislauf im landwirtschaftlichen Betrieb, würde ich sagen. Ja.
0: Kaffee trinken, da wird auch dafür gebacken. Und in Ihrem Buch habe ich gelesen, dass es so ganz spezielle Küchli gibt. So Hefeküchli, typisch fürs Fränkische, glaube ich, die dann gebacken werden. Das ist eine richtig große Aktion, oder?
1: Ja, das haben wir dann irgendwann auch begonnen. als wir das mit dem Erntedankfest angefangen haben, ich glaube ein paar Jahre später oder so, dass man dann eben extra fürs Erntedankfest dann auch die ausgezogenen Krapfen, so heißen die bei uns dann, aber Küchle heißen sie dann woanders, die gibt es wirklich überall in Bayern, glaube ich, unter den unterschiedlichsten Namen, dass wir die gebacken haben. Und das ist echt eine schöne Aktion, das sind dann immer einige Frauen, die da zusammenkommen und miteinander backen und ratschen nebenbei und es ist einfach richtig schön und da freut sich schon immer jeder drauf. Genau, und die sind wirklich auch heiß begehrt, also viele kommen dann tatsächlich auch zum Erntedankfest extra deswegen.
0: Zu besonderen Festlichkeiten, sehr lecker. Es ist ja so, Landwirte sind ja abhängig vom Wetter und nicht immer fällt die Ernte gut aus. Trotzdem feiern Sie das Erntedankfest?
1: Ja, weil wir einfach in all den Jahren immer wieder erleben durften, ganz egal wie die äußeren Umstände sind, ob es regnet, ob es nicht regnet oder was auch immer sonst so im Leben los ist, wir sind einfach beschenkt und gesegnet und es geht uns so gut und wir haben immer einen Grund zu danken, immer.
0: Kann man sagen, dass Dankbarkeit wie so ein roter Faden ist, der sich durch Ihr Leben zieht oder den Sie auch bewusst erinnern wollen?
1: Ja, ich glaube, dass das Thema Dankbarkeit auch was ist, was ich durch die Erkrankung ganz neu gelernt habe. Ich habe auch in der Zeit oder in den Zeiten, wo es mir schlecht ging, ganz oft mich bewusst dann abends hingesetzt und habe 3 Dinge mindestens aufgeschrieben, für die ich an diesem Tag dankbar bin. Und wenn ich das dann später durchgelesen habe, dann war ich ganz oft erstaunt, wie viel Schönes es auch in den Zeiten gegeben hat, wo ich mich überhaupt nicht gut gefühlt habe und wo sich die Zeiten gar nicht schön angefühlt haben. Und das ist wirklich sowas. Und ich denke einfach, wenn man dankbar ist, dann schaut man eben von sich weg und schaut auf Gott. Und das ändert die Blickrichtung und dann ändert sich dadurch auch die ganze Einstellung.
0: Wie schauen Sie nach vorne? Was erhoffen Sie sich so für die Zukunft, für Ihre Familie, für Ihren großen Hof?
1: Ja, also ich hoffe natürlich, dass ich gesund bleibe und nicht wieder in so ein Burnout reinrutsche oder sowas. Da wäre ich schon sehr dankbar dafür, wenn das so wäre. Überhaupt, dass alle gesund und behütet sind. Das ist immer so das Wichtigste, gerade bei den Kindern, wenn man dann weiß, die sind alle irgendwo unterwegs und so, da ist man dann schon dankbar, wenn es denen allen gut geht. Dass alle Partner finden, die einfach auch gut zu ihnen passen, die sich auch untereinander gut verstehen, dass sich einfach so dieser ganze große Familienhaufen gut versteht. Und ja.
0: Wie alt sind Ihre Kinder mittlerweile?
1: Der Älteste ist 26 und der Jüngste 16, genau. So dazwischen bewegen die sich alle so 1,5, 2 Jahre auseinander. Ja, von dem her ist es jetzt auch eine total spannende Zeit, weil die natürlich jetzt alle auch so ihre Wege finden und gehen. Und das ist total spannend zuzusehen und dabei halt einfach auch so wirklich so die Hoffnung, dass sie da ihren Weg finden. Und natürlich ganz arg, dass sie auch ihren eigenen Weg mit Gott finden. Also das, was wir ihnen mitgeben konnten, das war halt so die Saat, wie in der Landwirtschaft, die wir ausgesät haben oder die wir aussehen durften. Und dass aber diese Saat einfach auch aufgeht und in ihrem Leben Frucht bringt und sie da echt jeder Gott so für sich entdeckt, wie er es einfach braucht. Ja, das ist so unser größter Wunsch eigentlich, den wir haben, dass die Kinder wirklich da auch so im Glauben stehen.
0: Mhm. Und Sie haben Ihren Kindern nicht nur den Glauben vorgelebt, sondern auch, wie man Landwirtschaft betreibt. Und ich glaube, Ihre Ältesten, die haben sich auch schon interessiert, in die Richtung weiterzugehen.
1: Ja, also unser Ältester hat Landwirtschaft studiert oder Agrarmarketing, hat in die Richtung studiert. Der ist mittlerweile am Hof fest angestellt. Und der Dritte, der hat Landwirtschaft gelernt und hat dann danach noch seinen Betriebswirt in der Landwirtschaft gemacht. Und der ist mittlerweile auch am Hof fest angestellt. Also 2 sind schon fest mit dem Hof. Der Dritte von den Jungs, der studiert Agrartechnik, also der geht mehr in die technische Richtung. Und der Jüngste, der hat jetzt die Realschule abgeschlossen und der will jetzt aber dann auch die landwirtschaftliche Forst machen. Also die haben alle Ambitionen in diese Richtung. Und das ist total schön, weil man sich dann irgendwie denkt, dann haben wir es wohl auch richtig gemacht. Dass die trotz all dem, trotz der vielen Arbeit und trotzdem, dass ja auch Landwirtschaft nicht immer positiv wahrgenommen wird und trotzdem, dass man eben vieles nicht in der Hand hat, auch von den ganzen äußeren politischen Rahmenbedingungen oder wie auch immer, dass die trotzdem alle Lust haben und Freude daran haben, Landwirtschaft zu machen. Das ist schon auch ein Geschenk, ja.
0: Mhm. Dankeschön, Ute Ley, dass Sie so offen aus Ihrem Leben erzählt haben. Ich wünsche Ihnen, dass Sie immer wieder viel Gründe finden, dankbar zu sein. Gottes Segen für Sie, für Ihre Großfamilie, für Ihren Erlebnisbauernhof.
1: Vielen Dank.
0: Die Bäuerin Ute Ley aus Unterfranken war heute zu Gast. Mehr erfahren über ihren Erlebnisbauernhof kann man auf ihrer Website. Ihr Geschenkbuch »Meine Liebe zum Land« enthält viele schöne Fotos und Texte zu den verschiedenen Jahreszeiten. Leider gibt es nur noch wenige Exemplare. Danke fürs Zuhören. Wenn Sie mögen, bis bald. Tschüss, sagt Simone Nickel.
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1: Viertes Buch Mose 13, die Verse 1 bis 3 und 17 bis 24. Der Herr sagte zu Mose: Sende Leute aus, damit sie das Land Kanaan erkunden, das ich dem Volk Israel geben will. Nimm dazu aus jedem der 12 Stämme einen der führenden Männer. Mose folgte dem Befehl des Herrn. Er wählte 12 Männer aus, lauter Sippenälteste, und schickte sie von der Wüste Paran aus ins Land Kanaan. Er sagte zu ihnen: Geht zunächst durch das Steppengebiet und durchstreift dann das Bergland, das sich nordwärts anschließt. Seht euch Land und Leute genau an. Erkundet, wie viele Menschen dort wohnen und wie stark sie sind. Achtet darauf, ob ihre Städte befestigt sind oder nicht. Seht, ob ihr Land fruchtbar ist und ob es dort Wälder gibt. Habt keine Angst und bringt Proben von den Früchten des Landes mit. Es war gerade die Jahreszeit, in der die ersten Trauben reif werden. Die 12 Männer machten sich auf den Weg und erkundeten das Land von der Wüste Zin bis hinauf nach Rehob bei Lebo Hamat. Zunächst zogen sie durch das Südland und kamen dann nach Hebron. Dort wohnten Ahiman, Sheshai und Talmai, die Nachkommen Anaks. Die Stadt Hebron war 7 Jahre früher gegründet worden als Zoan in Ägypten. Als sie in das Traubental kamen, schnitten sie eine Weinranke mit einer Traube ab. Die war so schwer, dass 2 von ihnen sie auf einer Stange tragen mussten. Auch Granatäpfel und Feigen nahmen sie mit. Das Tal bekam später den Namen Eschkol, Traubental, wegen der Traube, die die Kundschafter der Israeliten dort abgeschnitten hatten.
2: Gott gibt Mose den Auftrag, Männer auszusenden und das verheißene Land zu erkunden. Mose schickt daraufhin 12 Männer los, um wirklich von dir zu erfahren, wie es dort ist. Ebenso wie für das Volk Israel hat Gott auch für sie ihr verheißenes Land bereit. Ich meine damit den Ort, an dem sie richtig sind, wo sie hingehören. Anders ausgedrückt, das Land, für das sie geschaffen sind. Auch sie haben die Aufgabe, sich gut vorzubereiten und zu erkunden, was sie brauchen, um die Hürden zu überwinden, um ihr Land auch zu erreichen. Oft sind wir der frommen Meinung, dass wir einfach drauf los sollen, mit großem Gottvertrauen und ohne eigenen Verstand. Selbstverständlich brauchen wir viel Gottvertrauen, aber ebenso unseren Verstand und unsere Mitmenschen. Es müssen nicht unbedingt 12 Begleiter sein wie bei Mose, aber je mehr, desto besser. Dieser Text erinnert mich daran und ermutigt mich, meinen Verstand zu gebrauchen. Aber ich soll auch nicht einfach leichtsinnig losgehen. Ich will gut prüfen und mich gut vorbereiten, damit ich bereit bin für das von Gott verheißene Land.
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1: Einen schönen guten Morgen. Aus dem ERF-Studio in Meran begrüßt Sie wieder Philipp Genetti. Jürgen Werth hat sich Gedanken zum Tagesvers aus der Apostelgeschichte Kapitel 2, Vers 5, 7 und 11 gemacht. Dort heißt es: Es wohnten in Jerusalem Juden, die waren gottesfürchtige Männer aus allen Völkern unter dem Himmel. Sie entsetzten sich aber, verwunderten sich und sprachen: Wir hören sie in unseren Sprachen die großen Taten Gottes verkünden. Damit wünsche ich Ihnen nun ein gutes Zuhören.
2: Wir verstehen einander nicht. Manchmal verstehen wir nicht mal uns selber. Dem österreichisch-amerikanischen Psychologen Paul Watzlawick schreiben viele den Satz zu: Das Missverständnis ist der Normalfall der Kommunikation. Was an der Sprache liegt. Oder an der Kultur. Oder an unseren Persönlichkeiten. Oder an allem zusammen. Das Missverständnis ist der Normalfall der Kommunikation. Und was hat das mit Pfingsten zu tun? Passen Sie auf, ganz viel. Pfingsten nämlich heißt, der Geist kommt und plötzlich verstehen die Leute einander. Der Geist nämlich löst die Zunge und macht sprachfähig. Der Geist öffnet die Ohren und macht hörfähig. Und er schenkt gegenseitiges Verstehen und Verständnis. Die Pfingstgeschichte ist so der Gegenentwurf zu einer anderen großen Geschichte der Bibel, dem Turmbau zu Babel. Die steht im ersten Buch Mose, dem Buch Genesis in Kapitel 11. Eine Sprache hatten die Menschen damals, weil sie zum selben Volk gehörten, den Überlebenden der Sintflut. Alle waren sozusagen von Gott aus dem Wasser gezogen worden und lebten nun unter seinem Regenbogen, unter seiner Gnade. Gott war die Mitte ihres Lebenskreises. Alles und alle waren auf ihn bezogen. Bis sie, wie Adam und Eva, wieder selber Gott sein wollten. Und damit jeder der Mittelpunkt eines eigenen Lebenskreises. Die Folge? Niemand verstand mehr den anderen. Wer wie Gott sein will, verliert die Beziehung zu Gott. Und er verliert die Beziehung zu den anderen, weil er will, dass künftig alles auf ihn bezogen ist. Ein Volk gab es bis dahin mit einem Gott und mit einer Sprache. Danach gab es ungezählte, Möchtegern-Götter und viele Sprachen. Und die Menschen fingen an, aneinander vorbeizureden. Doch dann kommt Pfingsten. Pfingsten dreht Gott den Spieß um. Er schickt seinen Geist. Zu wem? Zu denen, die Buße tun, sich taufen lassen, sich die Sünden vergeben lassen, zu denen, die wissen, dass sie vor Gott nicht bestehen können, die bereit sind, umzudenken und umzukehren, die ihn wieder die Mitte ihres Denkens und Handelns sein lassen möchten. Der Geist öffnet ihnen alle Sinne für die Wirklichkeit Gottes. Ihn erkennen sie, ihn nehmen sie neu in sich auf, ihm widmen sie neu ihr Leben. Und er öffnet ihre Sinne für die Menschen links und rechts neben sich. Münder und Ohren tun sich neu auf und alle hören und verstehen alle. Später heißt es sogar über die erste Gemeinde, die entsteht: Sie sind ein Herz und eine Seele. Das hat aber leider nicht allzu lange angehalten, vielleicht weil sie diesem Geist nicht mehr so richtig Raum gegeben haben. Aber Gott hat nicht aufgegeben seitdem. Jeder Tag kann Pfingsten sein. In unseren kleinen und großen Gemeinschaften. In unserem Land, in der Welt. Und solch ein Pfingsten haben wir heute bitter nötig, oder? Also, bitten wir ihn rein. Lassen wir ihn rein, den Geist. Heute und jeden Tag neu.
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1: 4. Buch Mose 13, die Verse 1 bis 3 und 17 bis 24. Der Herr sagte zu Mose: Sende Leute aus, damit sie das Land Kanaan erkunden, das ich dem Volk Israel geben will. Nimm dazu aus jedem der 12 Stämme einen der führenden Männer. Mose folgte dem Befehl des Herrn. Er wählte 12 Männer aus, lauter Sippenälteste, und schickte sie von der Wüste Paran aus ins Land Kanaan. Er sagte zu ihnen: Geht zunächst durch das Steppengebiet und durchstreift dann das Bergland, das sich nordwärts anschließt. Seht euch Land und Leute genau an. Erkundet, wie viele Menschen dort wohnen und wie stark sie sind. Achtet darauf, ob ihre Städte befestigt sind oder nicht. Seht, ob ihr Land fruchtbar ist und ob es dort Wälder gibt. Habt keine Angst und bringt Proben von den Früchten des Landes mit. Es war gerade die Jahreszeit, in der die ersten Trauben reif werden. Die 12 Männer machten sich auf den Weg und erkundeten das Land von der Wüste Zin bis hinauf nach Rehob bei Lebo Hamat. Zunächst zogen sie durch das Südland und kamen dann nach Hebron. Dort wohnten Ahiman, Sheshai und Talmai, die Nachkommen Anaks. Die Stadt Hebron war 7 Jahre früher gegründet worden als Zoan in Ägypten. Als sie in das Traubental kamen, schnitten sie eine Weinranke mit einer Traube ab. Die war so schwer, dass 2 von ihnen sie auf einer Stange tragen mussten. Auch Granatäpfel und Feigen nahmen sie mit. Das Tal bekam später den Namen Eschkol, Traubental, wegen der Traube, die die Kundschafter der Israeliten dort abgeschnitten hatten.
2: Gott gibt Mose den Auftrag, Männer auszusenden und das verheißene Land zu erkunden. Mose schickt daraufhin 12 Männer los, um wirklich von dir zu erfahren, wie es dort ist. Ebenso wie für das Volk Israel hat Gott auch für sie ihr verheißenes Land bereit. Ich meine damit den Ort, an dem sie richtig sind, wo sie hingehören. Anders ausgedrückt, das Land, für das sie geschaffen sind. Auch sie haben die Aufgabe, sich gut vorzubereiten und zu erkunden, was sie brauchen, um die Hürden zu überwinden, um ihr Land auch zu erreichen. Oft sind wir der frommen Meinung, dass wir einfach drauf los sollen, mit großem Gottvertrauen und ohne eigenen Verstand. Selbstverständlich brauchen wir viel Gottvertrauen, aber ebenso unseren Verstand und unsere Mitmenschen. Es müssen nicht unbedingt 12 Begleiter sein wie bei Mose, aber je mehr, desto besser. Dieser Text erinnert mich daran und ermutigt mich, meinen Verstand zu gebrauchen. Aber ich soll auch nicht einfach leichtsinnig losgehen. Ich will gut prüfen und mich gut vorbereiten, damit ich bereit bin für das von Gott verheißene Land.
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1: Gott nimmt deine kleinen Werke an, wenn sie im Glauben an seinen lieben Sohn getan werden. Gott wird deinen kleinen Werken Erfolg verleihen. Gott wird dich durch deine kleinen Werke zu größeren Werken erziehen. Und deine kleinen Werke mögen andere hervorrufen, die bei weitem größere Werke vollbringen werden, als du jemals vollbringen kannst.
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1: Einen schönen guten Morgen. Aus dem ERF-Studio in Meran begrüßt Sie wieder Philipp Genetti. Jürgen Werth hat sich Gedanken zum Tagesvers aus der Apostelgeschichte Kapitel 2, Vers 5, 7 und 11 gemacht. Dort heißt es: Es wohnten in Jerusalem Juden, die waren gottesfürchtige Männer aus allen Völkern unter dem Himmel. Sie entsetzten sich aber, verwunderten sich und sprachen: Wir hören sie in unseren Sprachen die großen Taten Gottes verkünden. Damit wünsche ich Ihnen nun ein gutes Zuhören.
2: Wir verstehen einander nicht. Manchmal verstehen wir nicht mal uns selber. Dem österreichisch-amerikanischen Psychologen Paul Watzlawick schreiben viele den Satz zu: Das Missverständnis ist der Normalfall der Kommunikation. Was an der Sprache liegt. Oder an der Kultur. Oder an unseren Persönlichkeiten. Oder an allem zusammen. Das Missverständnis ist der Normalfall der Kommunikation. Und was hat das mit Pfingsten zu tun? Passen Sie auf, ganz viel. Pfingsten nämlich heißt, der Geist kommt und plötzlich verstehen die Leute einander. Der Geist nämlich löst die Zunge und macht sprachfähig. Der Geist öffnet die Ohren und macht hörfähig. Und er schenkt gegenseitiges Verstehen und Verständnis. Die Pfingstgeschichte ist so der Gegenentwurf zu einer anderen großen Geschichte der Bibel, dem Turmbau zu Babel. Die steht im ersten Buch Mose, dem Buch Genesis in Kapitel 11. Eine Sprache hatten die Menschen damals, weil sie zum selben Volk gehörten, den Überlebenden der Sintflut. Alle waren sozusagen von Gott aus dem Wasser gezogen worden und lebten nun unter seinem Regenbogen, unter seiner Gnade. Gott war die Mitte ihres Lebenskreises. Alles und alle waren auf ihn bezogen. Bis sie, wie Adam und Eva, wieder selber Gott sein wollten. Und damit jeder der Mittelpunkt eines eigenen Lebenskreises. Die Folge? Niemand verstand mehr den anderen. Wer wie Gott sein will, verliert die Beziehung zu Gott. Und er verliert die Beziehung zu den anderen, weil er will, dass künftig alles auf ihn bezogen ist. Ein Volk gab es bis dahin mit einem Gott und mit einer Sprache. Danach gab es ungezählte, möchtegern-Götter und viele Sprachen. Und die Menschen fingen an, aneinander vorbeizureden. Doch dann kommt Pfingsten. Pfingsten dreht Gott den Spieß um. Er schickt seinen Geist. Zu wem? Zu denen, die Buße tun. Sich taufen lassen, sich die Sünden vergeben lassen, zu denen, die wissen, dass sie vor Gott nicht bestehen können, die bereit sind, umzudenken und umzukehren, die ihn wieder die Mitte ihres Denkens und Handels sein lassen möchten. Der Geist öffnet ihnen alle Sinne für die Wirklichkeit Gottes. Ihn erkennen sie, ihn nehmen sie neu in sich auf, ihm widmen sie neu ihr Leben. Und er öffnet ihre Sinne für die Menschen links und rechts neben sich. Münder und Ohren tun sich neu auf und alle hören und verstehen alle. Später heißt es sogar über die erste Gemeinde, die entsteht: Sie sind ein Herz und eine Seele. Das hat aber leider nicht allzu lange angehalten, vielleicht weil sie diesem Geist nicht mehr so richtig Raum gegeben haben. Aber Gott hat nicht aufgegeben seitdem. Jeder Tag kann Pfingsten sein. In unseren kleinen und großen Gemeinschaften. In unserem Land, in der Welt. Und solch ein Pfingsten haben wir heute bitte nötig, oder? Also, bitten wir ihn rein. Lassen wir ihn rein, den Geist. Heute und jeden Tag neu.
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Ihr werdet die Kraft des Heiligen Geistes empfangen. Genau das hat Jesus kurz vor seinem endgültigen Abschied seinen Jüngern versprochen. Genau das hat sich 10 Tage später in Jerusalem auch ereignet. Was ist dadurch passiert? Über außerordentliche Folgen, die die Ausgießung des Heiligen Geistes auslöste, spricht gleich Udo Fach aus Waldsolms-Kröffelbach. Herzlich willkommen zu dieser Sendung und dem Thema Gottes Geist kontra Allmächtigkeitswahn.

0: Ein Wunder. Jeder Zuhörer der Predigt von Petrus konnte ihn in seiner eigenen Sprache verstehen. Der Fluch der Sprachenverwirrung war in diesem Moment aufgehoben. Der Allmächtigkeitswahn der Leute in Babel brachte die Sprachenverwirrung. Die Ausgießung des Heiligen Geistes überwindet die Sprachbarrieren. Dazu jetzt Udo Fach.
1: Ausgießung des Heiligen Geistes in Jerusalem. 50 Tage nach der Auferweckung von Jesus. Die Begeisterung war groß. Begeistert waren zunächst die 12 Apostel und schließlich weitere 3000 Männer, Frauen und Kinder nicht mitgezählt. Lukas erzählt von einem Brausen vom Himmel und von Zungen zerteilt wie von Feuer. Und damit will er doch auch das sagen. Groß war die Begeisterung. Und die Menschen hatten auch allen Grund dazu, begeistert zu sein. Sie durften sich freuen, weil Gott so den Kontakt zu ihnen hergestellt hat. Auch wir Christen heute dürfen uns freuen. Im Johannesevangelium steht, dass der Geist Gottes uns lehrt und erinnert an das, was Jesus Christus uns gesagt hat. Dieser Geist macht das Wort der Bibel wirksam, wo und wann er will. Gott hat die Freiheit, durch sein Wort zu wirken oder nicht. Doch erst sein Geist bewirkt, dass sein Wort Macht über einen Menschen gewinnt. Der Geist Gottes macht es so, dass unsere alte Existenz zu einer neuen heranreift. Wenn ich dem Geist Gottes Raum gebe in meinem Leben, dann kann er es schöpferisch verwandeln. Dann kommt das zum Ausdruck, was der Apostel Paulus in die Worte gefasst hat: Ist jemand in Christus, so ist er eine neue Kreatur. Das Alte ist vergangen. Siehe, Neues ist geworden. So erneuert Gott durch sein Wort und seinen Geist ständig mein Leben. All das ist durch die Ausgießung des Heiligen Geistes an Pfingsten eindrucksvoll unter Beweis gestellt worden. Einerseits ist das ein großes Wunder Gottes. Andererseits ist es normal. Normal für einen Christenmenschen. Ein Christ ist auch heute noch begeistert durch den Geist Gottes. Das bedeutet nicht, dass er dabei in Ekstase geraten muss. Gott redet verständlich zu uns, so wie ihn auch die Menschen damals verstanden haben. Das Gegenstück zu dem Pfingstgeschehen ist eine ganz alte Geschichte. Sie klingt ganz normal. Leider normal, möchte ich sagen. Obwohl die Menschen damals ein Wunder schaffen wollten. Die Geschichte wird uns erzählt im 1. Buch Mose, Kapitel 11. Ich lese 1. Buch Mose, Kapitel 11, die Verse 1 bis 9. Da heißt es: Es hatte aber alle Welt einerlei Zunge und Sprache. Als sie nun nach Osten zogen, fanden sie eine Ebene im Lande Shinar und wohnten daselbst. Und sie sprachen untereinander: Wohlauf, lasst uns Ziegel streichen und brennen. Und nahmen Ziegel als Stein und Erdharz als Mörtel. Und sprachen: Wohlauf, lasst uns eine Stadt und einen Turm bauen, dessen Spitze bis an den Himmel reiche, damit wir uns einen Namen machen. Denn wir werden sonst zerstreut in alle Länder. Da fuhr der Herr hernieder, dass er sähe die Stadt und den Turm, die die Menschenkinder bauten. Und der Herr sprach: Siehe, es ist einerlei Volk und einerlei Sprache unter ihnen allen. Und dies ist der Anfang ihres Tuns. Nun wird ihnen nichts mehr verwehrt werden können von allem, was sie sich vorgenommen haben zu tun. Wohlauf, lasst uns herniederfahren und dort ihre Sprache verwirren, dass keiner des anderen Sprache verstehe. So zerstreute sie der Herr von dort in alle Länder, dass sie aufhören mussten, die Stadt zu bauen. Daher heißt ihr Name Babel, weil der Herr da selbst verwehrt hat aller Länder Sprache und sie von dort zerstreut hat in alle Länder. Soweit diese Geschichte. Sie bildet den Abschluss mehrerer Erzählungen am Anfang der Bibel. Diese Erzählungen haben alle die Sünde der Menschheit zum Thema. Zunächst verweigern Adam und Eva ihrem Schöpfer den Gehorsam. Sie wollen sich selbst an die Stelle Gottes setzen. Dieser Aufstand gegen Gott hat Folgen. Kain erschlägt seinen Bruder Abel. Fortan kommt es in der Geschichte der Menschheit immer wieder zu Lust und Begierde, Lüge und Neid, Mord und Totschlag. Eine tiefsinnige Geschichte schließt sich an die Erzählung von Kain und Abel an. Es wird erzählt, dass die Lebenserwartung der Menschen immer kürzer wurde. Das muss nicht mehr fremd in unseren Ohren klingen, denn in der psychosomatischen Medizin, in der Medizin also, die sich besonders um die Zusammenhänge von Leib und Seele kümmert, hat man erkannt, dass zwischen der Sünde und nachlassender Lebenskraft sehr wohl ein Zusammenhang bestehen kann. Nur würde man es in der Medizin nicht Sünde nennen wie ich. Doch das zeigt, Sünde ist eben auch ungesund. Früher oder später zeigt sich das bei jeder Sünde. Und nun zu dieser Erzählung vom Turmbau. Die Geschichte der menschlichen Sünde hat ihren vorläufigen Höhepunkt erreicht. In Babel geht die Losung um: Wohlauf, lasst uns eine Stadt und einen Turm bauen, dessen Spitze bis an den Himmel reiche, damit wir uns einen Namen machen. Der Mensch will sich selbst bewundern und beweihräuchern. Nicht die Ehre Gottes ist ihm wichtig, sondern der eigene Ruhm. Auch Ruhmsucht war und ist bei den Bauten dieser Welt im Spiel, von den Pyramiden über die Dome des Mittelalters bis zu den Wolkenkratzern unserer Zeit. Auch bei manchen Gotteshäusern unserer Tage und selbstverständlich auch bei manchem Einfamilienhaus. Ach ja, wir Menschen neigen dazu, uns einen Namen zu machen. Viele machen sich so gern einen Namen. Wer freut sich nicht, wenn sein Name in einem guten Zusammenhang genannt wird? Wenn sein Name entsprechend gewürdigt in der Zeitung steht? Wenn andere über ihn des Lobes voll sind? Genau das ist aber das Verhängnis. Bedeutet dem Menschen der Name Gottes nichts mehr, wird ihm der eigene Name unendlich wichtig und er übersteigert sich ins Maßlose. Überheblichkeit tritt an die Stelle der Ehrfurcht. Wir streichen und brennen Ziegel und bauen einen gigantischen Turm, heißt es in Babel. Und das machen wir alles aus eigener Kraft. Allmächtigkeitswahn, so hat der Psychoanalytiker Horst Eberhard Richter diese Haltung genannt. Allmächtigkeitswahn, weil der Mensch wie der Allmächtige sein will. Genau betrachtet ist diese Haltung ein Ausdruck von Einsamkeit, denn bei dem betreffenden Menschen hat dann das Gefühl gesiegt, Gott ist unendlich weit weg, so weit, dass es eigentlich gleichgültig ist, ob es ihn überhaupt gibt. Ist aber das Vertrauen zu Gott gestorben, wird der Mensch einsam, was er oft selbst nicht merkt. Was sich hinter den riesigen Türmen in der Geschichte der Architektur verbirgt und hinter den kleinen, selbstgebastelten Türmen in unserem Leben, ist häufig auch eine Tragik. Wer nur sich selbst hat, nur das Vertrauen auf die eigene Kraft, nur das Vertrauen auf das eigene Können, nur das Vertrauen auf den eigenen Namen, ist eine tragische Figur. So können wir aus der Geschichte vom Turmbau einen lautlosen Schrei heraushören, den Ruf: Komm, Schöpfergeist, befreie mich von dem Aberglauben, das Entscheidende in meinem Leben hinge von mir selbst ab. Du Schöpfergeist, befreie mich von dem Aberglauben, mit mir stehe und falle alles. Eine Befürchtung wird laut am Fuße des babylonischen Turms. Wir werden sonst zerstreut in alle Länder. Diese Zerstreuung soll die Organisation eines Stadtstaates verhindern. Gewiss ist der Zusammenschluss vieler Menschen zu einer Gemeinschaft noch nichts Verwerfliches. Oft ist solch ein Zusammenschluss sogar sehr gut. Es wird aber gefährlich, wenn Menschen ihr Vertrauen nicht auf Gott setzen, sondern auf die Kraft ihrer Organisation und ihrer Gemeinschaft demzufolge geradezu religiös verklären. Das ist zum Beispiel im Dritten Reich in Deutschland geschehen, als die Hitlerjugend sang »Und mögen wir auch fallen, wie ein Dom steht unser Staat«. In Babylon hat man vielleicht gesungen »Wie ein Turm steht unser Staat«. Es soll auch Christen geben, die ihrer Gemeinschaft mehr zutrauen als der Kraft Gottes. Christen, die nicht singen, ein feste Burg ist unser Gott, sondern ist unsere Gemeinde, unser Glaubensbekenntnis, unser Verständnis vom Christsein, unser Verständnis der Heilsgeschichte. Alles aus Angst davor, sonst zerstreut zu werden in alle Lande. Manchmal lässt es uns Gott spürbar erleben, dass die heilende Kraft, die allein von ihm ausgeht, nicht von einer Organisation gespendet werden kann. Zum Beispiel von der Europäischen Gemeinschaft hat man sich anfangs vieles erhofft. Doch nur einige Vorstellungen konnten in die Tat umgesetzt werden. Ein negatives Beispiel ist meiner Meinung nach die Landwirtschaft in Deutschland. Etliche kleinere oder mittlere Betriebe können davon ein Lied singen. Was in bester Absicht anfangs als Hilfe für alle gedacht war, hat im Gegenteil so manchen kleinen Hof vernichtet. Und was haben die Menschen sich von den Vereinten Nationen erhofft, von der UNO? Und wie lächerlich wirkt manchmal das, was die UNO beschließt und was sie versucht, in die Tat umzusetzen. Häufig richten sich nicht einmal die kleinen Staaten dieser Erde wirklich nach dem, was die UNO vorgibt. Trotzdem erliegen Menschen immer wieder der Gefahr selbstgemachter Organisationen. Warum? Eine große Organisation kann man sehen. Gott, den Herrn der Welt, kann man nicht sehen. Das ist das Verführerische. So hatte man auch in Babel das Vertrauen zu Gott ersetzt durch das Vertrauen zum Stadtstaat. Das kann nicht gut gehen, auch heute nicht. Uns ist das Gebet angemessen, komm, Heiliger Geist, und lehre uns, unser Vertrauen auf Gott zu setzen und nicht auf eine Organisation, auch nicht auf eine christliche Organisation. Den Höhepunkt der Turmbauerzählung bildet schließlich ein Wort aus dem Mund Gottes selbst. Wohlauf, lasst uns herniederfahren und ihre Sprache daselbst verwirren, dass keiner des anderen Sprache verstehe. Diese Sprachverwirrung erleben wir doch heute noch manchmal am eigenen Leibe, oder? Schauen Sie nur in die große Politik. Machthaber missverstehen einander, auch wenn ihnen hervorragende Dolmetscher zur Seite stehen. Doch nicht nur bei den sogenannten Großen ist das so. Wir selbst können uns doch oft nicht verständigen, obwohl wir dieselben großen Worte wie zum Beispiel Liebe, Frieden oder Freiheit aussprechen. Aber was wir damit meinen, ist häufig sehr verschieden gemeint. Manchmal auch unter Christen sehr gegensätzlich gesehen. Und nicht nur da gibt es Differenzen, sondern auch in unseren Familien, ja sogar in der kleinen Zelle der Ehe. Da sage ich zum anderen, ich verstehe dich nicht, obwohl ich das, was der andere gesagt hat, mit meinen Ohren sehr gut gehört habe. Vielleicht hört mein Ohr, aber nicht mein Herz. Kennen Sie das auch? Lassen Sie uns beten, komm, Heiliger Geist, und hilf mir, damit meine Sprache wieder verständliche Sprache wird und meine Worte zu einer Brücke werden, über die hinweg ich den anderen besuchen kann. Und gib mir mehr Liebe zum biblischen Wort ins Herz. Denn die Heilige Schrift ist ja auch eine Sprachschule, eine Anleitung zur klaren, redlichen und freundlichen Sprache. Sie führt aus der Sprachverwirrung heraus. Sie hilft zum unmissverständlichen Ja oder Nein. Über der Geschichte in Babel liegen tiefe Schatten. Immer weiter geht es mit der Menschheit bergab. Das zeigen uns die ersten 11 Kapitel der Bibel. Immer schneller geht es dem Abgrund entgegen. Bei Gott dem Herrn reicht es, menschlich gesprochen, noch nicht einmal zum hellen Zorn. Es reicht nur noch zur Ironie. Gott sagt, wohlan, lasst uns herniederfahren. Was den Menschen groß erscheint, ist in Gottes Augen so klein, dass er sich die Winzlinge und ihr Tun aus der Nähe betrachten muss. So als wenn Gott sie nicht von oben sähe, als wenn er erst herunterkommen müsste, um etwas zu klären. So lächerlich ist das alles, was die kleinen Menschen da auf Erden versuchen. Wie dichtete doch Matthias Claudius, wir stolzen Menschenkinder sind eitel, arme Sünder und wissen gar nicht viel. Wir spinnen Luftgespinst und suchen viele Künste und kommen weiter von dem Ziel. Wie hat man noch Ende des 19. Jahrhunderts den Fortschritt der Technik gelobt, ja bis hinein in die Mitte des vorigen Jahrhunderts? Nun wissen es mittlerweile fast alle. Viel weitergebracht, menschlich weitergebracht, hat uns die Technik nicht. Der Mensch hat zum Beispiel nicht mehr Zeit gewonnen. Der Fortschritt hat auch keinen Menschen besser gemacht. Der Wohlstand hat auch nicht mehr Liebe untereinander gebracht. Im Grunde stehen wir heute da, wo die Menschen damals auch standen. Was wird künftig geschehen, fragten sich die Menschen in Babel. Kein Wunder, wenn Gott die Menschheit sich selbst überließe, denn das ist ja ihr Wunsch, sich selbst überlassen zu sein und sich selbst zur Ersatzgottheit zu ernennen. Die Geschichte vom Turmbau wirkt wie ein unheimlicher Warnruf. Jetzt könnte es dramatisch und gefährlich werden. Was wird passieren? Das ist tatsächlich erst einmal eine offene Frage. Aber dann kommt in den ersten drei Versen des 12. Kapitels, im 1. Buch Mose, die große Überraschung. Da heißt es, und der Herr sprach zu Abram, geh aus deinem Vaterland und von deiner Verwandtschaft und aus deines Vaters Hause in ein Land, das ich dir zeigen will. Und ich will dich zum großen Volk machen und will dich segnen und dir einen großen Namen machen und du sollst ein Segen sein. Ich will segnen, die dich segnen und verfluchen, die dich verfluchen. Und in dir sollen gesegnet werden alle Geschlechter auf Erden. Soweit. Das ist der neue Anfang, den Gott macht. Auf die Überheblichkeit der Menschen antwortet Gott damit, dass er erstmals einen Menschen zum Glauben beruft. Abraham. Der Strom des Gottvertrauens, der später durch die Jahrhunderte fließen soll, ist damit entsprungen. Von nun an gab und gibt es in jedem Jahrhundert Menschen, die ihr tiefstes Vertrauen nicht auf sich selbst setzen, sondern auf Gott. Abraham vernimmt eine Verheißung. In dir sollen gesegnet werden alle Geschlechter auf Erden. Diese Verheißung hat ein Ziel. Dieser Segen hat schließlich einen großen Namen, Jesus. Er nimmt die Schuld weg, von der die Turmbauerzählung und die anderen Sündenfallgeschichten sprechen. Jesus nimmt auch die Schuld ihrer und meiner Sündenfallgeschichten weg. Als Zeichen dafür ragt nun das Kreuz von Golgatha in den Himmel. Dann folgt die Auferstehung Jesu und seine Verheißung, auferstanden bin ich und bin nun immer bei dir. Die Himmelfahrt Jesu hat es möglich gemacht. Seitdem kann Jesus überall sein. Seitdem gilt, wenn Menschen spüren, dass er da ist, weht der Heilige Geist. Wenn ich spüre, dass Jesus da ist, wenn ich an ihn glauben kann, dann bin ich erfasst von diesem Heiligen Geist. Die Menschen, die das erfahren, die Christen, bilden trotzdem eine Minderheit. Die Christen waren damals in Jerusalem eine Minderheit und sind es auch heute in der Welt und auch da, wo sie wohnen, wird es wahrscheinlich auch so sein. Trotzdem leben die Christen, wie Petrus in seinem ersten Brief geschrieben hat, als das auserwählte Geschlecht und als das königliche Priestertum mitten in der Welt. In der Welt, die genauso ist, wie sie in den Sündenfallgeschichten des 1. Buches Mose dargestellt wird. Wer die göttliche Einschätzung dieser Welt ernst nimmt, wird nicht so leicht der Wehleidigkeit verfallen und sagen, vor Jahren war alles besser oder vor 2000 Jahren oder vor 3000 oder 4000 Jahren war alles besser. Nein, der wird sehen und akzeptieren, dass die Sündenfallgeschichte immer wieder stattfindet. Sei es die Geschichte von Adam und Eva, sei es die Geschichte der Menschen von Babel oder sei es ihre oder meine Sündenfallgeschichte. Es hat keinen Sinn, verklärt in die Vergangenheit zu gucken. Und es hat auch keinen Sinn, die Gegenwart zu beschönigen. Doch der Christ wird sich nicht zur Verachtung der Welt verführen lassen, auch nicht verführen lassen zur Verachtung seines eigenen Lebens. Denn die Verheißung, die Abraham empfangen hat, schließt auch die Erneuerung der Schöpfung am Ende der Zeiten ein, schließt letztlich auch meine totale Erneuerung mit ein. Ich habe mit Ihnen, liebe Hörerinnen, lieber Hörer, über die Geschichte vom Turmbau zu Babel nachgedacht. Sie haben es sicher schon längst gemerkt. In dieser alttestamentlichen Erzählung kommen die Worte Heiliger Geist nicht ein einziges Mal vor. Dennoch, denke ich, ist diese Geschichte für uns wichtig, wenn wir den Sinn des Pfingstfestes verstehen wollen. Diese Geschichte zeigt uns nämlich, wie armselig wir dran wären, wenn Gott seinen Geist nicht 50 Tage nach Ostern ausgegossen hätte. Unsere geistige Heimat wäre dann Babel, die Stadt der Überheblichkeit. Wir alle stünden dann in der Gefahr, nur noch von der Lust an der Angeberei zu leben und dem, was dazugehört. Und nicht mehr zu leben vom kindlichen Vertrauen zu Gott. Wir würden uns dann alle selbst überschätzen, anstatt nur Gott zu schätzen. Trotzdem müssen wir nicht von überschäumender Begeisterung überwältigt sein. Das kann man sowieso nicht machen. Das kann ich Ihnen auch nicht einreden. Aber, und das wünsche ich mir, es genügt schon, wenn wir dankbar sind für die Aussage, die Jesus gemacht hat, ihr werdet die Wahrheit erkennen und die Wahrheit wird euch frei machen. Auch die Wahrheit der Turmbaugeschichte. Und in diese Wahrheit, so hat es uns auch Jesus versprochen, soll uns auch der Heilige Geist leiten. Dann wissen wir, dann wissen Sie und ich kann mir keinen Namen machen und ich brauche mir auch keinen Namen zu machen. Ich brauche, mich nicht selbst zu verwirklichen. Vielmehr konzentriere ich mich dann auf einen anderen Namen, auf Jesus Christus, von dem her der Segen in mein Leben kommt, der heute schon durch seinen Geist bei mir ist und der mich nicht im Stich lässt, sondern gerade dann, wenn ich verwirrt bin, wenn ich mich mit anderen nicht mehr verstehe oder wenn ich an dieser Welt verzweifle, der dann gerade bei mir ist. Ich brauche in der Wirklichkeit dieser Welt, in meiner Wirklichkeit, nichts nötiger als die Verbindung zu Gott, den Schöpfer, Erhalter und Vollender dieser Welt. Und diese Verbindung schafft nur der Heilige Geist. Und er hat sie für mich geschaffen, denn ich glaube an Jesus und ich lebe mit Jesus. Das ist Pfingsten in meinem Leben. Das ist das Wunder. Wir haben dann, liebe Hörerinnen, lieber Hörer, wenn wir dazugehören, allen Grund froh zu sein und dürfen uns entsprechend von Gottes Geist begeistern lassen.
0: Zum Thema Gottes Geist kontra Allmächtigkeitswahn sprach Udo Fach aus Waldsolms-Gröffelbach. Wir wünschen Ihnen, Sprachbarrieren überwinden zu können und Gott allein die Ehre zu geben. Auf Wiederhören.

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1: Gott nimmt deine kleinen Werke an, wenn sie im Glauben an seinen lieben Sohn getan werden. Gott wird deinen kleinen Werken Erfolg verleihen. Gott wird dich durch deine kleinen Werke zu größeren Werken erziehen. Und deine kleinen Werke mögen andere hervorrufen, die bei weitem größere Werke vollbringen werden, als du jemals vollbringen kannst.
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1: Willkommen bei den Gedanken zum Pfingstmontag im ERF. Mein Name ist Anne Geier und ich freue mich, dass Sie eingeschaltet haben. Unser Wochenvers steht in Sacharja 4, Vers 6b und lautet: Es soll nicht durch Heer oder Kraft, sondern durch meinen Geist geschehen, spricht der Herr Zebaoth. Ein Vers, der uns mitten hineinführt in einen der eindrücklichsten Gottesnamen der Bibel, Herr Zebaoth. Oder wie es im Hebräischen heißt, Jahwe Zebaoth. Dieser Name Gottes begegnet uns im Alten Testament über 280 Mal, besonders in den Geschichtsbüchern und bei den Propheten. Er wird oft in Zeiten verwendet, in denen Menschen sich bedroht fühlen, wo Unsicherheit herrscht und feindliche Kräfte übermächtig erscheinen. Zebaoth, das bedeutet Heere oder Heerscharen. Gemeint sind damit sowohl himmlische als auch irdische Mächte und soll ausdrücken, Gott steht über allem. Er ist souverän, er hat alle Macht und hält die Fäden der Geschichte in der Hand. Er ist der Herr der Heerscharen. Und dennoch ist dieser Gott nicht fern und unnahbar, sondern steht für sein Volk ein. Doch dieser allmächtige Gott wirkt nicht zuerst durch äußere Stärke, sondern durch seinen Geist. Was im Buch Sacharja anklingt, wird im Neuen Testament durch die Sendung des Heiligen Geistes an Pfingsten in voller Kraft sichtbar. Mit einem Lied über Gott, der Herr über alles ist, beginnen wir diese Sendung und hören das Lied Jahwe Zebaoth, gesungen von Cornelia Reusch.

0: Ich tue doch mein Bestes. Es ist ein Satz, den wir eigentlich vor allem zu unserer Verteidigung anführen. Ich bemühe mich, ich strenge mich an, ich versuche, ein guter Mensch zu sein. Und doch kennen wir alle diese Erfahrung. Oft reicht das eben nicht. Unsere Vorsätze scheitern, wir scheitern. Die Bibel stellt deshalb eine andere Perspektive vor. Nicht das, was wir leisten, steht im Mittelpunkt, sondern das, was Gott in uns bewirken will. Ein neues Leben, das nicht aus eigener Kraft entsteht. Darum geht es auch in dem nun folgenden Beitrag von Bernd Mokros mit dem Titel »Ich tue doch mein Bestes«. Es liest Johannes Osenberg.
1: »Ich tue doch mein Bestes« von Bernd Mokros. Es klingelte. Als ich öffnete, standen Fremde vor der Tür. »Guten Tag, haben Sie schon einmal über das Reich Gottes nachgedacht?« »In der Tat, das habe ich«, antwortete ich. Wir unterhielten uns eine Weile und schließlich fragte ich, »Sagen Sie es mir, wie kommen Sie ins Reich Gottes?« Die Antwort lautete, »Ich tue mein Bestes.« Ich musste daran denken, wie oft ich mein Bestes tue und es trotzdem nicht reicht, zumindest nicht nach Gottes Maßstab. Wie oft merke ich, dass ich mir etwas Gutes vornehme und es dann doch misslingt? Mein Alltag hält mir deutlich den Spiegel vors Gesicht, wie häufig ich daneben trete. Das kann es nicht sein. Gott unser Bestes geben wollen, ist wie das Angebot eines Tauben, Klaviere zu stimmen, oder das eines Blinden, sich als Führer durch den Sumpf anzubieten und dann nach dem Misslingen zu sagen, ich tat mein Bestes. Wenn ich die Bibel aufschlage, finde ich den einsatzfreudigen Apostel Paulus, der bezeugt, dass das nicht der Weg ist. Aus eigener Kraft nach Gottes Maßstäben zu leben, ist ein hoffnungsloses Unterfangen. Den Weg zeigt uns Jesus. Von Neuem geboren werden. Doch was genau ist diese neue Geburt? Es ist der Anfang eines Lebens, das Gott selbst in uns bewirkt hat. Dieses Leben ist nicht das Halten aller möglichen Vorschriften und Gebote. Da muss man sich nicht mehr selbst abzappeln und abmühen, ständig mit dem dumpfen Gefühl, dass es sowieso nicht reicht. Nein, Gottes Heiliger Geist wohnt von nun an in dem Menschen, sodass er fähig wird, das zu tun, was Gott gefällt. Endlich kann ein solcher Mensch sich so verhalten, wie sich ein Geschöpf dem Schöpfer gegenüber verhalten muss. Es soll ihm gehorchen, ihm dienen und ihn anbeten. Wenn alles, was wir tun, sowieso nicht reicht, warum sollten wir Gottes Angebot dann nicht annehmen? Es ist nicht unser Bestes, das zählt, sondern Gott, der uns sein Bestes gegeben hat.

0: Manche Aufgaben im Leben fühlen sich an wie ein Berg. Probleme, die sich auftürmen, Situationen, die Kraft kosten. Und manchmal auch dieses Gefühl, ich schaffe das nicht, es ist einfach zu viel. Gerade dann wünschen wir uns oft schnelle Lösungen, Kraft, Durchbruch, vielleicht sogar ein klares Eingreifen von außen. Eben etwas, das die Situation mit einem Schlag verändert. Doch unser Wochenvers aus dem Buch Sacharja setzt einen ganz anderen Akzent. Es soll nicht durch Heer oder Kraft, sondern durch meinen Geist geschehen, spricht der Herr Zebaoth. Gott wirkt oft nicht laut und spektakulär, sondern leise und stetig. Und genau darin liegt seine Kraft. Wie das konkret aussieht und was das für unseren Alltag bedeutet, darüber spricht jetzt Renate Schmidt in ihrem Beitrag mit dem Titel »Gott ist am Werk durch seinen Geist«.
1: Es soll nicht durch Heer oder Kraft, sondern durch meinen Geist geschehen, spricht der Herr Zebaoth. Das sagt der Herr Zebaoth, so steht ausdrücklich da, übersetzt heißt das, Herr der himmlischen Heerscharen. Also, Gott ist im Himmel nicht alleine. Stellen Sie sich das vor, ein Thron und nichts weiter drumherum als Wolken? Nein, auch da ist Leben, eine Menge von himmlischen Gestalten. Die Engel, die Gott dienen, begeistert von ihm, die bereit sind, Menschen zu helfen, auf einen Wink hin. Heerscharen, nicht nur zwei oder drei, sondern zigtausende, wenn das nur reicht. Gott hat also ein Heer, aber er sagt zu Sacharja, es soll nicht durch Heer oder Kraft geschehen, sondern durch meinen Geist. Was soll da geschehen? Sacharja lebt in einer Zeit, da wird wieder aufgebaut. Ähnlich wie in unserem Land, nach dem Weltkrieg, Schutt wegräumen, Häuser reparieren, neu aufbauen. Da ist Geduld gefragt. Und der Regierungschef Serubabel wird langsam müde und mutlos. Dieser Aufbau geht so langsam voran. Er kostet so viel Nerven. Und da gibt Gott dem Propheten eine Vision, eine Art Traum, den soll er dem Serubabel erzählen. Da ist ein riesiger goldener Leuchter mit 7 Armen, ein Ölleuchter. Und das Öl für den Leuchter kommt von 2 Ölbäumen daneben, also es fließt vom Baum gleich in den Leuchter. 7 Flammen brennen gleichmäßig vor sich hin. Und dann hört Sacharja Gott sagen, es soll nicht durch Heer oder Kraft, sondern durch meinen Geist geschehen. Und weiter, wer bist du, du großer Berg, der du doch vor Serubabel zur Ebene werden musst? Ein tröstliches Bild für Serubabel. Nein, kein Gewaltakt, sondern die stille Kraft Gottes, die stetig wirkt und die schafft das Große. Ganz in der Stille. Wie muss das getröstet haben? Ja, Gott hat die Macht, diese Tausenden von Engeln, aber er übt diese Macht nicht aus gegen Menschen. Wer könnte das ertragen? Gott überwältigt nicht und zerschlägt nicht mit Macht. Er will vielmehr mit seinem Geist im Innern eines Menschen wirken. So wie das Öl still und stetig in den 7-armigen Leuchter fließt. Vielleicht so still und leise, dass man es kaum merkt. Viel zu leise für mich, ungeduldigen Menschen. Ich möchte manchmal am liebsten Gott beschleunigen oder auch mal draufhauen. Wenn ich Schwierigkeiten im Beruf habe, und zwar mit einem Schlag alles gelöst. Gott wirkt anders. Er macht einem mutlosen Menschen Mut. Einem, der vor den Bergen von Schwierigkeiten verzweifeln möchte. Unsere Aufgaben sind meistens andere als die von Serubabel. Wer von uns muss schon ein Land regieren? Trotzdem hat jeder wichtige Aufgaben. Und wenn es nur die wäre, diesen Tag heute zu leben. Das kann für manchen so schwierig sein, wie ein Land zu regieren. Aber es ist genauso wichtig, denn es ist der Platz, an den mich Gott gestellt hat. Mich mit meiner kleinen Kraft, wo ich mich frage, was wird schon anders durch mein Tun, mein Beten, werde ich durchhalten. Ich darf zu dem, was da wie ein Berg vor mir liegt, sagen, wer bist du, du großer Berg, der du doch vor mir zur Ebene werden musst? Bild dir nicht ein, du könntest bestehen bleiben. Berge schmelzen wie Wachs vor dem Herrn. Gott gibt seinen Geist gerade in schwache Menschen. Die Kraft ist da, so wie die beiden Ölbäume neben dem Leuchter, stetig und ausdauernd, nie versiegend. Nein, ein goldener Leuchter bin ich nicht. Der blitzt und funkelt in der Sonne. Aber bei einem Leuchter ist eigentlich auch nur wichtig, dass er brennt.

Wie oft versuchen wir Dinge aus eigener Kraft zu regeln? Auch Christen sind davon nicht ausgenommen. Wir wollen unser Leben ordnen und unsere Probleme selbst lösen und merken irgendwann, irgendwie kommen wir nicht voran oder es bröckelt alles auseinander. Genau in so eine Situation spricht Gott durch den Propheten Sacharja, wenn er sagt, es soll nicht durch Heer oder Kraft, sondern durch meinen Geist geschehen. Diese Worte waren an Serubabel gerichtet, den politischen Leiter Israels zur Zeit Sacharjas. Serubabel hatte mit großen Problemen zu kämpfen. Der Tempelbau stockte, die Kräfte ließen nach, die Herausforderungen waren groß. Darum schenkt Gott ihm durch den Propheten eine Botschaft. Es ist ein Leuchter, der beständig von Öl gespeist wird, ganz ohne menschliches Zutun. Öl, das ist in der Bibel ein Zeichen für den Geist Gottes. Im Alten Testament werden damit immer wieder Könige, Priester und Propheten gesalbt. Und auch Serubabel erlebte, wie Gottes Geist wirkt. Wenige Jahre später war der Tempel vollendet. Nicht, weil Menschen stärker wurden, sondern weil Gott treu blieb und sein Versprechen einlöste. Auch wir heute müssen unser Leben nicht aus eigener Kraft hinbekommen. Gott wirkt durch seinen Geist, manchmal durch Schwierigkeiten und Widerstände hindurch und doch unaufhaltsam und treu.

0: Woher nehme ich eigentlich die Kraft, die ich brauche? Unser Wochenvers aus dem Buch Sacharja gibt eine überraschende Antwort. Nicht durch mehr Einsatz, nicht durch mehr Leistung, sondern durch Gottes Geist soll es geschehen. Der Prophet beschreibt das mit einem Leuchter, der brennt, versorgt nicht durch menschliches Zutun, sondern durch eine Quelle, die beständig fließt. Ein Bild für ein Leben, das von Gott her Licht bekommt. Was das für unseren Alltag bedeutet, gerade mitten in Herausforderungen, darum geht es im nächsten Beitrag von Thomas Klappstein mit dem Titel Leuchten im Alltag.
1: Sacharja 4 enthält eine Vision des Propheten über einen goldenen Leuchter mit 7 Lampen und 2 Ölbäumen. Diese Vision beschreibt Gottes Kraft und Versorgung für den Wiederaufbau des Tempels zur damaligen Zeit. Besonders wichtig ist für viele Menschen heute der Vers 6. Nicht durch Macht und nicht durch Kraft, sondern durch meinen Geist, spricht der Herr. Dies zeigt, dass Gottes Werk nicht durch menschliche Anstrengung, sondern durch den Heiligen Geist geschieht. Serubabel, der mit dem Wiederaufbau beauftragt ist, erhält die Zusicherung, dass selbst große Hindernisse überwunden werden. Die 2 Ölbäume repräsentieren Josua, den Hohenpriester, und Serubabel, den Statthalter, die als von Gott gesalbte Leiter dienen. Die Vision soll beide ermutigen, auf Gottes Kraft zu vertrauen. In Sacharja 4:2-3 geht es um die Vision von einem goldenen Leuchter und 2 Olivenbäumen rechts und links neben dem Leuchter. Diese Vision steht für den göttlichen Beistand und die Stärkung durch den Heiligen Geist. Der goldene Leuchter repräsentiert die göttliche Gegenwart und die Olivenbäume stehen für 2 wichtige Menschen, die von Gott erwählt wurden. Den Statthalter Serubabel und den geistlichen Leiter Josua. Diese Vision erinnert mich daran, dass Gottes Kraft und sein Geist mich und uns in allen Herausforderungen unterstützen und erleuchten können. Es ist eine Ermutigung, sich auf Gottes Führung zu verlassen und in seinem Licht zu leben, auch wenn ich mich manchmal im Dunkeln fühle. Haben Sie in Ihrem Leben schon einmal die Erfahrung gemacht, dass göttliches Licht und die Stärkung durch Gottes Geist besonders in Zeiten der Dunkelheit begleitet und hilft? In Sacharja 4, Vers 6, dem für viele wohl bekanntesten Vers aus dem Buch Sacharja, spricht Gott über die Vollendung seiner Werke, nicht durch menschliche Macht, sondern durch seinen Geist. Diese Passage erinnert und ermutigt zugleich, dass Anstrengungen nicht allein auf eigene Kräfte zurückzuführen sind, sondern auf die Kraft Gottes, die in uns wirkt. Durch seinen Geist können wir über menschliche Grenzen hinausgehen und Dinge vollbringen, die sonst unmöglich erscheinen. Diese Worte erinnern daran, sich auf Gottes Kraft zu verlassen, um Hindernisse zu überwinden und Ziele zu erreichen. Zudem ermutigen sie, im Glauben zu handeln und darauf zu vertrauen, dass Gott uns mit seinem Geist stärkt. Und vielleicht stellen Sie sich in diesem Zusammenhang die Frage, wo in meinem Leben kann ich aufhören, mich allein auf meine Kraft zu stützen und mehr auf den Geist Gottes vertrauen? Weiter, höher, schneller. Im Alltag ist das oft die Vorstufe zum Burnout. Multitasking ist Gift für Ihr Leben in und mit Jesus, um mal den Bogen ganz weit vom Alten Testament zum Neuen Testament zu spannen. Es geht nicht darum, mehrere Dinge gleichzeitig zu tun, sondern sich bewusst auf den Augenblick zu konzentrieren. Und dennoch kann es geschehen, dass Sie eine zu große To-Do-Liste überwältigt. Man kommt in ein übertriebenes Machen, verfällt in Hektik. Auch wenn es schwer fällt, dann ist ein Stopp notwendig, um sich zu besinnen. Auf wen verlasse ich mich wirklich? Von wem kommt meine Kraft? Von unserem Herrn. Reduzierung und Entschleunigung, und sei es nur in kleinen Schritten, helfen, diesem Zwang zu entkommen, immer mehr leisten zu müssen. Auch wenn Sie manchmal denken, es geht nicht voran, erinnern Sie sich daran, dass kleine Fortschritte in Gottes Augen bedeutend sind. Jeder Schritt zählt. In Sacharja 4, Vers 10 spricht Gott durch den Propheten und ermutigt Serubabel, trotz bescheidener Anfänge beim Tempelbau nicht zu verzweifeln. Diese Worte können auch uns heute inspirieren, besonders wenn wir uns in kleinen Schritten vorwärts bewegen. Sie erinnern mich zum Beispiel daran, dass jedes große Werk mit kleinen Schritten, vor allem mit einem ersten Schritt beginnt und dass Gott mit uns ist, auch wenn unsere Anfänge bescheiden erscheinen mögen. Es ist wichtig, geduldig zu sein, denn selbst kleine Fortschritte sind Schritte in die richtige Richtung. Von Charles Haddon Spurgeon, auch heute noch in Teilen der Christenheit bekannt, ist hierzu Folgendes verfasst worden. Gott nimmt deine kleinen Werke an, wenn sie im Glauben an seinen lieben Sohn getan werden. Gott wird deinen kleinen Werken Erfolg verleihen. Gott wird dich durch deine kleinen Werke zu größeren Werken erziehen. Und deine kleinen Werke mögen andere hervorrufen, die bei weitem größere Werke vollbringen werden, als du jemals vollbringen kannst. Zuletzt geht es in den Versen 11 bis 14 darum, wie der Engel Zacharias Frage beantwortet und erklärt, dass die beiden Ölbäume, die neben dem goldenen Leuchter stehen, zwei Diener sind, die vor dem Herrn der ganzen Erde stehen. Diese Diener stehen, wie gesagt, für Serubbabel und Josua, die als Führer und Fürsprecher für das Volk Israel dienen. Der goldene Leuchter symbolisiert Gottes Gegenwart und sein Licht, das durch seine Diener auf die Erde gebracht wird, um das Volk zu erleuchten und zu führen. Es ist eine Ermutigung, dass Gott durch seine Diener immer gegenwärtig ist und sein Licht in die Welt bringt, um Hoffnung und Führung zu schenken. Bleibt zum Ende die Frage, auf die jeder seine eigene Antwort finden sollte. Wie kann ich in meinem eigenen Leben ein Licht für andere sein und Gottes Gegenwart durch mein Handeln sichtbar machen?

Es soll nicht durch Heer oder Kraft, sondern durch meinen Geist geschehen, spricht der Herr Zebaoth. Über diesen Vers aus Sacharja 4, Vers 6b haben wir heute am Pfingstmontag nachgedacht. Ich wünsche Ihnen, dass Sie Gottes Geist immer mehr Raum in Ihrem Leben geben und dass Sie dadurch erfahren, Sie müssen nicht alles aus eigener Kraft schaffen. Sie dürfen loslassen und darauf vertrauen, dass Gott treu ist. Das waren die Gedanken am Pfingstmontag. Wie gewohnt erwarten Sie hier zur gleichen Sendezeit am kommenden Sonntag wieder Gedanken, Lieder und Impulse rund um den aktuellen Wochenvers. Bei Fragen oder Anregungen können Sie sich bis dahin gerne an unseren ERF-Hörerservice wenden. Adresse und Telefonnummer erfahren Sie im Abspann der Sendung. Das abschließende Lied ist eine Bitte, Gott nahe zu bleiben. Nicht aus eigener Kraft, sondern im Vertrauen darauf, dass er uns hält und führt. Wir hören, Herr, halte mich nah bei dir jeden Tag. Damit verabschiede ich mich und wünsche Ihnen Gottes Segen für die kommenden Tage. Ihre Anne Geier.

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1: Pfingsten, das Fest der Veränderung. Da kann man, da will man nicht mehr so bleiben, wie man ist. Wenn der Heilige Geist eingezogen ist in die Herzen der Menschen, dann rührt sich was. Da kommt dann was in Bewegung. Da hebt sich die graue Wolkendecke und ein Stückchen Himmel wird sichtbar. Pfingsten, das Fest der Veränderung. Aus verschreckten und versteckten Menschen hat der Heilige Geist zu Pfingsten ansteckend fröhliche und mutige Menschen gemacht. Menschen, die garantiert plötzlich Dinge getan haben, die sie zuvor nicht so ohne weiteres getan hätten. Dokumentiert im 2. Kapitel der Apostelgeschichte. Und alle, die gläubig geworden waren, lobten Gott und fanden Wohlwollen beim ganzen Volk. Alle aber, die gläubig geworden, waren beieinander und hatten alle Dinge gemeinsam. Sie verkauften Güter und Habe und teilten sie unter alle, je nachdem es einer nötig hatte. Wow, ich sag's ja, Pfingsten, das Fest der Veränderung. Der Heilige Geist lässt nicht zu, dass wir geizig sind, egoistisch, nur auf unser Wohl bedacht. Der Heilige Geist öffnet uns die Wahrheit Gottes, die da zum Beispiel lautet, liebe deinen Nächsten wie dich selbst. Der Heilige Geist macht uns klar, dass Jesus unsere Sicherheit ist. Besser, als wenn Menschen sich zu allen Seiten hin absichern, jedes Risiko ausschließen. Selbstvertrauen ist gut, okay. Gottvertrauen ist besser. Der Heilige Geist macht uns klar, wer dem Bedürftigen gibt, der leiht Gott. Und Gott wird es uns auf vielfältige Weise erstatten zu seiner Zeit. Pfingsten, das Fest, das uns verändert. Wenn in uns Pfingsten passiert, also wir den Heiligen Geist in unserem Leben mal richtig zum Zuge kommen lassen, dann wird das unser Leben umkrempeln. Geisterfüllte Menschen können auch die lieben, die nicht gerade so liebenswert erscheinen. Sie strahlen Frieden aus, haben die Kraft, anderen Menschen zu vergeben, sind mutig im Loslassen ihrer Güter und leben aus der Freude und haben Kraft aus der Besonnenheit. Lassen Sie ihn aktiv werden in Ihrem Leben, liebe Hörer, den Heiligen Geist, und Sie werden was erleben.

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1: Ein Liedtext über den Heiligen Geist sollte es werden. So war der Auftrag. Aber wer ist er, der Heilige Geist? Jesus Christus hat ihn seinen Jüngern bekannt gemacht. Damals, an jenem letzten Abend, als er sich von ihnen verabschiedete vor seinem Tod am Kreuz. Er hatte seinen Jüngern gesagt, dass er nach seiner Auferstehung zu seinem Vater in den Himmel zurückkehren wird. An seiner Stelle würde dann der Heilige Geist zu ihnen kommen und ihr Leben lang bei ihnen bleiben. Er ist es, der dann auf eine einzigartige Weise das Leben der Jünger mit Gott, dem Vater und mit Jesus verbindet. Als Tröster wird er tätig sein und als einer, der immer an das erinnert, was Jesus wichtig ist. An Pfingsten hat sich diese Verheißung von Jesus erfüllt. Und seitdem kommt der Geist Gottes in jeden Menschen, der an Jesus Christus als seinen Erlöser und Herrn glaubt. Das geschieht bis heute so. Und das soll in diesem Lied zum Ausdruck kommen.

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Liebe Hörerinnen und Hörer, im Programm des ERF hören Sie Ausschnitte eines Gottesdienstes aus der St. Matthäus-Gemeinde. In der heutigen Predigt hören Sie Klaus Pache. Er spricht zum Thema die Gaben des Geistes. Grundlage seiner Ausführungen ist ein Abschnitt aus dem 1. Korintherbrief, Kapitel 12, die Verse 1 bis 11. Wir wünschen wertvolle Impulse und einen guten

0: Wir feiern unseren Gottesdienst im Namen Gottes des Vaters und des Sohnes und des Heiligen Geistes. Amen. Und wir wissen, unsere Hilfe steht im Namen des Herrn, der Himmel und Erde gemacht hat. Und er spricht uns dieses Wort zum Pfingstfest zu aus Zacharja 4, der Vers 6b. Es soll nicht durch Heer oder Kraft, sondern durch meinen Geist geschehen, spricht der Herr Zebaoth. Wir beten. Ja, lieber Herr, es sind nicht die Dinge, die wir tun können. Es ist nicht das, was wir so in uns haben, sondern du bist es, der es in uns wirkt, das, was Ewigkeitswert hat, das, was wirklich zählt. Wir brauchen dich. Ohne dich können wir nichts tun. Du sendest uns deinen Heiligen Geist, der in unserem Leben wirkt, der uns offen macht für dein Wort, der uns in deine Nähe zieht, der die Gemeinschaft mit dir ermöglicht. Herr, wir wollen dir danken für das Pfingstfest, das wir erleben dürfen. Wir wollen dir danken auch für diesen Gottesdienst heute. Und wir bitten dich darum, dass wir dir begegnen, dass unsere Herzen offen sind für dein Reden und dass wir das mitnehmen, aufnehmen in unseren Alltag hinein, was von dir kommt, was jede braucht. Herr, denn du legst dein lebensschaffendes Wort in uns hinein. Und du möchtest, dass unser Leben ein Leben ist, das von dir geprägt ist. Ja, du möchtest dein Leben in uns leben. Und so hab Dank, Herr, dass wir das so hören und auch erfahren dürfen, da wo wir offen sind für dich. Und so lass uns heute hören, wie Jünger hören. Und lass uns nicht nur mit offenen Ohren, sondern eben auch mit einem offenen Herzen heute auf dich schauen und dir begegnen. Danke, Herr, dass du da bist. Wir kommen in deinem Namen hier zusammen. Und du hast verheißen, dass du mitten unter uns bist. Herr, wir loben und wir preisen dich darüber. Amen. Ja, und so wollen wir hören in dieser Weise mit offenen Herzen auf das, was Gott zu uns redet. Und die Lesung für diesen Gottesdienst, die steht geschrieben im Johannesevangelium, Kapitel 14, die Verse 15 bis 21. Und ich darf bitten, zu der Lesung von den Plätzen aufzustehen.
1: Liebt ihr mich, so werdet ihr meine Gebote halten. Und ich will den Vater bitten, und er wird euch einen anderen Tröster geben, dass er bei euch sei in Ewigkeit, den Geist der Wahrheit, den die Welt nicht empfangen kann, denn sie sieht ihn nicht und kennt ihn nicht. Ihr kennt ihn, denn er bleibt bei euch und wird in euch sein. Ich will euch nicht als Waisen zurücklassen, ich komme zu euch. Es ist noch eine kleine Zeit, dann sieht die Welt mich nicht mehr. Ihr aber seht mich, denn ich lebe und ihr sollt auch leben. An jenem Tag werdet ihr erkennen, dass ich in meinem Vater bin und ihr in mir und ich in euch. Wer meine Gebote hat und hält sie, der ist's, der mich liebt. Wer mich aber liebt, der wird von meinem Vater geliebt werden und ich werde ihn lieben und mich ihm offenbaren.
0: Selig sind wir, wenn wir Gottes Wort hören und im Herzen bewahren. Amen. Wir geben Gott die Ehre, indem wir miteinander unseren christlichen Glauben bekennen.
2: Ich glaube an Gott, den Vater, den Allmächtigen, den Schöpfer des Himmels und der Erde und an Jesus Christus, seinen eingeborenen Sohn, unseren Herrn, empfangen vom Heiligen Geist, geboren von der Jungfrau Maria, gelitten unter Pontius Pilatus, gekreuzigt, gestorben und begraben, hinabgestiegen in das Reich des Todes, am dritten Tage auferstanden von den Toten, aufgefahren in den Himmel. Er sitzt zur Rechten Gottes, des allmächtigen Vaters. Von dort wird er kommen, zu richten die Lebenden und die Toten. Ich glaube an den Heiligen Geist, die heilige christliche Kirche, Gemeinschaft der Heiligen, Vergebung der Sünden,
0: Auferstehung der Toten und das ewige Leben. Amen.
3: Wir nehmen wieder Platz und wollen noch einmal jetzt vor der Predigt ein Lied miteinander singen. Musik.

Glaube beginnt mit der Überzeugung, dass Gott existiert. Ich habe gerade so bei dem Glaubensbekenntnis gedacht, sind steile Sätze, die wir da sagen. Geboren von der Jungfrau Maria, auferstanden am dritten Tag von den Toten, von dort wird er wiederkommen zu richten, die Lebenden und die Toten. Glaubt ihr das? Also ich hoffe. Wir sagen es so schnell. Und sind wir davon überzeugt, dass das Realität ist, dass das wirklich so passiert ist und passieren wird? Glaube beginnt mit der Überzeugung, dass Gott existiert. Und dann erleben wir Zeichen und Wunder. Und dann passieren auch heute, auch in unserer aufgeklärten Welt, Dinge, die sich nicht so ohne weiteres mit Zufall oder mit, ja, ob man das glauben soll oder nicht, erklären lassen. Ein schönes Beispiel. Es war an einem Donnerstag im November. Am Abend in unserem Gemeindeforum, das wir einmal im Monat haben, sollten Peter und Käthe als Mitglieder aufgenommen werden. Ich hatte ein Gespräch mit ihnen und da sie beide so aus einer gemeindlichen Vergangenheit kamen, hatte ich auch wie selbstverständlich angenommen, dass sie Kinder Gottes, dass sie Christen sind. Bei ihr war das auch ganz klar, bei Peter nicht so ganz. Er war sich seiner Sache nicht sicher, sagte das aber nicht. Irgendwie war ihm überhaupt nicht klar, ob er glaubt und ein Kind Gottes ist. Und der Tag drauf dann, also der Tag dieser Donnerstag, tagsüber, wo er in seinem Büro bei seinem Arbeitsplatz saß, sagte er mir später, wurde er immer unruhiger. Er konnte sich überhaupt nicht auf seine Arbeit konzentrieren. Und gegen 17 Uhr hat er dann seine Arbeitsstätte verlassen und musste immer mit dem Fahrrad fahren. Er ist also grundsätzlich mit dem Fahrrad gefahren. Das ist ja eine gewisse Strecke. Und bevor er sein Fahrrad besteigt, betet er, so hat er mir erzählt, das erste Mal in seinem Leben so herausfordernd, und zwar ungefähr so. Gott, wenn du willst, dass ich heute in der Gemeinde aufgenommen werden soll, dann tu was. Schick mir jemanden, der mir hilft. Wenn nichts geschieht, dann kannst du mich für immer von deiner Liste streichen. Das ist heftig. Und so innerlich aufgewühlt steigt also Peter auf sein Rad und es regnet und er hält den Kopf gesenkt und sieht die Person nicht, die ihn genau vor das Fahrrad läuft. Hätte er sie also um Haar umgefahren. Und als er aufschaut, so eben noch bremsen können, erkennt er in dem Mann, der da vor seinem Fahrrad steht, Holger, nämlich der Holger, den er auf der letzten Männerfreizeit kennengelernt hat. Und im selben Augenblick ist für ihn klar, den hat Gott mir geschickt. Und die beiden reden miteinander und Peter schreibt später, ich erzählte Holger von meinem Problem und er lud mich ein, mit zu ihm ins Haus zu kommen. Er wohnt in der Straße, durch die ich die letzten Jahre täglich mit dem Fahrrad durchgefahren bin, ohne dass wir uns ein einziges Mal getroffen hatten. Mir war bis zu diesem Tag auch nicht bekannt, dass er dort wohnt. Nach dem Gespräch mit Holger bin ich, glaube ich zumindest, nach Hause geflogen. Ich weiß nur noch, dass ich sehr aufgewühlt zu Hause angekommen bin und meiner Frau gleich erzählt habe, dass ich mein Leben Gott übergeben habe. Die offizielle Aufnahme in meine Gemeinde war nur noch eine schöne Nebensache. Zeichen und Wunder. Ihr Lieben, ich denke, wir sind umgeben davon, täglich. Oft viel mehr, als uns bewusst ist. Und es ist mir für diesen Pfingstmontag ein echtes Anliegen, dass es nicht bei Predigt und Information bleibt, sondern dass das geschieht, was der Apostel Paulus einst so formuliert hat, in 1. Korinther 2, Vers 4. Mein Wort und meine Predigt geschahen nicht mit überredenden Worten menschlicher Weisheit, sondern in Erweisung des Geistes und der Kraft. Detmar Scheunemann war in den 60er Jahren vorwiegend in Indonesien tätig und hat dort echten geistlichen Aufbruch erlebt. Etwas, was man nur bestaunen kann, was bis heute nachwirkt. Und in diesem Wort schreibt er als Zeitzeuge, unter den über 500 Christen aus den Kirchen in Timor, die sich zu einem 10-tägigen Bibelkurs versammelt hatten, saß ein alter Mann, der in eigener Bilderschrift die Hauptsachen des Unterrichts mitschrieb.
Vor einigen Jahren hatte er noch als Opferpriester seines Dorfes den Götzen geopfert. Da hörte er eines Tages beim Opfern mit seinen Ohren Gottes Stimme, die ihn anrief, bekehre dich zum lebendigen Gott. Auf der Stelle verließ er den Götzendienst und baute dem lebendigen Gott ein Haus, in dem er fortan an jedem siebten Tag mit seinem Gesang den lebendigen Gott anbetete, und zwar in Wort und Gesang. Er sang mir diese Lieder vor. In timoresischer Sprache enthielten sie Dank und Anbetung an den Schöpfer. Durch direkte Offenbarung empfing er den Schöpfungsbericht und zeichnete ihn in seiner Bilderschrift auf. Er selber ist Analphabet. Er zeigte mir diese Zeichnungen, die in ihrer Reihenfolge dem biblischen Schöpfungsbericht entsprachen, auf vergilbten Blättern. Er empfing auch den Namen Jesus durch Offenbarung, auf den er und sein Dorf warten sollten. Und wirklich, 2 Jahre später bekam er die ersten Kontakte mit Christen. Als die Missionare in sein Dorf kamen, fanden sie eine wartende, alttestamentliche Gemeinde vor. Zitat Ende. Zeichen und Wunder. Das können wir nicht machen, so sehr wir uns auch darum bemühen. Das Wirken des Heiligen Geistes ist wie der Wind, unberechenbar und kraftvoll. Jesus sagt, Johannes 3, Vers 8, es ist dabei wie beim Wind, er weht, wie er will. Du hörst ihn, aber du kannst nicht erklären, woher er kommt und wohin er geht. So ist das auch mit der Geburt aus dem Geist Gottes, mit diesem Neuen, was Gott jedem schenkt, der an ihn glaubt. Aber wir sind nicht unbeteiligt. Wir beten, weil wir glauben, dass Gott existiert. Wir dienen Gott, weil wir ihn lieben und nur zu gut wissen, dass wir ihm gar nicht genug danken können. Gott antwortet auf unsere Bereitschaft, ihm zu dienen, mit einem Auftrag und mit der Vollmacht und mit den Gaben des Heiligen Geistes. Ohne ihn können wir nichts tun, zumindest nichts, was von ewiger Bedeutung ist. An dieser Stelle müssen wir uns ein wenig näher mit den Gaben des Heiligen Geistes beschäftigen, und weil das so viele sind, kann es an dieser Stelle unter der Überschrift Zeichen und Wunder nur um die Wunderbaren gehen. Also wunderbar ist alles, aber eben die ganz Besonderen, die unter diese Überschrift gehören. Und ich lese aus 1. Korinther 12 die Verse 1 bis 11. Da schreibt Paulus: Über die Gaben des Geistes aber will ich euch, liebe Brüder, nicht in Unwissenheit lassen. Ihr wisst, als ihr Heiden wart, zog es euch mit Macht zu den stummen Götzen. Darum tue ich euch kund, dass niemand Jesus verflucht, der durch den Geist Gottes redet. Und niemand kann Jesus den Herrn nennen, außer durch den Heiligen Geist. Es sind verschiedene Gaben, aber es ist ein Geist. Es sind verschiedene Ämter, aber es ist ein Herr. Und es sind verschiedene Kräfte, aber es ist ein Gott, der da wirkt, alles in allem. In einem jeden offenbart sich der Geist zum Nutzen aller. Dem einen wird durch den Geist gegeben, von der Weisheit zu reden, dem anderen wird gegeben, von der Erkenntnis zu reden, nach demselben Geist. Einem anderen Glaube in demselben Geist, einem anderen die Gabe, gesund zu machen, in dem einen Geist. Einem anderen die Kraft, Wunder zu tun, einem anderen prophetische Rede, einem anderen die Gabe, die Geister zu unterscheiden, einem anderen mancherlei Zungenrede, einem anderen die Gabe, sie auszulegen. Dies alles aber wirkt derselbe eine Geist und teilt einem jeden das Seine zu, wie er will. Gott beschenkt seine Kinder mit den Gaben des Heiligen Geistes. Oft knüpfen die an die natürliche Begabung an, die Gott uns auch geschenkt hat. Aber dann sind da auch die übernatürlichen Gaben, die der Heilige Geist den Kindern Gottes schenkt. Zeichen und Wunder geschehen völlig außerhalb dessen, was ein Mensch tun kann. Und bevor wir uns das ein wenig näher anschauen, gilt es so, den Rahmen festzulegen, in dem Gott Geistesgaben, die Charismata, schenkt. Und das sind so 3 Eckpunkte und die sind wichtig. Also jetzt doch ein bisschen Theologie. Das Erste: Es muss klar sein, dass sie von Kindern Gottes praktiziert werden und so nicht mit okkulten Gaben verwechselt werden können. Das Kriterium für wirkliches geistliches Leben ist das eindeutige Bekenntnis zu Jesus Christus.
Paulus schreibt, darum tue ich euch kund, dass niemand Jesus verflucht, der durch den Geist Gottes redet, und niemand kann Jesus den Herrn nennen, außer durch den Heiligen Geist. Und hier unterscheiden sich die Zeichen und Wunder, die Gottes guter Heiliger Geist wirkt, von allem esoterischen und dämonischen Wirken. Wo wir ein wirkliches Kind Gottes vor uns haben, sollten wir vorsichtig sein mit Urteilen, die Gottes Handeln in Zweifel ziehen. Zu schnell war in der Vergangenheit die Rede von einem Geist von unten. Vorsichtig. Andererseits, wo das eindeutige Bekenntnis zu Jesus fehlt, ist Vorsicht geboten. Ob weiße Magie, alle Formen von Besprechung, ob fernöstliche Riten oder der weite Raum des Okkulten, ohne Jesus ist es nicht das Wirken des Geistes Gottes. Da bleibt für mich nur die eine Empfehlung, lass die Finger davon. Warum sich mit Wasser aus einem trüben Tümpel begnügen, wenn Gott uns frisches Wasser anbietet? Das ist das Erste. Das Zweite. Die Gaben sind uns nicht zum Eigennutz gegeben. Es ist der eine Herr, der sie zum Dienst für alle gibt. Ein anderer Apostel schreibt in einem seiner Briefe von Sinn und Zweck der guten Gaben Gottes. In 1. Petrus 4, Vers 10 heißt es, und dient einander ein jeder mit der Gabe, die er empfangen hat, als die guten Haushalter der mancherlei Gnade Gottes. Dient einander. Wisst ihr, zu sehr steht oft das eigene Bedürfnis nach etwas Außergewöhnlichen im Vordergrund und nicht so sehr der Dienst für den anderen, denn dazu hat es Gott geschenkt. Der Autor Winfried Hahn schreibt an einer Stelle, in den Gemeinden wächst die Zahl narzisstischer, wichtigtuerischer und von ihrer Meinung begeisterter Mitglieder. Das gegenseitige Kränken und Gekränktsein in unseren christlichen Gemeinden muss aufhören. Wir brauchen Veränderung für unsere selbstbezogenen Einstellungen und Charaktere in Richtung Demut, gegenseitigem Respekt und Wertschätzung, gepaart mit Vergebungsbereitschaft, Verständnis und Liebe füreinander. Amen dazu. Dient einander mit der Gabe, die ihr empfangen habt. Jesus kniete nieder und wusch seinen Jüngern die Füße. Wir waschen unseren Brüdern und Schwestern nur zu gerne den Kopf. Ein gewaltiger Unterschied. Der dritte Eckpunkt. Gott gibt, was er will und wem er es geben will. Er handelt völlig souverän. Geistliche Gaben stehen nicht in unserer Verfügung. Im Griechischen steht das Wort Charismata. Und das bedeutet Gnadengabe. Es sind Geschenke Gottes, um die wir mit Nachdruck bitten dürfen, die wir aber nicht einklagen können. 1. Korinther 12, Vers 11. Dies alles aber wirkt derselbe eine Geist und teilt einem jeden das Seine zu, wie er will. Wem er will. Paulus hat oder war diese Wahrheit so wichtig, dass er am Schluss des Kapitels noch einmal rhetorisch fragt, in 1. Korinther 12, 29 bis 30, sind alle Apostel, sind alle Propheten, sind alle Lehrer, sind alles Wundertäter, haben alle die Gabe, gesund zu machen, reden alle in Zungen, können alle auslegen? Rhetorische Frage, natürlich nicht. Dies alles aber wirkt derselbe eine Geist und teilt einem jeden das Seine zu, wie er will. Ich lese das noch einmal vor aus 1. Korinther 12. Dem einen wird durch den Geist gegeben, von der Weisheit zu reden, dem anderen wird gegeben, von der Erkenntnis zu reden, nach demselben Geist. Einem anderen Glauben, in demselben Geist, einem anderen die Gabe, gesund zu machen, in dem einen Geist. Einem anderen die Kraft, Wunder zu tun, einem anderen prophetische Rede, einem anderen die Gabe, die Geister zu unterscheiden. Einem anderen mancherlei Zungenrede, einem anderen die Gabe, sie auszulegen. Vor einiger Zeit schrieb eine junge Frau folgenden Brief. Wie wahrscheinlich die meisten wissen, ging es mir letztes Jahr sehr schlecht, nachdem ich schon vor 8 Jahren an Hautkrebs erkrankte. Es hat fast 2 Monate gedauert, bis ich die eigentliche Diagnose Hirnmetastase bekam. Aber ich hatte das Gefühl, Gott führt Regie. Ganz sanft wurde ich an die Befunde herangeführt, und so vieles passte perfekt zusammen.
In kleinen Portionen von einer Untersuchung zur anderen wurden die Ergebnisse schlimmer. Fast jedes Mal hatte ich die Eingebung, mir das Hiob-Lied anhören zu sollen. Haben wir Gutes empfangen von Gott und sollten das Böse nicht auch annehmen? Er hat's gegeben und er nahm es fort, gelobt sei der Name des Herrn. Wenn ich so weit war und dem zustimmen konnte, war es auf einmal gar nicht mehr so bedrohlich. Als es dann auch in der Familie und im Freundeskreis bekannter wurde und man für mich gebetet hat, kam ein unbeschreiblicher Friede dazu, der auch fast die ganze Zeit angehalten hat. Das ist für mich das eigentliche Wunder, die tiefe Gewissheit, egal was mir passiert, Jesus lässt mich nicht alleine. Danach kamen Monate, in denen nicht sehr viel passierte. Die waren schwerer auszuhalten. Zwar war der Friede noch da, aber auch meine Ungeduld, das Doppelsehen, wollte einfach nicht weggehen. Aber das schien Gottes Methode zu sein, mich zum Stillehalten zu überreden. Seit November weiß ich nun, dass alle Metastasen weg sind. Ich bin also geheilt. Das wäre ohne Gottes Eingreifen nicht möglich gewesen. Als das damals passiert ist, haben die Ärzte ihr keine Chance gegeben bei dem Befund, den sie bekommen hat. Gott heilt auch heute noch. Anderes Beispiel werde ich nie vergessen. Meine erste Bibelstunde und mitten hinein in die Bibelstunde kommt ein junges Ehepaar, Eltern von drei kleinen Mädchen und bittet um Gebet. Die Frau war an Brustkrebs erkrankt und der ging damals in der Regel böse aus. Wir haben noch in dieser Stunde für die junge Mutter gebetet, dann auch als Älteste nach Jakobus 5. Bis heute sehe ich Erika fast jeden Sonntag im Gottesdienst in der Gemeinde, inzwischen oft mit ihren Enkelkindern. Gott heilt. Oder ich denke an eine andere Frau, die vor 30 Jahren an Brustkrebs erkrankte. Der Arzt gab ihr im Gespräch nach der OP noch ein halbes Jahr. Wir haben für sie gebetet. Sie hat gerade ihren 81. Geburtstag gefeiert. Zeichen und Wunder immer wieder und auch ganz aktuell. Aber auch hier wirkt Gottes Geist, wie er will. Denn andere aus unserer Mitte hat der Herr zu sich geholt. Wir haben es nicht im Griff. Aber es passiert. Und er ist immer da. Egal was passiert. Und so dürfen wir mit ganz viel Hoffnung und Glauben für unsere Kranken beten. Gebet für die Kranken, die Gabe der Krankenheilung, beten wir dafür, dass Gott sie wieder vermehrt in unserer Mitte schenkt. Und das denke ich auch ganz besonders mit Blick auf unseren missionarischen Auftrag. Dass Zeichen und Wunder geschehen, die Menschen ins Fragen bringen, die Christus nicht kennen. Und davon gibt es heute wahrlich genug. Wenn du ein mitfühlendes Herz hast, große Empathie für Kranke, dann bitte doch Gott um die Gabe der Heilung. Zeichen und Wunder, da ist die Gabe der Weisheit. Gabe der Weisheit, Gabe der Erkenntnis. Noch so eine Geschichte, die Pfarrer Scheunemann zitiert. Ich habe euch ja gesagt, heute viele Beispiele. Ich hoffe, ihr vertragt das. Er schreibt an einer Stelle, der stellvertretende Landrat des Kreises Soe auf der Insel Timor berichtet, es war Abend geworden. Wir hatten mit unserem Team nach 40 Kilometern Fußmarsch unser Ziel erreicht. Es war eine seltsame Begrüßung. Sie brachten einen kranken Kirchenältesten, der nicht gehen konnte, mit der Bitte für ihn um Heilung zu beten. Da sagte einer aus unserem Team, das können wir jetzt nicht tun. Der Kranke hat Kollektengelder veruntreut. Und bevor er das nicht vor Gott in Ordnung bringt, können wir nicht für ihn beten. Dieses Wort traf den Nagel auf den Kopf. Das Team war gerade erst angekommen und hatte keine Ahnung von der Gemeindesituation. Der Kirchenälteste tat Buße. Wir stellten uns im Kreis um ihn und beteten Gott und Gott tat das Wunder. Er stand auf, nahm den Stuhl, auf dem sie ihn hineingetragen hatten und ging gesund nach Hause. Die Gabe der Prophetie. Das ist sicher immer auch ein Teil unserer Verkündigung, wenn sie vollmächtig geschieht. Propheten waren es, die im Alten Testament in die jeweilige Situation sprachen und Gottes Willen weitergegeben haben. Propheten haben auch die Aufgabe, wegweisende Dinge aufzuzeigen, die noch in der Zukunft liegen.
Mut zuzusprechen, Warnungen auszusprechen oder auch einen Eindruck weiterzugeben, den Gott einem schenkt. Schließlich die Gabe des Glaubens. Im Unterschied zu dem Glauben, den jeder ja von uns hat, wenn er ein Gotteskind ist, meint die Gabe des Glaubens mehr. Aber das sind so Menschen, wo ich immer ganz klein werde, die über den Horizont hinausschauen, die es wagen. Menschen, die vertrauen, wo andere lieber ihre Rente ausrechnen. Menschen, die Gott Großes zutrauen und sich nicht beirren lassen. Ich weiß nicht, wer von euch das Buch, die Biografie von Georg Müller kennt, Niemals enttäuscht. Georg Müller war deutscher Theologe und Sozialarbeiter im 19. Jahrhundert in England und hatte Hunderten von Waisenkindern in Bristol so eine Heimat gegeben. Als er eines Tages wirklich kein Geld mehr hatte, es kein Geld mehr gab und die Vorratsräume leer waren, ließ er die Kinder trotzdem zum Essen kommen und an den Tischen Platz nehmen. Und dann sprach er das Tischgebet und dankte Gott für das Essen, obwohl nichts da war. Noch während des Gebets, so berichten die, die damals Zeitzeugen waren in einem Buch, kam ein Fuhrwerk in den Hof, Freunde brachten eine große Lebensmittelspende und alle wurden satt. Ich glaube, ich hätte die Kinder nicht zum Frühstück gerufen. Dazu bedarf es der Gabe des Glaubens. Dann gibt es noch die Gabe der Geisterunterscheidung. Das ist auch so ein ganz, ganz wichtiger Punkt, gerade in unserer Zeit, aber eigentlich zu allen Zeiten der Gemeinde Jesu. Wisst ihr, wir lassen uns so leicht durch Schlagzeilen und Zahlen beeindrucken. Und wie viel in der frommen, auch in der frommen Berichterstattung, wird für bare Münze genommen und entbehrt jeder seriösen Recherche. Wie viele Kranke blieben krank, obwohl sie in der Statistik des Veranstalters als geheilt geführt wurden? Wie viele Versprechen haben sich nicht erfüllt? Ich habe in den vielen Jahren meines Dienstes da so einiges erlebt. Jesus liebe ich über alles und ohne ihn kann ich mir mein Leben nicht vorstellen. Ich liebe seine Gemeinde. Und solange ich kann, will ich das Evangelium predigen. Aber auf der langen Strecke lernt man auch, was trägt und was nicht. Wie viel Begeisterung habe ich erlebt, aber nach einer gewissen Zeit war das Feuer erloschen. Wie viel Verführung und Manipulation. Wie kann man sich vollmundige Fernsehprediger anschauen und die ganze Zeit wird während der Übertragung auf einem Textband der aktuelle Spendenstand eingeblendet. Wisst ihr, da gruselt es mich. Und da muss ich doch merken, da stimmt was nicht. Das kann es doch nicht sein. Gerade diejenigen unter uns, die über einen großen Glauben und viel Vertrauen fügen, wünsche ich die Gabe der Geisterunterscheidung, damit es ein Leben lang trägt, das Gute und Gott Wohlgefällige. Das, was nachhaltig ist und keine Luftblase. Und schließlich eine letzte Gabe des Heiligen Geistes an dieser Stelle, die für viel Furore und viel Streit in der Christenheit gesorgt hat. Und wer jetzt mitgehört hat, wird sagen, das musste ja noch kommen. Die Gabe der Sprachenrede oder Zungenrede, wie es im Neuen Testament heißt. Das ist übrigens die einzige Gabe, die uns gegeben wird, mit der Direktive zur persönlichen Erbauung. Alles andere ist ja sehr nach außen gerichtet als dienende Gabe, aber das ist eine Gabe, die dir Gott schenkt zur persönlichen Ermutigung. Wenn unsere Sprache nicht mehr reicht, wenn Anbetung um Worte ringt, tritt der Heilige Geist für uns ein. Paulus schreibt in 1. Korinther 14, 18, ich danke Gott, dass ich mehr in Zungen rede als ihr alle. Also mein Statement. Es ist bestimmt 25 Jahre her. Ich saß in meinem Arbeitszimmer, hatte Predigtvorbereitung und dann habe ich gebetet, wie ich das immer getan habe. Ich habe Gott gedankt und ihn gelobt und dann in einer anderen, mir unbekannten Sprache weitergebetet. Seither bete ich hin und wieder so, ungeplant, je nach Situation. Ich bete so in meiner stillen Zeit vor Gott, nicht öffentlich, denn Paulus schreibt ja einen Vers weiter. 1. Korinther 14, 19, aber ich will in der Gemeinde lieber 5 Worte reden mit meinem Verstand, damit ich auch andere unterweise als 10.000 Worte in Zungen. Zeichen und Wunder. Wisst ihr, es hat wenig Sinn, wenn wir wissen, was in 1. Korinther 12 steht und in 1. Korinther 14 und in Römer 12
Es hat wenig Sinn, wenn wir uns darüber streiten, ob es nun 18 oder 29 geistliche Gaben gibt. Die Frage ist doch, wo sind unter uns Menschen mit der Gabe der Krankenheilung? Wo sind die Propheten? Wo die Wundertäter? Wo die Menschen voller Glauben? Wo diejenigen, die in der Lage sind, weise und voller Erkenntnis zu raten? Wo sitzen hier die Menschen mit der Gabe der Geisterunterscheidung? Ich bin fest davon überzeugt, dass in den schweren Zeiten, die auf die Gemeinde Jesu zukommen, in einer Zeit, wo die Kirche dramatisch an Einfluss verliert, in einer Zeit wirtschaftlicher und ökologischer Katastrophen, dass in dieser Zeit die Gemeinde, die Kirche Jesu Christi, nichts nötiger braucht als die Fülle des Heiligen Geistes. Sonst bestehen wir nicht. Die Tradition wird uns nicht retten. Nur durch ihn, durch Gott selbst, werden wir zu Menschen, die sich vor allem eins wünschen, dass Jesus groß rauskommt. Nicht wir, dass er groß rauskommt. Denn das ist der eigentliche Auftrag des Heiligen Geistes. Jesus sagt in Johannes 16, Vers 13, wenn aber jener kommt, der Geist der Wahrheit, wird er euch in alle Wahrheit leiten. Denn er wird nicht aus sich selbst reden, sondern was er hören wird, das wird er reden. Und was zukünftig ist, wird er euch verkündigen. Er wird mich verherrlichen, denn von dem Meinen wird er es nehmen und euch verkündigen. Wisst ihr, woran man geisterfüllte Menschen erkennt? An der Tatsache, dass Jesus das Thema ihres Lebens ist. Und das wünsche ich uns. Je länger, je mehr. Ich bete. Und Herr, danke so von Herzen, dass du uns ermutigst und begleitest, auch gerade in einer Zeit, die uns so viel Anlass zum Zweifel gibt, wo es manchmal richtig schwer wird, an dem festzuhalten, was dein Wort uns mitteilt, wo uns auch viele Erfahrungen fehlen in unserer so abgesicherten und von bestimmten anderen Werten geprägten westlichen Welt. Herr, wir wollen dich bitten, dass wir immer wieder in jeder Generation neu das erfahren, was du deiner Kirche zu allen Zeiten geschenkt hast. Dein wunderbares Wirken, die Erfahrung, dass du wirklich da bist, deine Führung, deine Weisheit und dann auch der Blick für die Dinge, die du tust und die wunderbar sind. Zu deiner Ehre. Und unser aller Freude. Danke dafür. Amen.

Und so wollen wir gemeinsam beten. Vater unser im Himmel, geheiligt werde dein Name. Dein Reich komme, dein Wille geschehe, wie im Himmel, so auf Erden. Unser tägliches Brot gib uns heute und vergib uns unsere Schuld, wie auch wir vergeben unseren Schuldigern. Und führe uns nicht in Versuchung, sondern erlöse uns von dem Bösen. Denn dein ist das Reich und die Kraft und die Herrlichkeit in Ewigkeit. Amen. Geht hin im Frieden des Herrn. Der Herr segne dich und der Herr behüte dich. Der Herr lasse sein Angesicht leuchten über dir und sei dir gnädig. Der Herr erhebe sein Angesicht auf dich und er gebe dir Frieden.

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1: Wir hören aus dem Alten Testament den Psalm 81.
2: Singet fröhlich Gott, der unsere Stärke ist. Jauchzet dem Gott Jakobs. Hebt an mit Psalmen und lasst hören die Pauken, liebliche Zittern und Harfen. Blaset am Neumond die Posaune, am Vollmond, am Tag unseres Festes. Denn das ist eine Satzung für Israel und eine Ordnung des Gottes Jakobs. Das hat er zum Zeugnis gesetzt für Josef, als er auszog wider Ägyptenland. Eine Sprache höre ich, die ich bisher nicht kannte. Ich habe ihre Schultern von der Last befreit und ihre Hände vom Tragkorb erlöset. Als du mich in der Not anriefst, half ich dir heraus und antwortete dir aus der Wetterwolke und prüfte dich am Haderwasser. Höre, mein Volk, ich will dich ermahnen. Israel, du sollst mich hören. Kein anderer Gott sei unter dir und einen fremden Gott sollst du nicht anbeten. Ich bin der Herr, dein Gott, der dich aus Ägyptenland geführt hat. Tu deinen Mund weit auf, lass mich ihn füllen. Aber mein Volk gehorcht nicht meiner Stimme, und Israel will mich nicht. So habe ich sie dahingegeben in die Verstocktheit ihres Herzens, dass sie wandeln nach eigenem Rat. Wenn doch mein Volk mir gehorsam wäre und Israel auf meinem Wege ginge, dann wollte ich seine Feinde bald demütigen und meine Hand gegen seine Widersacher wenden. Und die den Herrn hassen, müssten sich vor ihm beugen. Aber Israels Zeit würde ewiglich währen, und ich würde es mit dem besten Weizen speisen und mit Honig aus dem Felsen sättigen.
1: Das war der Bibeltext für den heutigen Tag, entnommen aus der großen Hörbibel mit freundlicher Genehmigung der Deutschen Bibelgesellschaft. Hier noch einmal die Bibelstelle. Altes Testament, Psalm 81. Gedanken dazu kommen jetzt von Eduard Friesen aus Bornheim.
3: Viele kennen das aus der Schulzeit oder dem Studium. Die Prüfungen kommen näher, plötzlich werde ich ernst. Ich bete mehr. Ich sage vielleicht, Herr, bitte hilf mir. Wenn ich das schaffe, dann nehme ich dich wirklich ernst. Und dann kommt die Rettung. Die Prüfung ist bestanden, die Erleichterung ist riesig. Aber schon nach kurzer Zeit ist das Gebet von damals vergessen. Nicht aus Bosheit, einfach, weil das Leben weiterläuft. Psalm 81 hält mir genau diesen Spiegel vor. Israel hat gerufen, als sie bedrängt sind, und Gott hat geantwortet. Aber nach der Rettung ist die Nähe zu Gott nicht gewachsen. Sie ist wieder verblasst. In diesem Psalm ruft Asaf Israel zum Lob Gottes auf. Grund für dieses Lob ist die historische Wende der Geschichte, als aus Sklaven ein freies Volk wurde. Aber dann geschieht in diesem Psalm ein überraschender Wechsel. Aus dem Lob des Volkes wird plötzlich das Reden Gottes selbst. Und Gott erinnert sein Volk an seine Rettung. Ich habe euch aus Ägypten geführt. Ich habe eure Last von euren Schultern genommen. In der Not habt ihr zu mir gerufen. Ich habe euch geantwortet. Das ist auch unsere Geschichte als Christen. Nicht wir haben uns selbst gerettet. Nicht wir haben uns selbst zu Gott hochgearbeitet. Gott hat gehandelt. Gott hat gerufen. Gott hat befreit. Jetzt aber wendet sich der Psalm mit ernster Mahnung und Korrektur an die Hörer. Gott hatte Israel gerettet und ihm eine Zukunft versprochen. Deshalb sollte Israel Gott allein verbunden sein, wie in einer Ehe. Untreue durfte hier nicht vorkommen, weil niemand anderes Israel befreit hat. Andere Götter durften deshalb auch nicht angebetet werden. Deshalb klagt Gott über sein Volk. Er sagt in Vers 12 und 13, aber mein Volk gehorcht nicht meiner Stimme und Israel will mich nicht. So habe ich sie dahingegeben in die Verstocktheit ihres Herzens, dass sie wandeln nach eigenem Rat. Offensichtlich geht es Israel wie uns heute auch. Sie sind im alten Trott gelandet, folgen alten Gewohnheiten und haben dieses einmalige Ereignis aus den Augen verloren. Dabei ist die Befreiung Israels viel mehr als eine einmalige Hilfe Gottes. Sie ist identitätsstiftend. In dieser Befreiung stellt sich Gott zu Israel als seinem Volk. Er wird umgekehrt als Gott Israels bezeichnet. In dieser Verbindung und mit seiner Hilfe sollte es immer und ewig weitergehen. Wie schade, dass Israel aus dem befreienden Handeln Gottes nicht den Schluss gezogen hat, dass sich Gehorsam für sie immer auszahlen wird. Die Israeliten hatten sich von ihrem Befreier abgewendet und hörten nicht auf ihn. Die Reaktion Gottes ist, sie ihrem eigenen Denken zu überlassen. Der Begriff verstockt bedeutet, dass Menschen in einen selbstgewählten Tunnelblick geraten und die Fähigkeit zur Korrektur langsam und zunehmend verlieren. Gott wäre aber bereit, ihnen zu helfen. Israel müsste sich nur nach ihm ausrichten und seine Gebote halten. Dann würde er ihre Feinde zurückdrängen und Israel mit Weizen und Honig speisen. Aber Gott ist eben ein Gentleman. Liebe, auch Gegenliebe, kann keiner erzwingen. Der zentrale Schmerz in Psalm 81 ist nicht, dass Israel Gott gar nicht kannte. Das Problem ist, sie kannten ihn als einmaligen Retter, aber sie wollten ihn nicht als langfristigen Herrn. Sie riefen in der Not, aber nach der Rettung hörten sie nicht auf ihn. Das ist ein sehr aktuelles Problem. Denn ich kann genauso leben. Ich bete, wenn ich Angst habe. Ich suche Gott, wenn ich überfordert bin. Ich flehe um Hilfe, wenn ich nicht weiter weiß. Und das ist gut. Das soll ich sogar tun. Die Bibel lädt mich ja ein, in jeder Not zu Gott zu kommen. Aber Psalm 81 stellt die ehrliche Frage: Was passiert nach der Hilfe, wenn die Krise vorbei ist? Höre ich dann noch? Vertraue ich dann noch? Stelle ich mein Leben nach seinen Maßstäben um? Bleibe ich dann noch in seiner Nähe? Oft passiert etwas ganz Menschliches. Sobald es wieder läuft, übernehme ich wieder selbst das Steuer. Dann denke ich nicht bewusst gegen Gott, ich denke einfach ohne ihn. Und genau das nennt der Psalm beim Namen. Gott steht hier als abgewiesener Helfer an der Seite. Er sieht, wie Israel mit Feinden zu kämpfen hat, ohne seine Hilfe. Er sieht, dass der Fortbestand des Volkes ohne ihn nicht mehr gesichert ist. Er würde so gerne wie damals in Ägypten zu ihrer Hilfe eilen, um Israels Zukunft zu sichern. Im Psalm ist sogar davon die Rede, dass Israels Zeit ewiglich währt. Aber die Entfernung von Gott hat eine große Gefahr für Israel mit sich gebracht. Dies wird leider im späteren Verlauf der Geschichte zum Exil führen. Gott hofft, dass Israel trotz seiner aktuellen Probleme auf die Vergangenheit blickt, sich bewusst macht, mit welchem Gott es verbunden ist, sich auf den Weg zu ihm macht und auf seine Hilfe hofft. Gott zwingt sich seinem Volk nicht auf. Er wartet geduldig und lässt sie ihre eigenen Lektionen aus den Folgen ihrer Entscheidungen lernen. Was Psalm 81 so stark macht: Gott spricht hier nicht kalt oder distanziert, er spricht mit Schmerz, aber auch mit werbender Liebe. Sinngemäß sagt Gott: Wenn mein Volk doch auf mich hören würde. So spricht kein harter Richter, der nur aburteilt. So redet ein Vater, der sein Volk zurückruft. Ein Gott, der nicht sagt, dann eben nicht, sondern: Warum lauft ihr an mir vorbei, wo ich es auch gut mit euch meine. Das ist wichtig für mich. Wenn Psalm 81 mich überführt, dann nicht um mich zu zerstören, sondern um mich zurückzuholen zu Gott. Gott deckt mein Vergessen auf, weil er Gemeinschaft mit mir will. Er sagt nicht nur, du hast mich vergessen. Er sagt auch, komm zurück, hör doch auf mich. Ich will dich segnen. Das ist der Ton dieses Psalms. Ernst, aber eine Einladung.
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1: Viertes Buch Mose 13, die Verse 1 bis 3 und 17 bis 24. Der Herr sagte zu Mose: Sende Leute aus, damit sie das Land Kanaan erkunden, das ich dem Volk Israel geben will. Nimm dazu aus jedem der 12 Stämme einen der führenden Männer. Mose folgte dem Befehl des Herrn. Er wählte 12 Männer aus, lauter Sippenälteste, und schickte sie von der Wüste Paran aus ins Land Kanaan. Er sagte zu ihnen: Geht zunächst durch das Steppengebiet und durchstreift dann das Bergland, das sich nordwärts anschließt. Seht euch Land und Leute genau an. Erkundet, wie viele Menschen dort wohnen und wie stark sie sind. Achtet darauf, ob ihre Städte befestigt sind oder nicht. Seht, ob ihr Land fruchtbar ist und ob es dort Wälder gibt. Habt keine Angst und bringt Proben von den Früchten des Landes mit. Es war gerade die Jahreszeit, in der die ersten Trauben reif werden. Die 12 Männer machten sich auf den Weg und erkundeten das Land von der Wüste Zin bis hinauf nach Rehob bei Lebo Hamat. Zunächst zogen sie durch das Südland und kamen dann nach Hebron. Dort wohnten Ahiman, Sheshai und Talmai, die Nachkommen Anaks. Die Stadt Hebron war 7 Jahre früher gegründet worden als Zoan in Ägypten. Als sie in das Traubental kamen, schnitten sie eine Weinranke mit einer Traube ab. Die war so schwer, dass 2 von ihnen sie auf einer Stange tragen mussten. Auch Granatäpfel und Feigen nahmen sie mit. Das Tal bekam später den Namen Eschkol, Traubental, wegen der Traube, die die Kundschafter der Israeliten dort abgeschnitten hatten.
2: Gott gibt Mose den Auftrag, Männer auszusenden und das verheißene Land zu erkunden. Mose schickt daraufhin 12 Männer los, um wirklich von dir zu erfahren, wie es dort ist. Ebenso wie für das Volk Israel hat Gott auch für sie ihr verheißenes Land bereit. Ich meine damit den Ort, an dem sie richtig sind, wo sie hingehören. Anders ausgedrückt, das Land, für das sie geschaffen sind. Auch sie haben die Aufgabe, sich gut vorzubereiten und zu erkunden, was sie brauchen, um die Hürden zu überwinden, um ihr Land auch zu erreichen. Oft sind wir der frommen Meinung, dass wir einfach drauf los sollen, mit großem Gottvertrauen und ohne eigenen Verstand. Selbstverständlich brauchen wir viel Gottvertrauen, aber ebenso unseren Verstand und unsere Mitmenschen. Es müssen nicht unbedingt 12 Begleiter sein wie bei Mose, aber je mehr, desto besser. Dieser Text erinnert mich daran und ermutigt mich, meinen Verstand zu gebrauchen. Aber ich soll auch nicht einfach leichtsinnig losgehen. Ich will gut prüfen und mich gut vorbereiten, damit ich bereit bin für das von Gott verheißene Land.
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Herr, trotz der Rebellion deiner Schöpfung hast du einen Weg für uns gemacht, zu dir zurückzukehren. Wir haben Vergebung und Heilung empfangen durch das Blut Jesu. Welche Liebe und welche Güte hast du uns geschenkt, o Herr!

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Hören Sie nun das London Festival Orchestra unter der Leitung von Alfred Scholz mit der Symphonie Nummer 5 in B-Dur von Franz Schubert. Die Sätze Allegro, Andante con moto, Menuetto, Trio Allegro molto, Allegro vivace.

0: Das war die Sinfonie Nummer 5 in B-Dur von Franz Schubert in den Sätzen Allegro, Andante con moto, Menuetto, Trio, Allegro molto, Allegro vivace. Alfred Scholz dirigierte das London Festival Orchestra.
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Also dies ist ein Pfingstlied. Und es ist vom Heiligen Geist die Rede. Und wenn dieser Geist ausgegossen wird, dann passiert etwas, liebe Freunde. Dann kann aus einer traurigen Situation etwas ganz Neues werden. Und es ist hier von fruchtbarem Land die Rede in diesem Lied. Wenn der Geist ausgegossen wird, dann ist nicht mehr alles nur negativ, sondern es verändert sich etwas. Wenn der Geist ausgegossen wird, der Geist der Freude, ja, und Jesus unter uns ist, dann brauchen wir keine Angst haben. Dann will er uns anrühren mit all diesen wunderbaren Dingen, mit neuer Liebe, die er uns schenkt, und natürlich mit Freude.

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Das Lied, das ich nun ein wenig erläutern möchte, beginnt mit den Worten: Weil die Welt im Sterben liegt und der Mensch sich selbst betrügt, komm, du Heiliger Geist. Ohne den Heiligen Geist kann man nichts Geistliches sagen, kann man nichts sagen, was wirklich Hilfe wird für einen Menschen, der Hilfe braucht. Und diese Welt liegt im Sterben. In der dritten Strophe dieses Liedes heißt es dann: Mach die Hoffnung uns zum Fest, dessen Glanz uns nie verlässt. Komm, du Heiliger Geist, mach die Liebe in uns echt, dass sie wird zum Menschenrecht. Komm, du Heiliger Geist. Das ist immer meine große Frage, wenn immer von den Menschenrechten gesprochen wird und die sind in Urkunden festgelegt und es wird so gut wie nie von den Menschenpflichten gesprochen. Wenn uns Gott seine Liebe schenkt, dann wird das ein Recht von uns, dieser Liebe zu vertrauen. Aber es muss auch eine Pflicht für uns werden, diese Liebe weiterzugeben. Und das können wir nur, wenn der Heilige Geist uns hilft. Darum heißt der Refrain immer wieder: Komm, du Geist, der dieses Fest in uns gelingen lässt. Das Pfingstfest, das die ganze Christenheit feiert, muss auch ein Fest in uns werden, damit die Liebe Christi in dieser Welt zur Rettung der Menschheit entzündet wird.

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1: Ein Liedtext über den Heiligen Geist sollte es werden. So war der Auftrag. Aber wer ist er, der Heilige Geist? Jesus Christus hat ihn seinen Jüngern bekannt gemacht. Damals, an jenem letzten Abend, als er sich von ihnen verabschiedete vor seinem Tod am Kreuz. Er hatte seinen Jüngern gesagt, dass er nach seiner Auferstehung zu seinem Vater in den Himmel zurückkehren wird. An seiner Stelle würde dann der Heilige Geist zu ihnen kommen und ihr Leben lang bei ihnen bleiben. Er ist es, der dann auf eine einzigartige Weise das Leben der Jünger mit Gott, dem Vater und mit Jesus verbindet. Als Tröster wird er tätig sein und als einer, der immer an das erinnert, was Jesus wichtig ist. An Pfingsten hat sich diese Verheißung von Jesus erfüllt. Und seitdem kommt der Geist Gottes in jeden Menschen, der an Jesus Christus als seinen Erlöser und Herrn glaubt. Das geschieht bis heute so. Und das soll in diesem Lied zum Ausdruck kommen.

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1: Gott nimmt deine kleinen Werke an, wenn sie im Glauben an seinen lieben Sohn getan werden. Gott wird deinen kleinen Werken Erfolg verleihen. Gott wird dich durch deine kleinen Werke zu größeren Werken erziehen. Und deine kleinen Werke mögen andere hervorrufen, die bei weitem größere Werke vollbringen werden, als du jemals vollbringen kannst.
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1: Willkommen bei den Gedanken zum Pfingstmontag im ERF. Mein Name ist Anne Geier und ich freue mich, dass Sie eingeschaltet haben. Unser Wochenvers steht in Sacharja 4, Vers 6b und lautet: Es soll nicht durch Heer oder Kraft, sondern durch meinen Geist geschehen, spricht der Herr Zebaoth. Ein Vers, der uns mitten hineinführt in einen der eindrücklichsten Gottesnamen der Bibel, Herr Zebaoth. Oder wie es im Hebräischen heißt, Jahwe Zebaoth. Dieser Name Gottes begegnet uns im Alten Testament über 280 Mal, besonders in den Geschichtsbüchern und bei den Propheten. Er wird oft in Zeiten verwendet, in denen Menschen sich bedroht fühlen, wo Unsicherheit herrscht und feindliche Kräfte übermächtig erscheinen. Zebaoth, das bedeutet Heere oder Heerscharen. Gemeint sind damit sowohl himmlische als auch irdische Mächte und soll ausdrücken, Gott steht über allem. Er ist souverän, er hat alle Macht und hält die Fäden der Geschichte in der Hand. Er ist der Herr der Heerscharen. Und dennoch ist dieser Gott nicht fern und unnahbar, sondern steht für sein Volk ein. Doch dieser allmächtige Gott wirkt nicht zuerst durch äußere Stärke, sondern durch seinen Geist. Was im Buch Sacharja anklingt, wird im Neuen Testament durch die Sendung des Heiligen Geistes an Pfingsten in voller Kraft sichtbar. Mit einem Lied über Gott, der Herr über alles ist, beginnen wir diese Sendung und hören das Lied Jahwe Zebaoth, gesungen von Cornelia Reusch.

0: Ich tue doch mein Bestes. Es ist ein Satz, den wir eigentlich vor allem zu unserer Verteidigung anführen. Ich bemühe mich, ich strenge mich an, ich versuche, ein guter Mensch zu sein. Und doch kennen wir alle diese Erfahrung. Oft reicht das eben nicht. Unsere Vorsätze scheitern, wir scheitern. Die Bibel stellt deshalb eine andere Perspektive vor. Nicht das, was wir leisten, steht im Mittelpunkt, sondern das, was Gott in uns bewirken will. Ein neues Leben, das nicht aus eigener Kraft entsteht. Darum geht es auch in dem nun folgenden Beitrag von Bernd Mokros mit dem Titel »Ich tue doch mein Bestes«. Es liest Johannes Osenberg.
1: »Ich tue doch mein Bestes« von Bernd Mokros. Es klingelte. Als ich öffnete, standen Fremde vor der Tür. »Guten Tag, haben Sie schon einmal über das Reich Gottes nachgedacht?« »In der Tat, das habe ich«, antwortete ich. Wir unterhielten uns eine Weile und schließlich fragte ich, »Sagen Sie es mir, wie kommen Sie ins Reich Gottes?« Die Antwort lautete, »Ich tue mein Bestes.« Ich musste daran denken, wie oft ich mein Bestes tue und es trotzdem nicht reicht, zumindest nicht nach Gottes Maßstab. Wie oft merke ich, dass ich mir etwas Gutes vornehme und es dann doch misslingt. Mein Alltag hält mir deutlich den Spiegel vors Gesicht, wie häufig ich daneben trete. Das kann es nicht sein. Gott unser Bestes geben wollen, ist wie das Angebot eines Tauben, Klaviere zu stimmen, oder das eines Blinden, sich als Führer durch den Sumpf anzubieten und dann nach dem Misslingen zu sagen, ich tat mein Bestes. Wenn ich die Bibel aufschlage, finde ich den einsatzfreudigen Apostel Paulus, der bezeugt, dass das nicht der Weg ist. Aus eigener Kraft nach Gottes Maßstäben zu leben, ist ein hoffnungsloses Unterfangen. Den Weg zeigt uns Jesus. Von Neuem geboren werden. Doch was genau ist diese neue Geburt? Es ist der Anfang eines Lebens, das Gott selbst in uns bewirkt hat. Dieses Leben ist nicht das Halten aller möglichen Vorschriften und Gebote. Da muss man sich nicht mehr selbst abzappeln und abmühen, ständig mit dem dumpfen Gefühl, dass es sowieso nicht reicht. Nein, Gottes Heiliger Geist wohnt von nun an in dem Menschen, sodass er fähig wird, das zu tun, was Gott gefällt. Endlich kann ein solcher Mensch sich so verhalten, wie sich ein Geschöpf dem Schöpfer gegenüber verhalten muss. Es soll ihm gehorchen, ihm dienen und ihn anbeten. Wenn alles, was wir tun, sowieso nicht reicht, warum sollten wir Gottes Angebot dann nicht annehmen? Es ist nicht unser Bestes, das zählt, sondern Gott, der uns sein Bestes gegeben hat.

0: Manche Aufgaben im Leben fühlen sich an wie ein Berg. Probleme, die sich auftürmen, Situationen, die Kraft kosten. Und manchmal auch dieses Gefühl, ich schaffe das nicht, es ist einfach zu viel. Gerade dann wünschen wir uns oft schnelle Lösungen, Kraft, Durchbruch, vielleicht sogar ein klares Eingreifen von außen. Eben etwas, das die Situation mit einem Schlag verändert. Doch unser Wochenvers aus dem Buch Sacharja setzt einen ganz anderen Akzent. Es soll nicht durch Heer oder Kraft, sondern durch meinen Geist geschehen, spricht der Herr Zebaoth. Gott wirkt oft nicht laut und spektakulär, sondern leise und stetig. Und genau darin liegt seine Kraft. Wie das konkret aussieht und was das für unseren Alltag bedeutet, darüber spricht jetzt Renate Schmidt in ihrem Beitrag mit dem Titel »Gott ist am Werk durch seinen Geist«.
1: Es soll nicht durch Heer oder Kraft, sondern durch meinen Geist geschehen, spricht der Herr Zebaoth. Das sagt der Herr Zebaoth, so steht ausdrücklich da, übersetzt heißt das »Herr der himmlischen Heerscharen«. Also, Gott ist im Himmel nicht alleine. Stellen Sie sich das vor, ein Thron und nichts weiter drumherum als Wolken? Nein, auch da ist Leben, eine Menge von himmlischen Gestalten. Die Engel, die Gott dienen, begeistert von ihm, die bereit sind, Menschen zu helfen, auf einen Wink hin. Heerscharen, nicht nur zwei oder drei, sondern zigtausende, wenn das nur reicht. Gott hat also ein Heer, aber er sagt zu Sacharja, es soll nicht durch Heer oder Kraft geschehen, sondern durch meinen Geist. Was soll da geschehen? Sacharja lebt in einer Zeit, da wird wieder aufgebaut. Ähnlich wie in unserem Land, nach dem Weltkrieg, Schutt wegräumen, Häuser reparieren, neu aufbauen. Da ist Geduld gefragt. Und der Regierungschef Serubabel wird langsam müde und mutlos. Dieser Aufbau geht so langsam voran. Er kostet so viel Nerven. Und da gibt Gott dem Propheten eine Vision, eine Art Traum, den soll er dem Serubabel erzählen. Da ist ein riesiger goldener Leuchter mit 7 Armen, ein Ölleuchter. Und das Öl für den Leuchter kommt von 2 Ölbäumen daneben. Also es fließt vom Baum gleich in den Leuchter. 7 Flammen brennen gleichmäßig vor sich hin. Und dann hört Sacharja Gott sagen, es soll nicht durch Heer oder Kraft, sondern durch meinen Geist geschehen. Und weiter, wer bist du, du großer Berg, der du doch vor Serubabel zur Ebene werden musst? Ein tröstliches Bild für Serubabel. Nein, kein Gewaltakt, sondern die stille Kraft Gottes, die stetig wirkt und die schafft das Große. Ganz in der Stille. Wie muss das getröstet haben? Ja, Gott hat die Macht, diese Tausenden von Engeln, aber er übt diese Macht nicht aus gegen Menschen. Wer könnte das ertragen? Gott überwältigt nicht und zerschlägt nicht mit Macht. Er will vielmehr mit seinem Geist im Innern eines Menschen wirken, so wie das Öl still und stetig in den 7-armigen Leuchter fließt. Vielleicht so still und leise, dass man es kaum merkt. Viel zu leise für mich, ungeduldigen Menschen. Ich möchte manchmal am liebsten Gott beschleunigen oder auch mal draufhauen, wenn ich Schwierigkeiten im Beruf habe, und zwar mit einem Schlag alles gelöst. Gott wirkt anders. Er macht einem mutlosen Menschen Mut, einem, der vor den Bergen von Schwierigkeiten verzweifeln möchte. Unsere Aufgaben sind meistens andere als die von Serubabel. Wer von uns muss schon ein Land regieren? Trotzdem hat jeder wichtige Aufgaben. Und wenn es nur die wäre, diesen Tag heute zu leben. Das kann für manchen so schwierig sein, wie ein Land zu regieren. Aber es ist genauso wichtig, denn es ist der Platz, an den mich Gott gestellt hat. Mich mit meiner kleinen Kraft. Wo ich mich frage, was wird schon anders durch mein Tun, mein Beten, werde ich durchhalten. Ich darf zu dem, was da wie ein Berg vor mir liegt, sagen, wer bist du, du großer Berg, der du doch vor mir zur Ebene werden musst? Bild dir nicht ein, du könntest bestehen bleiben. Berge schmelzen wie Wachs vor dem Herrn. Gott gibt seinen Geist gerade in schwache Menschen. Die Kraft ist da, so wie die beiden Ölbäume neben dem Leuchter, stetig und ausdauernd, nie versiegend. Nein, ein goldener Leuchter bin ich nicht. Der blitzt und funkelt in der Sonne. Aber bei einem Leuchter ist eigentlich auch nur wichtig, dass er brennt.

Wie oft versuchen wir Dinge aus eigener Kraft zu regeln? Auch Christen sind davon nicht ausgenommen. Wir wollen unser Leben ordnen und unsere Probleme selbst lösen und merken irgendwann, irgendwie kommen wir nicht voran oder es bröckelt alles auseinander. Genau in so eine Situation spricht Gott durch den Propheten Sacharja, wenn er sagt, es soll nicht durch Heer oder Kraft, sondern durch meinen Geist geschehen. Diese Worte waren an Serubabel gerichtet, den politischen Leiter Israels zur Zeit Sacharjas. Serubabel hatte mit großen Problemen zu kämpfen. Der Tempelbau stockte, die Kräfte ließen nach, die Herausforderungen waren groß. Darum schenkt Gott ihm durch den Propheten eine Botschaft. Es ist ein Leuchter, der beständig von Öl gespeist wird, ganz ohne menschliches Zutun. Öl, das ist in der Bibel ein Zeichen für den Geist Gottes. Im Alten Testament werden damit immer wieder Könige, Priester und Propheten gesalbt. Und auch Serubabel erlebte, wie Gottes Geist wirkt. Wenige Jahre später war der Tempel vollendet. Nicht, weil Menschen stärker wurden, sondern weil Gott treu blieb und sein Versprechen einlöste. Auch wir heute müssen unser Leben nicht aus eigener Kraft hinbekommen. Gott wirkt durch seinen Geist, manchmal durch Schwierigkeiten und Widerstände hindurch und doch unaufhaltsam und treu.

0: Woher nehme ich eigentlich die Kraft, die ich brauche? Unser Wochenvers aus dem Buch Sacharja gibt eine überraschende Antwort. Nicht durch mehr Einsatz, nicht durch mehr Leistung, sondern durch Gottes Geist soll es geschehen. Der Prophet beschreibt das mit einem Leuchter, der brennt, versorgt nicht durch menschliches Zutun, sondern durch eine Quelle, die beständig fließt. Ein Bild für ein Leben, das von Gott her Licht bekommt. Was das für unseren Alltag bedeutet, gerade mitten in Herausforderungen, darum geht es im nächsten Beitrag von Thomas Klappstein mit dem Titel Leuchten im Alltag.
1: Sacharja 4 enthält eine Vision des Propheten über einen goldenen Leuchter mit 7 Lampen und 2 Ölbäumen. Diese Vision beschreibt Gottes Kraft und Versorgung für den Wiederaufbau des Tempels zur damaligen Zeit. Besonders wichtig ist für viele Menschen heute der Vers 6. Nicht durch Macht und nicht durch Kraft, sondern durch meinen Geist, spricht der Herr. Dies zeigt, dass Gottes Werk nicht durch menschliche Anstrengung, sondern durch den Heiligen Geist geschieht. Serubabel, der mit dem Wiederaufbau beauftragt ist, erhält die Zusicherung, dass selbst große Hindernisse überwunden werden. Die 2 Ölbäume repräsentieren Josua, den Hohenpriester, und Serubabel, den Statthalter, die als von Gott gesalbte Leiter dienen. Die Vision soll beide ermutigen, auf Gottes Kraft zu vertrauen. In Sacharja 4, 2 bis 3 geht es um die Vision von einem goldenen Leuchter und 2 Olivenbäumen rechts und links neben dem Leuchter. Diese Vision steht für den göttlichen Beistand und die Stärkung durch den Heiligen Geist. Der goldene Leuchter repräsentiert die göttliche Gegenwart und die Olivenbäume stehen für 2 wichtige Menschen, die von Gott erwählt wurden. Den Statthalter Serubabel und den geistlichen Leiter Josua. Diese Vision erinnert mich daran, dass Gottes Kraft und sein Geist mich und uns in allen Herausforderungen unterstützen und erleuchten können. Es ist eine Ermutigung, sich auf Gottes Führung zu verlassen und in seinem Licht zu leben, auch wenn ich mich manchmal im Dunkeln fühle. Haben Sie in Ihrem Leben schon einmal die Erfahrung gemacht, dass göttliches Licht und die Stärkung durch Gottes Geist besonders in Zeiten der Dunkelheit begleitet und hilft? In Sacharja 4, Vers 6, dem für viele wohl bekanntesten Vers aus dem Buch Sacharja, spricht Gott über die Vollendung seiner Werke, nicht durch menschliche Macht, sondern durch seinen Geist. Diese Passage erinnert und ermutigt zugleich, dass Anstrengungen nicht allein auf eigene Kräfte zurückzuführen sind, sondern auf die Kraft Gottes, die in uns wirkt. Durch seinen Geist können wir über menschliche Grenzen hinausgehen und Dinge vollbringen, die sonst unmöglich erscheinen. Diese Worte erinnern daran, sich auf Gottes Kraft zu verlassen, um Hindernisse zu überwinden und Ziele zu erreichen. Zudem ermutigen sie, im Glauben zu handeln und darauf zu vertrauen, dass Gott uns mit seinem Geist stärkt. Und vielleicht stellen Sie sich in diesem Zusammenhang die Frage, wo in meinem Leben kann ich aufhören, mich allein auf meine Kraft zu stützen und mehr auf den Geist Gottes vertrauen? Weiter, höher, schneller. Im Alltag ist das oft die Vorstufe zum Burnout. Multitasking ist Gift für Ihr Leben in und mit Jesus, um mal den Bogen ganz weit vom Alten Testament zum Neuen Testament zu spannen. Es geht nicht darum, mehrere Dinge gleichzeitig zu tun, sondern sich bewusst auf den Augenblick zu konzentrieren. Und dennoch kann es geschehen, dass Sie eine zu große To-Do-Liste überwältigt. Man kommt in ein übertriebenes Machen, verfällt in Hektik. Auch wenn es schwer fällt, dann ist ein Stopp notwendig, um sich zu besinnen. Auf wen verlasse ich mich wirklich? Von wem kommt meine Kraft? Von unserem Herrn. Reduzierung und Entschleunigung, und sei es nur in kleinen Schritten, helfen, diesem Zwang zu entkommen, immer mehr leisten zu müssen. Auch wenn Sie manchmal denken, es geht nicht voran, erinnern Sie sich daran, dass kleine Fortschritte in Gottes Augen bedeutend sind. Jeder Schritt zählt. In Sacharja 4, Vers 10 spricht Gott durch den Propheten und ermutigt Serubabel, trotz bescheidener Anfänge beim Tempelbau nicht zu verzweifeln. Diese Worte können auch uns heute inspirieren, besonders wenn wir uns in kleinen Schritten vorwärts bewegen. Sie erinnern mich zum Beispiel daran, dass jedes große Werk mit kleinen Schritten vor allem mit einem ersten Schritt beginnt und dass Gott mit uns ist, auch wenn unsere Anfänge bescheiden erscheinen mögen. Es ist wichtig, geduldig zu sein, denn selbst kleine Fortschritte sind Schritte in die richtige Richtung. Von Charles Haddon Spurgeon, auch heute noch in Teilen der Christenheit bekannt, ist hierzu Folgendes verfasst worden. Gott nimmt deine kleinen Werke an, wenn sie im Glauben an seinen lieben Sohn getan werden. Gott wird deinen kleinen Werken Erfolg verleihen. Gott wird dich durch deine kleinen Werke zu größeren Werken erziehen. Und deine kleinen Werke mögen andere hervorrufen, die bei weitem größere Werke vollbringen werden, als du jemals vollbringen kannst. Zuletzt geht es in den Versen 11 bis 14 darum, wie der Engel Zacharias Frage beantwortet und erklärt, dass die beiden Ölbäume, die neben dem goldenen Leuchter stehen, zwei Diener sind, die vor dem Herrn der ganzen Erde stehen. Diese Diener stehen, wie gesagt, für Serubbabel und Josua, die als Führer und Fürsprecher für das Volk Israel dienen. Der goldene Leuchter symbolisiert Gottes Gegenwart und sein Licht, das durch seine Diener auf die Erde gebracht wird, um das Volk zu erleuchten und zu führen. Es ist eine Ermutigung, dass Gott durch seine Diener immer gegenwärtig ist und sein Licht in die Welt bringt, um Hoffnung und Führung zu schenken. Bleibt zum Ende die Frage, auf die jeder seine eigene Antwort finden sollte. Wie kann ich in meinem eigenen Leben ein Licht für andere sein und Gottes Gegenwart durch mein Handeln sichtbar machen?

Es soll nicht durch Heer oder Kraft, sondern durch meinen Geist geschehen, spricht der Herr Zebaot. Über diesen Vers aus Sacharja 4, Vers 6b haben wir heute am Pfingstmontag nachgedacht. Ich wünsche Ihnen, dass Sie Gottes Geist immer mehr Raum in Ihrem Leben geben und dass Sie dadurch erfahren, Sie müssen nicht alles aus eigener Kraft schaffen. Sie dürfen loslassen und darauf vertrauen, dass Gott treu ist. Das waren die Gedanken am Pfingstmontag. Wie gewohnt erwarten Sie hier zur gleichen Sendezeit am kommenden Sonntag wieder Gedanken, Lieder und Impulse rund um den aktuellen Wochenvers. Bei Fragen oder Anregungen können Sie sich bis dahin gerne an unseren ERF-Hörerservice wenden. Adresse und Telefonnummer erfahren Sie im Abspann der Sendung. Das abschließende Lied ist eine Bitte, Gott nahe zu bleiben. Nicht aus eigener Kraft, sondern im Vertrauen darauf, dass er uns hält und führt. Wir hören, Herr, halte mich nah bei dir jeden Tag. Damit verabschiede ich mich und wünsche Ihnen Gottes Segen für die kommenden Tage. Ihre Anne Geier.

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1: Herzlich willkommen zur Sendereihe Durch die Bibel. Diesmal erwartet Sie die vorletzte Sendung zum alttestamentlichen Buch der Sprüche Salomos. Beim letzten Mal haben wir das Kapitel 29 erreicht. Da ging es unter anderem um Menschen, die geradewegs ins Verderben laufen, weil sie auf warnende Worte nicht hören wollen. Und Staatsoberhäupter wurden dazu aufgefordert, sich durch gerechtes Handeln hervorzutun und nicht etwa durch unnütze Staatsausgaben, die aus immer neuen Steuern finanziert werden müssen. Interessant, dass auch diese Aussage zu jenem Teil des Sprüchebuches gehört, der auf die Freunde oder Vertrauten des israelitischen Königs Hiskia zurückgeht. Sie erinnern sich, dieser Abschnitt umfasst die Kapitel 25 bis 29 und beginnt mit den Worten: Auch dies sind Sprüche Salomos, die Männer Hiskias, des Königs von Juda, haben sie gesammelt.

Das 29. Kapitel im Buch der Sprüche Salomos ist das letzte, das auf die Freunde oder Vertrauten des israelitischen Königs Hiskia zurückgeht. Danach folgt in Kapitel 30 die Spruchsammlung Agurs und mit der Spruchsammlung Lemuels in Kapitel 31 endet das Buch der Sprüche. Hier nun aus Kapitel 29 der 5. Vers. Wer seinem Nächsten schmeichelt, der spannt ihm ein Netz über den Weg. Beifall für jemanden, der gute Arbeit leistet, ist sicherlich in Ordnung. Verdienste sollen anerkannt werden. Ich denke, es gibt auch Augenblicke, in denen es richtig ist, aufzustehen und jemanden hochleben zu lassen. Aber wenn das Ganze in Schmeichelei ausartet, dann ist das wie eine Überdosis an Honig, von der wir im Buch der Sprüche schon gelesen haben. Doch manche Leute haben sich der Schmeichelei geradewegs verschrieben. Sie loben andere Leute über den grünen Klee, auch wenn diese nur gerade so ihre Pflicht tun. Diese Schmeichler sorgen für Verunsicherung, weil diejenigen, die gelobt werden, kaum noch einzuschätzen wissen, ob das, was sie geleistet haben, einfach nur gut oder wirklich hervorragend war. Ich erinnere mich an einen Mann, der mit seiner Lobhudelei auch mich in Verlegenheit brachte. Wie oft hat er bei meiner Sekretärin angerufen und ihr gesagt, dass er im Radio eine Andacht oder Predigt von mir gehört habe, die einfach spitzenmäßig gut gewesen sei. Und je größer seine Begeisterung, desto übertriebener seine Forderungen. Mal wollte er, dass eine bestimmte Ansprache unbedingt wiederholt wird. Mal forderte er, dass wir sie in einem Buch veröffentlichen. Ich denke, dass jemand, der sonst nicht viel Anerkennung bekommt, für solche Schmeicheleien durchaus empfänglich ist. Und das kann unter Umständen schon tragische Züge annehmen, wenn jemand falschen Lobeshymnen Glauben schenkt und sich geradewegs danach sehnt. In unserem Bibeltext springe ich nun zu Vers 10. Die Blutgierigen hassen den Frommen, aber die Gerechten nehmen sich seiner an. Man könnte diesen Vers auch so übersetzen. Die Blutgierigen hassen den Vollkommenen, also denjenigen, der sich ganz und gar dem Gesetz Gottes unterordnet. Aber die Gerechten bemühen sich um seine Seele. Die Blutgierigen, das sind Menschen, die auch im übertragenen Sinne Mord und Hass in ihren Herzen tragen. Deshalb hat Jesus einmal gesagt, dass derjenige, der seinen Bruder hasst, im Grunde des Mordes schuldig sei. Und im 1. Johannesbrief Kapitel 3 heißt es, wer seinen Bruder hasst, der ist ein Totschläger, und ihr wisst, dass kein Totschläger das ewige Leben bleibend in sich hat. Kain war ein Mörder, und der Mord fing in seinem Herzen an. Im 1. Buch Mose wird seine Geschichte erzählt. Diese Geschichte zeigt, wie schnell und wie tief ein Mensch fallen kann. Kain und sein Bruder Abel waren die Söhne von Adam und Eva, den beiden ersten Menschen, die nahezu vollkommen waren, als Gott sie schuf. Aber nachdem sie gesündigt hatten, konnten sie nur noch Sünder in die Welt setzen. Adam und Eva brachten Söhne und Töchter hervor, die so waren wie sie selbst. Auch Kain war einer von ihnen. Er hasste seinen Bruder, weil dieser von Gott angeblich mehr Anerkennung bekam, und schließlich wurde Kain zum Mörder. Weiter mit Vers 11. Ein Tor schüttet all seinen Unmut aus, aber ein Weiser beschwichtigt ihn zuletzt. Ein törichter Mensch, also ein Tor, hält oftmals große Stücke auf sich selbst und merkt gar nicht, wie lächerlich er sich macht. Er schüttet all seinen Unmut aus, heißt es in unserem Bibelvers. Dass ein Weiser ihn zuletzt beschwichtigt, bedeutet, ein weiser Mensch schlägt nicht in dieselbe Kerbe, sondern im Gegenteil, er versucht den törichten Menschen davor zu bewahren, sich wie ein Narr zu benehmen und sich an anderen zu versündigen. Dazu braucht es eine ziemlich edle Gesinnung, denn wie leicht kommt man in Versuchung, einen törichten Menschen einfach schwätzen zu lassen, egal was er von sich gibt. Vers 12. Ein Herrscher, der auf Lügen hört, hat nur gottlose Diener.
Was in der Beziehung zwischen Eltern und Kindern zumeist selbstverständlich ist, gilt auch für die politische Obrigkeit und dem gewöhnlichen Volk. Eltern müssen für ihre Kinder glaubwürdige Vorbilder sein, weil Kinder ihre Eltern nachahmen. Wenn Eltern ungerecht und unehrlich sind, brauchen sie sich nicht zu wundern, wenn die Kinder es ihnen gleich tun. Ähnliches gilt für die Politik. Das Verhalten eines Machthabers oder eines Spitzenpolitikers hat Einfluss auf das gewöhnliche Volk. Wenn ein Politiker beispielsweise Steuergelder verschwendet, braucht er sich nicht zu wundern, dass immer mehr Menschen das Finanzamt betrügen. Und wer als moralische Instanz versagt und die Würde des menschlichen Lebens nicht zu schätzen weiß, der braucht sich nicht zu wundern, dass die Gesellschaft verroht und dass Menschen immer rücksichtsloser werden. Wieder überspringe ich einige Verse und komme nun zu Vers 17. Züchtige deinen Sohn, so wird er dir Freude machen und deine Seele erquicken. Schon mehrfach habe ich in den Sendungen zum Sprüchebuch darauf hingewiesen, dass es nicht darum geht, ein Kind zu verprügeln, wenn es ungehorsam war oder Schaden angerichtet hat, sondern es geht darum, ihm Zucht, also Gehorsam und Disziplin beizubringen und es zu korrigieren. Ganz in diesem Sinne ist auch Vers 18 zu verstehen. Wo keine Offenbarung ist, wird das Volk wild und wüst. Aber wohl dem, der auf die Weisung achtet. Ähnlich wie ein ungehorsames Kind kann auch ein ganzes Volk wild und wüst werden. Und was hilft dagegen? Göttliche Weisung, also Weisung, die durch Gott offenbart wird. Im Leben eines einzelnen Christen ist es das Werk des Heiligen Geistes, das ihm Verständnis für das Wort Gottes gibt. Wo keine Offenbarung ist, wird das Volk wild und wüst, haben wir gerade in Vers 18 gehört. Im ersten Buch Samuel, am Anfang von Kapitel 3, wird berichtet, dass davon auch das Volk Israel betroffen war. Dort heißt es, zu der Zeit war des Herrn Wort selten und es gab kaum noch Offenbarung. Was war die Ursache dafür? Nun, viele Menschen waren gleichgültig geworden und legten keinen großen Wert auf Gottes Weisung. Erst nach und nach bemerkten die Israeliten, dass dieser Zustand einem Mangel gleichkam. Zum Glück erbarmte sich Gott und sandte den Propheten Samuel, um dieser Not zu begegnen. Vielleicht erinnern Sie sich daran, dass Josua einmal beunruhigt gewesen war, weil einige der Leute in seinem Lager prophezeiten. Aber Mose sagte zu ihm: Wollte Gott, dass alle im Volk des Herrn Propheten wären und der Herr seinen Geist über sie kommen ließe. Denn es wurden nicht nur die ganz großen Prophezeiungen der etablierten Propheten benötigt, sondern auch Wegweisung für den Alltag. An dieser Stelle möchte ich nun, dass wir das Kapitel 29 hinter uns lassen. Wie vorhin schon erwähnt, bildet dieses Kapitel das Ende der Sammlung von Sprüchen, die auf die Männer des israelitischen Königs Hiskia zurückgehen. Sie haben diese Sprüche Salomos offenbar lange Zeit nach seiner Regentschaft und vielleicht auf Veranlassung von Hiskia gesammelt und dem Buch der Sprüche hinzugefügt. In Kapitel 30 dagegen werden uns die Sprichwörter eines unbekannten Weisen mit Namen Agur präsentiert. Der erste Vers sagt uns alles, was wir über seine Herkunft wissen. Dies sind die Worte Agurs, des Sohnes des Jake aus Massa. Es spricht der Mann: Ich habe mich gemüht, o Gott, ich habe mich gemüht, o Gott, und muss davon lassen. Keiner der genannten Personen ist uns bekannt. Die Eigennamen allerdings scheinen hebräisch zu sein. Agur könnte Sammler bedeuten und Jake fromm. Manche Theologen sind sogar der Meinung, dass die beiden Namen wie gewöhnliche Hauptwörter zu verstehen seien. Der erste Teil von Vers 1 würde demnach lauten: Dies sind die Worte eines Sammlers, des Sohnes eines Frommen. In Vers 4 lesen wir: Wer ist hinaufgefahren zum Himmel und wieder herab? Wer hat den Wind in seine Hände gefasst? Wer hat die Wasser in ein Kleid gebunden? Wer hat alle Enden der Welt bestimmt? Wie heißt er und wie heißt sein Sohn? Weißt du das?
Es ist interessant, dass dies Fragen sind, die Gott bereits dem Hiob gestellt hat. Wer ist fähig, solche Fragen zu beantworten? Nun, zu der Frage, wer zum Himmel hinaufgefahren ist und wieder herab, fällt mir ein Zitat aus dem Johannesevangelium ein, das eine Antwort darauf gibt. Jesus hat einmal gesagt, und niemand ist gen Himmel aufgefahren, außer dem, der vom Himmel herabgekommen ist, nämlich der Menschensohn. Der Menschensohn, damit meint Jesus sich selbst. Recht originell ist die Frage Agurs, wer hat den Wind in seine Hände gefasst? Das klingt so, als würde Gott den Wind wie einen Gegenstand in der Hand halten. Oder genauer gesagt, Gott hält den Wind in der Hand, so wie wir einen Gegenstand festhalten. Was für eine Vorstellung! Dahinter steckt die Unbeholfenheit des Menschen, der einfach nicht versteht, wie Gott auch der Herr ist über den Wind. Erinnern wir uns daran, wie Jesus einmal einen Sturm am See Genezareth gestillt hat, weil ein Boot mit seinen Jüngern zu kentern drohte. Im Matthäusevangelium wird berichtet, die Menschen aber verwunderten sich und sprachen, was ist das für ein Mann, dass ihm Wind und Meer gehorsam sind? Der Wind, der von einem gewöhnlichen Menschen nicht beherrscht und nicht eingefangen werden kann, dient im Neuen Testament aber auch als ein Bild für eine geistliche Wahrheit. Nachdem Jesus vom Geist Gottes geredet hatte, sagte er, der Wind bläst, wo er will, und du hörst sein Sausen wohl. Aber du weißt nicht, woher er kommt und wohin er fährt. Zurück zu unserem Bibeltext in Kapitel 30 des Sprüchebuches. Dort heißt es in Vers 5, alle Worte Gottes sind durchläutert. Er ist ein Schild denen, die auf ihn trauen. Dazu will ich nur sagen, nichts wird sie so reinigen wie das Wort Gottes. Alle Worte Gottes sind durchläutert. Sie sind reiner als jede Seife und sie sind wahre Wunderreiniger, weil sie uns zur Umkehr bewegen können. Im Neuen Testament, im ersten Johannesbrief lesen wir, wenn wir unsere Sünden bekennen, so ist er treu und gerecht, dass er uns die Sünden vergibt und reinigt uns von aller Ungerechtigkeit. Wieder zurück zum Buch der Sprüche Salomos. In Kapitel 30, Vers 6 lesen wir, tu nichts zu seinen Worten hinzu, dass er dich nicht zur Rechenschaft ziehe und du als Lügner dastehst. Das sollte uns vorsichtig machen im Umgang mit dem Wort Gottes. Er wird Rechenschaft von uns fordern, wenn wir sein Wort verfälschen und dadurch andere Menschen, die es hören, in die Irre führen. Weiter ab Vers 7. Zweierlei bitte ich von dir, das wollest du mir nicht verweigern, ihr denn ich sterbe. Falschheit und Lüge lass ferne von mir sein. Armut und Reichtum gib mir nicht. Lass mich aber mein Teil Speise dahin nehmen, das du mir beschieden hast. Ich könnte sonst, wenn ich zu satt würde, verleugnen und sagen, wer ist der Herr? Oder wenn ich zu arm würde, könnte ich stehlen und mich an dem Namen meines Gottes vergreifen. Soweit die Verse 7 bis 9. Falschheit und Lüge lass ferne von mir sein. Das bedeutet, dass ich nicht engere Gemeinschaft haben möchte mit denen, die falsch sind und schmeicheln und lügen. Mit solchen Leuten zu leben ist ungefähr so, als würde man in einem Schlangennest leben. Und weiter sagt Agur, der Verfasser dieser Zeilen, Armut und Reichtum gibt mir nicht. Anders ausgedrückt, wenn ich meinen Lebensweg so betrachte und die ganzen Armen und die ganzen Reichen am Wegesrand sehe, dann möchte ich am liebsten irgendwo in der Mitte bleiben. Gott schenke mir, dass ich zu keinem der beiden Extreme gehöre. Ich springe weiter zu Vers 12. Es gibt eine Art, die sich rein dünkt und ist doch von ihrem Schmutz nicht gewaschen. Das gilt leider auch für so manche Christen in der Gemeinde. Sie dünken sich rein. Das heißt, im Grunde ihres Herzens haben sie das Gefühl, dass sie keinen Erretter brauchen. Doch damit belügen sie sich selbst. Sie sind einfach nur religiös. Auch Leute in hohen Stellungen, im Geschäftsleben und in der Politik gehören manchmal zu denen, die sich rein dünken. Das heißt, sie sind davon überzeugt, sich keines Fehlverhaltens schuldig gemacht zu haben. Aber vor Gott sind wir alle Sünder. Wir ermangeln des Ruhmes, den wir bei Gott haben sollten, so drückt es Paulus im Römerbrief aus.
Es gibt, bildlich gesprochen, nur eine einzige Methode, mit der wir rein werden können, nämlich mit dem Blut Jesu Christi gewaschen zu werden. Das Blut Jesu macht uns rein von aller Sünde, heißt es im ersten Johannesbrief. Und nun wieder zurück zu unserem Bibeltext aus dem Sprüchebuch Kapitel 30. Dort heißt es in der zweiten Hälfte von Vers 15: Drei sind nicht zu sättigen und vier sagen nie, es ist genug. Und dann werden vier Dinge aufgezählt, die nicht zu sättigen sind: das Totenreich und der Frauen verschlossener Schoß, die Erde, die nicht des Wassers satt wird, und das Feuer, das nie spricht, es ist genug. Zuerst wird das Totenreich genannt. Sie und ich, wir leben sozusagen in einem Leichenzug, der sich auf das Totenreich zubewegt. So ist es mit uns allen. Die Geschichte begann außerhalb des Gartens Eden mit dem Tod von Abel, der von seinem Bruder Kain getötet wurde. Und so ging es weiter durch die Jahrhunderte. Diese alte Welt, in der wir leben, ist wie ein großer Friedhof. Das Totenreich ist nicht zu sättigen. An zweiter Stelle wird in Vers 16 der Frauen verschlossener Schoß genannt. Damit gemeint sind die vielen Frauen, die aus irgendwelchen Gründen keine Kinder bekommen können und sich doch so sehr danach sehnen. Manch eine von ihnen hat sogar das Gefühl, das Leben sei sinnlos, wenn nicht so ein kleines Wesen seine Ärmchen um ihren Hals legt und Mama zu ihr sagt. Es soll auch Männer geben, die so empfinden, wenn sie erfahren, dass sie niemals Väter sein werden. An dritter Stelle wird in Vers 16 die Erde genannt, die nicht des Wassers satt wird. Hiermit sind Regionen gemeint, in denen es niemals genügend Regen gibt. Die Erde dürstet sozusagen nach Wasser. Und schließlich das Feuer, das nie spricht, es ist genug. Das erinnert mich an die verheerenden Waldbrände, die in sehr heißen und trockenen Gebieten jedes Jahr alles vernichten, was ihnen im Wege steht. Manchmal gelingt es den Menschen nicht, das Feuer wenigstens von den Siedlungen fernzuhalten, und sie verlieren alles, was sie besitzen. Das Feuer wird hier also zu einem Bild für etwas, was unersättlich ist. Und nun Vers 17. Ein Auge, das den Vater verspottet und verachtet, der Mutter zu gehorchen, das müssen die Raben am Bach aushacken und die jungen Adler fressen. Das hört sich furchtbar brutal an, aber in der Tat warnt die Bibel davor, sich gegen Vater und Mutter aufzulehnen, ihnen Unrecht zu tun und ihnen im Alter keine Barmherzigkeit zu erweisen. Natürlich gibt es aber auch Eltern, die nicht unschuldig sind, dass sich ihre Kinder so verhalten. Ich lese weiter ab Vers 18. Drei sind mir zu wundersam und vier verstehe ich nicht. Des Adlers Weg am Himmel, der Schlange Weg auf dem Felsen, des Schiffes Weg mitten im Meer und des Mannes Weg beim Weibe. Agur, der Schreiber dieser Zeilen, wundert sich über manche Dinge, die eigentlich ganz alltäglich erscheinen. Anscheinend hat er den Flug eines Adlers beobachtet und war fasziniert von einer Schlange auf einem Felsen. Und dann ist da noch der Weg eines Schiffes mitten im Meer. Lachen Sie ruhig, aber als ich mal vor vielen Jahren auf dem Kreuzfahrtschiff Queen Mary den Atlantik überquerte, da war es für mich auch wie ein Wunder, dass dieses riesige Schiff aus Stahl auf dem Wasser schwimmen konnte. Noch wunderlicher, allerdings auf einer ganz anderen Ebene, ist es allerdings, was da manchmal zwischen Mann und Frau passiert. Sie verlieben sich und können nicht mehr voneinander lassen. Und mit Gottes Hilfe hält diese Liebe ein Leben lang. In einem scharfen Kontrast dazu heißt es in Vers 20: So ist der Weg der Ehebrecherin. Sie verschlingt und wischt sich den Mund und spricht: Ich habe nichts Böses getan. Ich finde, diese Beschreibung passt ganz genau in unsere heutige Zeit. Es gibt Leute, die in Sünde leben und trotzdem behaupten, dass das, was sie tun, keine Sünde ist. Wer moralische Verfehlungen beim Namen nennt, wird oft als Moralapostel verunglimpft. Und wenn es um den Bereich von Partnerschaft und Sexualität geht, muss man womöglich sogar Beschimpfungen über sich ergehen lassen. Doch Gottes Einstellungen zu gewissen Dingen ändern sich nicht.
Wir als Menschen tun gut daran, Gottes gute Ordnungen zu beachten. Denn Gott liegt es ferne, sich als Spielverderber zu betätigen. Er will nur unser Bestes.

Das war's mal wieder. Das war eine weitere Folge aus der Sendereihe Durch die Bibel. Ich lade Sie herzlich ein, auch beim nächsten Mal wieder mit dabei zu sein, bei der letzten Sendung zum Buch der Sprüche Salomos. Bis dahin, auf Wiederhören und Gottes Segen mit Ihnen.

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1: Grüß Gott zum ERF-Buch der Woche. Heute hören Sie Auszüge aus dem Buch Unter dem Rad der Geschichte von Premyschl Pitter. Der tschechische Christ und Erzieher trägt den israelischen Ehrentitel Gerechter unter den Völkern, weil er jüdische Kinder versorgte und vor dem Tod rettete. Sein Buch besteht aus Kriegserinnerungen, Tagebucheinträgen und Briefen. Autorin Sabine Tittrich hat das Material von Premyschl Pitter gesichtet und überarbeitet. Die Autobiografie ist im Neufeld Verlag erschienen. Premyschl Pitter ist 1895 in Prag geboren. 6 Geschwister starben in jungen Jahren. Als er gerade 15 Jahre alt ist, stirbt auch seine Mutter und 2 Jahre später sein Vater. 1914 meldet er sich freiwillig als Soldat. Mit seiner Militärzeit und den erschütternden Erfahrungen im Ersten Weltkrieg beginnen seine Erinnerungen im Buch Unter dem Rad der Geschichte. Der Krieg und der Tod vieler Kameraden rüttelten Premyschl Pitter auf. Er fragt nach dem Sinn seines Lebens. Durch die Schönheit und Tiefe der Volkserzählungen des russischen Dichters Leo Tolstoi kommt er zur Bibel und findet schließlich Zugang zum Glauben an Jesus Christus. Nach dem Ersten Weltkrieg studiert er Erziehungswissenschaften und engagiert sich für vernachlässigte und sozial benachteiligte Kinder von Arbeiterfamilien in Prag. 1933 eröffnet er ein erstes Kinderheim. Nach dem Zweiten Weltkrieg weitet er diese Arbeit aus, um jüdischen Waisen aus deutschen Konzentrationslagern zu helfen. Sie hören heute Auszüge aus der Autobiografie von Premyschl Pitter. Es geht um die Jahre nach dem Zweiten Weltkrieg. Überschrieben ist dieser Abschnitt unter dem Titel »Die Aktion Schlösser«. In unermüdlichem Einsatz sorgt er für eine bessere Zukunft von traumatisierten Kriegskindern. Es liest Heiko Bratting.
2: Als sich der Krieg dem Ende näherte, überlegte ich, wie man Vorsorge treffen könne für jene Kinder, die aus den Konzentrationslagern zurückkehren und ärztliche Fürsorge sowie Unterkunft benötigen würden. Ich hoffte, dass wenigstens einige von unseren Schützlingen, gut an die 100, wiederkehren würden. Denen in Auschwitz hatten wir doch Päckchen geschickt. Wie wir später erfuhren, gelangten nur wenige Sendungen in die Hände der Adressaten. Manche der Kinder waren schon längst in den Gaskammern verschwunden. Ihre vorher ausgestellten Empfangsbestätigungen trafen jedoch weiterhin bei uns ein. Nach dem Zusammenbruch des Dritten Reichs stellten wir allmählich fest, dass alle unsere jüdischen Kinder, bis auf 5, umgekommen waren. Allein am 7. März 1944 starben im Gas von Auschwitz 3.800 Juden aus den böhmischen Ländern, davon etwa 600 Kinder. Sie gingen wissend in den Tod, mit der tschechoslowakischen Nationalhymne »Wo ist meine Heimat?« auf den Lippen. Auch unsere Marion vom Erholungsheim Mytor war unter ihnen, mit Mutter und älterer Schwester. Ihre Tante, die Auschwitz und manche Zwangsarbeiterlager überlebte, bestätigte es uns. Auch sie wusste, was bevorstand, als sie von ihnen Abschied nahm, und sie hörte den letzten Gesang der tapferen Jugend. Doch es gab andere Kinder, die jene fürchterliche Zeit überlebten. Ich erfuhr, sie wären in den sogenannten Kinderheimen im Ghetto von Theresienstadt, der ehemaligen Festung aus der Zeit Josef II., zusammengepfercht. Es wurde noch auf den Straßen geschossen, als ich mich zum ersten Mal auf den Weg dorthin machte, ausgerüstet mit dem Mitgliedsausweis des Sozialkomitees des Nationalen Revolutionsrates. Gleich im ersten Gebäude sah ich Jungen dicht nebeneinander am Boden liegen, in ihren eigenen Exkrementen. Sanitätsgehilfen bemühten sich, die Knaben auf Tragbaren in nahestehende Waggons zu tragen. Die Armen starben unterwegs. Ihnen war nicht mehr zu helfen. Die Sozialreferentin führte mich in ein anderes Gebäude, in dem sich Kinder bis zum Alter von 6 Jahren befanden. Sie sahen erstaunlicherweise gesund aus. Auf meine verwunderte Frage antwortete die Referentin, die erwachsenen Insassen des Ghettos hätten ihnen freiwillig einen Teil der eigenen schmalen Rationen überlassen. Es war dringend notwendig, diese Kinder so bald als möglich fortzubringen aus dem Lager, in dem sich Flecktyphus auszubreiten begann. Ich erbat mir vom Nationalen Revolutionsrat die Beglaubigung, geeignete Objekte sicherstellen zu können. Ich dachte an das Schloss in Ujet bei Pilsen, dessen Besitzer, ein tschechischer Jude, von den Hakenkreuzlern hingerichtet worden war. Auf seinen Ländereien waren vor dem Krieg Juden für die landwirtschaftliche Pionierarbeit in Palästina umgeschult worden. Ich wartete im Vorzimmer des Ärztehauses auf die Zuweisung eines Autos mit Benzin. »Warum suchen Sie denn ein Schloss weiß Gott wo, wenn Sie gar nicht weit von hier 4 leere Schlösser haben können?« meinte ein Mann, der ebenfalls auf etwas wartete. »Und wo? Ich bitte Sie.« 20 Kilometer südlich von Prag. Die Schlösser der Barone von Ringhofer wurden konfisziert. Jetzt werden sie von russischen Soldaten geplündert.« »Und wer sind Sie?« »Ich heiße Lischka, war der Chauffeur der Familie Ringhofer.« Sofort ließ ich mir den Fahrausweis umschreiben und schon zogen wir los. Dem guten Herrn Lischka bleibe ich für alle Zeiten dankbar, obwohl er mir später durch seine Trunksucht viele Schwierigkeiten bereitet hat. Wir fuhren beim reizenden Schlösschen in Olleschowitz ein. Der örtliche Nationalausschuss hatte die Baronin in 2 Räumen interniert. An einer Wand hing noch das Porträt Hitlers mit der Bildseite zur Mauer. Das Schloss war verschont geblieben, der Park gepflegt, für ein Kindergenesungsheim wie geschaffen. Ich versicherte der Baronin, sie werde in ihren 2 Zimmern nicht gestört und von uns beschützt werden. Leider konnte ich mein Versprechen nicht erfüllen. Am nächsten Tag wurde die Greisin auf einem Fuhrwerk weggefahren und in ein Aussiedlungslager gebracht. Wir hielten vor dem geräumigen, aber düsteren Schloss Kamenitz. Hier hatten schon betrunkene Horden sowjetischer Soldaten gehaust und die Dorfbewohner geplündert. Dann folgte das malerische Schloss Stirschin mit einem reizvollen Park und einem großen Teich. Der Fußboden des geräumigen Speisezimmers war mit Scherben des herrlichen Kronleuchters übersät. Alle übrigen, mit Stilmöbeln eingerichteten Räume wiesen Spuren von Plünderung auf. Ankleidezimmer waren ausgeraubt, der Weinkeller geleert. Nachher kam das ländliche Schloss in Lojowitz an die Reihe. Es liegt etwas abseits und blieb deshalb verschont. Auch hier versprach ein schöner Park mit gepflegtem Obstgarten ein Paradies für die Kinder zu werden. Sofort bat ich Herrn Lischka, mich zum Bezirksnationalausschuss zu fahren. Dort waren sie froh, dass sich jemand der Schlösser annahm und sie dadurch vor weiterer Verwüstung bewahrte. So wurde ich mit einem Schlag 4-facher Schlossherr. Es war eine übermenschliche Arbeit, aus den Herrensitzen in wenigen Tagen behagliche Kinderheime zu machen. Verschiedene Mitarbeiter verließen für einige Zeit ihre Anstellung, um sich vollauf der technischen, wirtschaftlichen und namentlich der erzieherischen Tätigkeit widmen zu können. Unnötige Möbelstücke lagerten wir gesondert ein. Betten und Bettwäsche brachten wir aus den ehemaligen Heimen der Hitlerjugend herbei. Die Villa gegenüber dem Olleschowitzer Schloss wandelten wir in ein Krankenheim um. Jetzt also schnell nach Theresienstadt. Ich kam mit einem großen Lastauto hin und stopfte es bis zum letzten Winkel mit Kindern voll. Am Tor wurde der Wagen vom Wachposten aufgehalten. »Wer einmal hier hereingefahren ist, darf nicht mehr heraus. Es besteht die Gefahr, dass sich Typhus im ganzen Land verbreitet.« Ich ging zum Kommandanten, wies ihm meinen sonst allmächtigen Ausweis vor und erklärte ihm, ich würde gerade deshalb die Kinder in Genesungsheime bringen, um sie vor der Ansteckung zu bewahren. »Bringen Sie mir die Erlaubnis des leitenden Arztes.« Ich suchte ihn auf, bat um Sondererlaubnis zum Verlassen des Lagers. Es war alles umsonst. Ich kehrte zum Tor zurück und sagte zum Kommandanten, »Gehen Sie ans Telefon, Dr. R. will mit Ihnen sprechen.« Der Kommandant entfernte sich. Mit einem Satz war ich neben dem Chauffeur, winkte dem Wachtposten mit einem Schriftstück, das Tor wurde geöffnet und schon fuhren wir im schnellen Tempo in Richtung Prag los. Die nächsten Transporte verliefen glatter. Die Herren im Ministerium sahen ein, es sei doch besser, die Kinder aus dem Lager hinaus in Genesungsheime unter ärztliche Aufsicht zu bringen, als sie in Theresienstadt sterben zu lassen. Jede Woche trafen weitere Kinder, ebenso Jugendliche aus Konzentrationslagern in Deutschland ein, die alle Schrecken und Entbehrungen überlebt hatten. Bald wohnten in den Schlössern über 200 größtenteils jüdische Kinder, deren Eltern in den Gaskammern umgekommen waren. Alle waren gezeichnet von den Folgen unendlicher Leiden, körperlich wie seelisch. Behutsame Pflege und liebevolle Erziehung bewirkten bei diesen Kindern im wahrsten Sinne des Wortes eine Wiedergeburt. Nach Jahren schrieb mir Yehuda Barkon, heute ein hervorragender israelischer Maler, erst jetzt werde ich mir langsam bewusst, was für ein Glück, was für ein Wunder es war, dass ich aus den Konzentrationslagern in ihre Kinderheime geriet. Dort habe ich den Glauben an den Menschen wiedergewonnen, weil mich so viel Liebe umgab.

0: Sie hören Auszüge aus dem Buch Unter dem Rad der Geschichte, das beim Neufeld Verlag erschienen ist. Es ist die Autobiografie von dem tschechischen Christen und Erzieher Premysl Pyta, der in der Nachkriegszeit jüdische Kinder aus den deutschen Konzentrationslagern in Erholungsheimen versorgte. Während dem Zweiten Weltkrieg hatten die Menschen in der Tschechoslowakei unter der deutschen Besatzung gelitten. Nach dem Krieg wurden deshalb viele deutsche Zivilisten in Lagern festgehalten, darunter auch Kinder. Die Bedingungen in diesen Internierungslagern waren oft sehr schlecht. Premysl Pyta wusste um den Zustand der kranken und geschwächten Kinder dort. Er wollte sie herausholen und auch den deutschen vom Krieg geschwächten Kindern helfen.
1: Was sollte mit all diesen Unglücklichen geschehen, die im Internierungszentrum bleiben mussten? Ich versuchte auf verschiedenste Weise, einflussreiche Stellen aufzurütteln, zur Abhilfe zu bewegen. Als der Leibarzt von Präsident Beneš die Kinder aus den Konzentrationslagern in unseren Schlössern besuchte, war er voller Dankbarkeit und bot mir als Gegenleistung seine Dienste an. Daraufhin bat ich den Arzt, mit mir in die Reisschule zu fahren, und zeigte ihm dort die verhungernden Säuglinge. Anschließend ersuchte ich ihn um Fürsprache beim Präsidenten, dass die deutschen Kinder Milch bekämen. Allein selbst dem Präsidenten war es unmöglich, irgendetwas an den Bestimmungen des Innenministeriums und des Ministeriums für Ernährung zu ändern. Beide Ministerien befanden sich bereits in den Händen der Kommunisten. In der Gesundheitlich-Sozialen Kommission des Landesnationalausschusses schilderte ich die erschütternden Verhältnisse in der Reisschule. Auf einige Mitglieder, noch berauscht von revolutionärer Begeisterung, hat das wie eine kalte Dusche gewirkt. Nichtsdestoweniger bestand wenig Hoffnung auf einen baldigen Erfolg meiner Interventionen. Die Gräueltaten der Nazis waren noch zu lebhaft in Erinnerung. In dieser Zeit wurde das Ministerium für Sozialfürsorge wieder geschaffen. Dort traf ich zum ersten Mal auf Verständnis und Unterstützung. Ich erhielt die Erlaubnis, alle kranken und verlassenen deutschen Kinder in unsere Erholungsheime zu verlegen. Innerhalb von 2 Tagen wurden die jüdischen Kinder, die sich bereits erholt hatten, aus 2 Schlössern in eines umgesiedelt. Kinder und Jugendliche fremder Staatsangehörigkeit waren ohne dies schon reisefertig für den Abflug nach England. Das Schloss in Lojowitz gestalteten wir zur Isolierstation für deutsche Kinder um. Schon am 26. Juli konnten 30 Kinder aus der Reisschule hintransportiert werden. Niemals werde ich vergessen, wie wir damals diese beinahe sterbenden Kinder in einem alten Autobus des Roten Kreuzes befördert, wie wir sie zunächst im Schlosspark auf den grünen Rasen gelegt haben. Apathisch blieben sie liegen, und wie diese Kinder allmählich zu Kräften kamen und fast alle gesund wurden. Damit wurde das 2. Kapitel der Schloss-Ära aufgeschlagen. Im Laufe von 2 Jahren fanden über 400 deutsche Kinder aus tschechischen Internierungslagern Rettung und Schutz in den Heimen der Schlösser. Und es glückte auch, nachdem wir lange und mühevoll nach den Familienangehörigen der Kinder geforscht hatten, sie endgültig mit ihnen zu vereinigen. Nicht nur in der Reisschule haben im Sommer 1945 viele Mütter und Kinder gelitten. Es gab in Groß-Prag an die 30 Internierungslager für Deutsche und Kollaborateure mit etwa 10.000 Erwachsenen und 1.500 Kindern. Am schlimmsten ging es im Sokol-Stadion zu. Hier mussten Tausende von Menschen ohne Decken auf blankem Boden unter freiem Himmel schlafen. Schwerkranke und Kinder lagen in nicht zu schilderndem Schmutz, gequält von Ungeziefer und heißer Sommersonne. Nicht bloß die Klosette, auch die Wege dorthin waren von Ruhrkranken besudelt, die sich nicht mehr weiterschleppen konnten und in ihren eigenen Exkrementen liegen blieben. Unter diesen Menschen fanden wir einen alten Universitätsprofessor, Freund von Präsident Masaryk, der ihn aus Deutschland an die Prager Universität berufen hatte. Diese skandalösen Zustände entweihten jenen Ort, der Schauplatz großartiger Sokol-Turnfeste gewesen war. Ich war mit der Gattin des Prager Oberbürgermeisters Frau Watzkova bekannt, einer edelgesinnten Dame und treuen Kommunistin. Ich führte sie einfach ins Stadion. Sie wurde vor Schreck beinahe ohnmächtig. Frau Watzkowa schickte mich daraufhin ins Stadion mit zwei Abteilungsleitern des Innenministeriums, in dessen Kompetenz die Aussiedlungszentren fielen. Das Lager wurde tatsächlich nach ein paar Tagen aufgelöst und die Insassen auf verschiedene Landorte verteilt. Die Beschwerden aus dem Ausland häuften sich. Ich wurde von der Gesundheitlich-Sozialen Kommission des Landesnationalausschusses mit der Kontrolle der Internierungslager und Aussiedlungszentren betraut und um Berichte ersucht. Das hat mir Zutritt zu vielen Lagern verschafft und die furchtbaren Verhältnisse aufgezeigt, die nur wenigen Tschechen bekannt waren. Vielerorts bekamen die Internierten nicht einmal die jüdischen Rationen, die ihnen zustanden. Überall herrschten Willkür und Böswilligkeit. Es zeigte sich, dass nur ein geringer Prozentsatz der Internierten aktive Nationalsozialisten gewesen waren. In meinem vertraulichen Bericht verlangte ich, dass im Sinne der Erklärung des Ministerpräsidenten nur jene Deutsche in Lagern belassen werden sollten, die tatsächlich aktive Mitglieder der Hitlerpartei gewesen waren. Das allmächtige Innenministerium ließ sich ein derartig kritisches Eingreifen nicht gefallen. In der Tagespresse erschienen entstellte Auszüge aus meinem vertraulichen Bericht. Der Landesnationalausschuss wurde aufgefordert, mich wegen Deutschfreundlichkeit aus der Kommission auszuschließen, was dann auch geschah. Das war im Frühherbst des Jahres 1945. Was sollte nun aus den Schlössern werden, die mir der Nationalausschuss in Verwaltung gegeben hatte? Was aus den Kindern, die sich dort erholten? Die deutschen Kinder vor allem würden die Betroffenen sein. Sicherlich beließ sie das Innenministerium nicht in der Obhut einer unzuverlässigen Privatperson, die ich jetzt geworden war. War denn alle Mühe für Rettung der Kinder umsonst gewesen? Niedergeschlagen ging ich in das Ministerium für Sozialfürsorge und hatte dort etwas zu erledigen. Der Sektionschef für Jugendfürsorge, Dr. Stanislav Kohut, betrat den Raum und fragte mich nach meinen Kindern. Soeben wurde mir jede Kompetenz entzogen, sagte ich. Er nahm mich in sein Arbeitszimmer. Lange Zeit saßen wir einander schweigend gegenüber. Es kam mir vor wie eine Totengedenkfeier. Schließlich stand Dr. Kohut auf und sagte, das Ministerium für Sozialfürsorge übernimmt alle Schlösser und ernennt Sie zu Ihrem Verwalter. Gleichzeitig betraue ich Sie mit der Pflege der in Lagern internierten Mütter und Kinder bis zu deren Abtransport hinter die Grenze. Der Verbindungsmann zum Ministerium wird unser Dr. Ladislav Štastný sein. Dr. Kohut konnte keinen fähigeren Menschen bestimmen als Dr. Ladislav Štastný, mit dem mich bald eine seltene Freundschaft verband. Wegen seiner jüdischen Abstammung war er vor Hitler nach England geflohen. Alle Angehörigen seiner Familie kamen um. Und dieser Mensch sollte für die Kinder einer Nation sorgen, die so schwere Verbrechen an den Juden beging. Mit welch einer Liebe er an diese Kinder dachte, das weiß vielleicht nur ich. Und dann seine Frau, die tief deprimiert kehrte ich heim. Doch in der frischen Atmosphäre unserer Schlossheime erholte ich mich ein wenig. Wir versammelten die Kinder zu fröhlich unterhaltenden Stunden, die größeren auch zu ernsten Ansprachen und Diskussionen. Die ersten, die sich bei uns wie zu Hause fühlten, waren die Mädchen. In ihren Seelen hatte die nationalsozialistische Erziehung offenbar nur sehr geringe Spuren hinterlassen. Anders stand es um die Jungen, die bereits bei der Hitlerjugend gewesen waren. Im Dezember 1945 erreichte ich, dass mir eine ganze Gruppe solcher Jungen übergeben wurde. Ich holte sie mir aus dem Theresienstädter Gefängnis, wohin sie anstelle der befreiten Juden gekommen waren. Diese Jungen hatten Schläge und Hunger bei schwerer Arbeit erduldet. Sie glaubten nicht mehr an das Gute im Menschen. Sie mussten auch mich hassen. In ihrer Abneigung ließen sie sich weder durch die freundschaftliche Behandlung noch durch all die Pflege beirren, die ihnen von uns zuteil wurde. Diese Jungen lebten, wie sie uns später selbst gestanden, in der Überzeugung, wir wollten sie auffüttern, damit sie dann zur Sklavenarbeit fähig wären. Monate hindurch nagte das Misstrauen in ihnen und stachelte sie zu Widerspenstigkeit, ja zu frechem Betragen auf. Es waren bedauernswerte Geschöpfe, verführte Kinder, die ihren ganzen Glauben an einen falschen Helden gekettet hatten und deren Ideale jetzt in Trümmern lagen. Da konnten Worte nicht mehr helfen. Nur Liebe. Einmal ließ ich mich entschuldigen, ich könne nicht zur Sonntagsunterhaltung kommen, weil ich mich an der Totenfeier für meinen Freund Jaroslav Schimsa beteiligen würde, einem Freund, der im Konzentrationslager Dachau im Dienste seiner Schicksalsgenossen starb. Der nachdenkliche Jochen glaubte, er habe falsch verstanden. »Dem Herrn Direktor ist tatsächlich ein Freund im KZ gestorben?«, fragte er, die große Lehrerin. Nicht bloß ihre körperliche Figur rechtfertigte diese Bezeichnung, es lag etwas Großes in der Art, wie sie sich mit ein paar deutschen Brocken den Weg zum Herzen dieser Jungen zu bahnen verstand. »Nicht nur ein Freund«, sagte sie, »viele Freunde.« »Aber wie bringt er es dann fertig, sich um uns Deutsche zu kümmern?«, fragte Jochen erstaunt. Die große Lehrerin öffnete ruhig eine deutsche Bibel. Sie hatte diese Bibel beständig zur Hand, benutzte sie wie ein Wörterbuch. »Da, lies«, sagte sie und bezeichnete die Stelle mit dem Finger. Und Jochen las: »Ihr seid alle Brüder, denn einer ist euer Vater, der im Himmel ist.« Diese Antwort war vielen Jungen ein Grund, tiefer nachzudenken.

0: Das Buch Unter dem Rad der Geschichte endet mit einem Brief von Przemyśl Peter an seine deutschen Kinder, um die er sich nach dem Zweiten Weltkrieg gekümmert hat. 1946 und 1947 konnten sie aus den tschechischen Kinderheimen wieder nach Deutschland zurückkehren. Noch einmal wird die ganze Liebe, Fürsorge und Hoffnung ihres Ersatzvaters spürbar.
1: Ihr geht nun von uns weg, ihr unsere Kinder. Und es ist so schwer, euch Lebewohl zu sagen. So gerne möchten wir euch sagen, auf Wiedersehen, aber wir wissen, dass wir eine mögliche Art des Wiedersehens nicht erleben möchten. Wir möchten euch nicht als Soldaten sehen. Unendlich schmerzt die Vorstellung, dass ihr, mit denen wir wie mit einer Familie gelebt haben, mit denen wir alle eure Schmerzen, eure Verlassenheit und auch eure Freuden mitgefühlt haben, dass ihr mit der Waffe in der Hand zu uns kommen könntet. Liebe, teure, unfreiwillige Gäste, wird in euch wenigstens etwas von dem bleiben, was wir euch geben wollten? In dem Chaos, in der Verwirrung der Gedanken und Interessen bei euch, in eurer alten Heimat, könntet ihr leicht vergessen. Wird euch da, wie ein Leuchtturm in einem Meer des Hasses, in das wir euch schicken, die Erinnerung an die hier verbliebenen Stunden bleiben? Die gemeinsam beim Lesen des Evangeliums verbrachten besinnlichen Stunden, an das Evangelium, das heißt, die frohe Botschaft, nämlich die frohe Botschaft von der sieghaften, ewig sieghaften Liebe? Unsere Liebe begleitet euch auf dem Wege in die Heimat und unsere Gebete. Auch ihr habt uns viel gegeben. Durch euch haben wir wenigstens zum Teil das Deutschland der letzten Vergangenheit und der Gegenwart begreifen gelernt. Wir wissen, nicht alles ist verloren. Es gibt ein Heilmittel, ebenso für Deutschland wie für die ganze Welt, vom Krieg erschöpfte und abgehetzte Menschheit. Dieses einzige Heilmittel ist das, das man den Weg, die Wahrheit und das Leben nennt. Wer verkündet es uns? Das Evangelium der Liebe, wie ihr es in der Botschaft Jesu findet. Denkt daran, wie Jesus es einmal im Gleichnis zu seinen Jüngern gesagt hat: Die Ernte ist reich. Aber der Arbeiter sind wenige. Wir werden euch in der Ferne nicht verlassen. Wir werden für euch beten. Für alle werden wir beten, auch für unser Volk, auf dass die Liebe in unseren Herzen wachse, auf dass der Friede Gottes in den Seelen herrschen möge. Gott mit euch, unsere Kinder Deutschlands.

0: In unserer Reihe Buch der Woche hörten Sie heute Auszüge aus dem Buch Unter dem Rad der Geschichte von Bremischen Pitter, gelesen von Heiko Bratting. Das Buch hat 176 Seiten und ist beim Neufeld Verlag erschienen. Es kostet 19,80 Euro und ist in der Buchhandlung Buchgalerie erhältlich. Die Buchgalerie finden Sie in Meran in den unteren Lauben Nummer 315 oder im Internet unter www.buchgalerie.com. Nächste Woche hören Sie an dieser Stelle Auszüge aus dem Buch Nach dem Armen bete weiter von Hans-Peter Reuer. Damit sage ich Danke fürs Zuhören und behüt Sie Gott. Vom Mikrofon für Sie dabei war Philipp Genetti.
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Also dies ist ein Pfingstlied und es ist vom Heiligen Geist die Rede. Und wenn dieser Geist ausgegossen wird, dann passiert etwas, liebe Freunde. Dann kann aus einer traurigen Situation etwas ganz Neues werden. Und es ist hier von fruchtbarem Land die Rede in diesem Lied. Wenn der Geist ausgegossen wird, dann ist nicht mehr alles nur negativ, sondern es verändert sich etwas. Wenn der Geist ausgegossen wird, der Geist der Freude, ja, und Jesus unter uns ist, dann brauchen wir keine Angst haben. Dann will er uns anrühren mit all diesen wunderbaren Dingen, mit neuer Liebe, die er uns schenkt, und natürlich mit Freude.

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Liebe Hörerinnen und Hörer, im Programm des ERF hören Sie Ausschnitte eines Gottesdienstes aus der St. Matthäus-Gemeinde. In der heutigen Predigt hören Sie Klaus Pache. Er spricht zum Thema die Gaben des Geistes. Grundlage seiner Ausführungen ist ein Abschnitt aus dem 1. Korintherbrief, Kapitel 12, die Verse 1 bis 11. Wir wünschen wertvolle Impulse und einen guten

0: Wir feiern unseren Gottesdienst im Namen Gottes des Vaters und des Sohnes und des Heiligen Geistes. Amen. Und wir wissen, unsere Hilfe steht im Namen des Herrn, der Himmel und Erde gemacht hat. Und er spricht uns dieses Wort zum Pfingstfest zu aus Sacharja 4, der Vers 6b. Es soll nicht durch Heer oder Kraft, sondern durch meinen Geist geschehen, spricht der Herr Zebaoth. Wir beten. Ja, lieber Herr, es sind nicht die Dinge, die wir tun können. Es ist nicht das, was wir so in uns haben, sondern du bist es, der es in uns wirkt, das, was Ewigkeitswert hat, das, was wirklich zählt. Wir brauchen dich. Ohne dich können wir nichts tun. Du sendest uns deinen Heiligen Geist, der in unserem Leben wirkt, der uns offen macht für dein Wort, der uns in deine Nähe zieht, der die Gemeinschaft mit dir ermöglicht. Herr, wir wollen dir danken für das Pfingstfest, das wir erleben dürfen. Wir wollen dir danken auch für diesen Gottesdienst heute. Und wir bitten dich darum, dass wir dir begegnen, dass unsere Herzen offen sind für dein Reden und dass wir das mitnehmen, aufnehmen in unseren Alltag hinein, was von dir kommt, was jede braucht. Herr, denn du legst dein lebenschaffendes Wort in uns hinein. Und du möchtest, dass unser Leben ein Leben ist, das von dir geprägt ist. Ja, du möchtest dein Leben in uns leben. Und so hab Dank, Herr, dass wir das so hören und auch erfahren dürfen, da wo wir offen sind für dich. Und so lass uns heute hören, wie Jünger hören. Und lass uns nicht nur mit offenen Ohren, sondern eben auch mit einem offenen Herzen heute auf dich schauen und dir begegnen. Danke, Herr, dass du da bist. Wir kommen in deinem Namen hier zusammen. Und du hast verheißen, dass du mitten unter uns bist. Herr, wir loben und wir preisen dich darüber. Amen. Ja, und so wollen wir hören in dieser Weise mit offenen Herzen auf das, was Gott zu uns redet. Und die Lesung für diesen Gottesdienst, die steht geschrieben im Johannesevangelium, Kapitel 14, die Verse 15 bis 21. Und ich darf bitten, zu der Lesung von den Plätzen aufzustehen.
1: Liebt ihr mich, so werdet ihr meine Gebote halten. Und ich will den Vater bitten, und er wird euch einen anderen Tröster geben, dass er bei euch sei in Ewigkeit. Den Geist der Wahrheit, den die Welt nicht empfangen kann, denn sie sieht ihn nicht und kennt ihn nicht. Ihr kennt ihn, denn er bleibt bei euch und wird in euch sein. Ich will euch nicht als Waisen zurücklassen, ich komme zu euch. Es ist noch eine kleine Zeit, dann sieht die Welt mich nicht mehr. Ihr aber seht mich, denn ich lebe und ihr sollt auch leben. An jenem Tag werdet ihr erkennen, dass ich in meinem Vater bin und ihr in mir und ich in euch. Wer meine Gebote hat und hält sie, der ist's, der mich liebt. Wer mich aber liebt, der wird von meinem Vater geliebt werden und ich werde ihn lieben und mich ihm offenbaren.
0: Selig sind wir, wenn wir Gottes Wort hören und im Herzen bewahren. Amen. Wir geben Gott die Ehre, indem wir miteinander unseren christlichen Glauben bekennen.
2: Ich glaube an Gott, den Vater, den Allmächtigen, den Schöpfer des Himmels und der Erde und an Jesus Christus, seinen eingeborenen Sohn, unseren Herrn, empfangen vom Heiligen Geist, geboren von der Jungfrau Maria, gelitten unter Pontius Pilatus, gekreuzigt, gestorben und begraben, hinabgestiegen in das Reich des Todes, am dritten Tage auferstanden von den Toten, aufgefahren in den Himmel. Er sitzt zur Rechten Gottes, des allmächtigen Vaters. Von dort wird er kommen, zu richten die Lebenden und die Toten. Ich glaube an den Heiligen Geist, die heilige christliche Kirche, Gemeinschaft der Heiligen, Vergebung der Sünden,
0: Auferstehung der Toten und das ewige Leben. Amen.
3: Wir nehmen wieder Platz und wollen noch einmal jetzt vor der Predigt ein Lied miteinander singen. Musik.

Glaube beginnt mit der Überzeugung, dass Gott existiert. Ich habe gerade so bei dem Glaubensbekenntnis gedacht, sind steile Sätze, die wir da sagen. Geboren von der Jungfrau Maria, auferstanden am dritten Tag von den Toten, von dort wird er wiederkommen zu richten, die Lebenden und die Toten. Glaubt ihr das? Also ich hoffe. Wir sagen es so schnell. Und sind wir davon überzeugt, dass das Realität ist, dass das wirklich so passiert ist und passieren wird? Glaube beginnt mit der Überzeugung, dass Gott existiert. Und dann erleben wir Zeichen und Wunder. Und dann passieren auch heute, auch in unserer aufgeklärten Welt, Dinge, die sich nicht so ohne weiteres mit Zufall oder mit, ja, ob man das glauben soll oder nicht, erklären lassen. Ein schönes Beispiel. Es war an einem Donnerstag im November. Am Abend in unserem Gemeindeforum, das wir einmal im Monat haben, sollten Peter und Käthe als Mitglieder aufgenommen werden. Ich hatte ein Gespräch mit ihnen und da sie beide so aus einer gemeindlichen Vergangenheit kamen, hatte ich auch wie selbstverständlich angenommen, dass sie Kinder Gottes, dass sie Christen sind. Bei ihr war das auch ganz klar, bei Peter nicht so ganz. Er war sich seiner Sache nicht sicher, sagte das aber nicht. Irgendwie war ihm überhaupt nicht klar, ob er glaubt und ein Kind Gottes ist. Und der Tag drauf dann, also der Tag dieser Donnerstag, tagsüber, wo er in seinem Büro bei seinem Arbeitsplatz saß, sagte er mir später, wurde er immer unruhiger. Er konnte sich überhaupt nicht auf seine Arbeit konzentrieren. Und gegen 17 Uhr hat er dann seine Arbeitsstätte verlassen und musste immer mit dem Fahrrad fahren. Er ist also grundsätzlich mit dem Fahrrad gefahren. Das ist ja eine gewisse Strecke. Und bevor er sein Fahrrad besteigt, betet er, so hat er mir erzählt, das erste Mal in seinem Leben so herausfordernd, und zwar ungefähr so. Gott, wenn du willst, dass ich heute in der Gemeinde aufgenommen werden soll, dann tu was. Schick mir jemanden, der mir hilft. Wenn nichts geschieht, dann kannst du mich für immer von deiner Liste streichen. Das ist heftig. Und so innerlich aufgewühlt steigt also Peter auf sein Rad und es regnet und er hält den Kopf gesenkt und sieht die Person nicht, die ihn genau vor das Fahrrad läuft. Hätte er sie also um Haar umgefahren. Und als er aufschaut, so eben noch bremsen können, erkennt er in dem Mann, der da vor seinem Fahrrad steht, Holger, nämlich der Holger, den er auf der letzten Männerfreizeit kennengelernt hat. Und im selben Augenblick ist für ihn klar, den hat Gott mir geschickt. Und die beiden reden miteinander und Peter schreibt später, ich erzählte Holger von meinem Problem und er lud mich ein, mit zu ihm ins Haus zu kommen. Er wohnt in der Straße, durch die ich die letzten Jahre täglich mit dem Fahrrad durchgefahren bin, ohne dass wir uns ein einziges Mal getroffen hatten. Mir war bis zu diesem Tag auch nicht bekannt, dass er dort wohnt. Nach dem Gespräch mit Holger bin ich, glaube ich zumindest, nach Hause geflogen. Ich weiß nur noch, dass ich sehr aufgewühlt zu Hause angekommen bin und meiner Frau gleich erzählt habe, dass ich mein Leben Gott übergeben habe. Die offizielle Aufnahme in meine Gemeinde war nur noch eine schöne Nebensache. Zeichen und Wunder. Ihr Lieben, ich denke, wir sind umgeben davon, täglich. Oft viel mehr, als uns bewusst ist. Und es ist mir für diesen Pfingstmontag ein echtes Anliegen, dass es nicht bei Predigt und Information bleibt, sondern dass das geschieht, was der Apostel Paulus einst so formuliert hat, in 1. Korinther 2, Vers 4. Mein Wort und meine Predigt geschahen nicht mit überredenden Worten menschlicher Weisheit, sondern in Erweisung des Geistes und der Kraft. Detmar Scheunemann war in den 60er Jahren vorwiegend in Indonesien tätig und hat dort echten geistlichen Aufbruch erlebt. Etwas, was man nur bestaunen kann, was bis heute nachwirkt. Und in diesem Wort schreibt er als Zeitzeuge, unter den über 500 Christen aus den Kirchen in Timor, die sich zu einem 10-tägigen Bibelkurs versammelt hatten, saß ein alter Mann, der in eigener Bilderschrift die Hauptsachen des Unterrichts mitschrieb.
Vor einigen Jahren hatte er noch als Opferpriester seines Dorfes den Götzen geopfert. Da hörte er eines Tages beim Opfern mit seinen Ohren Gottes Stimme, die ihn anrief, bekehre dich zum lebendigen Gott. Auf der Stelle verließ er den Götzendienst und baute dem lebendigen Gott ein Haus, in dem er fortan an jedem siebten Tag mit seinem Gesang den lebendigen Gott anbetete, und zwar in Wort und Gesang. Er sang mir diese Lieder vor. In timoresischer Sprache enthielten sie Dank und Anbetung an den Schöpfer. Durch direkte Offenbarung empfing er den Schöpfungsbericht und zeichnete ihn in seiner Bilderschrift auf. Er selber ist Analphabet. Er zeigte mir diese Zeichnungen, die in ihrer Reihenfolge dem biblischen Schöpfungsbericht entsprachen, auf vergilbten Blättern. Er empfing auch den Namen Jesus durch Offenbarung, auf den er und sein Dorf warten sollten. Und wirklich, 2 Jahre später bekam er die ersten Kontakte mit Christen. Als die Missionare in sein Dorf kamen, fanden sie eine wartende, alttestamentliche Gemeinde vor. Zitat Ende. Zeichen und Wunder. Das können wir nicht machen, so sehr wir uns auch darum bemühen. Das Wirken des Heiligen Geistes ist wie der Wind, unberechenbar und kraftvoll. Jesus sagt, Johannes 3, Vers 8, es ist dabei wie beim Wind, er weht, wie er will. Du hörst ihn, aber du kannst nicht erklären, woher er kommt und wohin er geht. So ist das auch mit der Geburt aus dem Geist Gottes, mit diesem Neuen, was Gott jedem schenkt, der an ihn glaubt. Aber wir sind nicht unbeteiligt. Wir beten, weil wir glauben, dass Gott existiert. Wir dienen Gott, weil wir ihn lieben und nur zu gut wissen, dass wir ihm gar nicht genug danken können. Gott antwortet auf unsere Bereitschaft, ihm zu dienen, mit einem Auftrag und mit der Vollmacht und mit den Gaben des Heiligen Geistes. Ohne ihn können wir nichts tun, zumindest nichts, was von ewiger Bedeutung ist. An dieser Stelle müssen wir uns ein wenig näher mit den Gaben des Heiligen Geistes beschäftigen, und weil das so viele sind, kann es an dieser Stelle unter der Überschrift Zeichen und Wunder nur um die Wunderbaren gehen. Also wunderbar ist alles, aber eben die ganz Besonderen, die unter diese Überschrift gehören. Und ich lese aus 1. Korinther 12 die Verse 1 bis 11. Da schreibt Paulus: Über die Gaben des Geistes aber will ich euch, liebe Brüder, nicht in Unwissenheit lassen. Ihr wisst, als ihr Heiden wart, zog es euch mit Macht zu den stummen Götzen. Darum tue ich euch kund, dass niemand Jesus verflucht, der durch den Geist Gottes redet. Und niemand kann Jesus den Herrn nennen, außer durch den Heiligen Geist. Es sind verschiedene Gaben, aber es ist ein Geist. Es sind verschiedene Ämter, aber es ist ein Herr. Und es sind verschiedene Kräfte, aber es ist ein Gott, der da wirkt, alles in allem. In einem jeden offenbart sich der Geist zum Nutzen aller. Dem einen wird durch den Geist gegeben, von der Weisheit zu reden, dem anderen wird gegeben, von der Erkenntnis zu reden, nach demselben Geist. Einem anderen Glaube in demselben Geist, einem anderen die Gabe, gesund zu machen, in dem einen Geist. Einem anderen die Kraft, Wunder zu tun, einem anderen prophetische Rede, einem anderen die Gabe, die Geister zu unterscheiden, einem anderen mancherlei Zungenrede, einem anderen die Gabe, sie auszulegen. Dies alles aber wirkt derselbe eine Geist und teilt einem jeden das Seine zu, wie er will. Gott beschenkt seine Kinder mit den Gaben des Heiligen Geistes. Oft knüpfen die an die natürliche Begabung an, die Gott uns auch geschenkt hat. Aber dann sind da auch die übernatürlichen Gaben, die der Heilige Geist den Kindern Gottes schenkt. Zeichen und Wunder geschehen völlig außerhalb dessen, was ein Mensch tun kann. Und bevor wir uns das ein wenig näher anschauen, gilt es so, den Rahmen festzulegen, in dem Gott Geistesgaben, die Charismata, schenkt. Und das sind so 3 Eckpunkte und die sind wichtig. Also jetzt doch ein bisschen Theologie. Das Erste: Es muss klar sein, dass sie von Kindern Gottes praktiziert werden und so nicht mit okkulten Gaben verwechselt werden können. Das Kriterium für wirkliches geistliches Leben ist das eindeutige Bekenntnis zu Jesus Christus.
Paulus schreibt, darum tue ich euch kund, dass niemand Jesus verflucht, der durch den Geist Gottes redet, und niemand kann Jesus den Herrn nennen, außer durch den Heiligen Geist. Und hier unterscheiden sich die Zeichen und Wunder, die Gottes guter Heiliger Geist wirkt, von allem esoterischen und dämonischen Wirken. Wo wir ein wirkliches Kind Gottes vor uns haben, sollten wir vorsichtig sein mit Urteilen, die Gottes Handeln in Zweifel ziehen. Zu schnell war in der Vergangenheit die Rede von einem Geist von unten. Vorsichtig. Andererseits, wo das eindeutige Bekenntnis zu Jesus fehlt, ist Vorsicht geboten. Ob weiße Magie, alle Formen von Besprechung, ob fernöstliche Riten oder der weite Raum des Okkulten, ohne Jesus ist es nicht das Wirken des Geistes Gottes. Da bleibt für mich nur die eine Empfehlung, lass die Finger davon. Warum sich mit Wasser aus einem trüben Tümpel begnügen, wenn Gott uns frisches Wasser anbietet? Das ist das Erste. Das Zweite. Die Gaben sind uns nicht zum Eigennutz gegeben. Es ist der eine Herr, der sie zum Dienst für alle gibt. Ein anderer Apostel schreibt in einem seiner Briefe von Sinn und Zweck der guten Gaben Gottes, in 1. Petrus 4, Vers 10 heißt es, und dient einander ein jeder mit der Gabe, die er empfangen hat, als die guten Haushalter der mancherlei Gnade Gottes. Dient einander. Wisst ihr, zu sehr steht oft das eigene Bedürfnis nach etwas Außergewöhnlichen im Vordergrund, und nicht so sehr der Dienst für den anderen, denn dazu hat's Gott geschenkt. Der Autor Winfried Hahn schreibt an einer Stelle, in den Gemeinden wächst die Zahl narzisstischer, wichtigtuerischer und von ihrer Meinung begeisterter Mitglieder. Das gegenseitige Kränken und Gekränktsein in unseren christlichen Gemeinden muss aufhören. Wir brauchen Veränderung für unsere selbstbezogenen Einstellungen und Charaktere in Richtung Demut, gegenseitigem Respekt und Wertschätzung, gepaart mit Vergebungsbereitschaft, Verständnis und Liebe füreinander. Amen dazu. Dient einander mit der Gabe, die ihr empfangen habt. Jesus kniete nieder und wusch seinen Jüngern die Füße. Wir waschen unseren Brüdern und Schwestern nur zu gerne den Kopf. Ein gewaltiger Unterschied. Der dritte Eckpunkt. Gott gibt, was er will und wem er es geben will. Er handelt völlig souverän. Geistliche Gaben stehen nicht in unserer Verfügung. Im Griechischen steht das Wort Charismata und das bedeutet Gnadengabe. Es sind Geschenke Gottes, um die wir mit Nachdruck bitten dürfen, die wir aber nicht einklagen können. 1. Korinther 12, Vers 11, dies alles aber wirkt derselbe eine Geist und teilt einem jeden das Seine zu, wie er will. Wem er will. Paulus hat oder war diese Wahrheit so wichtig, dass er am Schluss des Kapitels noch einmal rhetorisch fragt, in 1. Korinther 12, 29 bis 30, sind alle Apostel, sind alle Propheten, sind alle Lehrer, sind alles Wundertäter, haben alle die Gabe, gesund zu machen, reden alle in Zungen, können alle auslegen? Rhetorische Frage, natürlich nicht. Dies alles aber wirkt derselbe eine Geist und teilt einem jeden das Seine zu, wie er will. Ich lese das noch einmal vor aus 1. Korinther 12. Dem einen wird durch den Geist gegeben, von der Weisheit zu reden, dem anderen wird gegeben, von der Erkenntnis zu reden, nach demselben Geist. Einem anderen Glauben, in demselben Geist, einem anderen die Gabe, gesund zu machen, in dem einen Geist. Einem anderen die Kraft, Wunder zu tun, einem anderen prophetische Rede, einem anderen die Gabe, die Geister zu unterscheiden, einem anderen mancherlei Zungenrede, einem anderen die Gabe, sie auszulegen. Vor einiger Zeit schrieb eine junge Frau folgenden Brief. Wie wahrscheinlich die meisten wissen, ging es mir letztes Jahr sehr schlecht, nachdem ich schon vor 8 Jahren an Hautkrebs erkrankte. Es hat fast 2 Monate gedauert, bis ich die eigentliche Diagnose Hirnmetastase bekam. Aber ich hatte das Gefühl, Gott führt Regie. Ganz sanft wurde ich an die Befunde herangeführt und so vieles passte perfekt zusammen.
In kleinen Portionen von einer Untersuchung zur anderen wurden die Ergebnisse schlimmer. Fast jedes Mal hatte ich die Eingebung, mir das Hiob-Lied anhören zu sollen. Haben wir Gutes empfangen von Gott und sollten das Böse nicht auch annehmen? Er hat's gegeben und er nahm es fort, gelobt sei der Name des Herrn. Wenn ich so weit war und dem zustimmen konnte, war es auf einmal gar nicht mehr so bedrohlich. Als es dann auch in der Familie und im Freundeskreis bekannter wurde und man für mich gebetet hat, kam ein unbeschreiblicher Friede dazu, der auch fast die ganze Zeit angehalten hat. Das ist für mich das eigentliche Wunder, die tiefe Gewissheit, egal was mir passiert, Jesus lässt mich nicht alleine. Danach kamen Monate, in denen nicht sehr viel passierte. Die waren schwerer auszuhalten. Zwar war der Friede noch da, aber auch meine Ungeduld, das Doppelsehen, wollte einfach nicht weggehen. Aber das schien Gottes Methode zu sein, mich zum Stillehalten zu überreden. Seit November weiß ich nun, dass alle Metastasen weg sind. Ich bin also geheilt. Das wäre ohne Gottes Eingreifen nicht möglich gewesen. Als das damals passiert ist, haben die Ärzte ihr keine Chance gegeben bei dem Befund, den sie bekommen. Gott heilt auch heute noch. Anderes Beispiel werde ich nie vergessen. Meine erste Bibelstunde und mitten hinein in die Bibelstunde kommt ein junges Ehepaar, Eltern von drei kleinen Mädchen und bittet um Gebet. Die Frau war an Brustkrebs erkrankt und der ging damals in der Regel böse aus. Wir haben noch in dieser Stunde für die junge Mutter gebetet, dann auch als Älteste nach Jakobus 5. Bis heute sehe ich Erika fast jeden Sonntag im Gottesdienst in der Gemeinde, inzwischen oft mit ihren Enkelkindern. Gott heilt. Oder ich denke an eine andere Frau, die vor 30 Jahren an Brustkrebs erkrankte. Der Arzt gab ihr im Gespräch nach der OP noch ein halbes Jahr. Wir haben für sie gebetet. Sie hat gerade ihren 81. Geburtstag gefeiert. Zeichen und Wunder immer wieder und auch ganz aktuell. Aber auch hier wirkt Gottes Geist, wie er will. Denn andere aus unserer Mitte hat der Herr zu sich geholt. Wir haben es nicht im Griff, aber es passiert. Und er ist immer da, egal was passiert. Und so dürfen wir mit ganz viel Hoffnung und Glauben für unsere Kranken beten. Gebet für die Kranken, die Gabe der Krankenheilung, beten wir dafür, dass Gott sie wieder vermehrt in unserer Mitte schenkt. Und das denke ich auch ganz besonders mit Blick auf unseren missionarischen Auftrag. Dass Zeichen und Wunder geschehen, die Menschen ins Fragen bringen, die Christus nicht kennen. Und davon gibt es heute wahrlich genug. Wenn du ein mitfühlendes Herz hast, große Empathie für Kranke, dann bitte doch Gott um die Gabe der Heilung. Zeichen und Wunder, da ist die Gabe der Weisheit. Gabe der Weisheit, Gabe der Erkenntnis. Noch so eine Geschichte, die Pfarrer Scheunemann zitiert. Ich habe euch ja gesagt, heute viele Beispiele. Ich hoffe, ihr vertragt das. Er schreibt an einer Stelle, der stellvertretende Landrat des Kreises Soe auf der Insel Timor berichtet, es war Abend geworden. Wir hatten mit unserem Team nach 40 Kilometern Fußmarsch unser Ziel erreicht. Es war eine seltsame Begrüßung. Sie brachten einen kranken Kirchenältesten, der nicht gehen konnte, mit der Bitte für ihn um Heilung zu beten. Da sagte einer aus unserem Team, das können wir jetzt nicht tun. Der Kranke hat Kollektengelder veruntreut. Und bevor er das nicht vor Gott in Ordnung bringt, können wir nicht für ihn beten. Dieses Wort traf den Nagel auf den Kopf. Das Team war gerade erst angekommen und hatte keine Ahnung von der Gemeindesituation. Der Kirchenälteste tat Buße. Wir stellten uns im Kreis um ihn und beteten Gott und Gott tat das Wunder. Er stand auf, nahm den Stuhl, auf dem sie ihn hineingetragen hatten und ging gesund nach Hause. Die Gabe der Prophetie, das ist sicher immer auch ein Teil unserer Verkündigung, wenn sie vollmächtig geschieht. Propheten waren es, die im Alten Testament in die jeweilige Situation sprachen und Gottes Willen weitergegeben haben. Propheten haben auch die Aufgabe, wegweisende Dinge aufzuzeigen, die noch in der Zukunft liegen.
Mut zuzusprechen, Warnungen auszusprechen oder auch einen Eindruck weiterzugeben, den Gott einem schenkt. Schließlich die Gabe des Glaubens. Im Unterschied zu dem Glauben, den jeder ja von uns hat, wenn er ein Gotteskind ist, meint die Gabe des Glaubens mehr. Das sind so Menschen, wo ich immer ganz klein werde, die über den Horizont hinausschauen, die es wagen. Menschen, die vertrauen, wo andere lieber ihre Rente ausrechnen. Menschen, die Gott Großes zutrauen und sich nicht beirren lassen. Ich weiß nicht, wer von euch das Buch, die Biografie von Georg Müller kennt, Niemals enttäuscht. Georg Müller war deutscher Theologe und Sozialarbeiter im 19. Jahrhundert in England und hatte Hunderten von Waisenkindern in Bristol so eine Heimat gegeben. Als er eines Tages wirklich kein Geld mehr hatte, es kein Geld mehr gab und die Vorratsräume leer waren, ließ er die Kinder trotzdem zum Essen kommen und an den Tischen Platz nehmen. Und dann sprach er das Tischgebet und dankte Gott für das Essen, obwohl nichts da war. Noch während des Gebets, so berichten die, die damals Zeitzeugen waren in einem Buch, kam ein Fuhrwerk in den Hof, Freunde brachten eine große Lebensmittelspende und alle wurden satt. Ich glaube, ich hätte die Kinder nicht zum Frühstück gerufen. Dazu bedarf es der Gabe des Glaubens. Dann gibt's noch die Gabe der Geisterunterscheidung. Das ist auch so ein ganz, ganz wichtiger Punkt, gerade in unserer Zeit, aber eigentlich zu allen Zeiten der Gemeinde Jesu. Wisst ihr, wir lassen uns so leicht durch Schlagzeilen und Zahlen beeindrucken. Und wie viel in der frommen, auch in der frommen Berichterstattung wird für bare Münze genommen und entbehrt jeder seriösen Recherche. Wie viele Kranke blieben krank, obwohl sie in der Statistik des Veranstalters als geheilt geführt wurden? Wie viele Versprechen haben sich nicht erfüllt? Ich habe in den vielen Jahren meines Dienstes da so einiges erlebt. Jesus liebe ich über alles und ohne ihn kann ich mir mein Leben nicht vorstellen. Ich liebe seine Gemeinde. Und solange ich kann, will ich das Evangelium predigen. Aber auf der langen Strecke lernt man auch, was trägt und was nicht. Wie viel Begeisterung habe ich erlebt, aber nach einer gewissen Zeit war das Feuer erloschen. Wie viel Verführung und Manipulation. Wie kann man sich vollmundige Fernsehprediger anschauen und die ganze Zeit wird während der Übertragung auf einem Textband der aktuelle Spendenstand eingeblendet. Wisst ihr, da gruselt es mich. Und da muss ich doch merken, da stimmt was nicht. Das kann es doch nicht sein. Gerade diejenigen unter uns, die über einen großen Glauben und viel Vertrauen fügen, wünsche ich die Gabe der Geisterunterscheidung, damit es ein Leben lang trägt, das Gute und Gott Wohlgefällige. Das, was nachhaltig ist und keine Luftblase. Und schließlich eine letzte Gabe des Heiligen Geistes an dieser Stelle, die für viel Furore und viel Streit in der Christenheit gesorgt hat. Und wer jetzt mitgehört hat, wird sagen, das musste ja noch kommen. Die Gabe der Sprachenrede oder Zungenrede, wie es im Neuen Testament heißt. Das ist übrigens die einzige Gabe, die uns gegeben wird, mit der Direktive zur persönlichen Erbauung. Alles andere ist ja sehr nach außen gerichtet als dienende Gabe, aber das ist eine Gabe, die dir Gott schenkt zur persönlichen Ermutigung. Wenn unsere Sprache nicht mehr reicht, wenn Anbetung um Worte ringt, tritt der Heilige Geist für uns ein. Paulus schreibt in 1. Korinther 14, 18, ich danke Gott, dass ich mehr in Zungen rede als ihr alle. Das ist so mein Statement. Es ist bestimmt 25 Jahre her. Ich saß in meinem Arbeitszimmer, hatte Predigtvorbereitung und dann habe ich gebetet, wie ich das immer getan habe. Ich habe Gott gedankt und ihn gelobt und dann in einer anderen, mir unbekannten Sprache weitergebetet. Seither bete ich hin und wieder so, ungeplant, je nach Situation. Ich bete so in meiner stillen Zeit vor Gott, nicht öffentlich, denn Paulus schreibt ja einen Vers weiter, 1. Korinther 14, 19, aber ich will in der Gemeinde lieber 5 Worte reden mit meinem Verstand, damit ich auch andere unterweise als 10.000 Worte in Zungen. Zeichen und Wunder. Wisst ihr, es hat wenig Sinn, wenn wir wissen, was in 1. Korinther 12 steht und in 1. Korinther 14 und in Römer 12
Es hat wenig Sinn, wenn wir uns darüber streiten, ob es nun 18 oder 29 geistliche Gaben gibt. Die Frage ist doch, wo sind unter uns Menschen mit der Gabe der Krankenheilung? Wo sind die Propheten? Wo die Wundertäter? Wo die Menschen voller Glauben? Wo diejenigen, die in der Lage sind, weise und voller Erkenntnis zu raten? Wo sitzen hier die Menschen mit der Gabe der Geisterunterscheidung? Ich bin fest davon überzeugt, dass in den schweren Zeiten, die auf die Gemeinde Jesu zukommen, in einer Zeit, wo die Kirche dramatisch an Einfluss verliert, in einer Zeit wirtschaftlicher und ökologischer Katastrophen, dass in dieser Zeit die Gemeinde, die Kirche Jesu Christi, nichts nötiger braucht als die Fülle des Heiligen Geistes. Sonst bestehen wir nicht. Die Tradition wird uns nicht retten. Nur durch ihn, durch Gott selbst, werden wir zu Menschen, die sich vor allem eins wünschen, dass Jesus groß rauskommt. Nicht wir, dass er groß rauskommt. Denn das ist der eigentliche Auftrag des Heiligen Geistes. Jesus sagt in Johannes 16, Vers 13, wenn aber jener kommt, der Geist der Wahrheit, wird er euch in alle Wahrheit leiten. Denn er wird nicht aus sich selbst reden, sondern was er hören wird, das wird er reden. Und was zukünftig ist, wird er euch verkündigen. Er wird mich verherrlichen, denn von dem Meinen wird er es nehmen und euch verkündigen. Wisst ihr, woran man geisterfüllte Menschen erkennt? An der Tatsache, dass Jesus das Thema ihres Lebens ist. Und das wünsche ich uns. Je länger, je mehr. Ich bete. Und Herr, danke so von Herzen, dass du uns ermutigst und begleitest, auch gerade in einer Zeit, die uns so viel Anlass zum Zweifel gibt, wo es manchmal richtig schwer wird, an dem festzuhalten, was dein Wort uns mitteilt, wo uns auch viele Erfahrungen fehlen in unserer so abgesicherten und von bestimmten anderen Werten geprägten westlichen Welt. Herr, wir wollen dich bitten, dass wir immer wieder in jeder Generation neu das erfahren, was du deiner Kirche zu allen Zeiten geschenkt hast. Dein wunderbares Wirken, die Erfahrung, dass du wirklich da bist, deine Führung, deine Weisheit und dann auch der Blick für die Dinge, die du tust und die wunderbar sind. Zu deiner Ehre und unser aller Freude. Danke dafür. Amen.

Und so wollen wir gemeinsam beten. Vater unser im Himmel, geheiligt werde dein Name. Dein Reich komme, dein Wille geschehe, wie im Himmel, so auf Erden. Unser tägliches Brot gib uns heute und vergib uns unsere Schuld, wie auch wir vergeben unseren Schuldigern. Und führe uns nicht in Versuchung, sondern erlöse uns von dem Bösen. Denn dein ist das Reich und die Kraft und die Herrlichkeit in Ewigkeit. Amen. Geht hin im Frieden des Herrn. Der Herr segne dich und der Herr behüte dich. Der Herr lasse sein Angesicht leuchten über dir und sei dir gnädig. Der Herr erhebe sein Angesicht auf dich und er gebe dir Frieden. Amen.

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1: Heute ist Pfingstmontag, ein Tag, an dem sich die Christen an ein ganz wichtiges Ereignis erinnern, das Kommen des Heiligen Geistes. Was war geschehen? Noch bevor Jesus gekreuzigt wurde und wieder auferstanden war, hatte er seinen Nachfolgern schon von diesem Geist erzählt, der würde an seiner Stadt kommen und seine Freunde begleiten. Zu dem Zeitpunkt wussten die Jünger absolut gar nicht, was da genau auf sie zukommen würde und wie sie sich diesen Heiligen Geist denn vorstellen sollten. Später dann, als Jesus nicht mehr unter ihnen war, kam dieser Geist auf sie. In der Bibel wird er verglichen mit Feuerzungen, die vom Himmel auf sie kamen. Ziemlich spookige Geschichte, aber so ist das, wenn man Gott und das, was er tut, beschreiben will. Die Worte reichen manchmal einfach nicht aus. Das Ganze ist aber auf keinen Fall ein Grund, jetzt Angst zu haben. Stattdessen gibt mir dieser Geist die Möglichkeit, ohne Jesus an meiner Seite den Willen Gottes zu tun. Das Gute und Wahrhaftige. Denn wenn ich zu Jesus gehöre, dann lebt dieser Heilige Geist auch in mir. Er ist mein Begleiter und mein Helfer. Auch wenn es schwer im Leben wird, ist er da. Jesus bezeichnet den Heiligen Geist ja auch als den Tröster. Als denjenigen hat Paulus ihn auch erlebt. Deswegen kann er diesen Satz hier an die Christen in Korinth schreiben. Auch wir können trösten, die in allerlei Bedrängnis sind, mit dem Trost, mit dem wir selber getröstet werden von Gott. Heißt, den Trost, den ich durch den Heiligen Geist erfahre, kann ich sogar weitergeben. Ich habe diesen Trost schon oft erlebt, gerade in schweren Zeiten der Krankheit und Unsicherheit oder auch vor wichtigen Entscheidungen oder Gesprächen ist der Geist Gottes mein Tröster gewesen. Ein Kennzeichen des Trostes ist für mich persönlich tiefer innerer Friede. Wenn ich getröstet werde, kann die aufgewühlte Seele wieder Ruhe finden. Echter Trost hat Verständnis und fordert auf, etwas zu ändern. Wenn ich Gottes guten Geist in mein Leben einlade, kann er beides in mir tun. Vielleicht ist dieser Pfingstmontag ja die Chance, diese Einladung an den Heiligen Geist auszusprechen.

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1: Heute feiern Christen weltweit Pfingsten. Genau 50 Tage nach Ostern wird heute daran erinnert, dass Gott seinen Heiligen Geist auf die Erde gesendet hat. Das Pfingstereignis ist im Neuen Testament in der Apostelgeschichte recht ausführlich beschrieben. Doch bevor der Heilige Geist an Pfingsten in Erscheinung tritt, wird er von Jesus bereits angekündigt. Der sagt seinen Jüngern: Ich werde den Tröster zu euch senden. Wenn er kommt, wird er der Welt die Augen auftun über die Sünde und über die Gerechtigkeit und über das Gericht. Die Aufgabe des Heiligen Geistes ist zunächst mal, die Menschen zu trösten. Denn viele Christen geraten immer wieder in Zweifel und Angst, was die Dinge des Glaubens betrifft. Sie brauchen eine Vergewisserung, dass der Glaube kein Hirngespinst ist. Der Glaube beruht vielmehr auf Tatsachen und seine Auswirkungen sind im Leben feststellbar. Die andere Aufgabe des Heiligen Geistes ist nicht weniger wichtig. Er soll Menschen die Augen öffnen über ihre Situation gegenüber Gott. Die Sünde trennt Menschen von Gott. Mit Gerechtigkeit meint Jesus sich selbst. Er ist die Gerechtigkeit in Person. Auf ihn können sich Christen in der großen Endabrechnung berufen, wenn sie an Jesus glauben. Und ja, es wird einen solchen Gerichtstag geben, auch wenn viele Menschen das gerne ignorieren. Jeder Mensch muss sich vor Gott verantworten für alles, was er getan und nicht getan hat. Doch jeder Mensch kann sich eben auch auf Jesus berufen. Es ist gut, gerade heute an Pfingsten daran zu denken.

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1: Willkommen zu unserer Reihe Dranbleiben, weiterkommen. Am Mikrofon begrüßt Sie Philipp Giannetti. Vor fast 2000 Jahren kam, wie Jesus es seinen Jüngern versprochen hatte, der Heilige Geist zu ihnen. An dieses Ereignis erinnern wir uns am Pfingstfest. Aber Pfingsten ist noch nicht vorbei, sagt Thomas Zels. Was er damit meint, erfahren Sie in diesem Vortrag. Ich wünsche Ihnen hilfreiche Impulse beim Zuhören.
2: Es gibt ja viele bedeutungsvolle, hohe Feiertage in der Christenheit, aber besonders das Pfingstfest hat etwas mit dem Alltag, mit uns heute zu tun. Darum soll es gehen und deswegen heißt der Titel auch Pfingsten ist noch nicht vorbei. Das fängt übrigens schon zu Pfingsten an, beziehungsweise da, wo uns Pfingsten geschildert wird, nämlich in der Apostelgeschichte. Auch in der Apostelgeschichte ist nicht nur ein Pfingsten zu finden. Das große bekannte Pfingstfest finden wir an Apostelgeschichte 2, aber ich habe heute zu einem der etwas unbekannteren Pfingstfeste in der Apostelgeschichte gegriffen, auch um deutlich zu machen, dass weder damals noch heute Pfingsten vorbei ist. In Apostelgeschichte 19 wird von einem kleinen Pfingstfest für 12 Leute berichtet. Es passierte auf der dritten Missionsreise des Apostels Paulus in Ephesus. Es passierte also umgerechnet 22 Jahre nach dem Pfingstfest, das wir aus Apostelgeschichte 2 kennen. Und diese Tatsache hat auch uns etwas Wichtiges zu sagen. Aber bevor ich den Bericht aus Apostelgeschichte 19 lese, ein paar Informationen zur Vorgeschichte, auch die sind interessant. Ich habe ja eben schon gesagt, Paulus brach wahrscheinlich im Jahr 52 nach Christus zu dieser dritten Missionsreise auf. Sie führte ihn durch die heutige Westtürkei und nach Griechenland. Und dabei kam er auch in Ephesus vorbei. Ephesus, damals wahrscheinlich die multikulturelle Metropole am Mittelmeer und heimliche Hauptstadt der damaligen Provinz Asia. Hier stand übrigens auch eines der 7 antiken Weltwunder, nämlich der sogenannte Artemis-Tempel. Ephesus hatte zu dieser Zeit ungefähr 250.000 Einwohner, für die damalige Zeit riesig groß, und sie war damit die viertgrößte Stadt im gesamten Römischen Reich. Vor Paulus hatten schon andere Christen in Ephesus versucht, Gemeinde zu gründen. Zum Beispiel der bekannte neutestamentliche Prediger Apollos. Apollos, so schildert uns das Neue Testament, war ein bestechender Redner und er war auch ein super Schriftkenner des Alten Testamentes. Manche Ausleger der Bibel vermuten, er sei auch der eigentliche Verfasser des Hebräerbriefes zum Beispiel. Dennoch, auch dieser Apollos war in Ephesus nicht besonders erfolgreich als Evangelist gewesen. Apollos hatte aber dort 2 Christen kennengelernt, nämlich Aquila und Priscilla, ein Ehepaar, was aus Rom herbeigereist war, um ebenfalls in Ephesus zu missionieren. Diese beiden, Aquila und Priscilla, haben Apollos weiter in der christlichen Lehre ausgebildet, denn auch das wird in der Apostelgeschichte gesagt, Apollos hatte noch ziemliche Lücken. Sein Wissen über alles das, was ein Christ eigentlich wissen muss, da waren noch ziemliche Lücken und er musste weiter ausgebildet werden. In Apostelgeschichte 18, ab Vers 25 lesen wir, Apollos war unterwiesen im Weg des Herrn und redete brennend im Geist und lehrte richtig von Jesus, wusste aber nur von der Taufe des Johannes. Er fing an, frei und offen zu predigen in der Synagoge und als Aquila und Priscilla ihn hörten, nahmen sie ihn zu sich und legten ihm den Weg Gottes noch genauer aus. Dieser Apollos war kurz bevor Paulus nach Ephesus kam, schon wieder weitergereist nach Korinth. Und ihr werdet gleich merken, warum dieser Schlenker nach Apollos wichtig ist für unseren Predigtext jetzt. Ich lese uns aus Apostelgeschichte 19 die Verse 1 bis 7. Es geschah aber, als Apollos in Korinth war, dass Paulus durch das Hochland zog und nach Ephesus kam und einige Jünger fand. Zu denen sprach er, habt ihr den Heiligen Geist empfangen, als ihr gläubig wurdet? Sie sprachen zu ihm, wir haben noch nie gehört, dass es einen Heiligen Geist gibt. Und er fragte sie, worauf seid ihr denn getauft? Sie antworteten, auf die Taufe des Johannes. Paulus aber sprach, Johannes hat getauft mit der Taufe der Buße und dem Volk gesagt, sie sollten an den glauben, der nach ihm kommen werde, nämlich an Jesus. Als sie das hörten, ließen sie sich taufen auf den Namen des Herrn Jesus. Und als Paulus die Hände auf sie legte, kam der Heilige Geist auf sie und sie redeten in Zungen und weissagten. Es waren aber zusammen etwa 12 Mann. Aus diesem Text habe ich also unser Thema heute entnommen. Pfingsten ist noch nicht vorbei. Ich lese noch mal die ersten beiden Verse. Es geschah, als Apollos in Korinth war, dass Paulus durch das Hochland zog und nach Ephesus kam und einige Jünger fand. Zu denen sprach er, habt ihr den Heiligen Geist empfangen, als ihr gläubig wurdet? Sie sprachen zu ihm, wir haben noch nie gehört, dass es einen Heiligen Geist gibt. Das ist schon mal sehr erstaunlich. Unter Bibelauslegern ist dieser Text ein bisschen umstritten. Man streitet sich darüber, waren die 12, auf die Paulus hier traf, schon Christen oder waren es noch keine Christen? Immerhin werden sie ja Jünger genannt. Und trotzdem kannten sie die christliche Taufe nicht und auch vom Heiligen Geist hatten sie noch nie gehört. Kann sowas denn überhaupt sein? An dieser Frage hängt ein bisschen was, denn wenn sie noch keine Christen waren, dann wird uns hier natürlich ihre Bekehrungsgeschichte erzählt. Und dann ist es völlig klar, dass Paulus sie tauft und dass sie auch die Gabe des Heiligen Geistes bekommen. Wenn sie aber schon Christen waren, was ich vermute, dann hatten sie auch schon den Heiligen Geist. Und dann kann man sich ja fragen, was passiert dann eigentlich hier? Dann passiert hier das, was auch in Apostelgeschichte 2 passiert, beim großen Pfingstfest am Anfang. Dann werden die Christen hier ausgerüstet mit der Kraft des Heiligen Geistes für ihren Missionsauftrag in Ephesus. So war das ja auch bei den ersten Jüngern in Jerusalem. Auch die hatten den Heiligen Geist schon, denn ohne diesen Heiligen Geist kann niemand an Jesus glauben und ihm folgen. Jesus hatte diesen Jüngern aber gesagt, dass sie noch mit der Kraft dieses Geistes ausgerüstet werden sollten für ihren weltweiten Missionsauftrag. Unser Bericht in Apostelgeschichte 19 hier wäre dann ein Hinweis darauf, dass es Pfingsterlebnisse immer wieder gab und immer wieder geben muss. Deswegen halte ich also die zweite Deutung für richtig, dass diese Jünger Jesu hier mit der Kraft des Heiligen Geistes erfüllt wurden. Und ich glaube, dass auch wir heute diese Kraftausrüstung brauchen, weil auch wir sonst mit unserem Missionsauftrag nicht weiterkommen. Deswegen gilt es auch für uns. Pfingsten ist noch nicht vorbei. Vor allem, weil die Leute, auf die Paulus hier trifft, Jünger genannt werden, bin ich davon überzeugt, dass es sich dabei tatsächlich um Christen handelte. Also um Menschen, die den Heiligen Geist noch schon hatten, die aber noch nicht mit dessen Kraft ausgerüstet waren. Das Wort Jünger kommt im Neuen Testament fast 270 Mal vor und wird eigentlich immer nur für Jünger Jesu Christi verwendet. Also für Menschen, die Jesus als Sohn Gottes und Retter für sich schon erkannt haben, die die Vergebung ihrer Sünden angenommen haben, die mit Jesus leben und ihm folgen. Die Idee, dass es sich bei diesen 12 vielleicht auch um Johannes Jünger gehandelt haben könnte, also um Jünger des Täufers Johannes, ist meines Erachtens nicht so wahrscheinlich, da Johannes Jünger im Neuen Testament immer deutlich von Jesus Jüngern unterschieden werden. Ein zweiter Textabschnitt. In diesem Textabschnitt haben wir ja eben gehört, Paulus fragte sie, worauf seid ihr denn getauft? Man könnte auch fragen, seid ihr denn getauft? Sie antworteten auf die Taufe des Johannes, also die Täufer, Johannes des Täufertaufe. Und Paulus sprach, Johannes hat getauft mit der Taufe zur Buße und dem Volk gesagt, dass sie an den glauben sollen, der nach ihm kommen werde, nämlich Jesus. Das ist für die Ausleger dieses Textes auch immer wieder ein Problem, dass sie hier lesen, dass die Jünger die christliche Taufe gar nicht kannten. Aber das lässt sich auch in meinen Augen ganz gut erklären. Johannes der Täufer war ja der Vorläufer von Jesus und hat wahrscheinlich die größte Bußbewegung unter den Juden ausgelöst, die damals auch weit über Israel hinausging, zum Beispiel zu den Exiljuden, die irgendwo woanders wohnten. Also auch die Taufe des Johannes hatte sich sehr schnell verbreitet. Und wir haben ja eben von Apollos gehört, dem Vorgänger des Paulus in Ephesus, dass von ihm gesagt wurde, dieser war unterwiesen im Wege des Herrn und redete brennend im Geist, lehrte richtig von Jesus, wusste aber nur von der Taufe des Johannes. Es ist ja auffällig, dass gerade dieser Mangel des Apollos im Kapitel vorher erwähnt wird. Apollos wusste aus irgendeinem Grunde nicht, dass Christen auf Jesus Christus, auf den Vater, den Sohn und den Heiligen Geist getauft werden sollten. Er wusste es einfach nicht besser. Vielleicht, weil er noch so sehr am Anfang stand und trotzdem schon begonnen hatte zu predigen. Und eigentlich logisch, dass die Christen in Ephesus es dann auch nicht besser wussten. Die Johannestaufe war eigentlich ein jüdisches Zeichen der Buße und Hinwendung zu Gott. Sie ähnelte den rituellen Waschungen, die die Juden vor jedem Gottesdienst durchführen, und diese sogenannte Taufe kannte auch Apollos. Die Taufe Jesu dagegen ist ein einmaliges und endgültiges Zeichen der Neuschöpfung, der Tatsache, dass wir durch Jesus Christus zu Kindern Gottes geworden sind. Und diese Taufe kannte Apollos wohl nicht. Also hatte diese Taufe auch von Apollos nicht weitergegeben werden können. Übrigens habe ich gelesen, dass das gar nicht so ungewöhnlich ist, auch unter heutigen Christen, dass manche gar nicht getauft sind, obwohl sie bekehrt sind und Jesus nachfolgen. Der dritte Abschnitt unseres Textes, der lautete ja so: Und als Paulus die Hände auf sie legte, kam der Heilige Geist auf sie und sie redeten in Zungen und weissagten. Es waren aber zusammen etwa 12 Männer. Ich halte also fest, dass das Herabkommen des Geistes auf diese Jünger in Ephesus nicht ihre Bekehrung war, sondern ein Pfingsterlebnis, eine Kraftausrüstung Gottes. Ähnlich wie beim großen Pfingstfest in Apostelgeschichte 2. Auch da wurden die Jünger ja nicht bekehrt, sondern sie wurden mit Kraft des Heiligen Geistes ausgerüstet für die Bekehrung anderer, für ihren Missionsauftrag. Man kann sicher die Frage stellen, warum die Christen in Ephesus nichts vom Heiligen Geist wussten. Kann denn jemand Christ sein, ohne über den Heiligen Geist Bescheid zu wissen? Die Antwort lautet: Natürlich geht das. Man kann zwar erst dann an Jesus glauben, wenn man den Heiligen Geist hat, aber haben und Bescheid wissen ist eben zweierlei. Ich kann ja auch einen intakten Blutkreislauf haben, ohne über ihn Bescheid zu wissen. Und so ähnlich scheint das auch beim Heiligen Geist zu funktionieren. Er wird uns einfach gegeben, wenn wir Christen werden. Und ohne ihn könnten wir Jesus nicht nachfolgen. Aber das heißt noch längst nicht, dass wir über ihn kundig geworden sind. Über Jahrhunderte hinweg war der Heilige Geist in den Kirchen Europas überhaupt kein Thema. Er kam nicht wirklich vor. Über Jahrhunderte hinweg, das lässt sich nachweisen. Weder in den Predigten noch im praktischen Leben. Und auch das Pfingstfest vom Mittelalter an bis hin ins 18. Jahrhundert war eher etwas Folkloristisches als ein Lehrbeitrag über den Heiligen Geist. Als dann der Heilige Geist Ende des 19. Jahrhunderts durch die sogenannte Pfingstbewegung wieder in den Vordergrund gerückt wurde, der ja die Kirchen ordentlich aufgemischt hat, da kam es aus unterschiedlichen Gründen zu Streit und Spaltungen unter Christen wegen Entgleisungen und auch wegen unhaltbaren theologischen Aussagen. Aber man beschäftigte sich wieder mit dem dritten Glaubensartikel. Wir haben ja eben das apostolische Glaubensbekenntnis gesprochen und der gesamte dritte Teil beschäftigt sich mit dem Heiligen Geist und seinen Auswirkungen. Und trotzdem war der Heilige Geist so lange Zeit kein Thema, wurde aber im 19. Jahrhundert dann auf einmal wieder eins. Die Pfingstbewegung konnte auch deswegen die bestehenden Kirchen so verunsichern, weil einem Großteil der Christen eben der Heilige Geist völlig unbekannt geworden war. Und was unbekannt ist, macht natürlich auch Angst. Oft in der Kirchengeschichte hat ein Mangel, so wie dieser, eine Gegenbewegung ausgelöst. Die Kirchen trugen Verantwortung dafür, dass die Christen vom Heiligen Geist und seinen Wirkungen so wenig wussten. Und es ist ganz sicher das große Verdienst der Pfingstbewegung, dass sie der Christenheit den vergessenen Heiligen Geist ins Gedächtnis zurückgerufen hat. Unabhängig davon, dass wir manche Dinge und auch Theologien dieser Bewegung nicht teilen. Ich halte also fest, dass die 12 Jünger in unserem Bericht tatsächlich Christen waren, ohne über den Heiligen Geist Bescheid zu wissen. Zum Beispiel wussten sie nicht darüber Bescheid, warum manche Dinge in der Kirche nicht vorwärts gehen, warum die Botschaft so wundervoll und so prickelnd und so einmalig ist und trotzdem nicht landet in dem Herzen der Leute um sie her und vielleicht auch um uns her. Sie waren nicht darüber informiert, dass es Kraftzulagen Gottes gibt, um das Evangelium an den Mann und an die Frau zu bringen. Der erste Lehrer, der Epheser Apollos, hat es ja auch nicht gewusst. Er hat über Jesus gelehrt, brennend im Geist, heißt es hier in unserem Text. Aber er wusste wohl nicht über diesen Heiligen Geist Bescheid, sonst hätte er das auch weitergegeben. Er war entzündet, ohne zu wissen von was. So etwas gibt es. Das kleine Pfingsten für diese 12 Jünger war also genauso wichtig wie das große Pfingsten für die 120 Jünger am Anfang der Apostelgeschichte. Hier wie dort wurden die Jünger und Jüngerinnen ausgerüstet für ihren Sendungsauftrag mit der Kraft des Heiligen Geistes. Ich hatte ja eben schon erwähnt, dass das klassische Pfingstfest in Apostelgeschichte 2 gar nicht das einzige ist. Allein in der Apostelgeschichte gibt es 4-mal solche Pfingstfeste. Jedes Mal mit kraftvollen Auswirkungen für die Ausbreitung des Evangeliums, denn dafür ist Pfingsten da. Das erste und bekannteste steht ja in Apostelgeschichte 2, das kennen wir in der Regel alle, wenn wir schon mehrmals Pfingstgottesdienste besucht haben, da sind die Feuerzungen auf den Jüngern in Jerusalem, die Predigt von Petrus, die von allen angereisten Juden in ihrer Muttersprache gehört wird und die anschließende Bekehrung und Taufe von 3000 Menschen an einem Tag. Gewaltig. Ein paar Kapitel weiter und auch ein paar Jahre weiter lesen wir in Apostelgeschichte 4 dann von einem weiteren Pfingstfest. Das findet statt in der ersten politischen Verfolgung der ersten Gemeinde. Und in dieser Verfolgung muss Gott wieder seine Christen ausrüsten mit der Kraft seines Heiligen Geistes. Und wieder bekehren sich Tausende von Menschen, nicht nur weil die Erde bebt und weil besondere Dinge passieren, sondern weil die Christen dort mit dieser Kraft des Heiligen Geistes ausgerüstet werden. Und nachdem die Gemeinde wegen den inzwischen blutigen Verfolgungen ins ganze Land zerstreut wurde und darüber hinaus, da erlebte Petrus eines Tages überrascht, wie Gott die Kraft des Heiligen Geistes auch auf bekehrte Heiden ausgoss. Das nun ist zu lesen in Apostelgeschichte 10. Dadurch wurde Petrus klar, dass Gott seine Gemeinde aus allen Nationen zusammenrufen will. Und das passierte dann auch. Tausende bekehrten sich, die überhaupt nie zu den Juden gehört hatten, und die Weltmission begann. Jesus hat vielleicht all diese Pfingstereignisse schon in seinem Missionsbefehl versteckt gehabt, als er sagte, ihr werdet meine Zeugen sein in Jerusalem, in Judäa, in Samarien und bis ans Ende der Welt. Das beschreibt eigentlich auch ungefähr diese 4 Pfingstereignisse in der Apostelgeschichte. Zu diesen Ereignissen gehört dann eben auch unser Bericht aus Apostelgeschichte 19. Apollos hatte versucht, in Ephesus eine Gemeinde aufzubauen, wie schon Aquila und Priscilla, das römische Ehepaar. Und der Grund war natürlich, Ephesus war eine der wichtigsten Handelsstädte der damaligen Welt. Man musste Ephesus erreichen. Aber diese Stadt war wegen ihres berühmten Artemis-Tempels irgendwie auch immun gegen den christlichen Glauben. Da passierte nichts. Das engagierte Christentrio Aquila, Priscilla und Apollos gaben sich zwar alle Mühe, sie blieben aber ziemlich erfolglos. Ihnen fehlte etwas Entscheidendes. Und das berichtet eben dieser Text aus Apostelgeschichte 19. Die 3 in Ephesus mussten eine wichtige Lektion Jesu irgendwie verpasst haben, nämlich, dass Jesus seinen Jüngern bei der Himmelfahrt gesagt hatte, Apostelgeschichte 1 ab Vers 4, und als Jesus mit seinen Jüngern zusammen war, befahl er ihnen, Jerusalem nicht zu verlassen, sondern zu warten auf die Verheißung des Vaters, die ihr, so sprach er, von mir gehört habt. Denn Johannes hat mit Wasser getauft, ihr aber sollt mit dem Heiligen Geist getauft werden, nicht lange nach diesen Tagen. Ihr werdet die Kraft des Heiligen Geistes empfangen, der auf euch kommen wird und werdet meine Zeugen sein, in Jerusalem und in ganz Judäa und in Samarien und bis an das Ende der Erde. Pfingsten heißt, die Jünger und Jüngerinnen Jesu werden von Gott für ihren Sendungsauftrag ausgerüstet. Mit einer Kraft, die nicht von uns kommen kann, die aber benötigt wird, um Herzen anderer Menschen zu erreichen. Ohne diese Kraft lässt sich der globale Sendungsauftrag der Christen auch sicher nicht umsetzen. Und deswegen ist Pfingsten auch heute noch nicht vorbei. Wie fühlt sich das denn bei uns an? Was machen wir denn, wenn wir Pfingsten so nötig brauchen? Wie kommt man da dran? Erst nochmal zurück nach Ephesus. Nachdem dieses passiert war, was ich gerade geschildert habe, zeigten sich auch endlich Folgen bei der Missionsarbeit in Ephesus. Auf einmal gab es trotz der vielen Anfeindungen auch ganz, ganz viele Bekehrungen. Auf einmal passierten Zeichen. Menschen wurden geheilt, böse Geister wurden im Namen Jesu ausgetrieben. Und nach diesem Pfingstereignis bekehrten sich auch in Ephesus massenweise Menschen zu Jesus, die zum Beispiel vorher Zauberei getrieben hatten. Sie wussten jetzt, wer wirklich stark ist. Und in der Apostelgeschichte wird uns berichtet, dass diese Bekehrten Zauberbücher in einem Wert von umgerechnet 10 Millionen Euro verbrannten, öffentlich auf einem Marktplatz in Ephesus. Wow, kann man da nur sagen. Da war wirklich endlich Bewegung drin. Danach fürchteten wiederum die Geschäftsleute des Tempelbezirkes um ihre Verdienste natürlich. Es kam zu einem Aufstand gegen Paulus und so weiter und so weiter. Aber es war Bewegung in die Sache gekommen. Der Glaube war auf einmal nicht mehr belanglos. Er hatte Kraft, er beeindruckte die Leute. Paulus verließ die Stadt bald wieder, um seine Geschwister in der Gemeinde nicht weiter in Gefahr zu bringen. Aber die Gemeinde war inzwischen groß geworden und das Evangelium wurde überall gehört. Das hat uns was zu sagen, finde ich. Ja, man kann sich abstrampeln, man kann es auch sein lassen. Irgendwie passiert um uns her so wenig. Woran mag das liegen? Meines Erachtens haben ja auch wir den Heiligen Geist. Natürlich haben wir ihn. Sonst könnten wir Gott gar nicht erkennen, sonst könnten wir Jesus gar nicht nachfolgen. Wir vertrauen ihm, wir folgen ihm. Und das reicht für unsere Rettung. Das ist wundervoll für unsere Rettung. Aber wir sind eben nicht nur Leute, die gerettet werden sollten, sondern die auch einen Auftrag haben. Und für diesen Auftrag brauchen wir sicher mehr, als persönlich gerettet zu sein. Dafür brauchen wir auch heute die Kraft, die nur Gott selber geben kann, die Kraft seines Heiligen Geistes. Genau darum geht es ja beim Missionsbefehl. Mir ist alle Macht im Himmel und auf Erden gegeben, sagte Jesus. Darum geht zu allen Völkern und macht die Menschen zu meinen Jüngern. Tauft sie auf den Namen des Vaters, des Sohnes und des Heiligen Geistes und lehrt sie, alles zu befolgen, was ich euch geboten habe. Das geht nur mit der Kraft des Heiligen Geistes. Und deswegen hat Jesus seinen Leuten auch immer und immer wieder die Kraft des Heiligen Geistes gegeben. Nicht nur in der Apostelgeschichte, sondern auch in der Kirchengeschichte. Pfingsten ist noch nicht vorbei, weil der Missionsauftrag noch nicht vorbei ist. Wir brauchen diese Kraft genauso wie die Jünger in Jerusalem, wie die Jünger in Ephesus und wie die Jünger überall auf dieser Welt. Mag sein, dass wir über wesentliche Dinge noch nicht informiert sind und dazulernen müssen. Das mussten die Jünger in Ephesus ja auch. Dann korrigieren wir uns eben. Vielleicht auch zum Thema Heiliger Geist. Aber wer sich von Gott gebrauchen lassen will, um Menschen zu Jesus zu bringen, der benötigt eben diese Kraft. Wir sollten zusammen um diese Kraft beten und auf sie warten, so wie Jesus das schon seinen ersten Jüngern befohlen hatte. Und wenn wir unseren Bund mit Jesus erneuern, indem wir Abendmahl feiern, dann sollten wir Christen heute gezielt darum bitten, dass Gott auch uns ausstattet mit dieser Kraft des Heiligen Geistes. Nicht nur mit einer liebevollen Motivation, nicht nur mit genug Zeit oder Leidenschaft, sondern vor allen Dingen mit dieser Kraft, die nur von ihm kommen kann. Denn wenn man die hat, dann verändern sich auf einmal die Auswirkungen. Ich glaube, die gleichen Worte von Petrus vor Pfingsten hätten kaum etwas bei seinen Landsleuten bewirkt. Aber mit dieser Kraft des Heiligen Geistes traf es seine Landsleute wie ein Hammerschlag. Das lag nicht an Petrus, das lag an der Kraft des Heiligen Geistes. Ich wünsche uns, dass wir also, ja, wie soll ich das sagen, mehr Wirkung haben, weil Gott uns ausstattet mit der Kraft des Geistes. Mehr Wirkung für unsere Zeugnisse, mehr Wirkung für unsere liebevollen Handreichungen, mehr Wirkung, wenn wir von der Wahrheit und von Jesus Christus reden. Paulus sagt in 1. Korinther 2, was meine Verkündigung kennzeichnete, waren nicht Überredungskunst oder kluge Worte, es war das machtvolle Wirken von Gottes Geist. Denn auch euer Glaube sollte sich nicht auf Menschenweisheit gründen, sondern auf diese Kraft Gottes. Deswegen war auch Paulus so erfolgreich im Sammeln von Menschen für die Nachfolge Jesu Christi.
1: Unter dem Titel »Pfingsten ist nicht vorbei« hörten Sie soeben einen Vortrag von Thomas Zelz. Wenn Sie noch Fragen zum Thema der Sendung haben, kontaktieren Sie unseren Hörerservice. Anschrift und Kontaktdaten folgen im Abspann zur Sendung. Vom Mikrofon verabschiedet sich nun Ihr Philipp Genetti.
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1: Paradiesische Zustände, das ist es, was wir uns wünschen. Das Paradies auf Erden und erst recht das Paradies im Himmel. Nur, das Paradies ist nicht etwas, was mich so wie ein Schicksal überfällt, das muss ich auch wollen. Das gilt für die kleinen Paradiese, die wir uns auf der Erde schaffen können, und das gilt auch für den Himmel. Da haben wir eine Fernsehsendung aufgezeichnet. Thema: Sterben. Ein schweres Thema. Wir haben uns auch darüber unterhalten, wie man sich auf das Sterben vorbereiten kann. Unvergesslich ist mir eine Aussage des Spitalseelsorgers, der in dieser Sendung mit dabei war. Er sagte unter anderem, dass er Menschen helfen wolle, versöhnt mit sich selber, versöhnt mit Gott und mit den Mitmenschen sterben zu können. Nur wenn Menschen, die ihr ganzes Leben lang nicht nach Gott gefragt haben und auch in den letzten Stunden ihres Lebens bei hellwachem Zustand nicht über Gott reden möchten, dann dränge er ihnen das nicht auf. Man könne die Frage nach einem versöhnten Leben mit Gott, die Frage, wie komme ich ins himmlische Paradies, eben nicht verschieben bis ans Lebensende. Das sei schon eine Sache, die früher geklärt werden müsse. Die Ärztin, die in der Sendung ebenfalls mit dabei war, sagte dann, dass es schon auch Ausnahmen gebe, dass sie Menschen kenne, die noch in den letzten Stunden ihres Lebens endlich begriffen hätten, dass sie dringend Jesus Christus brauchen. Den, von dem es in der Bibel heißt, dass er der Einzige ist, der uns das Paradies aufschließen kann. In der Tat, es gibt ja diesen Bericht in der Bibel, diesen Bericht von den beiden Verbrechern, die neben Jesus ebenfalls an ein Kreuz gehängt wurden. Wie die beiden da links und rechts von Jesus am Kreuz hingen, da ging dem einen von beiden plötzlich ein Licht auf. Der da in der Mitte, der da ebenfalls am Kreuz hängt, dieser Jesus, das ist nicht einer wie ich. Der hängt da schuldlos. Das muss der Sohn Gottes sein. Das muss der sein, der mir das Paradies aufschließen kann. Und plötzlich begreift er, ich brauche diesen Jesus. Ich muss mich an ihn wenden. Ich muss ihm sagen, dass ich ohne ihn ein verlorener Mensch bin. Dass ich ohne ihn sicher nicht im Paradies, sondern in der Hölle landen werde. Und er tut das einzig Lebensrettende, was ein Mensch tun kann. Er gibt zu, dass er sich vor dem heiligen Gott fürchtet. Und er sagt, wir hängen hier zurecht, wir haben den Tod verdient. Der hier aber in der Mitte ist unschuldig, er hat nichts Böses getan. Und zu Jesus sagte er dann, Herr, denke an mich, wenn du in dein Königreich kommst. Und Jesus gab ihm zur Antwort, ich versichere dir, noch heute wirst du mit mir im Paradies sein. Wie am Anfang gesagt, das Paradies überfällt mich nicht wie ein Schicksal. Ich muss das schon wollen. Ich muss da Jesus schon bewusst darum bitten.

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1: Herzlich willkommen zur Sendereihe Durch die Bibel. Diesmal erwartet Sie die vorletzte Sendung zum alttestamentlichen Buch der Sprüche Salomos. Beim letzten Mal haben wir das Kapitel 29 erreicht. Da ging es unter anderem um Menschen, die geradewegs ins Verderben laufen, weil sie auf warnende Worte nicht hören wollen. Und Staatsoberhäupter wurden dazu aufgefordert, sich durch gerechtes Handeln hervorzutun und nicht etwa durch unnütze Staatsausgaben, die aus immer neuen Steuern finanziert werden müssen. Interessant, dass auch diese Aussage zu jenem Teil des Sprüchebuches gehört, der auf die Freunde oder Vertrauten des israelitischen Königs Hiskia zurückgeht. Sie erinnern sich, dieser Abschnitt umfasst die Kapitel 25 bis 29 und beginnt mit den Worten: Auch dies sind Sprüche Salomos, die Männer Hiskias, des Königs von Juda, haben sie gesammelt.

Das 29. Kapitel im Buch der Sprüche Salomos ist das letzte, das auf die Freunde oder Vertrauten des israelitischen Königs Hiskia zurückgeht. Danach folgt in Kapitel 30 die Spruchsammlung Agurs und mit der Spruchsammlung Lemuels in Kapitel 31 endet das Buch der Sprüche. Hier nun aus Kapitel 29 der 5. Vers. Wer seinem Nächsten schmeichelt, der spannt ihm ein Netz über den Weg. Beifall für jemanden, der gute Arbeit leistet, ist sicherlich in Ordnung. Verdienste sollen anerkannt werden. Ich denke, es gibt auch Augenblicke, in denen es richtig ist, aufzustehen und jemanden hochleben zu lassen. Aber wenn das Ganze in Schmeichelei ausartet, dann ist das wie eine Überdosis an Honig, von der wir im Buch der Sprüche schon gelesen haben. Doch manche Leute haben sich der Schmeichelei geradewegs verschrieben. Sie loben andere Leute über den grünen Klee, auch wenn diese nur gerade so ihre Pflicht tun. Diese Schmeichler sorgen für Verunsicherung, weil diejenigen, die gelobt werden, kaum noch einzuschätzen wissen, ob das, was sie geleistet haben, einfach nur gut oder wirklich hervorragend war. Ich erinnere mich an einen Mann, der mit seiner Lobhudelei auch mich in Verlegenheit brachte. Wie oft hat er bei meiner Sekretärin angerufen und ihr gesagt, dass er im

Radio eine Andacht oder Predigt von mir gehört habe, die einfach spitzenmäßig gut gewesen sei. Und je größer seine Begeisterung, desto übertriebener seine Forderungen. Mal wollte er, dass eine bestimmte Ansprache unbedingt wiederholt wird. Mal forderte er, dass wir sie in einem Buch veröffentlichen. Ich denke, dass jemand, der sonst nicht viel Anerkennung bekommt, für solche Schmeicheleien durchaus empfänglich ist. Und das kann unter Umständen schon tragische Züge annehmen, wenn jemand falschen Lobeshymnen Glauben schenkt und sich geradewegs danach sehnt. In unserem Bibeltext springe ich nun zu Vers 10. Die Blutgierigen hassen den Frommen, aber die Gerechten nehmen sich seiner an. Man könnte diesen Vers auch so übersetzen. Die Blutgierigen hassen den Vollkommenen, also denjenigen, der sich ganz und gar dem Gesetz Gottes unterordnet. Aber die Gerechten bemühen sich um seine Seele. Die Blutgierigen, das sind Menschen, die auch im übertragenen Sinne Mord und Hass in ihren Herzen tragen. Deshalb hat Jesus einmal gesagt, dass derjenige, der seinen Bruder hasst, im Grunde des Mordes schuldig sei. Und im 1. Johannesbrief Kapitel 3 heißt es, wer seinen Bruder hasst, der ist ein Totschläger, und ihr wisst, dass kein Totschläger das ewige Leben bleibend in sich hat. Kain war ein Mörder, und der Mord fing in seinem Herzen an. Im 1. Buch Mose wird seine Geschichte erzählt. Diese Geschichte zeigt, wie schnell und wie tief ein Mensch fallen kann. Kain und sein Bruder Abel waren die Söhne von Adam und Eva, den beiden ersten Menschen, die nahezu vollkommen waren, als Gott sie schuf. Aber nachdem sie gesündigt hatten, konnten sie nur noch Sünder in die Welt setzen. Adam und Eva brachten Söhne und Töchter hervor, die so waren wie sie selbst. Auch Kain war einer von ihnen. Er hasste seinen Bruder, weil dieser von Gott angeblich mehr Anerkennung bekam, und schließlich wurde Kain zum Mörder. Weiter mit Vers 11. Ein Tor schüttet all seinen Unmut aus, aber ein Weiser beschwichtigt ihn zuletzt. Ein törichter Mensch, also ein Tor, hält oftmals große Stücke auf sich selbst und merkt gar nicht, wie lächerlich er sich macht. Er schüttet all seinen Unmut aus, heißt es in unserem Bibelvers. Dass ein Weiser ihn zuletzt beschwichtigt, bedeutet, ein weiser Mensch schlägt nicht in dieselbe Kerbe, sondern im Gegenteil, er versucht den törichten Menschen davor zu bewahren, sich wie ein Narr zu benehmen und sich an anderen zu versündigen. Dazu braucht es eine ziemlich edle Gesinnung. Denn wie leicht kommt man in Versuchung, einen törichten Menschen einfach schwätzen zu lassen, egal was er von sich gibt. Vers 12. Ein Herrscher, der auf Lügen hört, hat nur gottlose Diener. Was in der Beziehung zwischen Eltern und Kindern zumeist selbstverständlich ist, gilt auch für die politische Obrigkeit und dem gewöhnlichen Volk. Eltern müssen für ihre Kinder glaubwürdige Vorbilder sein, weil Kinder ihre Eltern nachahmen. Wenn Eltern ungerecht und unehrlich sind, brauchen sie sich nicht zu wundern, wenn die Kinder es ihnen gleichtun. Ähnliches gilt für die Politik. Das Verhalten eines Machthabers oder eines Spitzenpolitikers hat Einfluss auf das gewöhnliche Volk. Wenn ein Politiker beispielsweise Steuergelder verschwendet, braucht er sich nicht zu wundern, dass immer mehr Menschen das Finanzamt betrügen. Und wer als moralische Instanz versagt und die Würde des menschlichen Lebens nicht zu schätzen weiß, der braucht sich nicht zu wundern, dass die Gesellschaft verroht und dass Menschen immer rücksichtsloser werden. Wieder überspringe ich einige Verse und komme nun zu Vers 17. Züchtige deinen Sohn, so wird er dir Freude machen und deine Seele erquicken. Schon mehrfach habe ich in den Sendungen zum Sprüchebuch darauf hingewiesen, dass es nicht darum geht, ein Kind zu verprügeln, wenn es ungehorsam war oder Schaden angerichtet hat, sondern es geht darum, ihm Zucht, also Gehorsam und Disziplin beizubringen und es zu korrigieren. Ganz in diesem Sinne ist auch Vers 18 zu verstehen. Wo keine Offenbarung ist, wird das Volk wild und wüst. Aber wohl dem, der auf die Weisung achtet.
Ähnlich wie ein ungehorsames Kind kann auch ein ganzes Volk wild und wüst werden. Und was hilft dagegen? Göttliche Weisung, also Weisung, die durch Gott offenbart wird. Im Leben eines einzelnen Christen ist es das Werk des Heiligen Geistes, das ihm Verständnis für das Wort Gottes gibt. Wo keine Offenbarung ist, wird das Volk wild und wüst, haben wir gerade in Vers 18 gehört. Im ersten Buch Samuel, am Anfang von Kapitel 3, wird berichtet, dass davon auch das Volk Israel betroffen war. Dort heißt es, zu der Zeit war des Herrn Wort selten und es gab kaum noch Offenbarung. Was war die Ursache dafür? Nun, viele Menschen waren gleichgültig geworden und legten keinen großen Wert auf Gottes Weisung. Erst nach und nach bemerkten die Israeliten, dass dieser Zustand einem Mangel gleichkam. Zum Glück erbarmte sich Gott und sandte dem Propheten Samuel, um dieser Not zu begegnen. Vielleicht erinnern Sie sich daran, dass Josua einmal beunruhigt gewesen war, weil einige der Leute in seinem Lager prophezeiten. Aber Mose sagte zu ihm, wollte Gott, dass alle im Volk des Herrn Propheten wären und der Herr seinen Geist über sie kommen ließe. Denn es wurden nicht nur die ganz großen Prophezeiungen der etablierten Propheten benötigt, sondern auch Wegweisung für den Alltag. An dieser Stelle möchte ich nun, dass wir das Kapitel 29 hinter uns lassen. Wie vorhin schon erwähnt, bildet dieses Kapitel das Ende der Sammlung von Sprüchen, die auf die Männer des israelitischen Königs Hiskia zurückgehen. Sie haben diese Sprüche Salomos offenbar lange Zeit nach seiner Regentschaft und vielleicht auf Veranlassung von Hiskia gesammelt und dem Buch der Sprüche hinzugefügt. In Kapitel 30 dagegen werden uns die Sprichwörter eines unbekannten Weisen mit Namen Agur präsentiert. Der erste Vers sagt uns alles, was wir über seine Herkunft wissen. Dies sind die Worte Agurs, des Sohnes des Jake aus Massa. Es spricht der Mann, ich habe mich gemüht, o Gott, ich habe mich gemüht, o Gott, und muss davon lassen. Keiner der genannten Personen ist uns bekannt. Die Eigennamen allerdings scheinen hebräisch zu sein. Agur könnte Sammler bedeuten und Jake fromm. Manche Theologen sind sogar der Meinung, dass die beiden Namen wie gewöhnliche Hauptwörter zu verstehen seien. Der erste Teil von Vers 1 würde demnach lauten, dies sind die Worte eines Sammlers, des Sohnes eines Frommen. In Vers 4 lesen wir, wer ist hinaufgefahren zum Himmel und wieder herab? Wer hat den Wind in seine Hände gefasst? Wer hat die Wasser in ein Kleid gebunden? Wer hat alle Enden der Welt bestimmt? Wie heißt er und wie heißt sein Sohn? Weißt du das? Es ist interessant, dass dies Fragen sind, die Gott bereits dem Hiob gestellt hat. Wer ist fähig, solche Fragen zu beantworten? Nun, zu der Frage, wer zum Himmel hinaufgefahren ist und wieder herab, fällt mir ein Zitat aus dem Johannesevangelium ein, das eine Antwort darauf gibt. Jesus hat einmal gesagt, und niemand ist gen Himmel aufgefahren, außer dem, der vom Himmel herabgekommen ist, nämlich der Menschensohn. Der Menschensohn, damit meint Jesus sich selbst. Recht originell ist die Frage Agurs, wer hat den Wind in seine Hände gefasst? Das klingt so, als würde Gott den Wind wie einen Gegenstand in der Hand halten. Oder genauer gesagt, Gott hält den Wind in der Hand, so wie wir einen Gegenstand festhalten. Was für eine Vorstellung! Dahinter steckt die Unbeholfenheit des Menschen, der einfach nicht versteht, wie Gott auch der Herr ist über den Wind. Erinnern wir uns daran, wie Jesus einmal einen Sturm am See Genezareth gestillt hat, weil ein Boot mit seinen Jüngern zu kentern drohte. Im Matthäusevangelium wird berichtet, die Menschen aber verwunderten sich und sprachen, was ist das für ein Mann, dass ihm Wind und Meer gehorsam sind? Der Wind, der von einem gewöhnlichen Menschen nicht beherrscht und nicht eingefangen werden kann, dient im Neuen Testament aber auch als ein Bild für eine geistliche Wahrheit. Nachdem Jesus vom Geist Gottes geredet hatte, sagte er, der Wind bläst, wo er will, und du hörst sein Sausen wohl, aber du weißt nicht, woher er kommt und wohin er fährt.
Zurück zu unserem Bibeltext in Kapitel 30 des Sprüchebuches. Dort heißt es in Vers 5, alle Worte Gottes sind durchläutert. Er ist ein Schild denen, die auf ihn trauen. Dazu will ich nur sagen, nichts wird sie so reinigen wie das Wort Gottes. Alle Worte Gottes sind durchläutert. Sie sind reiner als jede Seife und sie sind wahre Wunderreiniger, weil sie uns zur Umkehr bewegen können. Im Neuen Testament, im 1. Johannesbrief lesen wir, wenn wir unsere Sünden bekennen, so ist er treu und gerecht, dass er uns die Sünden vergibt und reinigt uns von aller Ungerechtigkeit. Wieder zurück zum Buch der Sprüche Salomos. In Kapitel 30, Vers 6 lesen wir, tu nichts zu seinen Worten hinzu, dass er dich nicht zur Rechenschaft ziehe und du als Lügner dastehst. Das sollte uns vorsichtig machen im Umgang mit dem Wort Gottes. Er wird Rechenschaft von uns fordern, wenn wir sein Wort verfälschen und dadurch andere Menschen, die es hören, in die Irre führen. Weiter ab Vers 7. Zweierlei bitte ich von dir, das wollest du mir nicht verweigern, ihr denn ich sterbe. Falschheit und Lüge lass ferne von mir sein. Armut und Reichtum gib mir nicht. Lass mich aber mein Teil Speise dahin nehmen, das du mir beschieden hast. Ich könnte sonst, wenn ich zu satt würde, verleugnen und sagen, wer ist der Herr? Oder wenn ich zu arm würde, könnte ich stehlen und mich an dem Namen meines Gottes vergreifen. Soweit die Verse 7 bis 9. Falschheit und Lüge lass ferne von mir sein. Das bedeutet, dass ich nicht engere Gemeinschaft haben möchte mit denen, die falsch sind und schmeicheln und lügen. Mit solchen Leuten zu leben ist ungefähr so, als würde man in einem Schlangennest leben. Und weiter sagt Agur, der Verfasser dieser Zeilen, Armut und Reichtum gibt mir nicht. Anders ausgedrückt, wenn ich meinen Lebensweg so betrachte und die ganzen Armen und die ganzen Reichen am Wegesrand sehe, dann möchte ich am liebsten irgendwo in der Mitte bleiben. Gott schenke mir, dass ich zu keinem der beiden Extreme gehöre. Ich springe weiter zu Vers 12. Es gibt eine Art, die sich rein dünkt und ist doch von ihrem Schmutz nicht gewaschen. Das gilt leider auch für so manche Christen in der Gemeinde. Sie dünken sich rein. Das heißt, im Grunde ihres Herzens haben sie das Gefühl, dass sie keinen Erretter brauchen. Doch damit belügen sie sich selbst. Sie sind einfach nur religiös. Auch Leute in hohen Stellungen, im Geschäftsleben und in der Politik gehören manchmal zu denen, die sich rein dünken. Das heißt, sie sind davon überzeugt, sich keines Fehlverhaltens schuldig gemacht zu haben. Aber vor Gott sind wir alle Sünder. Wir ermangeln des Ruhmes, den wir bei Gott haben sollten. So drückt es Paulus im Römerbrief aus. Es gibt, bildlich gesprochen, nur eine einzige Methode, mit der wir rein werden können, nämlich mit dem Blut Jesu Christi gewaschen zu werden. Das Blut Jesu macht uns rein von aller Sünde, heißt es im 1. Johannesbrief. Und nun wieder zurück zu unserem Bibeltext aus dem Sprüchebuch Kapitel 30. Dort heißt es in der zweiten Hälfte von Vers 15, drei sind nicht zu sättigen und vier sagen nie, es ist genug. Und dann werden vier Dinge aufgezählt, die nicht zu sättigen sind. Das Totenreich und der Frauen verschlossener Schoß, die Erde, die nicht des Wassers satt wird und das Feuer, das nie spricht, es ist genug. Zuerst wird das Totenreich genannt. Sie und ich, wir leben sozusagen in einem Leichenzug, der sich auf das Totenreich zubewegt. So ist es mit uns allen. Die Geschichte begann außerhalb des Gartens Eden mit dem Tod von Abel, der von seinem Bruder Kain getötet wurde. Und so ging es weiter durch die Jahrhunderte. Diese alte Welt, in der wir leben, ist wie ein großer Friedhof. Das Totenreich ist nicht zu sättigen. An zweiter Stelle wird in Vers 16 der Frauen verschlossener Schoß genannt. Damit gemeint sind die vielen Frauen, die aus irgendwelchen Gründen keine Kinder bekommen können und sich doch so sehr danach sehnen. Manch eine von ihnen hat sogar das Gefühl, das Leben sei sinnlos, wenn nicht so ein kleines Wesen seine Ärmchen um ihren Hals legt und Mama zu ihr sagt.
Es soll auch Männer geben, die so empfinden, wenn sie erfahren, dass sie niemals Väter sein werden. An dritter Stelle wird in Vers 16 die Erde genannt, die nicht des Wassers satt wird. Hiermit sind Regionen gemeint, in denen es niemals genügend Regen gibt. Die Erde dürstet sozusagen nach Wasser. Und schließlich das Feuer, das nie spricht, es ist genug. Das erinnert mich an die verheerenden Waldbrände, die in sehr heißen und trockenen Gebieten jedes Jahr alles vernichten, was ihnen im Wege steht. Manchmal gelingt es den Menschen nicht, das Feuer wenigstens von den Siedlungen fernzuhalten, und sie verlieren alles, was sie besitzen. Das Feuer wird hier also zu einem Bild für etwas, was unersättlich ist. Und nun Vers 17. Ein Auge, das den Vater verspottet und verachtet, der Mutter zu gehorchen, das müssen die Raben am Bach aushacken und die jungen Adler fressen. Das hört sich furchtbar brutal an, aber in der Tat warnt die Bibel davor, sich gegen Vater und Mutter aufzulehnen, ihnen Unrecht zu tun und ihnen im Alter keine Barmherzigkeit zu erweisen. Natürlich gibt es aber auch Eltern, die nicht unschuldig sind, dass sich ihre Kinder so verhalten. Ich lese weiter ab Vers 18. Drei sind mir zu wundersam und vier verstehe ich nicht. Des Adlers Weg am Himmel, der Schlange Weg auf dem Felsen, des Schiffes Weg mitten im Meer und des Mannes Weg beim Weibe. Agur, der Schreiber dieser Zeilen, wundert sich über manche Dinge, die eigentlich ganz alltäglich erscheinen. Anscheinend hat er den Flug eines Adlers beobachtet und war fasziniert von einer Schlange auf einem Felsen. Und dann ist da noch der Weg eines Schiffes mitten im Meer. Lachen Sie ruhig, aber als ich mal vor vielen Jahren auf dem Kreuzfahrtschiff Queen Mary den Atlantik überquerte, da war es für mich auch wie ein Wunder, dass dieses riesige Schiff aus Stahl auf dem Wasser schwimmen konnte. Noch wunderlicher, allerdings auf einer ganz anderen Ebene, ist es allerdings, was da manchmal zwischen Mann und Frau passiert. Sie verlieben sich und können nicht mehr voneinander lassen. Und mit Gottes Hilfe hält diese Liebe ein Leben lang. In einem scharfen Kontrast dazu heißt es in Vers 20, »So ist der Weg der Ehebrecherin. Sie verschlingt und wischt sich den Mund und spricht, ich habe nichts Böses getan.« Ich finde, diese Beschreibung passt ganz genau in unsere heutige Zeit. Es gibt Leute, die in Sünde leben und trotzdem behaupten, dass das, was sie tun, keine Sünde ist. Wer moralische Verfehlungen beim Namen nennt, wird oft als Moralapostel verunglimpft. Und wenn es um den Bereich von Partnerschaft und Sexualität geht, muss man womöglich sogar Beschimpfungen über sich ergehen lassen. Doch Gottes Einstellungen zu gewissen Dingen ändern sich nicht. Wir als Menschen tun gut daran, Gottes gute Ordnungen zu beachten. Denn Gott liegt es ferne, sich als Spielverderber zu betätigen. Er will nur unser Bestes.

Das war's mal wieder. Das war eine weitere Folge aus der Sendereihe Durch die Bibel. Ich lade Sie herzlich ein, auch beim nächsten Mal wieder mit dabei zu sein, bei der letzten Sendung zum Buch der Sprüche Salomos. Bis dahin, auf Wiederhören und Gottes Segen mit Ihnen.

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Davon kann ich mir auch nichts kaufen, beteuerte Robert, als es im Bibelkreis um den Satz ging. Selig seid ihr Armen, denn das Reich Gottes ist euer. Robert nahm's wörtlich. Er war Student, immer knapp bei Kasse. Manchmal wusste er wirklich nicht, wie er über die Runden kommen sollte. Überhaupt, ich lebe doch im Hier und Heute. Was soll das immer mit der Ewigkeitsvertröstung? Denn das Reich Gottes ist euer. Also dieser Bibelvers machte Robert ganz schön wütend. Lieber hätte er ein paar Scheine mehr auf dem Konto. Und das kann einem wirklich auch passieren, dass man in der Bibel liest und an manchen Sätzen hängen bleibt und sich ärgert. Kapiere ich nicht. Oder, das darf doch wohl nicht wahr sein. Oder, wie habe ich das zu verstehen? Das sind dann oft die schon resignierten Anfragen. Selig seid ihr Armen, denn das Reich Gottes ist euer. Zugegeben, davon kann man sich nicht kaufen, was man sich sonst kaufen kann. Aber dafür können sie sich etwas leisten, was man überhaupt nicht kaufen kann. Gerade die Reichen würden sich das gerne kaufen und im Grunde wünscht es sich jeder. Zum Beispiel tiefe innere Geborgenheit auch in kritischen Lebenslagen. Innere Freiheit von der Besitzsucht. Die Gewissheit, dass wir geliebt sind, egal wie wir uns fühlen. Der Glaube daran, dass dies Leben nicht das Einzige ist, sondern die Hoffnung auf ewiges Leben uns einen weiten Blick gibt. Freude, die oftmals nicht mit Haben, sondern mit Geben zu tun hat. Wer so lebt und das begriffen hat, der kann ähnlich wie der König Salomo aus dem Alten Testament ein Lied davon singen. Mancher ist arm bei großem Reichtum und mancher ist reich bei seiner Armut. Und wenn vom Reich Gottes die Rede ist, dann ist das keine ausschließliche Vertröstung auf spätere Zeiten, sondern etwas, was wir auch heute schon, ich möchte es mal so sagen, schmecken dürfen. Die Geborgenheit und die Freiheit, der Friede und die Freude, von der ich eben auch schon sprach, sind sozusagen schon die göttliche Anzahlung auf das, was Gott uns einmal alles vollendet schenken wird. Doch wir sind auch hier und heute schon Beschenkte. Dank Jesus Christus sind wir jetzt schon wie die Armen, die doch viele reich machen. Wie die, die nichts haben und doch alles haben. So hat es der Apostel Paulus mal ausgedrückt.

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0: Herzlich willkommen. Mein Name ist Oliver Jeske und mein Gesprächspartner heute ist Friedemann Alsdorf. Er hat viele Jahre die Ignis Akademie für christliche Psychologie geleitet und vorher war er tätig auch als Psychotherapeut in der stationären Suchtarbeit. Ja, Friedemann, mal so ganz persönlich gefragt, du als einer, der sich auskennt mit der Alkoholsucht, wie ist denn deine persönliche erste Begegnung mit dem Thema Alkohol gewesen in deinem Leben? Kannst du dich noch daran erinnern?
1: Ich kann mich gut daran erinnern, das war tatsächlich in der Herkunftsfamilie. Also meine Eltern haben gern abends gesessen und noch ein Glas Wein getrunken. Und ich habe natürlich gefragt, ob ich auch mal probieren darf oder dazukommen. Und tatsächlich dann, als ich 16 war, da haben sie sich auch daran gehalten, durften wir dann mittrinken. Und das war erstmal etwas fremd, so der erste Schluck. Aber dann hat es mir doch geschmeckt und gefallen. Also ich habe dann den Wein doch zu schätzen gelernt und gemocht und auch gut vertragen.
0: Du lebst ja auch heute in Franken, das ist ja eine Weinregion, also da kann man das gut nachvollziehen. Deine Lebensstationen waren aber auch diverse andere. Unter anderem hast du mit drogenabhängigen Menschen auf Fehmarn gearbeitet, bei Life Challenge, früher vielen unseren Hörern vielleicht bekannt unter Teen Challenge. Wie hat sich das bei dir so selber weiterentwickelt? Ich glaube, du bist heute jemand, der anders als noch vor ein paar Jahren sagt, Vorsicht, Vorsicht, auch bei geringen Mengen Alkohol.
1: Ja, ja, ja, das ist natürlich schon durch die Arbeit mit Suchtkranken. Also ich muss wirklich zugeben, als junger Mensch habe ich mehr getrunken, als gut war. Aber ich war nie sturzbesoffen. Das war ich tatsächlich nicht. Das habe ich nicht gemocht. Aber in der Arbeit mit Suchtkranken ist mir natürlich sehr drastisch vor Augen geführt worden, wohin das führen kann und wie wichtig Vorsicht ist. Und es ist tatsächlich so, wenn man Alkohol gut verträgt und es einem schmeckt, ist das ein erhöhtes Risiko. Also diejenigen, die schon Alkoholiker werden, die haben erstmal positive Einstiegserlebnisse, ja. Wer von vornherein Alkohol nicht verträgt und anfängt zu schwitzen oder rot zu werden, der ist nicht sehr gefährdet, ja. Also das habe ich dann schon mitbekommen und ich habe mich natürlich auseinandergesetzt mit den damaligen Empfehlungen, die gegeben worden sind zu einem risikoarmen Alkoholkonsum und habe mich daran auch gehalten. Das war über mehrere Jahrzehnte hinweg 24 Gramm Alkohol für einen Mann und 12 Gramm für eine Frau. Also es entspricht ungefähr ein Viertelliter Wein. Also Bier habe ich gar nicht so gern gemocht. Und Schnäpse noch weniger, außer mal gelegentlich so einen selbstgemachten Likör. Ja, aber da eben nur in ganz geringen Mengen.
0: Und heute sprichst du anders darüber, weil es ja auch Erkenntnisse gibt, dass selbst kleine Mengen, so wie ich informiert bin, auch durchaus gefährlich sein können.
1: Das ist jetzt tatsächlich eine Neuerung der letzten Jahre. Also ich habe auch diese Grenzwerte weitergegeben zum risikoarmen Konsum. Und im Prinzip hat Lancet 2019 erste Veröffentlichung gestartet, dass die wahrscheinlich noch zu hoch angesetzt sind. Dann ist weiter geforscht worden. Und 2023 hat die Weltgesundheitsorganisation dann veröffentlicht, dass es gibt überhaupt gar keinen risikoarmen Konsum. Bereits geringe Mengen von Alkohol sind gesundheitlich schädlich. Beispielsweise Krebserkrankungen, das heißt also Alkohol gilt mittlerweile als karzinogen erster Güte, ähnlich wie Asbest oder Tabak.
0: Ui.
1: Und ja, und viele dieser alkoholbedingten Krebserkrankungen, also die Hälfte der alkoholbedingten Krebserkrankungen betreffen bereits Menschen mit einem geringen Konsum, also die sich eigentlich gehalten haben an diese risikoarme Empfehlung, die über die Jahre hinweg gegeben worden sind. Die Hälfte aller Alkoholkrebserkrankten, das sind die Speiseröhrekrebs, Krebs des Verdauungstraktes, Leberkrebs und andere Dinge, erkranken bereits bei einem mäßigen Konsum. Das ist natürlich alarmierend.
0: Ich hatte mal im Vorfeld unseres Gesprächs ein bisschen recherchiert und habe herausgefunden, man geht davon aus, dass allein in Deutschland über 40.000 Menschen vorzeitig an den Folgen ihres Alkoholkonsums jedes Jahr sterben. Eine gigantische Zahl.
1: Insgesamt ist das auch in Westeuropa ein großes Problem, dass hier in Westeuropa viel Alkohol konsumiert wird und dass die Krebs, raten, eben auch entsprechend maximal sind. Das heißt, es gibt nirgendwo so viel Krebs wie hier in Europa. Und auch da sagen die Statistiker, sind klare Zusammenhänge zu finden.
0: Ja, auch da bemühe ich jetzt nochmal wieder die Statistik. Rund 1,5 Millionen Menschen in Deutschland gelten als alkoholabhängig. Zwei Drittel etwa, etwas mehr als zwei Drittel davon sind Männer. Nur ein knappes Drittel Frauen. Woran liegt das?
1: Also ich muss die Zahl tatsächlich nochmal revidieren. Diese 1,5 Millionen sind die, die in Behandlung sind aufgrund von Alkoholabhängigkeit. Das heißt, die Ziffer derjenigen, die ein Alkoholproblem haben, aber nicht in Behandlung sind, ist natürlich noch dazu zu rechnen. Da muss man also mit eigentlich mindestens 2,5 Millionen Gesamtbetroffenen rechnen in Deutschland.
0: Okay, alles klar. Auch eine andere Zahl, die ich noch habe, bei 9 Millionen liegt ein problematischer Alkoholkonsum vor. Eine riesige Zahl. Also da sprechen wir über ganz, ganz viel. Und da stellt sich mir natürlich erstmal die Frage, du hast es vorhin schon angesprochen, der eine kriegt Kopfschmerzen beim ersten Glas Alkohol, der andere empfindet es das als ein tolles, im wahrsten Sinne des Wortes, berauschendes Erlebnis. Friedemann, woran liegt das?
1: Das ist teilweise auch genetisch bedingt. Das heißt also, es gibt im Grunde genommen Gene, die die Abbauprodukte von Alkohol nicht abbauen können. Und die stauen sich dann im Körper an und führen dann zu diesen gesundheitlichen Problemen. Asiaten, die meisten Asiaten vertragen gar keinen Alkohol oder kriegen dann eben ein sogenanntes Flaschensyndrom, also werden dann rot und geht ihnen schlecht. Und das kannst du hier auch in Deutschland eben auch haben, solche Gene. Grundsätzlich ist es auch tatsächlich so, dass Alkoholismus als Risiko genetisch weitergegeben ist. Das heißt, wenn man also jetzt einen Elternteil oder zwei Elternteile haben mit einem Alkoholproblem, dann ist die Wahrscheinlichkeit höher, dass man A, Alkohol als angenehm empfindet und als erleichternd und schön, und B, dass man dann auch gefährdet ist, in eine Sucht hineinzukommen. Das ist immer nur ein Baustein, ja, es ist niemals 100%, dass jemand sagt, ja, kann halt nichts machen, ich habe die Alkoholiker-Gene in mir, ich muss trinken. Der Automatismus gilt nicht, aber es ist ein Risikofaktor.
0: Ich habe auch gesehen, dass das Alkoholproblem am größten in der Altersgruppe von 55- bis 64-Jährigen ist in Deutschland. Das heißt, da baut sich nämlich mal an, über die Jahrzehnte hin ein Problem auf, oder?
1: Es ist natürlich beides. Es ist das Erbe der Vergangenheit. Man ist ich gehöre ja auch zu dieser Altersgruppe. Man ist in meiner Generation nicht so kritisch daran gegangen und hat einfach so lange getrunken, wie es einem geschmeckt hat. Und die Warnungen, die waren noch nicht so laut, wie sie heute sind. Das heißt, also junge Leute sind da typisch schon anders informiert und auch ein bisschen vorsichtiger nach meiner Beobachtung. Also natürlich nicht alle, aber sagen wir der Schnitt. Und es ist dann schon auch richtig, dass der zweite Faktor ist, dass viele Alkoholabhängigkeiten sich über Jahre und Jahrzehnte langsam erst aufbauen. Das heißt also, Personen trinken über lange Zeit unauffällig, dann wird es aber doch über die Zeit immer mehr, bis man dann merkt, okay, jetzt gibt es ein Problem mit da. Ne?
0: 55 bis 64 Jahre, was ist das für eine Phase? Warum ist es da gerade so kritisch? Warum kann da die Sucht sozusagen voll zuschlagen? Hast du da einen Verdacht?
1: Ich glaube, dass tatsächlich diese langsame Entwicklung zu immer mehr nicht merken, wie man allmählich doch Schwierigkeiten hat, darauf zu verzichten und ohne zu leben, dass das die Hauptrolle spielt. Normalerweise ist dieses Lebensalter zwischen 55 und 64 das zweithöchste in der Lebenszufriedenheit. Also noch zufriedener sind Menschen, die dann noch etwas älter sind, zwischen 65 und 75. Da ist das Maximum erreicht. Aber eigentlich ist das ein schönes Lebensalter für viele Menschen.
0: Friedemann, mich würde da nochmal so interessieren, gibt es so etwas wie eine typische Alkoholikerkarriere? Du hast ja mit verschiedenen Menschen in deiner beruflichen Laufbahn zu tun gehabt. Haben sich bestimmte Muster immer wieder gefunden?
1: Also typisch ist sicherlich der über Jahre hinweg sich intensivierende Alkoholkonsum. Also, aber auch dort gibt es unterschiedliche Geschwindigkeiten. Es gibt auch Menschen, die in recht jungen Jahren schon markante Alkoholprobleme aufweisen und welche, die über viele Jahre erstmal mäßig trinken und allmählich immer mehr steigern. In der Regel braucht es ein paar Jahre, bis sich das wirklich voll ausgeprägt hat. Und entsprechend braucht es natürlich auch einen längeren Zeitraum mit Rückfällen und einen Prozess, um da wieder rauszukommen. Ja, ich werde öfter gefragt nach der typischen Suchtpersönlichkeit. Da gab es intensive Forschungen dazu. Und die ist nicht gefunden worden. Also man kann jetzt nicht sagen, Alkoholiker haben immer die und die Eigenschaften oder die und die Persönlichkeit. Was ich tatsächlich als Praktiker, und das ist mir auch von vielen anderen bestätigt worden, in der Arbeit mit unterschiedlichsten Suchtbetroffenen feststelle, jetzt zum Beispiel im Unterschied zum Drogensüchtigen, die eigentlich eher, sag ich mal, in nüchternen Zustand rebellisch sind und aufmüpfig und im intoxikierten Zustand dann ruhig und friedlich, ist es beim Alkoholiker so, dass er so im nüchternen Zustand oftmals eher überangepasst ist, eher versucht, es anderen recht zu machen. Und es gibt natürlich Druck auf das eigene Leben. Ja, sagen, okay, was wird von mir erwartet, was muss ich leisten und so weiter. Und dass dich dann irgendwann der Alkohol anbietet als Erleichterung für diesen Druck, ja. Und dann fallen auch Hemmschwellen weg und da kann ich auch mal die Sau rauslassen. Also dann alkoholisiert sitze ich dann eher auf der aggressiven und unbeherrschten Seite, ne? Also das gilt nicht für alle Personen, aber ist doch überdurchschnittlich häufig.
0: Ich erinnere mich noch an eines unserer letzten Interviews, das wir geführt haben. Friedemann, da hast du sehr wertschätzend über Menschen, die in einer Sucht stecken, gesprochen. Du hast gesagt, du gehst auf sie zu als Therapeut, als jemand, wo du sagst, du hast in einer bestimmten Phase des Lebens deine Probleme auf eine bestimmte Art und Weise gelöst, die dir heute, Jahre später, schädlich ist. Wie gehst du mit Menschen in Alkoholsucht um?
1: Ja, ich würdige eigentlich grundsätzlich die Probleme, mit denen meine Klienten kommen, auch wenn sie aus einem anderen Bereich kommen, ist es in der Regel eine Überlebensstrategie, die man entwickelt hat, um mit hochstresshaften Situationen umzugehen oder traumatischen Erlebnissen oder anderen schweren Belastungen, die einem in dem Moment dann fürs Überleben geholfen hat. Und die dann aber einem später auf die Füße fällt, ja, das, wo man dann merkt, okay, jetzt schränkt es meine Freiheit ein, ich bin gar nicht mehr in der Lage, bestimmte Dinge mehr zu machen oder ähnliches. Ich bin an diese Überlebensstrategie gebunden und sich davon dann wieder zu trennen, löst natürlich dann unter Umständen auch Todesängste aus. Was mache ich denn ohne diesen Tröster in allen Lebenslagen? Wie komme ich denn dann überhaupt zurecht? Ist dann noch ein zufriedenes Leben ohne das möglich? Ich nehme das sehr ernst. Weil mir ja auch bewusst ist, dass diese Suchttendenzen, sag ich mal, im Alltag, dass die unglaublich verbreitet sind. Ich kann das in meinem eigenen Leben feststellen. Ich sehe das auch im Leben von etwa 90% meiner Mitmenschen, dass es Bereiche gibt, wo man sagt, okay, da habe ich mich nicht gut im Griff, da schlage ich über die Stränge, bin länger am Handy, als ich mir das vorgenommen habe oder am Fernseher oder schaffe es nicht, die Schokolade zu verteilen über den Tag, sondern muss sie in einem weg oder was auch immer. Ja, das sind ja jetzt keine klinischen Suchtstörungen, aber es sind doch gleiche Mechanismen oder ähnliche Mechanismen, die da eine Rolle spielen. Und das darf man nicht verurteilen, das bringt ja gar nichts. Ja.
0: Was hast du für Menschen erlebt? Wenn wir jetzt über Alkoholsucht sprechen, hat jeder sicherlich andere Bilder vor Augen. Am gängigsten ist vielleicht der wohnungslose Mensch, der irgendwo mit seiner Schnapsflasche unter einer Brücke sitzt, sag ich jetzt mal, und nicht ansprechbar ist. Ich vermute mal, Alkoholsucht hat sicherlich von den verschiedenen auch psychologischen Folgen sicherlich eine ganz große Spannweite, oder?
1: Ja. Also auch da gibt es hoch angepasste, unauffällige Personen, die 150% leisten und vielleicht gerade deswegen die Entspannung suchen im Alkohol, bis dahin zu Menschen, die unterschiedliches Maß an Scheitern erlebt haben. Es ist dann schon spannend zu sehen, okay, wo ist so der Punkt, dass ein Mensch sagt, jetzt reicht es mir, ich möchte was ändern. Also und das ist sehr, sehr unterschiedlich. Für den einen ist es, dass sein Job gekündigt wird, für den zweiten ist es, dass er seinen Führerschein verliert und für den dritten reicht es noch nicht einmal, wenn er nachts seinen Urin nicht halten kann und regelmäßig sein Bett vollpinkelt, dann ist trotzdem noch nicht der Punkt, dass er jetzt sagt, okay, ich steig da aus, ja. Das ist sehr individuell. Die Botschaft, die ich dir gerne geben möchte, man muss es nicht bis zu diesem totalen Zusammenbruch kommen lassen. Also das hat man früher mal gesagt, du musst erst ganz unten landen, bevor du dann motiviert bist zum Ausstieg und dann wieder nach oben kommst. Ich glaube, je früher es gelingt, jemanden zu motivieren zu einer Veränderung, umso besser ist das für die Person, umso geringer sind die Schäden.
0: Warum ist das oft so schwer, diese Selbstmotivation oder die Motivation eines anderen Menschen?
1: Ja, es gibt da sehr schöne Forschungen zu diesem ganzen Thema. Wie sieht Motivation aus? Also Prochaska und Di Clemente, das sind zwei Amerikaner, die da ein sogenanntes transtheoretisches Modell aufgestellt haben und sagen, es gibt so, sag ich mal, 4 bis 6 charakteristische Motivationsentwicklungsphasen. Die erste Phase ist, dass der Betroffene sorglos ist. Das heißt, es wird alles abgewehrt, was als Problem erscheinen könnte. Ich lasse mir doch nicht einreden, ich hätte ein Problem mit Alkohol. Das ist doch alles in Ordnung. Andere trinken genauso viel wie ich. Das ist doch keine Geschichte. Die zweite Phase wäre dann die Phase des Bewusstwerdens, zu sagen, okay, ist vielleicht doch ein bisschen viel, vielleicht schade ich mir auch, vielleicht ist es nicht so gut, aber noch nicht eine Änderungsbereitschaft, ja, vielleicht auch keine Idee, wie eine Änderung aussehen könnte. Die dritte Phase wäre dann, dass man sagt, okay, jetzt möchte ich was tun, ich bereite mich vor auf eine Änderung, ich lasse mir auch Strategien geben, wie ich das tun kann, dann gehe ich in die aktive Handlung hinein und lande erst einmal in die unzufriedenen Abstinenz. Ja, ich habe meinen Tröster in allen Lebenslagen nicht mehr. Ich habe Entzugserscheinungen durchzustehen. Ich kann Glücksempfindungen nicht mehr erzeugen, weil da erst einmal etwas verloren gegangen ist an Dopaminspiegel. Ja. Und dann muss ich ja über längere Jahre versuchen, in die zufriedene Abstinenz wieder hineinzukommen, wo ich sage, ich habe 100% Lebensqualität ohne Alkohol. Das fehlt mir auch nicht. Also das sind dann Stufen, durch die man auch Personen begleiten kann und sollte und wo es dann zu jeder Stufe unterschiedliche Hilfestellungen gibt. Ich brauche jemanden in der Sorglosigkeit, keine Strategien zu vermitteln, wie er aus dem Alkohol rauskommt, weil das braucht er in dem Moment nicht. Der braucht allenfalls eine Auseinandersetzungsbereitschaft mal mit dem Thema. Ich kann sagen, okay, ich gebe dir mal ein Feedback, was ich wahrnehme. Ich erzähle dir mal, was Alkohol anrichten kann und ab welchen Mengen man das als wie riskant inzwischen einstuft. Ja, das könnte eine Auseinandersetzung geben.
0: Friedemann, du hast viele Jahre mit suchtabhängigen Menschen gearbeitet. Ich hatte es erwähnt, auf der Insel Fehmarn. Du bist jemand, oder ich kenne dich als jemanden, der damit rechnet, dass Jesus Christus in das Leben von Menschen eingreift. Also ich glaube, du betrachtest ihn auch als Partner an deiner Seite in deiner Arbeit. Wie hast du das ganz konkret erlebt?
1: Okay, also was ich tatsächlich noch nie erlebt habe in 35 Jahren Suchtarbeit, ist, dass Jesus jemand eine Sucht gegen seinen Willen weggenommen hat. Gerne kann sich mal jemand bei mir melden und sagen, bei mir war das so, aber ich kenne keinen einzigen von meinen doch schon inzwischen dreistelligen Zahl von Klienten, bei dem das so gewesen ist. Ich sag mal, damit verbindet sich auch etwas. Sucht ist eigentlich verbunden mit einer hohen Ambivalenz. Das heißt, es gibt eine Seite im Betroffenen, der sagt, mir reicht's, ich möchte aufhören, es geht so nicht weiter, ja? Und dann gibt's die andere Seite, die sagt, aber mein Tröster in allen Lebenslagen, ich kann mir nicht vorstellen, darauf zu verzichten, ja? Und ich glaube tatsächlich, dass wir da vor Jesus ehrlich werden müssen, dass wir uns durchfinden. Was Jesus fragt uns an verschiedenen Stellen in der Bibel, ja? Also die Blinden, die auf ihn zukommen, sagen, Jesus, du Sohn Davids, erbarm dich unserer. Oder Jesus sagt, was wollt ihr, dass ich für euch tun soll? Und es ist gar nicht so einfach, wenn man Suchtbetroffener ist, auf so eine Frage zu antworten. Ja, ich kann sagen, Jesus, Mensch, ja, es gibt diese Seite in mir, die möchte aufhören, es gibt die andere, die nicht darauf verzichten will. Hilf mir doch. Ja, hilf mir, mich da durchzukämpfen. Also nur die eine Seite zu verdrängen, führt nicht weiter. Ich muss tatsächlich eine Entscheidung treffen. Und wenn ich diese Entscheidung aber getroffen habe, sage Jesus, ich will daraus. Diese Entscheidung kann auch durch ein geistliches Erlebnis erleichtert werden, indem Gott mir klar macht, dass er das nicht mehr möchte, dass ich das so weiter tue, ja? Dann kann Jesus ein Wunder tun. Das habe ich bei etlichen von Klienten erlebt, dass dann plötzlich relativ leicht geht, dass also gar kein großes Kämpfen mit Entzugserscheinungen oder sonst etwas ist. Das gibt es tatsächlich, dass jemand von einem Tag auf den anderen auf diesen Wunsch, auf dieses Gebet, Jesus macht mich frei, auch frei wird. Es gibt viele, viele andere, die haben dann trotzdem noch einen mühsamen körperlichen und psychologischen Prozess vor sich. Und da brauchen sie auch Unterstützung und Hilfe, dass also ein körperlicher Entzug erstmal entsteht. Gerade beim Alkoholentzug, wenn man das über lange Zeit chronisch gemacht hat, ist das auch so gefährlich, dass man das nur unter medizinischer Begleitung tun sollte. Und den eben auch der psychische Entzug, das heißt, wie komme ich ohne Alkohol im Alltag zurecht? Das ist, sag ich mal, aber auch für die Personen, die durch ein Wunder von einem Tag auf den anderen frei geworden sind, eine wichtige Option, dass man sagt, okay, ich lasse mir trotzdem seelsorgerlich oder psychotherapeutisch helfen, wie ich mit Konflikten anders umgehe, wie ich mein Leben gestalte und so weiter. Ja, also all das, was ich bisher mit Alkohol mehr oder weniger weggedrückt habe, damit setze ich mich auseinander und suche mir da auch Hilfen.
0: Und meine ganz naive Frage, wie gehst du mit Menschen um, die ersten guten Weg gegangen sind, wo du dich gefreut hast und gesagt hast, wow, hier ist eine Veränderung eingetreten, und plötzlich steht wieder jemand vor der Tür und sagt, ich bin wieder voll in die alten Muster reingerutscht.
1: Dann sage ich, wow, toll, dass du den Mut hast zu kommen. Ja, also wirklich, das ist mir ein Herzensanliegen, weil das ist normal. Also die meisten Leute brauchen eine, wie sich der Alkoholismus über Jahre entwickelt hat, auch eine mehrjährige Phase, wo sie sich da wieder herausarbeiten, und in diese Phase kommen auch Rückfälle vor. Und das Schlimmste ist, wenn man dann sich schamvoll versteckt und sagt, jetzt ist alles wieder für die Katze gewesen, alles umsonst. Ich kann mich von niemandem mehr sehen lassen, von meinem Therapeuten erst recht nicht. Ja, das ist ganz schlecht. Deswegen spreche ich tatsächlich nach Möglichkeit mit jemandem in einer nüchternen Phase über dieses Thema. Sag, was machst du, wenn du rückfällig bist? Ja, und da gibt's auch eine Möglichkeit, einen Rückfallvertrag zu schließen. Sagen, okay, wenn ich wieder Alkohol getrunken habe, ich werde die Situation verlassen, in der das passiert ist. Ja, ich werde meine Person des Vertrauens anrufen. Die wird mich nicht verurteilen, sondern die wird sagen, okay, ich spreche mit dir, was dahin geführt hat, und ich helfe die Strategie für die Zukunft zu entwickeln, falls solche Sachen sich wiederholen, ja? Und als Vertrauensperson ist da auch wichtig, dass man da nicht verurteilt, weil das ist doch gut, wenn sich jemand meldet und wenn jemand sagt, das ist mir passiert, ich wünsche mir wieder Hilfe.
0: Und wie sieht es so mit diesen Selbstverurteilungen aus, wenn jemand über Jahre sagt, Mensch, jetzt bin ich sogar Christ geworden, bin mit Jesus unterwegs und ich kann mich selbst nicht im Spiegel anschauen, wenn ich mal wieder sturzbesoffen war?
1: Ja, natürlich ist das auch sehr schwer. Ja, ich glaube auch, dass es mühsam ist, ein gutes Selbstwertgefühl aufrechtzuerhalten, wenn man so mit so einer existenziellen Suchtproblematik zu kämpfen hat. Ich glaube, da braucht es tatsächlich auch von außen diesen Impuls der Wertschätzung. Sicherlich vielleicht auch aus dem Gebet heraus von Gott, dieses ich nehme mich trotzdem an, ich liebe dich, auch wenn du, ja, und dieses Wissen, es ist ja eine Krankheit, es ist ja nicht Willensschwäche, es ist ja nicht Blödheit oder sonst etwas, sondern das ist ja eine anerkannte Krankheit. Man würde sich ja auch nicht schämen, wenn man das Bein gebrochen hat und deswegen nicht zur Arbeit kommen kann, ja?
0: Okay. Jetzt sind diese Menschen, über die wir sprechen, ja nicht allein in dieser Welt unterwegs. Sie haben Freunde, sie haben Familie, Ehefrau, Ehemann, Kinder. Inwieweit betrifft so eine Sucht diese Menschen mit?
1: Ja, extrem. Also das ist natürlich klar, wenn ich sag mal, Partner von Suchtkranken, die mit Duldungsstress und Katastrophenstress zu tun. Ja, also Duldungsstress heißt, ich muss irgendwie aushalten, dass mein abhängiger Partner bestimmte Verantwortungen gar nicht mehr erfüllen kann, nicht mehr arbeitet, sich nicht mehr um die Kinder oder den Haushalt. Also ich muss das alles selber tragen. Ja, das muss ich irgendwie stemmen. Und Katastrophenstress heißt dann noch obendrauf kommen immer wieder Katastrophen. Das heißt, ein Anruf von der Polizei oder vom Krankenhaus. Ihr Mann hatte einen Unfall. Jetzt ist er hier. Ich muss sofort reagieren, etwas machen, ja. Kinder sind in anderer Weise betroffen. Aber die bekommen auch viel mehr mit, als man das oftmals denkt. Oder Eltern, von Alkoholabhängigen, die natürlich mit Schuldgefühlen kämpfen und sagen, haben wir irgendwas falsch gemacht, dass unser Sohn oder Tochter auf die schiefe Bahn geraten ist. Also es ist ein enormer Stress, mit dem Angehörige sich rumschlagen müssen.
0: Gibt es eigentlich Hilfsangebote, beziehungsweise gibt es genug Hilfsangebote für die Angehörigen?
1: Da gibt es viel. Also ich sag mal, die eine Möglichkeit ist, schlicht und einfach sich an eine Suchtberatungsstelle vor Ort zu wenden und zu sagen, mein Angehöriger trinkt, ich komme nicht zurecht, ich brauche jetzt mal jemanden, der mich berät. Das machen die gerne. Das ist deren Aufgabe und Auftrag und täglich Brot. Und da sind die auch kompetent. Und die zweite Möglichkeit sind schlicht und einfach Selbsthilfegruppen, ja. Also das Blaue Kreuz, aber auch die anonymen Alkoholiker mit ihren Al-Anon-Gruppen, die haben dann eben auch Angehörige-Gruppen, wo man sich austauschen kann. Und das ist natürlich toll, weil da braucht man nicht lange erzählen und schildern. Die anderen wissen schon, die da drin sitzen, wie sich das anfühlt und was dann eventuell zielführend ist und was aber auch nicht, ja.
0: Gibt es da so ein paar goldene Regeln, was man tun sollte, wenn man einen Angehörigen hat, der in einer Alkoholsucht steckt? Oder ist das sehr, sehr individuell?
1: Da gibt es schon charakteristische Entwicklungsphasen. Also man sagt so drei Phasen, die ein Angehöriger durchläuft oder eine Beziehung durchläuft. Ja, das eine ist die Bagatellisierung, wo man sagt, ja, alles nicht so schlimm, ja, wird schon wieder gut werden oder sowas. Man macht die Augen zu vor dem Problem. Wenn das dann nicht mehr möglich ist, geht man dann in die Phase des Kontrollierenwollens. Das heißt, ich versuche jetzt den anderen daran zu hindern. Ich schütte den Alkohol weg, hole ihn aus der Kneipe raus oder sonst etwas, ja. Und die dritte Phase ist dann oftmals das Chaos, wo man dann in gegenseitigen Vorwürfen und zerrütteten Vertrauensverhältnissen landet. Und ich glaube, da ist auch wichtig, dass man Angehörige unterstützt. Also es hat einem ja keiner in der Wiege oder in der Schule beigebracht, wie man mit so einer Situation umgeht, ja. Und das kann man sich auch nicht aus den Fingern saugen, sondern da braucht es tatsächlich substanzielle Hilfen. Also ich sag mal so fünf Sachen, die ich sehen würde, die ich auch Angehörigen immer wieder sage: Versorge bitte nicht deinen suchtkranken Partner mit Alkohol oder Drogen. Oder gib Geld, was dafür verwendet werden kann. Ja, weil sobald ich Geld gebe, sagen wir mal, ich bezahle jemanden eine Fahrkarte zu einem Bewerbungsgespräch, wo er sich bewirbt. Ja, jetzt hat er das Geld in der Hand. In seinem Kopf ist aber das Belohnungssystem in dieser Weise aktiv. Sagt, ich brauche eigentlich unbedingt jetzt was zu trinken. Und jetzt habe ich das Geld und die Möglichkeit, mein Bewerbungsgespräch, das ist irgendwie viel weiter weg. Jetzt trinke ich erstmal was, ja. Also da muss man wirklich sehr, sehr abwägen, für was gibt man Geld? Kauft man nicht lieber die Fahrkarte für die Person dann selber, drückt sie ihr in die Hand. Ja, das würde ich deutlich geschickter halten, ja. Zweitens, den Abhängigen nicht zu schützen vor den natürlichen Konsequenzen seines Suchtverhaltens. Also das hat ja auch unangenehme Folgen, wenn ich getrunken habe, dass ich dann vielleicht am nächsten Morgen nicht in der Lage bin, zur Arbeit zu gehen. Ja, und wenn jetzt die Ehefrau beim Arbeitgeber anruft und sagt, mein Mann geht's halt schlecht und kann halt nicht kommen.
0: Hat gerade Kopfschmerzen heute oder irgendwie.
1: Ja, Kopfschmerzen oder sonst was, ganz genau. Ja, dann, was passiert dann? Im Grunde genommen wird die unangenehme Konsequenz der Trinkerei abgewendet und dem nächsten Trinken steht dann auch nichts mehr im Weg. Es ist natürlich jetzt hoch unangenehm zu sagen, was mache ich denn? Ja, ich habe ja auch Angst, dass das Familieneinkommen jetzt wegfällt oder ähnliches. Ja, aber wenn man natürliche Konsequenzen abbiegt, ist die Motivation, etwas zu ändern, schon gleich wieder wesentlich geringer. Also es gibt also einen konstruktiven Leidensdruck, der durch die Sucht selber erzeugt wird, und den sollte man Betroffenen auch nicht abnehmen. Das heißt, müsste man vielleicht tatsächlich sogar sagen, hör mal, ich habe deinen Arbeitgeber am Telefon,

0: Horror, der dann da irgendwo steht, der kriegt natürlich dann ein schlechtes Gefühl, er stinkt schon wieder hier so oder sowas, ja. Aber wird mal einer sagen, hey, du rauchst ja gar nicht. Toll, ja. Du hast jetzt nicht getrunken, ja. Das ist doch prima. Gut ist, wenn man zum Beispiel Aktivitäten plant, die mit dem Konsum unvereinbar sind. Und man dann sagt, okay, hat mein alkoholkranker Mann irgendwelche Sachen, die er gerne macht und die aber mit Alkohol nicht gehen. Ach ja, der ist früher gern Fahrrad gefahren. Also schwer alkoholisiert funktioniert das nicht, ja. Will ich nicht mit ihm meine Fahrradtour vereinbaren? Also etwas muss man natürlich auch selber gerne mögen, ja. Also etwas, was man selber gerne, was aber mit Alkoholkonsum unvereinbar sind. Wenn man das macht und dann hinterher auch sagt, okay, wenn das gelungen ist, das nach Möglichkeit zu verstärken, zu belohnen, zu sagen, hey, ich fand das so toll mit dir diesen Nachmittag, ich nehme mir jetzt mal eine unangenehme Aufgabe ab oder sowas, weil ich einfach das geschätzt habe, dass du nicht getrunken hast und dass wir was zusammen gemacht haben. Ja, das möchte ich, da möchte ich mich auf diese Weise mal erkenntlich zeigen. Das sind Dinge, ich sage mal, da geht's dem Alkoholiker besser und dem Angehörigen auch.
1: Und wenn es dann vielleicht platzt, weil Ausflug sozusagen den Bach runtergeht, weil der Angehörige wieder getrunken hat. Was hätte das für eine Konsequenz?
0: Dann muss man auch darauf achten, dass man nicht den Konsum verstärkt. Also dann jetzt zu sagen, ich mache jetzt gute Miene zum bösen Spiel und setze mich trotzdem noch mit ihm zusammen, das würde ich dann eher nicht machen. Dann wird man sagen, hör mal, du hast jetzt getrunken, eigentlich hätte ich gern den Abend mit dir verbracht, miteinander, das möchte ich jetzt nicht. Es ist mir auch zuwider, wenn du so eine Fahne hast und dich so verhältst. Ich mache jetzt was Schönes für mich alleine heute Abend. Ich gehe ins Kino oder besuche eine Freundin oder sonst etwas, ja. Und auch das führt ja dann dazu, dass die Betroffene sich beim nächsten Abend dann überlegt, trinke ich jetzt wieder in dem Maße, dass meine Frau nichts mit mir zu tun haben will, oder möchte ich doch, dass sie mit mir zusammen was macht, oder ja? Also bis dahin, dass man auch sagt, das habe ich auch schon in den Beratungen gesagt, hör mal, ich möchte nicht, dass du mit mir in einem Bett schläfst. Also wenn du dann nachts aufstehst und kotzen musst oder sonst etwas oder noch schlimmere Sachen passieren, gehst du ins Gästezimmer, ja?
1: Ja. Also auch eine gewisse Konsequenz kann durchaus der richtige Weg der Liebe im Umgang sein.
0: Ja, ja. Und was man auch tun sollte, sag ich mal, in günstigen Momenten, wo man jemanden einigermaßen nüchtern ansprechen kann, wo vielleicht irgendwas passiert ist im Zusammenhang mit dem Alkoholkonsum, was der Person selber peinlich ist und unangenehm ist. Und da kann man auch sagen, hör mal, ich würde dir das sehr nahelegen, in eine Therapie zu gehen. Tatsächlich kann ich sagen, dass von den Klienten, die ich in der Drogentherapie hatte, in der stationären, mindestens mal ein Drittel kamen auf Druck von Angehörigen, die also wirklich dann gesagt haben, komm, geh in die Therapie, ich halte das hier nicht mehr länger aus, aber vielleicht auch positiv, da kannst du etwas Positives erreichen.
1: Das wäre so meine Nachfrage gewesen. Reicht diese äußere Motivation aus? Oft muss doch da auch was Intrinsisches, also dazukommen, was aus mir selbst herauskommt, oder?
0: Oftmals nicht. Auch das, würde ich mal sagen, haben wir manchmal gehabt, dass Leute zu uns gekommen sind in die stationäre Therapie und sagen, ja, ich komme jetzt halt, weil ich schrecklichen Ärger habe. Zum Beispiel das Gericht hat mir eine Auflage gegeben oder meine Frau hat gesagt, sie schmeißt mich raus oder so. Deswegen gehe ich jetzt hier in die Therapie. Aber eins sage ich euch gleich, ich werde hinterher weiter konsumieren. Und dann haben wir natürlich uns gefragt, als Mitarbeiter, können wir so eine Person überhaupt nehmen mit so einer reinen Fremdmotivation, ja? Und dann haben wir dann gesagt, Mensch, die Person ist jetzt 10 Jahre lang wahrscheinlich zugedröhnt rumgelaufen und hat eigentlich noch nie einen längeren Raum gehabt, wo sie mal nüchtern über ihr Leben nachgedacht hat. Diesen Raum möchten wir ihr geben. Voraussetzung ist natürlich, dass man in der stationären Therapie auch abstinent bleibt, dass man nichts reinschmuggelt oder sonst etwas, sonst wird man rausgeschmissen wegen Gefährdung von Mitpatienten. Aber dann sich mal auseinanderzusetzen, mal nüchtern zu werden und mal zu überlegen, wie möchte ich eigentlich leben, das gibt dann auch spannende Effekte, ja. Vielleicht kann ich mal eine Geschichte aus einem anderen Bereich dann erzählen. Das ist ein Heroinsüchtiger, an den ich denke. Der war dann im Schluss der Therapie, haben wir Realitätstraining gemacht. Nach draußen gehen, wie komme ich zurecht? Die meisten sind dann zu ihren Eltern gefahren. Der ist zu seinen Drogenfreunden gefahren. Aber hey, was? Du willst zu deinem Drogenfreund gehen? Das geht schief. Wir haben gesagt, wir werden dir eine Urinkontrolle verpassen, wenn du wiederkommst, ja, damit klar ist, ob du was konsumiert hast, ja. Er kam wieder, er hatte nichts konsumiert. Und dann haben wir gesagt, okay, erzähle. Und dann hat er gesagt, das war aber eine ganz komische Erfahrung für ihn, als er jetzt also zu seinen Drogenfreunden zurückgegangen ist. Sind einfach nur den ganzen Tag den Drogen hinterhergerannt. Ob er nun da gewesen wäre oder in China fällt in Zerkreisung, das wäre völlig egal gewesen, was denn das für Freunde wären.
1: Mhm.

0: Ja? Also da ist er richtig aufgewacht. Ja?
1: So eine Art Entfremdung. Ne?
0: Ja, will ich wirklich in diese alte, in dieses alte Leben wieder zurück? Und das war für ihn dann, er war so angekommen, sagt, ja, ich gehe wieder in das alte Leben zurück nach der Therapie. Und da war für ihn der Punkt, wo er sagt, na, das will ich dann doch nicht mehr, ja.
1: Wie schön, dass auch so etwas möglich ist. Friedemann, du hast jetzt schon hier und da ist so ein bisschen angerissen, das Thema Therapie. Wie sieht denn so eine Therapie eines alkoholkranken Menschen aus? Kannst du uns da mal so ein bisschen einen Überblick geben?
0: Also auch da gibt es jetzt wieder die ganze Spannbreite zwischen ambulanten Beratungen und Therapien und stationären. Ich fange mal tatsächlich mal mit den ambulanten an. Man sagt im Grunde genommen, je mehr Säulen der Identität noch bestehen. Also als Säule der Identität würde ich jetzt mal sagen, eine einigermaßen stabile Gesundheit, eine funktionierende Ehe, vorhandener Arbeitsplatz, eine Umgebung, wo jetzt nicht nur konsumiert wird, sondern wo es auch nüchterne Freunde gibt oder sowas, ja. Je mehr das noch besteht, umso eher würde man sagen, das ist vielleicht ein Setting für eine ambulante Begleitung. Da kann man vielleicht auch ambulant schon jemandem gut helfen.
1: Das heißt, man versucht ihn möglichst in seinem Alltagsumfeld zu belassen, ja?
0: Ganz genau. In seinem Alltagsumfeld eben, damit er jetzt diese vielen stabilisierenden Faktoren nicht verliert, weil das würde er ja in der stationären Geschichte erstmal nicht mehr haben. Und natürlich geht's ja auch drum, dass du im Alltag den Versuchungen widerstehst, ja? Also, dann machst du wöchentliche Termine in der Suchtberatungsstelle oder bei den anderen Alkoholikern oder sonst etwas, ja, Selbsthilfegruppe. Und darum geht es darum, jemanden quasi im Alltag zu coachen, den Versuchungen zu widerstehen, nicht wieder reinzufallen. Vielleicht auch nach einer, wenn es jetzt chronisch war, der Alkoholkonsum nach der stationären Entwöhnung, dann ambulant weitermachen. So, die zweite Möglichkeit ist dann die stationäre Therapie, Folgetherapie. Das ist, wenn solche Säulen der Identität vielleicht schon zusammengebrochen sind, das heißt, jemand ist gekündigt worden, die Ehe steht auf der Kippe oder ist gescheitert, der Freundeskreis besteht fast ausschließlich nur aus anderen Alkoholikern. Da würde man jetzt sagen, das ist im Alltag eine Überforderung. Wenn jemand da das jetzt schaffen soll, auszusteigen, der braucht erstmal einen geschützten Rahmen, wo keine solchen Rückfallreize sind, wo er sich in Ruhe mit sich selber auseinandersetzen kann, mit anderen Mitklienten, die auf dem gleichen Weg sind und wo dann auch in Gruppen und mit gegenseitiger Unterstützung etwas getan wird. Ich sag mal, der Charme eines stationären Setting ist, dass man nicht nur Klient ist, nicht nur Hilfsempfänger, sondern dass man auch seinem Mitklienten unter Umständen auch helfen kann an bestimmten Stellen, ja, aus der eigenen Erfahrung und Betroffenheit heraus. Und das gibt einem auch ein Stück weit Wertgefühl zurück, ja, und Handlungsfähigkeit zurück. Das bezahlen die Krankenkassen, das bezahlen auch die Rentenversicherungsträger, wenn es um Wiederherstellung der Arbeitsfähigkeit geht. Man sagt, man ist weggekommen im Alkoholbereich von den langen Therapien, weil man sagt, die Bewährung muss dann im Alltag stattfinden. Und eher nimmt man jemand dann noch ein zweites oder ein drittes Mal auf nach Rückfällen und arbeitet das dann mit ihm auf. Weil dann ganz lange im geschützten Bereich ist dann vielleicht nicht mehr das, was dann den Alltag wirklich weiterhilft. Im Drogenbereich ist es anders, ja. Da hat man noch längere Zeit.
1: Ja. Kannst du noch mal so ein bisschen genauer erklären, in diesen 4 bis 6 Wochen, an welchen Stellschrauben arbeitet ihr da so als Therapeuten? Welche Bandbreite hat das?
0: Also das eine ist schlicht und einfach mal Information über die Sucht, weil viele immer noch auch selbst Betroffene sagen, ich müsste mich ja nur zusammenreißen, also ich bin willensschwach und das ist nicht der Punkt. Sucht hat bestimmte Dynamiken und Mechanismen und Sachen im Gehirn und wenn man als Suchtkranke das einmal verstanden hat, hilft es einem auch ein bisschen weiter zu sehen, wie es einem geht. Und dann natürlich die Frage, was wollte ich denn erreichen mit meinem Suchtverhalten? Also sozusagen, was ist meine Sehnsucht, zu der ich hin wollte mit dem Konsum? Und wie komme ich dahin ohne Alkohol? Also wenn ich jetzt ein Trauma irgendwie beiseite drücken wollte oder wenn ich übermäßigen Stress abbauen wollte oder sonst etwas, wenn es mir um Entspannung ging oder Lebenszufriedenheit, ja, wie schaffe ich das dahin zu kommen ohne Alkohol? Da würde man jetzt mit einer solchen Person damit arbeiten.
1: Jetzt haben wir, Friedemann, sehr intensiv darüber gesprochen, über Alkoholkonsum und welche Hilfsangebote es gibt. Lass uns noch mal zu unserem gesellschaftlichen Klima kommen. Wir haben, das zeigen auch die Zahlen, durchaus eine Tendenz, gerade bei jungen Leuten, dass Alkohol nicht mehr ganz so gesellschaftlich anerkannt ist, wie es vielleicht noch vor Jahren oder Jahrzehnten
0: Gott sei Dank.
1: War. Ja. Gott sei Dank, ja. Genau, es werden, ich habe gelesen, weniger junge Menschen werden beispielsweise wegen exzessiven Alkoholkonsums in eine Klinik eingeliefert als noch vor Jahren. Dennoch, wie siehst du das? Ist die gesellschaftliche Anerkennung des Glas Biers in der Freundesrunde oder des Glas Weins abends im Lokal einfach noch zu groß? Was läuft schief und was müsste sich ändern?
0: Also das, ich glaube, da brauchen wir tatsächlich ein Umdenken in unserer ganzen Gesellschaft. Alkohol gehört immer noch im Alltag an ganz vielen Stellen dazu. Wenn ich ein Jubiläum habe, ist da der Sektempfang. Zum Geburtstag wird eingeladen, zur Party ist Alkohol dabei und ist immer noch oftmals in einer komischen Position, wenn man sagt, ich trinke nicht. Ja, und muss sich dafür rechtfertigen oder ähnliches. Da brauchen wir wirklich ein Umdenken. Also, dass völlig klar ist, dass das gefördert werden muss, Verringerung des Alkoholkonsums, dass auch entsprechende Maßnahmen getroffen werden, auch seitens der Politik, dass, ich sag mal, im Rauchbereich ist das eigentlich relativ gut gelaufen. Das heißt also, heutzutage ist es mehr und mehr so, wenn man raucht, ist man so ein bisschen, begibt man sich selber an den Rand der Gesellschaft. Ja, das ist, gilt als schmuddelig, als nicht gut oder so etwas ähnliches. Das war vor 15 Jahren auch noch anders und vor 30 Jahren sowieso noch mal viel anders. Ja, das sind aber politische Kampagnen, die dahin geführt haben, dass Rauchen jetzt eigentlich mehr und mehr den Image von Freiheit und Abenteuer verloren hat. Und als Problem gilt. Und das hat sich als hochwirksam erwiesen. Das heißt also tatsächlich auch die Zahl der Raucher sinkt, auch gerade unter jungen Leuten. Es gibt natürlich immer die das Vorbild der Eltern haben, die es dann schwer, sich dann schwer tun. Das wird auch noch dauern, aber das ist wirksam. Und dieses Klima dem Alkohol gegenüber, das haben wir noch nicht.
1: Also ich hoffe, uns haben Entscheidungsträger und Politiker auch zugehört hier in unserem Gespräch und sowohl Sie als auch natürlich alle, die sonst mit dem Thema in irgendeiner Weise betroffen sind, können sich gerne bei uns melden beim ERF über die üblichen Kanäle per E-Mail oder auch telefonisch. Friedemann, ganz herzlichen Dank für die intensiven, tiefen Einblicke in dieses Thema. Ich weiß, deine berufliche Laufbahn ist jetzt zeitlich begrenzt, weil du bald in den Altersruhestand mündest, auch wenn man das dir äußerlich nicht zwingend ansieht. Dennoch wünsche ich dir auch da, wo du weiterhin mit Menschen mit Suchtgeschichte zu tun hast, Gottes Segen und ja, viel Weisheit und viel Kraft für deine Arbeit und danke, dass du ja uns diese Einblicke gegeben hast.
0: Vielen Dank an dich, Oliver.
1: Das war Friedemann Alsdorf von der Ignis Akademie für christliche Psychologie. Mein Name ist Oliver Jeske, auch ich darf mich von Ihnen verabschieden. Tschüss, bis zum nächsten Mal.
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1: Ein Liedtext über den Heiligen Geist sollte es werden. So war der Auftrag. Aber wer ist er, der Heilige Geist? Jesus Christus hat ihn seinen Jüngern bekannt gemacht. Damals, an jenem letzten Abend, als er sich von ihnen verabschiedete vor seinem Tod am Kreuz. Er hatte seinen Jüngern gesagt, dass er nach seiner Auferstehung zu seinem Vater in den Himmel zurückkehren wird. An seiner Stelle würde dann der Heilige Geist zu ihnen kommen und ihr Leben lang bei ihnen bleiben. Er ist es, der dann auf eine einzigartige Weise das Leben der Jünger mit Gott, dem Vater und mit Jesus verbindet. Als Tröster wird er tätig sein und als einer, der immer an das erinnert, was Jesus wichtig ist. An Pfingsten hat sich diese Verheißung von Jesus erfüllt. Und seitdem kommt der Geist Gottes in jeden Menschen, der an Jesus Christus als seinen Erlöser und Herrn glaubt. Das geschieht bis heute so. Und das soll in diesem Lied zum Ausdruck kommen.

0: Mein Bruder ist so blöd. Sätze wie diesen hört man in Kinderzimmern nicht gerade selten. Um Geschwisterrivalität geht es heute. Ihr Begleiter durch die kommende halbe Stunde ist Immo Trojan. Herzlich willkommen.
1: Also die schlimmsten Streitereien haben sich im Kleinkindalter abgespielt, weil ich auch damit noch so schlecht umgehen konnte. Ich bin zu sehr involviert geblieben. Ich hätte mich jetzt im Nachhinein gesehen öfter zurückziehen sollen und sie auch einfach lassen in ihrem Streit. Ich wollte viel zu oft schlichten.
2: Es war viel anderes Spielzeug da, aber man sieht auf einmal, sie hat diese eine Puppe und dann will man diese eine Puppe auch. Und damit hat eigentlich die Rivalität erst richtig begonnen. Plötzlich war es nicht mehr, dass sie irgendwie helfen kann, sondern plötzlich war es ein offener Streit um einen Gegenstand.
0: Wer mit Geschwistern aufgewachsen ist, beziehungsweise wer selbst zwei oder mehr Kinder hat, der weiß es aus eigener Erfahrung. Ein Leben mit Geschwistern bringt viel Freude und Spaß, aber es bringt auch viel an Eifersucht und Aggression. Vor allem bei den Erstgeborenen kann man gut beobachten, was hinter dem Wort Geschwisterrivalität im Alltag konkret so alles steckt. Und das ist ja auch nicht weiter verwunderlich. Mit der Geburt der kleinen Schwester oder des kleinen Bruders wird der oder die Erstgeborene gewissermaßen entthront. Ab jetzt muss er die Aufmerksamkeit von Mama und Papa mit einem Eindringling teilen, schon bald auch das Spielzeug. Und je älter die Geschwister werden, desto häufiger messen sie sich aneinander. Was kann der andere besser als ich? Was schlechter?

0: Ein Rivale, so definiert es das Wörterbuch, ist ein Mitbewerber, ein Nebenbuhler, ein Gegenspieler. Nun, Rivalitäten gibt es nicht nur in der Schule, in der Wirtschaft oder im Sport. Rivalitäten sind auch unter Geschwistern an der Tagesordnung. Christine Hempt aus Breitenfurt bei Wien hat zum Thema Geschwisterrivalität viel Erfahrung gesammelt. Sie und ihr Mann Helmut sind Eltern von 3 Söhnen. Frau Hempt, wir wollen uns heute über Geschwisterrivalität unterhalten, wie das bei Ihnen zu Hause in der Familie so war. Diese Thematik ist ja äußerst umfassend und komplex und wir können es natürlich nur ein klein wenig streifen. Um das Ganze ein wenig zu strukturieren, würde ich sagen, machen wir eine altersmäßige grobe Aufteilung. Zunächst Kleinkindalter, dann Volksschule so bis circa 12, dann Teenageralter und schließlich dann das heute. Ihre 3 Söhne, die sind ja schon junge Erwachsene. Der Michael ist 25, Matthias 23 und der Max 19 Jahre alt. Erstens also mal so das Kleinkindalter. Frau Hempt, wie war denn das? Wann hat es denn bei Ihren Buben so erste Anzeichen von Geschwisterrivalität gegeben? Also jetzt natürlich mal bei den ersten beiden Buben, der dritte war da noch nicht auf der Welt. Wie hat sich denn das so konkret gezeigt?
1: Naja, ich würde mal sagen, wie der zweite auf die Welt kam, war der erste 20 Monate alt und am Anfang war natürlich alles neu und aufregend und schön und er hat auch nochmal mehr Aufmerksamkeit bekommen, um dem vorzubeugen, logischerweise. Und sobald der Kleine dann ein bisschen lebendiger wurde, ein bisschen mehr von mir in Anspruch genommen hat, hat sich das bemerkbar gemacht, eigentlich schon sehr früh. Also ich habe dann gleich von Anfang an geschaut, wenn der Kleine geschlafen hat, also der Matthias, dass ich dann halt besonders viel Zeit mit dem Größeren verbracht habe. Aber ich habe schon gemerkt, dass da ganz viel Ansprüche an mich kommen von dem Großen und schon Rivalität da war gegenüber dem Baby natürlich.
0: Wie hat sich denn das geäußert, diese Rivalität? Also Michael war dann eben so 2 Jahre oder so 2-3 Jahre dann. Was hat er denn getan?
1: Naja, immer mir nachgerannt oder immer nach mir gejammert oder sich nicht von Großeltern betreuen lassen, sondern wollte halt immer in meiner Nähe sein. Diese ganz normalen Dinge, wie Kinder das halt zeigen, unkonzentriert bei Dingen, die sie machen und

0: nur mit mir zusammen konzentriert an einer Sache bleiben. Also das war einfach eine ganz normale Reaktion auf das zweite Kind, würde ich sagen, aus heutiger Sicht. Es war nicht übertrieben komisch, das war ganz normal. Es hat nur mich viel mehr irritiert, als es das tun hätte sollen.
1: Sind Sie da manchmal an die Grenzen gekommen?
0: Ja, ganz sicherlich, ja. Also eben das Gefühl zu haben, dass man das ständig an einem von einem etwas gefordert wird und dann gleichzeitig auch noch zu wissen, Kinder sind ein Geschenk Gottes und es ist schön, Kinder zu haben und es ist ein Segen und das hat mich so eigentlich in einen Konflikt gebracht. Einerseits meine Grenzen zu erleben, andererseits zu wissen, es ist ein Geschenk Gottes und ich habe mich ja auch gefreut, ja. Aber nach außen hin ist so dann eine Familie mit zwei kleinen Kindern, wo alle gesund sind. Das ist nach außen hin so herrlich und schön. Und innen drinnen ist es oft so schwierig gewesen. Und das war schon schwer, ja.
1: Sie haben jetzt schon gesagt, Geschenk Gottes. Der Glaube, der für Sie sehr wichtig ist, auch für Ihren Mann. Wie weit hat Ihnen denn der Glaube jetzt Antworten gegeben oder Kraft oder Hoffnung auch?
0: Na, immer Trost, würde ich sagen. Also immer dieses Ausstrecken nach einer Quelle der Kraft, die außerhalb von mir ist und das Gefühl zu haben, ich stehe auf einem festen Boden, das hat mir enorm viel Kraft gegeben. Das war einfach auch Gott, der gewusst hat, wie es in jeder Situation ist. Und wenn eine unruhige Nacht war und ich so an meinen Grenzen war, habe ich gewusst, er ist auch da. Dieses Wissen um Gottes Fürsorge und Nähe in all diesen Zeiten. Ich wüsste gar nicht, wie ich das ohne so ein Fundament erleben hätte können. Und auch, dass er in den tiefsten Tiefen, wo ich wirklich an mir selbst auch gezweifelt habe, habe ich gewusst, er ist da und er schaut liebevoll auf mich herab und sagt, Christine, das schaffst du schon. Und ist einfach mit mir in diesem Konflikt drinnen. Das habe ich zu allen Zeiten als große Hilfe empfunden.

0: Bevor wir jetzt zu unserer nächsten Altersstufe kommen, möchte ich jetzt nochmal fragen, Michael, sagen wir, wie er jetzt dann so, bevor er in die Volksschule gekommen ist, so 5 Jahre vielleicht, Matthias war dann 3, wie war denn da dann das Verhältnis zwischen den beiden? Haben die sich dann auch schon so mit Worten ein bisschen in die Haare gekriegt?
1: Naja, im Kleinkindalter, da war es ja gerade extrem schlimm, würde ich sagen. Also das war sicher die schlimmste Zeit, also die schlimmsten Streitereien haben sich im Kleinkindalter abgespielt, weil ich auch damit noch so schlecht umgehen konnte. Und die haben sich natürlich auch beschimpft mit Wörtern, die oft ganz lustig waren, weil wir haben also viele Wörter irgendwie nicht erlaubt oder die waren einfach bei uns ein Tabuthema. Und dann haben sie sich selber so Schimpfwörter ausgedacht, wobei ich jetzt nicht mehr weiß, wie die waren, aber ich kann mich noch erinnern, dass es teilweise auch lustig war. Sie haben sich auch Sachen nachgeworfen und sie mussten auf gemeinsamen Autofahrten, hat dann mein Mann eine Trennwand gemacht im Auto, damit sich die nicht da gegenseitig irgendwie wehtun, während wir längere Fahrten gehabt haben.
0: Trennwand, da muss ich jetzt aber kurz nachfragen, was für eine Art von Trennwand
1: ja,
0: war das?
1: Das war aus Holz eine richtige Trennwand.
0: Also
1: Kinder sitzen, ja.
0: Aha. Genau. Also die haben sich dann auch nicht gesehen. Also es war
1: nein,
0: keine,
1: da haben sie sich auch dann nicht gesehen. Okay. Das war dann manchmal die beste Möglichkeit. Und es hat ja jeder seine eigene Art gehabt. Der eine ist ein bisschen verschmilzt und heimlich und der andere mehr offensichtlich. Und da musste man auch aufpassen, dass man gerecht ist und nicht dem, der offensichtlich was tut, besonders straft, sondern auch sieht, was der andere so heimlich und so schelmisch hintenrum macht. Ja, das waren schon die Besonderheiten auch. Aber ich bin zu sehr involviert geblieben. Ich hätte mich jetzt im Nachhinein gesehen öfter zurückziehen sollen und sie auch einfach lassen in ihrem Streit. Ich wollte viel zu oft schlichten und viel zu viel Harmonie haben. Das sieht man nur halt erst nachher. Weil diese Streitereien sind ein Teil des Lebens und des Entwickelns. Ich habe mir so schwer getan, das zu akzeptieren damals, ja.
0: Schauen wir jetzt weiter. Volksschulalter bis so circa 12 Jahre. Also ich spreche da jetzt vom Ältesten immer. Also der Michael kommt jetzt dann in die Volksschule. Dann ist ja schon bald das dritte Geschwisterchen auf die Welt gekommen. Wie sind denn jetzt die beiden älteren Geschwister damit klargekommen, dass da plötzlich noch ein drittes Kind, ein dritter Sohn in die Familie gekommen ist?
1: Na, das war erst einmal eine sehr schöne Zeit. Also wir sind übersiedelt von der Stadt aufs Land, eben nach Breitenfurt. Da waren die großen 5 und 3. Und draußen in Breitenfurt haben wir ein Haus gebaut. Es war eine intensive Zeit des Bauens, wo die Großen begeistert mitgemacht haben. Und dort haben wir dann das dritte Kind bekommen, eben den Max, wo die ersten zwei sehr begeistert waren über das Baby anfangs und sich eher rivalisiert haben um die Aktivitäten mit dem Baby. Das war eigentlich sehr schön und hat erst schwierig zu werden begonnen, wie der Kleine dann ein Jahr war ungefähr. Ja, da hat sich dann der Jüngere, also der mittlere Sohn, hat sich dann sehr mit dem Kleinen beschäftigt und der Größere war irgendwie eifersüchtig auf diese Zweierbeziehung. Und dann war der auch in der Schule und hat anderes Umfeld gehabt. Und dann waren die Rivalitäten anders, aber natürlich nach wie vor vorhanden. Ja.
0: Hat sich dann in den folgenden Jahren, in dieser Altersphase, hat die Geschwisterrivalität dann eher zugenommen oder eher nachgelassen?
1: Ich glaube, sie hat mich bei den kleineren Kindern einfach mehr irritiert. Je größer die geworden sind, desto besser konnte ich damit umgehen. Und wie die dann in der Volksschule waren oder dann auch Gymnasium und Hauptschule, hat jeder so seinen eigenen Lebensweg gehabt und Lebensrhythmus gehabt. Und dadurch war nicht mehr so viel Möglichkeit zu streiten. Vorher waren die ja alle zu Hause und dann gab es unterschiedliche Zeiten für jeden. Und da habe ich auch die Möglichkeit gehabt, mich mit jedem Einzelnen gut zu beschäftigen. Somit war jeder für sich auch irgendwie versorgt emotional. Und dann die Zeit, wo wir zusammen waren, war dann auch mehr geordnet. Das war dann Essenszeit oder irgendeine Aktivität. Und das ist mir leichter gefallen eigentlich mit den Kindern so zwischen 6 und 12. Die Streitereien waren nach wie vor da und es gab auch immer wieder mal Tränen und immer wieder mal von mir auch so ein bisschen Mutlosigkeit. Aber das würde ich jetzt im Nachhinein nicht mehr so schlimm empfinden wie ganz am Anfang, wie die noch ganz klein waren.
0: Sagt Christine Hempt. In Teil 2 unserer Sendereihe über Geschwisterrivalität schauen wir, wie sich das Verhältnis der drei Söhne untereinander weiterentwickelt hat, übers Teenageralter bis ins Heute.

0: Neid, Streit, Eifersucht. Unter Geschwistern geht es mitunter heiß her. Es ist eben nun mal so, dass Kinder um die Gunst der Eltern buhlen und dass sie ihr Spielzeug ungern anderen überlassen. Geschwisterrivalität ist übrigens in der Regel dann stärker ausgeprägt, wenn die Kinder altersmäßig eng benachbart sind und das gleiche Geschlecht haben. Was speziell diese Konstellation für den Familienalltag bedeutet, hat Christine Hempt vorhin geschildert. Und auch Lena und Martin Podobry aus Linz können dazu viel erzählen. Die beiden sind Eltern von mittlerweile 4 Kindern. Susanne ist 9 Jahre alt, Deborah knapp 8, Philipp ist 4 und vor 1,5 Jahren ist Rebecca auf die Welt gekommen.
1: Frau Podobry, Herr Podobry, sagen wir, es gäbe eine Skala von 1 bis 10 Geschwisterrivalität. 10 wäre extreme Geschwisterrivalität, 1 oder 0 gar keine. Wie sieht es denn da bei Ihren 4 Kindern aus?
2: Naja, es ist schwierig zu sagen, weil bei den ersten 2, das sind Mädchen. Da ist eher wahrscheinlich hoch die Rivalität, vermutlich 8. Beim dritten dazu wäre es wahrscheinlich zwischen 3 und 4. Und bei allen 4, die mischen sich gut bunt durcheinander, da ist eigentlich recht positiv.
1: Schauen wir jetzt mal ein paar Jahre zurück. Wann hat es denn bei den beiden Mädchen so erste Anzeichen von Geschwisterrivalität gegeben und was waren das für Anzeichen?
2: Ja, die ersten Anzeichen waren, wo die Deborah angefangen hat zu laufen, Sachen wegzunehmen von der Großen, wo sie mit hat spielen wollen, die Spielsachen im Besonderen, wo es einfach die Große dann nicht gewusst hat, wie sie damit umgehen soll und irgendwie gemerkt hat, jetzt ist jemand da, der in meinem Leben was tut, der was wegnimmt. Und da hat es eben angefangen. Die Anzeichen waren ganz verschieden. Ob sie jetzt einfach nur gekommen ist und einfach nur mal gedrückt hat werden wollen, oder einfach nur mal auch ausgeschlagen hat mit der Hand, bei den Haaren gezogen, ganz, ganz verschieden.
1: Also die Susanne, eben die Älteste, die ist dann zu Ihnen gekommen, wollte Ihre Aufmerksamkeit, wollte so ein bisschen kuscheln oder so, schauen, Mama ist eh noch da. Und gegenüber der kleinen Schwester, da hat sie vielleicht so richtig mal hingehaut. So habe ich das richtig verstanden.
2: Genau. Und meistens in den Momenten, wo die Mama dann nicht hingeschaut hat, wo die Mama gerade beschäftigt war, oder eben, sie ist dann zu mir gekommen und wollte einfach nur in den Arm genommen werden, um zu merken, ja, sie ist auch noch geliebt, sie ist auch noch wichtig.
1: Ja, wie haben denn Sie denn da darauf reagiert? Ich richte jetzt die Frage an Sie beide. Vielleicht jetzt zunächst die Frage an den Martin, an Sie, Herr Podobry. Wie haben denn Sie da reagiert jetzt bei den kleinen Mädchen? Für einen Vater ist ja das jetzt wieder eine andere Situation als für die Mutter.
3: Naja, dadurch, dass es unter Anführungszeichen nur 2 waren, war es in gewissen Bereichen sicher noch einfacher, dass wenn Lena eben mit der Deborah beschäftigt war, Windel gewechselt hat oder ähnliche Sachen, dass man sich dann halt versucht, ums zweite Kind anzunehmen. Natürlich, wenn beide auf einem Zug gestürmt sind, ja, gibt es halt oft Bereiche, wo man dann einfach einmal sagen muss, hey, stopp, jetzt bin ich mit der Debbie beschäftigt und wenn ich dann fertig bin, dann habe ich Zeit für dich. Oder eben der Susanne dann irgendwelche Aufgaben zu geben, schau her, mach mal das oder so, oder ihr eine Idee zu geben, wie sie sich auch beschäftigen kann und nicht, dass sie das Gefühl hat, irgendwie ich werde jetzt beiseite gedrängt und weiß dann nicht, was ich tun soll. Weil am Anfang natürlich, ich hatte damals auch mein Büro noch zu Hause, das heißt, ich war halt tagsüber auch für die Kinder da und zwangsläufig war dann halt Mama und Papa das erste Spielzeug und mit der Geburt von der Deborah musste gerade die Susanne dann halt lernen, dass es auch anderes Spielzeug gibt als nur Mama und Papa.
1: Ja, und Ihnen, Frau Podobry, wie ist es Ihnen gegangen mit dieser Geschwisterrivalität der Mädchen zunächst?
2: Es war ja eigentlich es war sehr positiv. Es sind ja 2 Mädchen und da hat die Große automatisch immer die Mama-Rolle übernommen. Also von Anfang an mit Windeln bringen, holen, helfen beim Einkaufen, hat sich immer gekümmert um die Kleine. Und ich habe gemerkt, je mehr ich sie jetzt mit einbinde, dass sie mir hilft, desto besser geht es ihr dabei. Sie wollte ja die Große sein, sie wollte ja auch helfen. Nur wenn sie sich dann übergangen gefühlt hat, dann ist eben herausgekommen, dass sie auch Aufmerksamkeit braucht.
3: Okay? Eben schwierig ist es geworden, wenn einem plötzlich das Spielzeug nicht mehr alleine gehört, sondern eben man hat mit irgendetwas gespielt, dann kommt die Kleine, wie sie zu laufen angefangen hat, und nimmt dann plötzlich halt das Spielzeug weg oder sowas. Und das ist halt dann die Schwierigkeit in der ganzen Situation. Wie gehe ich damit um? Da ist jemand anders, der letztendlich meines, alles was mir gehört hat, weil gerade das Spielzeug war ihr Reich, da hat kein anderer was genommen, dass der dann auf einmal irgendwas wegnimmt und gerade das, was natürlich die Kleine genommen hat, das Spielzeug war dementsprechend interessanter. Es war viel anderes Spielzeug da, aber man sieht auf einmal, sie hat diese eine Puppe und dann will man diese eine Puppe auch. Und dann fängt es, und damit hat eigentlich die Rivalität erst richtig begonnen. Plötzlich war es nicht mehr, dass sie irgendwie helfen kann, sondern plötzlich war es ein offener Streit um einen Gegenstand.
1: Ja, also Deborah hat dann eben ab und zu das Spielzeug von Susanne weggenommen. Aber eines, was die kleinere Schwester der Größeren natürlich nicht wegnehmen konnte, das war dann der Kindergartenbeginn mal. Susanne ist dann eben logischerweise als erste Tochter in den Kindergarten gekommen. Wie war das für die beiden Mädchen?
2: Die Umstellung, dass die Susanne in den Kindergarten gekommen ist, war für Susanne auf jeden Fall sehr positiv. Es hat zwar eine Zeit gebraucht im Kindergarten, weil es einfach für sie wieder eine Umstellung war, von der kleinen Schwester weg zu vielen anderen Kindern, die ja auch ihre eigenen Köpfe haben und auch natürlich ihre eigenen Spielsachen dort im Kindergarten. Aber es war ihr einfach wichtig, dass sie jetzt etwas hat dürfen, was die kleine Schwester nicht hat. Und eben jeden Tag in den Kindergarten, wieder heim, Neues erleben. Und die Schwester musste zu Hause bleiben und das war halt ihr eigenes.
1: Und hat sich das dann, also bezüglich Geschwisterrivalität zu Hause, auch irgendwie dann ausgewirkt? War das Ganze dann entspannter zu Hause zwischen den beiden Mädchen?
2: Oh ja, die Nachmittage waren viel entspannter dann, weil sich einfach die Susanne schon im Kindergarten ausgetobt hat, mit anderen Kindern gespielt hat. Es war wieder was anderes und da war einfach die Schwester dann schon wieder wichtiger am Nachmittag.
3: Ja, und es ist auch umgekehrt bei der Debbie zu Hause. Sie hatte natürlich dann den ganzen Vormittag das Spielzeug alleine. Und gab es dann am Nachmittag Streitigkeit, konnte man immer noch sagen, ja, jetzt lasse Susanne das spielen, wenn sie morgen im Kindergarten ist, kannst du damit spielen. Und da war dann plötzlich ihre Zeit, wo sie halt ganz alleine auf einmal die Macht über alles Spielzeug hatte. Ja.

0: Ja, dann schauen wir jetzt ein bisschen weiter. Nach einigen Jahren ist dann ein Bruder auf die Welt gekommen, der Philipp. Also da war Susanne war dann etwa 5 und Deborah 4 Jahre alt und dann ist Philipp auf die Welt gekommen. So, was hat denn das jetzt bedeutet für die beiden Töchter? Jetzt ist da eben ein kleines Geschwisterchen. Wie hat sich das ausgewirkt?
1: Ein kleiner Prinz, würde man sagen. Also beide haben sich sehr darüber gefreut. Also die haben die ganze Schwangerschaft auch bewusst miterlebt, waren ja auch schon alt genug und haben sich einfach sehr gefreut. Gerade weil uns der Arzt gesagt hat, dass es ein Junge wird und natürlich jetzt einen Bruder zu haben. Und ich denke, gerade in der Anfangszeit war es für beide sehr bereichernd, weil sie wieder eine neue Aufgabe hatten. Sie konnten sich halt um den Philipp kümmern, wenn er im Bett lag und nur irgendeine Kleinigkeit eben sofort dann der Schnuller gegeben wurde oder wenn er was zu essen haben wollte oder was auch immer er getan hat. Also er wurde buchstäblich von beiden auf Händen getragen.
0: Haben Sie das auch so in Erinnerung, Frau Podobry?
2: Ich habe es auch so ähnlich in Erinnerung, ja, obwohl ich sagen muss, die Susanne war die große Mama. Sie ist dann immer gekommen, sie hat sich nicht getraut zu helfen, sondern sie ist immer zu mir gekommen, dass ich mitkomme und helfe. Und die Debbie, die war, sie wollte auch ihren Teil beitragen, hat aber sehr wenig geredet. Sie ist vom Typ her eher eine, die gleich tut und nicht viel redet und sie hat gleich Hand angelegt, sie hat gleich geholfen. Das war der Unterschied. Aber sie hatten dann in der Rivalität jetzt von dem her gesehen, auf einmal etwas, was sie miteinander haben machen können. Sie haben sich miteinander um den kleinen Bruder gekümmert und das war einfach für die beiden sehr gut.
0: Also so wie ich das jetzt heraushöre, da war Philipp eigentlich fast so etwas wie ein, ja, wie kann man das nennen? Jedenfalls, der hat diese Geschwisterrivalität zwischen den Töchtern irgendwie weggenommen oder abgefedert, solange sie da zu dritt waren, die Mädchen. Wie war es dann zum Beispiel, wenn Philipp, also jetzt war er noch klein, wenn der dann weg war, geschlafen hat oder so, was ist dann in den Mädchen vorgegangen?
1: Ja, dann kam die Rivalität wieder voll zum Tragen. Da waren sie natürlich auch schon in einem Alter, wo man einen eigenen Willen hat, wo dann eben nach und nach dann auch die Deborah in den Kindergarten gekommen ist. Also sie waren beide in verschiedenen Gruppen, haben sich dort gut etablieren können, haben einen eigenen Freundeskreis gehabt. Aber natürlich, wenn sie zu Hause waren, ob das jetzt das Spielzeug war, ob das die Aufmerksamkeit der Eltern war, das hat sich, ja, es zieht sich letztendlich bis heute durch, dass es immer wieder Streitpunkte gibt. Es ist interessant, sobald sie eben eine gemeinsame Aufgabe haben, ob das jetzt eben irgendwelche Aufgaben sind, die man ihnen gibt, ob das eben dass sie mit einem anderen Kind oder so spielen, dann tritt die Rivalität sehr schnell in den Hintergrund. Sobald Langeweile auftaucht oder man sich zu zweit irgendwie arrangieren muss, ist es nach wie vor, dass die Rivalität durchkommt.
0: Da werden wir jetzt dann gleich noch genauer darüber reden, wie die Situation jetzt ist, so der Alltag jetzt mit den 4 Kindern. Aber bevor wir jetzt die Rebecca auf die Welt kommen lassen, schauen wir noch einmal ein bisschen zurück. Der Philipp, wie war denn das jetzt, Philipp, so mit 2, 3 Jahren? Also diese Dreierkonstellation, die beiden älteren Schwestern und Philipp so mit 2 oder 3 Jahren. Da war er dann auch schon mobil, ja, hat zu reden gelernt und eben seinen Blick von der Welt erweitert, logischerweise. Wie ist es denn dem Philipp gegangen? Hat er Geschwisterrivalität spüren lassen, die anderen?
1: Aus meiner Sicht, er hat es strategisch gut gemacht. Eben, er hat wirklich die Situation bewusst genutzt. Eigentlich von Kinderbeinen an, kann man sagen. Er wusste, die beiden tun alles für mich und er hat es schamlos ausgenutzt, würde ich sagen. Und ja, ich weiß nicht, ich würde jetzt nicht sagen, dass es falsch war, ganz im Gegenteil. Er hat sehr profitiert, die Mädchen haben davon profitiert. Eben spannend ist es dann geworden, aber das kommt wahrscheinlich noch später erst dran, wie natürlich dann die Rebecca zur Welt gekommen ist, wo dann er plötzlich nicht mehr weder der Kleinste war, auch nicht mehr der war, um den sich alles gedreht hat, weil die Mädchen sich auf einmal entscheiden konnten und er dann ein bisschen zwischen den Stühlen saß. Ja.
0: Mein Bruder ist so blöd. In unserer Senderei hörten Sie den ersten Teil zum herausfordernden Thema Geschwisterrivalität. In Teil 2 kommen Lena und Martin Podobry sowie Christine Hempt nochmals zu Wort. Unter anderem werden wir uns da der Frage widmen, ist Geschwisterrivalität eigentlich nur negativ zu sehen? Die Antwort in aller Kürze schon mal vorweggenommen, nein, keineswegs. Ich würde mich freuen, Sie bei Teil 2 wieder begrüßen zu dürfen. Für heute bedankt sich Imo Trojan für Ihr Mit dabei sein. Tschüss und Servus.

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1: Wir hören aus dem Neuen Testament, aus dem Brief an die Hebräer, Kapitel 10, die Verse 1 bis 18.
2: Denn das Gesetz hat nur einen Schatten von den zukünftigen Gütern, nicht das Wesen der Güter selbst. Deshalb kann es die Opfer nicht für immer vollkommen machen, da man alle Jahre die gleichen Opfer bringen muss. Hätte nicht sonst das Opfern aufgehört, wenn die den Gottesdienst ausrichten, ein für allemal rein geworden wären und sich kein Gewissen mehr gemacht hätten über ihre Sünden? Vielmehr geschieht dadurch alle Jahre nur eine Erinnerung an die Sünden.